0: Fassade werden die ganze Woche zum Sonnenuntergang Zitate zum Thema Demokratie projiziert. Anlass ist der 80. Geburtstag des Parlaments. Wer durch Hagen spaziert, kann jetzt auffällige Symbole auf den Bürgersteigen sehen. Aufgemalt hat sie die Hagener Polizei, um vor Taschendieben zu warnen. Denn die suchen sich laut Polizei vor allem Situationen aus, in denen man abgelenkt ist. Mona Arnold von der Polizei Hagen sagt, wo wir besonders aufpassen müssen.
1: Grundsätzlich ist es natürlich wichtig, dass man aufmerksam ist, egal ob man jetzt in der Fußgängerzone ist, in öffentlichen Verkehrsmitteln, irgendwo auf Märkten. Also je mehr man die Leute im Blick hat, desto einfacher ist es dann eben auch, Taschendieben das Leben schwer zu machen.
0: Die Symbole auf dem Boden in Hagen sind Auftakt zu einer ganzen Aktionswoche gegen Taschendiebstahl. Das war WDR aktuell. Das Wetter in Nordrhein-Westfalen: bis zum Morgen sind nur wenige Wolken unterwegs, stellenweise bilden sich aber Nebel- und Hochnebelfelder. Die Tiefstwerte liegen zwischen 11 und 4 Grad. Tagsüber gibt es wieder eine meist freundliche Mischung aus Sonne und Wolken und es bleibt meistens trocken. Die Höchstwerte in Detmold werden bis zu 20 Grad erreicht, in Dormagen 21 und in Eschweiler bis zu 22 Grad. Die Zeit, es ist 2.03 Uhr.
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3: Auf der A2 Dortmund Richtung Oberhausen ist die Auffahrt Essen-Gladbeck bis 5 Uhr früh wegen eines Schwertransports gesperrt. Die A30 Osnabrück Richtung Bad Oeynhausen ist zwischen Riemsloh und Bruchmühlen nach einem Unfall gesperrt. Die Umleitung führt Richtung Bad Oeynhausen über Siedlung Steinbrink und Bruchmühlen. Die A42 Kamp-Lindfort-Dortmund ist zwischen Hernekrange und Herne-Baukau in beiden Richtungen bis 5 Uhr gesperrt. Die A57 Krefeld Richtung Köln ist zwischen Krefeld-Zentrum und Krefeld-Hoppum wegen Bauarbeiten bis Donnerstagmorgen gesperrt.
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4: Mit Ben Streubel und der Highlightpreis, das ist das PPPPP. Das ist das perfekt fantastisch polierte Popnacht-Package. Das habe ich neben meinem linken Schuh gerade noch stehen. Im Moment steht es noch dort. Und ich werde noch was dazulegen und dann bekommt ihr das. Ich werde es nicht wieder mit nach Hause nehmen. 07221 2011, wer möchte um ein Popnacht-Package spielen? 07221 2011. Ich freue mich, wenn Leben im Raum ist. Klingelt mal durch, wenn ihr eins gewinnen möchtet. 07221 2011.
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0: Kaio Cruz und Kylie Minogue in der Popnacht.
1: Zeitmaschine.
0: Oh, wir drehen das Zeitrad zurück. Was war denn also los an diesem heutigen 6.10. in der Geschichte? Alois aus Kuden, guten Morgen, Alois.
2: Ja, schönen guten Morgen.
0: Du bist unser Kandidat. Das ist schön in Kuden. Ich war noch nie in Kuden. Das liegt wo genau?
2: In Dithmarschen, auf der Insel Dithmarschen.
0: Was ist das Highlight von Kuden? Gibt es irgendwie eine Sehenswürdigkeit, die man unbedingt mal gesehen haben soll?
2: Die Aussichtsplattform. Da guckt man runter
0: und sieht dann ein Haus. Das ist dann deins, deine große Villa wahrscheinlich. Ne? Du bist im AdBlue-Bereich tätig, ne? Also du stellst als Chemikant mit AdBlue her.
2: Genau.
0: Und gibt es ja nun auch für Autos in Kanistern. Ich sehe das immer mal an irgendwelchen Tankstellen, die keine AdBlue-Zapfsäule haben. Und dann kippen die Leute das rein, die Hälfte läuft über die Hose und dann oder über Schuhe und dann hat man da Löcher drin. Ne? So ungefähr ist das, oder?
2: Ja, so ein Feld. Also ich kenne das selbst nicht ehrlich am Zimmer, aber
0: ja,
2: ansonsten.
0: Die Verbindung ist so ein bisschen schlecht gerade, aber es wird schon wieder. Aber ich denke mir immer, das ist doch eigentlich gar nicht so im Sinne der Umwelt, wenn man das aus dem Kanister ins Auto kippt und dann werden die Plastikkanister, sind ja Sondermüll dann, aber eigentlich ist das doch nicht gut, ne?
2: Ja,
0: was wollen wir sagen? Das hat sich irgendjemand ausgedacht. Und dann müssen wir halt irgendwie da durch, weil es ist halt so, ne? So.
2: Da müssen wir durch.
0: Aber wir kritisieren es trotzdem. Heute vor 75 Jahren, und da sind wir bei Frage Nummer 1, da ist ein deutscher Ingenieur zum Patentamt und hat ein Patent angemeldet mit der Bezeichnung eine Schutzvorrichtung, die Fahrzeuginsassen bei Kollisionen vor Verletzungen bewahren soll. Eine Beschreibung für A, ABS, B, Airbag oder C, den Schleudersitz.
2: Das ist der Airbag.
0: Jawohl, 30 Jahre ist es her, da wurde ein elektronisches Haustier, man kann sagen, das erste elektronische Haustier dieser Art, das man in der Tasche hatte, rausgebracht in Japan. Erstmal Testkäufe, Verkäufe und dann in der ganzen Welt war es ein Marktrenner. War das der Super Mario, das Tamagotchi oder die Babitschka?
2: Das Tamagotchi.
0: Jo, hast du noch ein Tamagotchi?
2: Nee, aber ich hatte früher mal einen.
0: Ja, ich hatte auch einen, und dann habe ich ein original verpacktes behalten, weil ich damals schon dachte, als es rauskam vor 30 Jahren, als ich gerade geboren wurde, wenn du es behältst, dann bist du irgendwann Millionär, weil das ist in der Originalverpackung bestimmt, entwickelt sich das so. Das ist aber leider Gottes nicht so gewesen, wenn man bei eBay guckt, hat sich nichts getan. Wir sind weiter hier zusammen, wir zwei, und versuchen die Nacht gemeinsam umzukriegen. Ist auch in Ordnung. Ich schicke dir ein Paket.
2: Ja? Jo, super, danke.
0: Ciao, ciao.

Neues von Miley Cyrus, Best Pursuit in der Popnacht. Vorsicht bitte auf der A9 Nürnberg in Richtung Halle Leipzig. Da liegen Gegenstände auf der Autobahn rum zwischen Lederhose und Hermsdorf Süd. Was Kultisches vom Erich Clapton, Layla. In der ganz kurzen Unplugged-Version, die ganz lange Originalversion von Derek and the Dominos, die spiele ich dann irgendwann nochmal bis zur Kündigung. Aber nicht heute. Heute hier die MTV Unplugged-Version.

0: What's Love Got to Do with It? Den Kreativen gehört die Nacht. Johanna aus Lüdenscheid ist eine der Kreativen. Sie schreibt ein Buch, ein Märchenbuch, und möchte das dann irgendwann auch mal vertonen. Also sie hat ja so die einzelnen Seiten abfotografiert. Ich kann sie leider nicht lesen. Ich müsste dann noch irgendwie vielleicht, ich weiß nicht, wie ich das ich probiere das mal. Ich habe es mal eben rangezoomt. Also, er möchte seinen Augen kaum trauen. So, mehr kann ich nicht lesen, ehrlich gesagt. Aber das klingt auf jeden Fall schon mal spannend und vielversprechend. Bin gespannt, wenn es fertig ist. Dann werden wir das hier natürlich vielleicht von dir persönlich als Mini-Hörbuch mal so in einer Minute 30 vortragen lassen. Und wenn es ein Welterfolg wird, dann können wir sagen, also hier in der Popnacht fing alles an. Wenn ihr noch irgendeine Idee habt oder habt Großes gestaltet, eine Erfindung gelandet, dann melde ich das gerne auch beim Patentamt an unter meinem Namen, wenn die Sonne wieder aufgeht. 07221 2011. Geht per WhatsApp Audio, wer noch bei Stimme ist oder Signal. Hier ist die Popnacht jetzt mit Shaggy. Das hat sich Johanna ausgesucht. Es gibt noch mehr kreative Energie. Schicke ich mal nach Lüdenscheid. 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
2: Bis zum Morgen ist es oft nur gering bewölkt. Es bilden sich aber stellenweise Nebel und Hochnebel, die sich örtlich bis heute Vormittag halten können. Dann gibt es wieder eine meist trockene Mischung aus Sonne und Wolken bei 18 bis 22 Grad.
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3: Auf der A2 Dortmund Richtung Oberhausen ist die Auffahrt Essen-Gladbeck bis 5 Uhr früh wegen eines Schwertransports gesperrt. Die A30 Osnabrück Richtung Bad Oeynhausen ist zwischen Riemsloh und Bruchmühlen nach einem Unfall gesperrt. Die Umleitung führt Richtung Bad Oeynhausen über Siedlung Steinbrink und Bruchmühlen. Die A42 Kamp-Lindfort Dortmund ist zwischen Hernekrange und Herne-Baukau in beiden Richtungen bis 5 Uhr gesperrt. Die A57 Krefeld Richtung Köln ist zwischen Krefeld-Zentrum und Krefeld-Hoppum wegen Bauarbeiten bis Donnerstagmorgen gesperrt.
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4: Und die am meisten unterschätzte Höchsttemperatur in Deutschland heute in Putbus werden 17 Grad. Und hier ist die Popnacht. Mein Name Ben Sträubel.

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1: Ja, dann wird einmal wieder laut geschrien. Wir haben jetzt einen Zeitvergleich. In Deutschland ist es 2.39 Uhr unserer Zeit zurück. In Vancouver ist es 17.39 Uhr am Vorabend. Und Dirk, der ist in seinem selbstgebauten Haus gerade und überlegt sich, was könnte er denn noch machen mit dem angebrochenen Abend. Hallo Dirk.
2: Hallo.
1: Ja, ich meine, das ist ein schönes Haus auf so einer kleinen Insel, ne?
2: Ja, auf einer kleinen Insel, also, ja. Schön selbstgebaut.
1: Beschreib mal, wie du da lebst.
2: Ja, lustig in den Tag hinein. Ich verbringe mein Rentnerdasein hier.
1: Ne? Ja, ja, Rentner darf man ja gar nicht mehr sagen. Wir sind ja junge, dynamische Menschen hier, weißt du, da gibt es ja keine Rentner. Wir arbeiten ja alle. Wie lange hast du an deinem Haus gebaut?
2: Wie lange ich daran gebaut habe?
1: Ja.
2: Och, weiß ich nicht. Also, ich habe das ja schon fertig gebaut, gekauft. Heißt,
1: also, ne? die Älteren haben es vergessen, die Jüngeren können sich nicht mehr dran erinnern.
2: Ja, ja, so ist 70er das. Jahre, ne?
1: So lange 70er. Hast du gebaut da dran, okay. Und da lebst du ganz alleine, fällt dir da nicht auch mal die Decke oder so ein Balken auf den Kopf?
2: Nö, das kann ich eigentlich nicht sagen.
1: Was vermisst du denn an Hamburg, wo du herkommst?
2: Gar nichts Besonderes.
1: Echt? Das kann ja wohl die Wahrheit sein.
2: Heimatstadt,
1: so eine tolle Stadt. Und fliegst du ab und zu mal nach Hamburg zurück oder ist die Kohle ausgegangen über die Jahrzehnte?
2: Nee, ich fliege ab und zu mal zurück. Ne? Ich habe da ja auch noch so kleines Geschäft. Ne?
1: Ach so.
2: Ja, ich habe ja auch.
1: Wo man nicht drüber spricht.
2: Worüber man nicht. Nö, ganz normale, reelle Sachen, aber nicht.
1: So,
2: also irgendwas, was mich dann auch mal
1: verpflichtet,
2: mal nach Hause zu fahren.
1: Verstehe das. Na gut, mein lieber Dirk, es ist aber toll, dass du zuhörst. Und wie muss man sich das vorstellen jetzt, die Situation des Zuhörens, einfach, dass ich mal ein Bild davon habe?
2: Wir haben ja hier jetzt schön Indian Summer, nicht? Oktober, Golden, nicht? Also herrlich draußen rauszugucken und so. Und mehr brauchst du eigentlich nicht.
1: Und du
2: wenn du das hier hast, ne? Dann brauchst du nichts.
1: Mit deinem Smartphone sitzt du dann da und wartest, dass die Bären vorbeikommen und ich
2: genau, halt meinen Ofen am Laufen hier, dass ich schön mollig warm habe. Und genieße einfach die Jahreszeit.
1: Du genießt das schön weiter. Ich finde es toll, dass du das so hinbekommen hast. Und spiel deinen Lieblingssong und schick den nach Vancouver. Viel Spaß, lieber Dirk, noch mit dem

ist 2.47 Uhr, da piept's nochmal für die A3. Ein defektes Fahrzeug steht rum, A3 Würzburg in Richtung Frankfurt zwischen Dreieck Würzburg-West und Helmstadt gehört nicht hin, aber ihr fahrt da vorsichtig und Gegenstände liegen auf der A5 Karlsruhe Richtung Basel zwischen Riegel und Teningen. Oh.

Gaga in der Popnacht. Man hört uns aber nicht nur in Vancouver geradezu, also sind ja alle möglichen Zeitzonen hier mit dabei. Also Zeitvergleich bei uns 2.51 Uhr inzwischen und in Kuala Lumpur, da ist es unserer Zeit voraus, 8.51 Uhr. Harald Christ, der ist da gerade beim Frühstück und genießt da sein Leben, war früher mal in Berlin zu Hause. Lange bei der Bundeswehr. Jetzt gönnt er sich mal da ein paar Sonnenstrahlen in Kuala Lumpur. Und dann kommen am Wochenende die Neffen, Nichten und dann wird's sehr spaßig, weil es geht auf eine Hochzeit nach Sumatra. Das ist doch auch toll. Das sind doch viele Bilder, die ich da sofort im Kopf habe. Aber er braucht trotzdem einen Song. Den geben wir ihm jetzt. Schicken mal ein bisschen Lebensenergie, Freude und Rhythmus nach Kuala Lumpur. Lenny Kravitz hat sich Harald ausgesucht. Stillness of Heart in der Popnacht.

Ach, die ganze Welt ist irgendwie unterwegs. Plötzlich Peter Beyerdt gemailt ins Studio hier an der Popnacht. Hab gehört von der Welt, bin beim Abendessen in Merritt und auf dem Weg nach Vancouver. Ja, da könntet ihr dann, also Peter und Silke, die da gerade Urlaub machen, die könnten dann vielleicht auf dieser einsamen Insel dann unseren Dirk noch treffen aus Hamburg. Wer weiß, was da für eine Konstellation entsteht. Es ist jetzt 2.55 Uhr. Vorsicht bitte auf der A61. Koblenz in Richtung Mönchengladbach. In Höhe Rastplatz im Sinkten. Da ist ein Unfall passiert. Die Unfallstelle ist noch nicht gesichert. Eine Ölspur auf der A8 Stuttgart Richtung Karlsruhe zwischen Pforzheim Nord und Pforzheim West. Hier passt da bitte auf und genießt mal hier Ray und 070 Shade.

0: 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Es ist 3 Uhr.
1: Die Nachrichten mit Frank Wörner. Guten Morgen.
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1: Einen Monat nach der Wahl in Sachsen-Anhalt kommt dort heute erstmals der neue Landtag zusammen. Dort will die AfD nach ihrem Wahlsieg auch den Landtagspräsidenten stellen und bekommt dafür Unterstützung vom BSW. Aus Magdeburg berichtet Jochen Müller.
2: Es sei politische Gepflogenheit, dass die stärkste Fraktion eben das Vorschlagsrecht für den Landtagspräsidenten hat und dass der dann auch von allen gewählt wird. Und genauso werde das BSW das heute auch handhaben. Bedeutet, die AfD hat 39 Stimmen, fehlen 3 zur Mehrheit. Das BSW hat 5 Stimmen. Das würde eben zusammen reichen.
1: Die E-Auto-Prämie ist laut Bundesumweltministerium schon 100.000 Mal genehmigt worden. Lena Sterz erklärt, wer sie besonders oft nutzt.
3: Das Bundesumweltministerium wollte mit der Prämie eigentlich vor allem Familien den Umstieg aufs Elektroauto erleichtern. Die bisherigen Zahlen zeigen aber, die Mehrheit der Antragsteller haben gar keine Kinder. Besonders oft wird die Prämie für verhältnismäßig kleine, günstige Elektroautos beantragt. Sie kosten um die 20.000 Euro. Größere, für Familien geeignete E-Autos sind oft so teuer, dass der Zuschuss von maximal 6.000 Euro vermutlich vielen Familien nicht reicht.
1: Und auch das ist noch wichtig. In Frankreich wird bei den teils gewalttätigen Schülerprotesten heute ein neuer Höhepunkt erwartet. Im ganzen Land soll es Proteste für eine bessere Ausstattung der Schulen geben, auch mit Unterstützung von Gewerkschaften. Die Bundeswehr baut einen zweiten Marinehafen an der Nordseeküste. Er soll in Emden entstehen. Verteidigungsminister Pistorius spricht von einer Milliardeninvestition. Der Marinehafen soll Anfang der 30er Jahre fertig sein. Unternehmen, die Plastikverpackungen in Umlauf bringen, müssen womöglich in Zukunft mehr Geld bezahlen. Die Bundesregierung will eine neue Steuer dafür einführen. Das soll auch ein Anreiz sein, weniger Plastik in Verpackungen zu verwenden. In Siegen haben sich in der Nacht wieder Anwohner darüber beschwert, dass es stinkt. Und zwar so stark, dass die Feuerwehr eine Warnung über die Nina-App herausgegeben hat. Was dahinter steckt, berichtet Sven Lüß.
4: Ein metallischer Brandgeruch ist es. Einige Anwohner hielten den Gestank zunächst für Gas. Hier kann die Feuerwehr aber beruhigen. Gas riecht anders, sagt sie. Schon vor etwa 2 Wochen hatte es in der Siegener Innenstadt einen ähnlichen Alarm gegeben. Damals wie heute suchte das Umweltamt

0: nach der Ursache. Unter anderem wurden Kanäle und Industriebetriebe überprüft.
1: Woher der Gestank in Siegen kommt, konnten die Einsatzkräfte bisher nicht herausfinden. Das war WDR aktuell. Das Wetter in Nordrhein-Westfalen. Bis zum Morgen sind nur wenige Wolken unterwegs. Stellenweise bilden sich aber Nebel- und Hochnebelfelder. Die Tiefstwerte liegen zwischen 11 und 4 Grad. Tagsüber gibt es wieder eine meist freundliche Mischung aus Sonne und Wolken und es bleibt meistens trocken. Dazu in Herford 19 Grad, in Düsseldorf 21 und in Jülich 22 Grad. Die Zeit, es ist 3.03 Uhr.
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3: Auf der A2 Dortmund Richtung Oberhausen ist die Auffahrt Essen-Gladbeck bis 5 Uhr früh wegen eines Schwertransports gesperrt. Die A30 Osnabrück Richtung Bad Oeynhausen ist zwischen Riemsloh und Bruchmühlen nach einem Unfall gesperrt. Die Umleitung führt Richtung Bad Oeynhausen über Siedlung Steinbrink und Bruchmühlen. Die A42 Kamp-Lindfort-Dortmund ist zwischen Herne-Krange und Herne-Baukau in beiden Richtungen bis 5 Uhr gesperrt. Die A57 Krefeld Richtung Köln ist zwischen Krefeld-Zentrum und Krefeld-Hoppum wegen Bauarbeiten bis Donnerstagmorgen gesperrt.
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4: mit Ben Streubel. Dann werden wir gleich mal nach Thüringen fliegen oder wir überfliegen zunächst einmal Deutschland mit dem Private Jet natürlich. Und dann werde ich nachhaltig landen mit AdBlue neben der Backstube von Eckhard Holland Kunz und er spielt dann auf einem Instrument seiner Wahl einen Song. Erkenne ich den Titel, erspiele ich euch wertvolle Backwaren in 7 Minuten.
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0: Nelly Furtado, say it right. Wenn du was zu sagen hast, dann sag schon mal das Richtige. Sonst brauchst du hier nichts zu erzählen.
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0: Und da sind wir schon gelandet, neben der Backstube von Eckhard Holland-Grund, unserem Bäckermeister in Meiningen in Thüringen. Guten Morgen.
2: Ja, guten Morgen, mein lieber Benny Bär.
0: Hast du ein schönes, langes Wochenende gehabt?
2: Ja, ich war wie immer unterwegs. Meine Frau beschwert sich immer, ich wäre nie zu Hause.
0: Wo warst du denn?
2: Entweder wäre ich in der Backstube oder ich wäre nie zu Hause. Ich war bei einem Bekannten, der hat einen kleinen Weinberg. Und dank Klimawandel gedeihen ja auch mittlerweile in Thüringen Weintrauben.
0: Ja.
2: Und jetzt ist ja Lesezeit und da gibt es federweise.
0: Okay, hast du
2: gemacht. Der eine mag, der andere nicht.
0: Ja, na gut.
2: Und ich wurde eingeladen. Ich war eigentlich der Meinung, dass ich nur zum federweise trinken gehen muss. Nein, ich hab Zwiebelkuchen backen müssen.
0: Na wunderbar, wie viel hast
2: du? 25 Zwiebelsplots.
0: Zwiebelsplots.
2: Ja, sagen Sie ja.
0: Das ist toll,
2: einen runden Plotz.
0: Ah, Plotz. Wie wird das geschrieben? Plotz?
2: Ach, wie Platz? Ich weiß es auch nicht.
0: Plotz.
2: Das ist ja, ja Altdeutsch-Platt-Sprache.
0: Also in Thüringen sagt man das. Zwiebelplotz, ja. Gut. Und
2: musst dir vorstellen, das waren so Bleche, ich weiß nicht, wie alt die waren. 2 Meter Durchmesser. Und dann hast du diesen Brotreich ganz dünn das aufgemacht und dann kamen diese gedünsteten Zwiebeln mit Speck.
0: Ja. Da kannst du ja, sozusagen ein ganzes Dorf mit umbringen.
2: Nee, das ist schon lecker. Wenn das in so einem Steinbackofen gemacht wird, ist das lecker.
0: Also 25 Teile, die über 2 Meter Durchmesser haben. Ich meine, da musst du ja einen Kredit aufnehmen.
2: Ja, ich habe mich geschunden und gewunden und war da wirklich den ganzen Tag beschäftigt.
0: War super.
2: War nichts mit Feiern, Füße hoch.
0: Also kam aber gut an. Du bist wieder beliebt sozusagen. Hast dich
2: beliebt
0: gemacht.
2: Sein.
0: Doch, du willst beliebt sein. Ich spüre das doch. Du bist ein Mensch, der Liebe braucht, die er von seiner Partnerin nicht bekommt. Deswegen streicheln wir dich jede Nacht.
2: Ja, die Partnerin, ja.
0: Ja. So, welches Instrument hören wir denn gleich?
2: Ja, da kommt heute wahrscheinlich doch ein bisschen die Bosheit durch. Heute kommt die Baerbock-Flöte.
0: Nein.
2: Gleich Anfang der Woche.
0: Nein, bitte nicht die Baerbock-Flöte. Aber erstmal 2 schöne Songs, dann das musikalische Rätsel nach Bastille und Loy.

0: hier ist die Popnacht.
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2: Eckart spielt heute auf der Flöte. Das ist das Instrument, vor dem ich am meisten Angst habe, weil ich dann Tinnitus bekomme. Lieber Eckart, dann blas mal rein.
3: Ja, mein lieber Benny Bär. Ich füge mich einer unserer lieben Hörerschaft. Und zwar der Vorschlag kam von der Silke aus Kral-Müritz. Ich dachte, das liegt an der Müritz. Aber ich habe mal gegoogelt, es liegt an der Ostsee. Also es geht ein Gruß an die Ostsee. Und sie hat folgenden Song vorgeschlagen.
2: Ja.

0: So, wir haben noch einen Telefonjoker. Hallo, hier ist die Popnacht. Wer da?
1: Gibst du auf?
0: Nee, hat aufgelegt. Der Telefonjoker hat aufgegeben.
1: Ich Alter, nicht. Das ist schlecht.
0: Ja. Schlecht ist das nicht.
1: Hat er Angst gekriegt?
0: Das kann sein, aber ist alles in Ordnung, weil ich ja weiß, hier, Moment, hallo?
2: Hallo?
3: Moin.
0: Wer ist da?
2: Ich bin Lars aus Celle.
0: Lars, du bist der Telefonjoker. Okay, Lars, was hast du denn erkannt?
3: Das ist Mad World.
0: Von, weißt du auch von wem?
3: Ach naja, im Original ist es von Tears for Fears.
0: Das ist also, richtig. Es gibt auch verschiedene Versionen. Ich habe sogar, als ich das jetzt eingetippt habe, eben kam ein Song, der tauchte hier auf, den ich sehr lustig finde. Ich spiele den mal ganz kurz an, ob Eckart das erkennt von einem Fernsehfilm, einer Fernsehserie. Hat jemand eine Idee von euch?
3: Ach du grüne Neune.
1: Du meine Güte.
0: Hey. Robby, Tobi und das Fliebertüt.
1: Ja,
0: Robby,
1: Tobi. Ja, das ging so ähnlich.
0: Ja, lustig, das dachte ich.
1: Also, aber mein lieber Lars.
0: Mad World, Mad World.
1: Ruf bitte nie wieder an.
0: Ruf immer wieder an, Lars, du bist der beste Mann. Ja, du kriegst sehr viele Smartphones jetzt von Marlon Brando aus dem Himmel runtergekippt, ja? Ciao, ciao, tschö, Lars. Guter Mann.
1: Die Woche fängt wieder mal gar nicht gut an.
0: Was bekommt der Erste, der in deine Backstube reinbrüllt? Popnacht.
1: Ja, ich habe heute ein schönes Kürbiskernbrot gebacken.
0: Ja.
1: Lecker.
0: Und vom Zwiebelkuchen ist nichts mehr übrig geblieben, oder was?
1: Nein. Heute gibt es Kürbiskernbrot.
0: Bis morgen. Ciao, ciao.

0: 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Es ist 3.31 Uhr.
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2: Bis zum Morgen ist es oft nur gering bewölkt. Es bilden sich aber stellenweise Nebel und Hochnebel, die sich örtlich bis heute Vormittag halten können. Dann gibt es wieder eine meist trockene Mischung aus Sonne und Wolken bei 18 bis 22 Grad. Vor allem im Münsterland und im Norden von Ostwestfalen-Lippe sind kurze Schauer heute Abend aber nicht ganz ausgeschlossen.
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3: Die A30 Osnabrück Richtung Bad Oeynhausen ist zwischen Riemsloh und Bruchmühlen nach einem Unfall gesperrt. Die Umleitung führt Richtung Bad Oeynhausen über Siedlung Steinbrink und Bruchmühlen. Die A42 Kamp-Lindfort-Dortmund ist zwischen Herne-Krange und Herne-Baukau in beiden Richtungen bis 5 Uhr gesperrt. Die A57 Krefeld Richtung Köln ist zwischen Krefeld-Zentrum und Krefeld-Hoppum wegen Bauarbeiten bis Donnerstagmorgen gesperrt.
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0: Und die am meisten unterschätzte Höchsttemperatur heute in Elsoff im Westerwald bekommen wir 19 Grad. Hier ist die Popnacht. Mein Name? Ben Sträubel.

0: Rising heißt, hier ist die Popnacht. Und wer in Berlin unterwegs ist, also gerade heute Nacht, der wird sich auch wieder mal ärgern über den Tiergartentunnel. Der ist ja öfter mal gesperrt, aber diesmal eben, ja, man hätte es nicht so kommen sehen, dass er gesperrt ist. Josh Kochan aus der ARD-Popnacht-Redaktion. Warum ist denn der Tiergartentunnel dicht?
1: Personalprobleme, das teilt ein Sprecher des Berliner Verkehrssenats mit. 3 von 5 Mitarbeitern seien derzeit krank und deshalb kann die vorgeschriebene Rund-um-die-Uhr-Überwachung des Tunnels nicht eingehalten werden.
0: Aha.
1: Aus Sicherheitsgründen sperre man deshalb den Tunnel, weil die Überwachung eben nicht gewährleistet werden könne. Aber nach Angaben der Verwaltung sei bereits ein Stellenbesetzungsverfahren eingeleitet worden.
0: Also wie muss man sich das vorstellen? Da ist dann so ein Häuschen oder was oder intern im Tunnel kann man, ist ja so ein Platz, wo man sitzt und dann beobachtet man wahrscheinlich. Also ich verstehe das. Es gibt zu wenige Tunnelüberwachungsexperten in Berlin.
1: Absolut.
0: Und da haben die eine Stelle ausgeschrieben. Aber vielleicht ist die Stelle nicht so attraktiv beschrieben. Das muss man einfach vielleicht attraktiver gestalten. Und muss
1: du meinst, wir sollen das mal helfen jetzt?
0: Ja, ich finde ja. Vielleicht hört ja auch jemand zu, der sagt, also wir wollen da in Berlin mal ein bisschen tätig werden im Bereich von Tunnelarbeit. Tunnelüberwachungsexperte müsste man schon mal anders nennen. Das ist ein altmodischer Begriff. Ich finde so ein Tunnel Facility Administrator.
1: Oder klingt
0: sowas,
1: cooler.
0: Ja? Und dann Autogrammkarten auch verteilen, Visitenkarten, sowas braucht man natürlich oder irgendwie Smartphones.
1: Vieles läuft ja heutzutage auch über so Benefits. Ne? Also was könnte man noch machen? Beispielsweise der Verkehrssenator könnte, weil der braucht ja nachts das Auto nicht, der könnte sozusagen seinen Dienstwagen zur Verfügung stellen und den Mitarbeiter von zu Hause abholen lassen,
0: ja,
1: so einen Shuttle-Service.
0: Sehr gut, ARD Popnacht kann jede Nacht angehört werden, sehr laut im Tunnel, also dass es ordentlich vibriert, muss man natürlich gucken, dass da nicht wieder was runterkommt von den Bauarbeiten. Gleichzeitig könnte man vielleicht auch diese Überwachungsmonitore mit Netflix-Abo verknüpfen. Ja, das ist kostenlos. Kann man auch mit nach Hause nehmen, wenn man dann mag. Oder was könnte man noch tun? Ja, also sag mal, ist das auch ein Job für Homeoffice? Na, okay. Na, da wird sich keiner melden. Ne? Falls doch, 07221 2011, wir geben die Bewerbung weiter. Tunnel Administrator.

Jetzt hatten wir es eben ja vom Tiergartentunnel in Berlin, der gesperrt ist, weil es kein Personal gibt, keine Tunnel sozusagen Aufpasser oder wie wir es genannt haben, die Tunnel Facility Administrators, die gesucht werden jetzt, wer sich da bewerben möchte. Didi aus Spandau hat eine WhatsApp geschrieben gerade dazu und meinte, also wenn es eben so ist, dass der Tunnel gesperrt ist deswegen, dann sollte man eine sofortige Tunnelenteignung einleiten. Ja, das passt zu Berlin.

Puff, no doubt, just a girl. 3.48 Uhr, Vorsicht auf der A1, dort brennt ein LKW. Und zwar Hamburg in Richtung Bremen zwischen Harburg und Maschner Kreuz, ein brennender LKW. Ihr passt da bitte besonders auf.

Déjà vu und Clueso haben wir gerade gehört. Hat sich Michael Roth darüber sehr gefreut über diesen Song. Er frühstückt gerade, oder ist ja fast schon ein Spätstück. 9 Uhr und 51 Minuten ist es bei ihm in Cebu City, Philippinen. Da hält er sich gerade auf und er schreibt, er hat ein paar Freunde zu Besuch aus Deutschland und dann wird er durch die Stadt latschen, nachher die Umgebung zeigen müssen, obwohl er sich gar nicht so gut auskennt. Aber er würde gerne einen Song hören, dann haben die beim Frühstück auch noch ein bisschen Spaß mit dem neuen Hit von Alex Warren. Dann lasst es euch schmecken, ich habe den Flügel reingeschoben, Emerald Eyes.

Stacia Rick und Duck. 3.57 Uhr ist es. Passt bitte auf der A5 Basel in Richtung Karlsruhe. Da steht ein defektes Fahrzeug auf der Autobahn zwischen Appenweier und Aachen. Hier ist die Popnacht mit der Purple Disco Machine.

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1: Die Nachrichten mit Frank Wörner. Guten Morgen.
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1: In Frankreich steuern die teils gewalttätigen Schülerproteste auf einen neuen Höhepunkt zu. Für heute ist ein landesweiter Aktionstag geplant, mit Protesten in Paris und anderen großen Städten wie Lyon, Marseille und Bordeaux. Karin Ecker, WDR Paris.
2: Im ganzen Land soll es Demonstrationen geben. Zahlreiche Gewerkschaften wollen die protestierenden Schüler und Studenten unterstützen. Einige Lehrer haben Streiks angekündigt. Auch die linkspopulistische Partei La France Insoumise und die Sozialistische Partei haben zur Solidarität mit den protestierenden jungen Leuten aufgerufen. Die französische Regierung befürchtet eine weitere Ausweitung der Protestbewegung. Seit Beginn der Schülerunruhen sind nach Regierungsangaben bereits 5000 Personen in Polizeigewahrsam genommen worden.
1: Die Zahl der Kriegsdienstverweigerer in Deutschland ist in diesem Jahr deutlich gestiegen. Mehrere Medien berichten, dass bis Ende August schon mehr als 12.000 Anträge gestellt worden sind und damit dreimal so viele wie im gesamten vergangenen Jahr. Die Wehrpflicht ist in Deutschland zwar weiter ausgesetzt, trotzdem haben Männer das Recht, den Wehrdienst vorsorglich zu verweigern. Und das ist gerade auch noch Thema. Ein Monat nach der Wahl in Sachsen-Anhalt kommt dort heute erstmals der neue Landtag zusammen. Die AfD will nach ihrem Wahlsieg auch den Landtagspräsidenten stellen und wird das voraussichtlich mit Stimmen des BSW auch schaffen. Bundesumweltminister Schneider will, dass Pharmafirmen bei Wasserverschmutzungen stärker an den Reinigungskosten beteiligt werden. In den Abwässern befinden sich zunehmend Medikamentenrückstände und andere Mikroschadstoffe. Am NRW-Landtag in Düsseldorf gab es am Abend eine Lichtinstallation zu sehen. Auf die Fassade werden die ganze Woche zum Sonnenuntergang Zitate zum Thema Demokratie projiziert. Anlass ist der 80. Geburtstag des Parlaments. In Lage im Kreis Lippe sorgt ein neues Kunstwerk für Diskussionen. Drei riesige bunte Ziegen aus Müll stehen seit 2 Wochen auf dem Gelände eines ehemaligen Kieswerks, jetzt ein Naturschutzgebiet. Michael Knieper wohnt direkt gegenüber und hat wenig Verständnis.
3: Wenn jetzt ein Kiebitz hier hingeschnitzt worden wäre oder eine Gabelweihe oder sonst irgendwas an Vögeln, die sich hier auf der Fläche auch aufhalten oder sogar ein Wasserbüffel, die wir jetzt auch hier hinterm Haus haben. Sowas dann noch in den Farben, Katastrophe.
1: Andere finden die Idee gut. Der Landkreis Lippe sagt, die Ziegen symbolisierten den Wandel vom Tagebau hin zum Naturschutz. Das war WDR aktuell. Das Wetter in Nordrhein-Westfalen. Bis zum Morgen sind nur wenige Wolken unterwegs. Stellenweise bilden sich aber Nebel- oder Hochnebelfelder. Die Tiefstwerte liegen zwischen 11 und 4 Grad. Tagsüber gibt es wieder eine meist freundliche Mischung aus Sonne und Wolken und es bleibt meistens trocken. Dazu in Gütersloh 20 Grad, in Gelsenkirchen 21 und in Euskirchen 22 Grad. Morgen erst freundlich, später ziehen Wolken auf, die von der Eifel her Regen bringen, bei 17 bis 23 Grad. Die Zeit 4.03 Uhr.
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1: Auf der A2 Dortmund Richtung Oberhausen ist die Auffahrt Essen-Gladbeck bis 5 Uhr früh wegen eines Schwertransports gesperrt. Die A30 Osnabrück Richtung Bad Oeynhausen ist zwischen Riemsloh und Bruchmühlen nach einem Unfall gesperrt. Die Umleitung führt Richtung Bad Oeynhausen über Siedlung Steinbrink und Bruchmühlen. Die A42 Kamp-Lindfort-Dortmund ist zwischen Herne-Krange und Herne-Baukau in beiden Richtungen bis 5 Uhr gesperrt. Die A57 Krefeld Richtung Köln ist zwischen Krefeld-Zentrum und Krefeld-Hoppum wegen Bauarbeiten bis Donnerstagmorgen gesperrt.
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2: Mit Ben Streubel, dann haben wir noch ein schönes Paketchen. Also das ist kein Paketchen, das ist ein Riesenpaket. Da fehlt nur euer Name noch auf dem Adressfeld 07221 2011. Habt ihr euch schon mal vorgemerkt, diese Ziffernfolge. Wäre ganz reizvoll, wenn ihr sie eintippt auf dem Smartphone. Aber vorher die Tasten ordentlich putzen, weil das bin ich mir wert. Und dann spielen wir gleich in wenigen Minuten. Es geht um zwei Songs, die heute Geburtstag feiern an diesem 6.10.
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1: Nelly in der Popnacht.
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1: Diese Aufgabe ist lösbar. Das sind zwei Nummer 1 Hits des heutigen 6.10. Welche beiden Songs haben da heute Geburtstag? Konzentration, por favor. Habt ihr da zwei Hits erkannt? Beides Nummer 1 Hits des 6.10. Dann gerne WhatsApp schicken und ein Popnacht-Package verdienen. 07221 2011.

0: Season Freestyler.
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0: Welche beiden Nummer 1 Hits sind denn das? Das muss jemand lösen. Und Walter ist der Erste aus Düsseldorf. Guten Morgen, Walter.
2: Guten Morgen.
0: Ja, welche beiden Songs waren das?
2: Ja, das müsste Maxi Priest, Close to You und White Black von Daido sein.
0: Jawohl.
2: Von Daido, so.
0: Ja, das ist vollkommen richtig. Du gewinnst damit einen oder verdienst dir damit ein Pop-Nacht-Package. Du hast eine schöne WhatsApp noch geschrieben, dass du gerade einen Song gehört hast, einen Hochzeitssong von dir selbst komponiert. Lustig.
2: Und ja, das war voll super, genau.
0: Wann war denn die Hochzeit?
2: 28.06.24.
0: Ah, okay. Und dann hast du selbst einen Song geschrieben und hast ihn dann performen lassen oder hast du ihn auch selbst live gesungen?
2: Also beim Antrag habe ich ihn selber gesungen, aber dann an der Hochzeit selber habe ich doch einer Hochzeitssängerin als Profi überlassen, die mir das mit ihrem Pianisten gemacht hat. Das war total super.
0: Okay, und du würdest dir natürlich wünschen, dass ich das mal hier... Ich habe ihn aber nicht von dir geschickt bekommen, sonst würde ich ihn natürlich jetzt hier 14 Stunden lang abspielen hintereinander bis zur Kündigung, ist ja klar. Ne? Aber wenn du irgendwann mal die kommenden Nächte schickst, dann können wir ja mal so ein bisschen reinhören.
2: Das war super lieb.
0: Aber schon in das, was du selbst gesungen hast, weil sonst ist das ja, ich finde schon, wenn du jetzt so unterwegs bist, dann kannst du doch mal nochmal irgendwas so mal reinsingen, dass wenn man es muss ja auch diese Empathie, diese Liebe, diese Romantik muss rüberkommen.
2: Oh ja.
0: Ja, weil
2: dann bringe ich mich an.
0: Weil diese Show lebt davon, von Romantik und Liebe.
2: Super.
0: Aber schön, dass du das gemacht hast und immer noch gerne deine eigenen Sachen hörst. Ja, das muss man erstmal hinkriegen. Also vielleicht ist ja ein Hit dabei. Ich wünsche dir auf jeden Fall eine gute Fahrt. Ich schicke dir was Schönes zu, ein Pop-Nacht-Package.
2: Wunderbar, ganz lieben Dank.
0: Ja, ciao.
2: Ja, danke, ciao.

nicht schreien, Luis Capaldi. Es ist 4.28 Uhr. Vorsicht bitte auf der A3. Würzburg in Richtung Frankfurt. Da steht ein defektes Fahrzeug auf der Autobahn. Zwischen Dreieck Würzburg West und Helmstadt. Das ist Justin Nosuka aus New York. Jetzt in der Popnacht mit Heartless.

0: von Romantik. Justin Nuzuka und Heartless, hier ist die Popnacht. Es ist 4.32 Uhr.
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2: Bis zum Morgen ist es oft nur gering bewölkt. Es bilden sich aber stellenweise Nebel und Hochnebel, die sich örtlich bis heute Vormittag halten können. Dann gibt es wieder eine meist trockene Mischung aus Sonne und Wolken bei 18 bis 22 Grad. Vor allem im Münsterland und im Norden von Ostwestfalen-Lippe sind kurze Schauer heute Abend aber nicht ganz ausgeschlossen. Am Mittwoch geht es trocken los. Ab dem Nachmittag ziehen dann Regenwolken auf, die eine windige und nasse zweite Wochenhälfte einläuten.
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3: Auf der A3 Köln Richtung Frankfurt ist die Anschlussstelle Siebengebirge bis voraussichtlich zum 17. Oktober gesperrt. Die A30 Osnabrück Richtung Bad Oeynhausen ist zwischen Riemsloh und Bruchmühlen nach einem Unfall gesperrt. Die Umleitung führt Richtung Bad Oeynhausen über Siedlung Steinbrink und Bruchmühlen. Die A42 Kamp-Lindfort-Dortmund ist zwischen Hernekrange und Herne-Baukau in beiden Richtungen bis 5 Uhr gesperrt. Die A57 Krefeld Richtung Köln ist zwischen Krefeld-Zentrum und Krefeld-Hoppum wegen Bauarbeiten bis Donnerstagmorgen gesperrt.
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0: Und die am meisten unterschätzte Höchsttemperatur heute in Königs Wusterhausen bekommen wir 21 Grad. Hier ist die Popnacht. Ich bin Ben Sträubel.

0: von Clock Clock. Haben wir gerade gehört, gemeinsam Skeletons in der Popnacht.
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0: Wenn sie tanzt, ist sie woanders. Oliver Gebhardt hat gerade aus Thüringen geschrieben, an der WhatsApp, unbedingt die Freunde grüßen, die alle jetzt zuhören. Die sind alle wach geworden. Leon, David, Nicole und Kevin. So, das sind alles gute Leute. Teilweise leben sie in Nordrhein-Westfalen. Andere, die kommen ihn auch besuchen am Wochenende. Also, alle mag er sehr. Oliver Gebhardt, guter Mann. Und Thomas in Berlin, der ist auch unterwegs. Guten Morgen, Thomas.
1: So, einen wunderschönen guten Morgen.
0: Ja, jetzt was besser? Machst du denn? Ja, ich höre dich sehr gut. Was machst du denn noch nach?
1: Na, ich bin auf meiner morgendlichen Runde mit Batman. Das mache ich immer, bevor ich arbeiten gehe.
0: Ja, und Batman ist ein Hund oder was ist das?
1: Ja, das ist ein englischer Cocker Spaniel.
0: Macht der Angst, wenn man da die Runde macht mit dem Cocker Spaniel? Die klingt eigentlich recht harmlos. Ist ja kein ausgebildeter Kampfhund, oder?
1: Ja, aber bei Fremden kann das schon mal bissig werden.
0: Ach so, also wenn man hingeht und sagt, kann ich den mal streicheln oder so, dann verwandelt er sich plötzlich, ne?
1: Außerdem ist er ganz gut als Wildschweinbremse.
0: Wildschweinbremse, wofür braucht man das in Spandau?
1: Ja, hier rennen so viele von den Viechern rum.
0: Okay, und dann, was macht er dann mit den Wildschweinen? Rennt dann hinterher? Die Wildschweine sind doch eigentlich doch recht zäh, ne? Die lassen sich doch vom Cocker Spaniel nichts sagen.
1: Doch, wenn der die anbellt, dann hauen die ab.
0: Mhm. Das ist tatsächlich, mach mal ein Video davon, will ich mal sehen.
1: Ja, muss ich mal gucken beim nächsten Mal.
0: Ich halte das ja mal hoch. Okay, dann halte noch ein bisschen durch. Wann ist Schichtende?
1: Na, ich fange erst um 7 Uhr an zu arbeiten.
0: Ach so, da bist du sowieso früh schon auf der Baustelle, was das ist, was du da geschickt hast als Foto?
1: Auf dem Platz, ja, wir stehen jeden Morgen um 4 Uhr auf und dann drehen wir unsere Runde hier an der Havel entlang.
0: Ja, aber du sagst, ach so, das ist mit dem Hund privat.
1: Genau.
0: Sag, um 7 Uhr fängst du an zu arbeiten. Na gut, okay. Also dann hast du einen ordentlichen Vorlauf, muss ich sagen. Ne?
1: Ja, kann gleich in Ruhe noch schön Kaffee trinken.
0: Ja, mach das mal. Es ist schön, dass du uns hier im Therapiekreis zugelaufen bist. Und ich mag außerdem auch Hunde. Insofern passt das alles. Ja. Ich wünsche dir eine gute Nacht und spiel deinen Lieblingssong jetzt hier ein bisschen lauter. Bis bald. Ciao, Thomas.
1: Danke schön und einen schönen Feierabend. 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

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Es ist 12 Minuten vor 5. Vorsicht auf der A3 Würzburg in Richtung Frankfurt zwischen Wertheim-Lenkfurt und Marktheidenfeld. Ein defekter LKW steht dort. Habt ihr noch was für die letzte Amtshandlung? Ein bisschen bin ich noch da, aber nicht mehr so lange. WhatsApp schicken,

0: ja, so, dann machen wir nur kurz den Mund auf, ne? Es ist 5:05 schon. Das heißt, Notaustaste ist abgeklemmt, Antennenleistung wieder hochgefahren auf volle Suppe. Ich habe zusammengepackt, Schuhe angezogen, Lichtstimmung auf OP, damit die nachfolgenden Kolleginnen und Kollegen ein bisschen schlechter haben. Und letzte Amtshandlung, hallo?
1: Moin, hier ist der Lars aus Celle und ich bin auf dem Weg nach Portugal beruflich. Als letzte Amtshandlung würde ich mir von Black Effect Bang Bang wünschen. Viel Spaß.
0: Oh, da haben wir Spaß mit. Da habe ich auch Spaß dran. KI, was machst du?
2: Nach Hause.
0: Okay.
2: Nach Hause.
0: Ich komm mit dir. Alles gut. Ja, ja, ja. Alles wird gut, liebe KI. Das war die Popnacht. Mein Name ist Ben Sträubel und ein schönes Leben in Deutschland. Wir hören uns kommende Nacht wieder.
3: Yeah.

0: schon.
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2: Die Nachrichten mit Frank Wörner. Guten Morgen.
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2: Einen Monat nach der Wahl in Sachsen-Anhalt kommt dort heute erstmals der neue Landtag zusammen. Dort will die AfD nach ihrem Wahlsieg auch den Landtagspräsidenten stellen und bekommt dafür Unterstützung vom BSW. Aus Magdeburg berichtet Jochen Müller.
3: Es sei politische Gepflogenheit, dass die stärkste Fraktion eben das Vorschlagsrecht für den Landtagspräsidenten hat und dass der dann auch von allen gewählt wird. Und genauso werde das BSW das heute auch handhaben. Bedeutet, die AfD hat 39 Stimmen, fehlen 3 zur Mehrheit. Das BSW hat 5 Stimmen. Das würde eben zusammen reichen.
2: Heute geht's weiter mit den Nobelpreisen. Am späten Vormittag wird verkündet, wer im Bereich Physik ausgezeichnet wird. Der Medizin-Nobelpreis geht in diesem Jahr an 2 Deutsche und einen US-Forscher, unter anderem an den gebürtigen Münsteraner Peter Hegemann. Er wurde gestern von der Nachricht überrascht.
4: Ich bekam eine Mail heute Morgen, wo jemand sagt, ich soll ihn mal zurückrufen, er hätte was Wichtiges zu sagen. Da dachte ich erst, das ist ein Werbefritze. Und dann ist mir die schwedische Nummer aber aufgefallen. Und dann habe ich gedacht, soll ich mal zurückrufen?
2: Die 3 Wissenschaftler haben eine Schaltstelle im Gehirn entdeckt, die sich nutzen lässt, um die Sehfähigkeit von Menschen zu verbessern, die damit Probleme haben. Und das ist auch noch wichtig. In Frankreich wird bei den teils gewalttätigen Schülerprotesten heute ein neuer Höhepunkt erwartet. Im ganzen Land soll es Proteste für eine bessere Ausstattung der Schulen geben. Unternehmen, die Plastikverpackungen in Umlauf bringen, sollen mehr bezahlen. Die Bundesregierung will eine Steuer dafür einführen. Sie soll auch ein Anreiz sein, weniger Plastik in Verpackungen zu verwenden. Mit einer Reform will die Bundesregierung den Führerschein günstiger machen, zum Beispiel durch Laienfahrlehrer und digitale Theoriestunden. Dazu gab es jetzt eine Anhörung im Verkehrsausschuss des Bundestags. In Siegen haben sich in der Nacht wieder Anwohner darüber beschwert, dass es stinkt. Und zwar so stark, dass die Feuerwehr eine Warnung über die Nina-App herausgegeben hat. Was dahinter steckt, berichtet Sven Lüß.
5: Ein metallischer Brandgeruch ist es. Einige Anwohner hielten den Gestank zunächst für Gas. Hier kann die Feuerwehr aber beruhigen. Gas riecht anders, sagt sie. Schon vor etwa 2 Wochen hatte es in der Siegener Innenstadt einen ähnlichen Alarm gegeben. Damals wie heute suchte das Umweltamt nach der Ursache. Unter anderem wurden Kanäle und Industriebetriebe überprüft.
2: Woher der Gestank in Siegen kommt, ist bisher unklar. Das war WDR aktuell.
6: Dankeschön, lieber Frank. Und da gehen wir direkt zu Jürgen Vogt aus unserer WDR 2 Wetterredaktion. Jetzt muss ich kurz überlegen. Jürgen, wie sieht's aus? Es ist Dienstag.
7: Naja, im Augenblick ist es noch duster, so 20:08 geht die Sonne auf. Gestern gab es bis zu 10 Dreiviertelstunden Sonne. Heute wird es ein bisschen weniger werden, vor allem nördlich der Ruhr. Da treiben sich ein paar mehr Wolken rum. Nach wie vor gibt es aber noch viel Sonne. Goldener Oktober geht weiter, aber bis zu 23 Grad. Morgen noch mal richtig genießen. Ab der Nacht zu Donnerstag wird es dann windig, nass und wechselhaft.
6: Ja.
8: Guten Morgen auf die Straßen, hier ist euer WDR 2 Verkehrsservice. Es gibt eine Sperrung auf der A30 Osnabrück Richtung Bad Oeynhausen zwischen Riemsloh und Bruchmühlen. LKW-Unfall in der Baustelle. Und die Polizei schätzt aktuell, bis mindestens 6 Uhr wird das dauern. Und auch die A57 ist gesperrt. Krefeld Richtung Köln zwischen Krefeld Zentrum und Oppum. Da die Bauarbeiten und zwar bis Donnerstag früh. Und falls es bei euch in Siegen wieder müffelt, ihr habt es eben gehört, die Kreisleitstelle hat eine Gefahreninformation herausgegeben. An verschiedenen Stellen in Siegen ist so ein metallischer, brandähnlicher Geruch unterwegs. Die Feuerwehr ist schon die ganze Nacht auf Ursachensuche in Siegen. Aber es gibt keine Gefahr aus. Kommt gut durch.
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1: 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Wir begrüßen sich Siegner heute Morgen.
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3: Guten Morgen.
2: Die Nase zuhalten einfach. Schön, dass ihr da seid.
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0: Guten Morgen zusammen. Es hier ist WDR 2. Ich bin noch nicht so
1: ja, es ist völlig in Ordnung, Sabine.
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1: Heute ist ein sehr wichtiger Lottotag. Wir alle haben die Chance auf 120 Millionen Euro, wobei ich weiß nicht, ob man jetzt noch mitspielen kann. Aber erstmal ziehen wir die Uhrzeit offiziell im WDR 2 Morgenmagazin 3 aus 60.
0: Alles klar.
1: Frage ist, hat sich der Ziehungsbeamte vom ordnungsgemäßen Zustand der Uhr überzeugt?
0: Ja. Los geht's. Die WDR 2 Ziehung der Uhrzeit am 6. Oktober 2026. Ja.
1: Oh.
0: Das ist 5.
1: 5.
0: AD1. Jetzt die Zusatzzahl.
1: Das ist die 2. Die ordnungsgemäß gezogene WDR2-Zeit lautet 512. Also 5.12 Uhr.
0: So. Heute wird in Helsinki, Finnland, der Euro-Jackpot gezogen.
1: 120 Millionen Euro. Vor 2 Jahren gingen rund 60 Millionen davon nach Dortmund. Und wer weiß, was heute Abend passieren wird.
0: Sollte Fabian morgen früh nicht auf der Arbeit sein, wisst ihr Bescheid. Fast genauso wertvoll ist unsere WDR2-Club der Frühaufstehertasse
1: mit
0: besten Skyline. Doch, doch, doch. Wenn ihr noch keine habt, mit uns spielen möchtet, meldet euch jetzt für das WDR 2 Lotto-Quiz.
1: Unsere Nummer wäre, oh nochmal Nummern,
0: die 0800
1: 5678 22 und die Zusatzzahl ist 2.
0: 0800 5678 222. Das ist eine super Zahl.
1: Ja.

0: Guten Morgen, WDR 2. Club der Frühaufsteher. Heute wird der 120 Millionen Euro Jackpot in Helsinki gezogen. Und deswegen spielen wir jetzt um 5.23 Uhr das WDR 2 Lotto-Quiz. Und WDR 2 Club der Frühaufsteher Mitglied Laura ist auf dem Weg nach Köln. Guten Morgen, Laura.
1: Guten Morgen, ich bin die Melanie, aber macht nichts. Ich bin auf dem Weg nach Köln.
0: Hi. Dann nehmen wir die Melanie. Verzeihung.
1: Alles gut.
0: Melanie, 120 Millionen Euro. Als erstes vielleicht einen neuen Namen kaufen oder was würdest du von dem Geld machen?
1: Ach du, das ist immer eine sehr theoretische Frage, weiß ich gar nicht. Wird auf jeden Fall, glaube ich, ganz vielen Leuten, die große Wünsche haben, was erfüllen würden wollen von so viel Geld. Und ansonsten, naja, schauen wir mal, was da auf einen zukäme.
0: Wahrscheinlich um 5.23 Uhr nicht mehr auf dem Weg zur Arbeit sein. Fabian, leg
2: jetzt erstmal geht es nicht um 120 Millionen Euro, sondern viel wertvoller eigentlich, die WDR 2 Club der Frühaufstehertasse mit Westen Skyline. Drei Fragen rund ums Thema Lotto. Wenn du zwei von drei richtig hast, gibt es unsere schicke Tasse, okay?
1: Ja, der Erfolgsdruck ist groß, ja.
0: 120 Millionen Euro in 50-Euro-Scheinen. Wie hoch wäre der Stapel? A, ungefähr so hoch wie das Hermannsdenkmal, 53 Meter. B, ungefähr so hoch wie das Dortmunder U, 70 Meter. Oder C, höher als der Kolonius, das ist der Fernsehturm in Köln, wo du ja gerade auf dem Weg hin bist, 266 Meter.
1: Ach Gott, das ist ja schon eine schwierige Frage. Es bietet sich ja immer an, die goldene Mitte zu nehmen, deswegen probiere ich das damit mal.
0: Das Dortmunder U. Leider nein. Ja. Es wäre der Kolonius, aber wir sind ja hier noch nicht am Ziel. Kein Sorgen. So. Was ist beim deutschen Lotto 6 aus 49 wahrscheinlicher? A, 6 richtige zu haben, B, vom Blitz getroffen zu werden oder C, dass ein Hund einem die Lottozahlen vorsingt?
1: Dann nehme ich den Blitz.
0: Das ist richtig.
2: Das ist richtig.
0: Das ist
2: ein
0: richtig.
2: Punkt.
0: Ein Punkt. So. Zusatz. Jetzt. Wie oft hatte Fabian schon 6 richtige? A, 5-mal, B, 1-mal oder C, 0-mal?
1: Dann nehme ich, dann gibt es ihm wahrscheinlich so wie mir, 0.
0: Das ist
2: leider richtig.
0: Das ist auch richtig.
2: Glückwunsch.
1: Es tut mir leid für dich, Fabian, aber ich freue mich für mich.
2: Ich freue mich auch für dich.
0: Auf jeden Fall. Mal die erste Gewinnerin des Tages heute, die WDR 2 Club der Frühaufstehertasse mit Westen Skyline. Melanie, wir wünschen dir noch eine gute Fahrt und einen guten Tag heute.
1: Ja, vielen Dank, kann nicht besser werden.
0: Tschüss.
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1: Um 5.30 Uhr mit Anna Jonitschek. Guten Morgen.
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1: Einen Monat nach der Wahl in Sachsen-Anhalt kommt dort heute erstmals der neue Landtag zusammen. Dort will die AfD nach ihrem Wahlsieg auch den Landtagspräsidenten stellen. Die BSW-Fraktion hat ihre Unterstützung zugesagt. Damit gilt eine Mehrheit für den AfD-Kandidaten als sicher. Es wäre das erste Mal, dass die Partei einen Landtagspräsidenten stellt. Das Verwaltungsgericht Gelsenkirchen wird sich ab heute mit den ersten Klagen gegen die sogenannte Landarztquote beschäftigen. Diese ermöglicht ein Medizinstudium auch ohne Spitzenabitur, weil sich die Mediziner verpflichten, nach ihrem Studium für 10 Jahre in eine unterversorgte Region zu gehen. Die Kläger sind jetzt aber mit Details ihrer Verträge nicht mehr einverstanden. An der neu eröffneten Kölner Oper gibt es weiter große Probleme mit der Technik. Deshalb muss die für Ende November geplante Premiere von Hoffmanns Erzählungen neu inszeniert werden. Was genau die technischen Probleme sind, hat die Leitung der Kölner Oper nicht gesagt. Die Oper war Mitte September nach 14 Jahren Bauzeit eröffnet worden. In Siegen haben sich in der Nacht wieder Anwohner über Gestank beschwert. Die Feuerwehr hat eine Warnung über die Nina-App herausgegeben. Schon vor 2 Wochen hatte es in der Siegener Innenstadt ähnlich gestunken. Die Feuerwehr konnte bisher nicht herausfinden, woher der Geruch kommt. Das war WDR aktuell.
2: Danke, liebe Anna. Jürgen Vogt aus unserer WDR2-Wetterredaktion. Guten Morgen. Wie starten wir in den Dienstag?
3: Ja, einen schönen guten Morgen. Im Augenblick haben wir es teilweise noch mit ein bisschen diesiger Luft zu tun. Nebel- und Hochnebelfelder sind noch da, werden sich im Laufe des Vormittags auflösen. Ein paar mehr Wolken gibt es heute so nördlich der Ruhr, aber auch hier gibt es ordentlich Sonne noch dabei. Südlich der Ruhr, da wird es wieder überwiegend sonnig oder locker bewölkt bei bis zu 23 Grad.
2: Dankeschön.
4: Ja, guten Morgen auf die Straßen. Hier ist euer WDR2-Verkehrsservice und die A30 ist gesperrt. Osnabrück Richtung Bad Oeynhausen zwischen Riemsloh und Bruchmühlen nach einem LKW-Unfall in der Baustelle noch bis mindestens 6 Uhr. Und die A57 ebenfalls dicht Krefeld Richtung Köln zwischen Krefeld Zentrum und Oppum wegen Bauarbeiten. Bis Donnerstagmorgen dauert das. Ja, und ihr habt es eben gehört, in Siegen-Müffels wieder die Kreisleitstelle hat eine Gefahreninformation ausgegeben. An verschiedenen Stellen in Siegen ist so ein metallischer, brandähnlicher Geruch unterwegs. Die Feuerwehr ist schon die ganze Nacht auf Ursachensuche. Davon geht aber erstmal keine Gefahr aus. Kommt gut in den Tag.
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2: Dienstagmorgen, der Westen rollt in den Tag und falls euch gerade bei Schloss Nordkirchen im Münsterland ein Roller begegnet ist.
4: Das war wahrscheinlich WDR 2-Hörer Michi.
5: Heute melde ich mich mal vom Elektro-E-Scooter zwischen Südkirchen und Nordkirchen auf dem Weg zur Arbeit. Um 9:30 geht's los.
4: So.
2: Ja, dann ist er hoffentlich jetzt schon auch angekommen, weil es ist ja kurz nach 9:30.
4: Muss.

0: Guten Morgen, ihr Lieben. Es ist Dienstag, der 6. Oktober. Ihr hört WDR 2, das Morgenmagazin. Und wir gucken uns heute früh an, wie es denn mit dem Pannendienst klappt.
1: Der ADAC, die nennen sich ja selbst die gelben Engel. Alle 9 Sekunden ist ein Pannenhelfer von denen auf dem Weg zu euch. Und die wissen ja auch nie, was da auf sie zukommt.
0: Ja, an der Stelle auch mal Riesenrespekt an alle, die diesen Job machen. Ne? Autos werden auch immer komplexer. Und in einem ARD-Check haben unsere Kolleginnen und Kollegen mit einer Familie zusammen mal so eine Panne inszeniert. Sie haben so ein bisschen am Auto rumgefruckelt, ne, um zu gucken, wie da der ADAC aufgestellt ist.
2: Die roten Sicherungen und hier die blauen Sicherungen. Und die letzte blaue, die knallen wir durch. Ja. Und dann springt er uns an.
0: Ja, und dann mal gucken, ob der gelbe Engel das so checkt. Das ist gemein, ne? Der ADAC-Check heute Morgen hier im WDR 2 Morgenmagazin. Und das hier, das hat uns gestern so viel Freude gemacht, wenn eine erwachsene Frau wieder zum Kind wird.
3: Es ist Elsa aus Die Eiskönigin.
0: Elsa? Elsa? Ich lasse los. Es war Elsa.
1: WDR2-Hörerin Svenja aus Olfen im Münsterland wusste es und hat die allererste Reise für 4 nach Disneyland Paris klargemacht.
3: Oh mein Gott! Danke.
0: Vielleicht ja heute ihr.
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1: Ja, was ein Abenteuer. Ab sofort haben wir für euch ja jeden Morgen 4 Tickets plus Übernachtung für Disneyland Paris für einen oder eine von euch.
0: So. Und einen Hinweis hätten wir für euch noch. Bereit?
1: Mhm.
0: So hört es sich an, wo unsere Figur lebt.
1: Wir suchen die Figur, die da lebt und die ihr in Disneyland Paris treffen könnt.
0: So. Und irgendwann heute früh werden wir Bescheid sagen. Dann starten wir das Spiel. Mhm. Und dann, und wirklich erst dann, ruft ihr an, nennt uns den Namen der Figur.
1: Aber die Nummer wissen ist ja nie verkehrt. Ich sag's ja euch schon mal. Das ist die 0800 5678 222.
0: 0800 5678 222. Das magische Wochenende hier auf WDR 2. Das ist Taylor Swift, The Fate of Ophelia.
1: Jetzt gleich 5:42 Uhr. Guten Morgen.

0: Guten Morgen zusammen. Es ist 5.48 Uhr, 12 bis 6. Hier ist euer WDR 2 Morgenmagazin. Dienstag, der 6.10., das sind die wichtigen Nachrichten für euch.
1: Einen Monat nach der Wahl in Sachsen-Anhalt kommt dort heute zum ersten Mal der neue Landtag zusammen und die AfD könnte dann den ersten Landtagspräsidenten stellen.
0: Frankreich wird heute an hunderten Schulen Proteste geben. Schüler demonstrieren dafür, dass die Gebäude besser ausgestattet und die Lernbedingungen verbessert werden müssen.
1: Der Mond scheint helle über dem Westen, sehe ich gerade durch die Webcam in Sassenberg, Münsterland. Bei vielen auch noch Dunst- und Nebelfelder, aber nachher wird es wieder ein sehr sonniger und goldener Oktobertag bis 23 Grad.
0: Boah. In Siegen müffelt es. Yeah. Heute Nacht haben einige Siegnerinnen und Sieger von unterschiedlichen Stellen in der Stadt die Feuerwehr deswegen angerufen.
1: Ja, die haben von so einem metallischen, brandähnlichen Geruch an verschiedenen Stellen in der Stadt gesprochen. Und die Feuerwehr hat dann auch gleich eine Gefahreninfo rausgegeben. Da hat es bei euch in Siegen bestimmt gerappelt heute Nacht mit der Nina Warn-App auf dem Handy. Und seitdem sucht die Feuerwehr und andere Behörden im Stadtgebiet die Ursache für den Geruch. Einige Anwohner hatten auch erst Sorge, dass das so ein Gasgeruch sein könnte. Da sagt die Feuerwehr, nee, Gas riecht anders, das ist es nicht. Aber von dem Geruch geht wohl keine Gefahr aus. Das ist erstmal die beruhigende Nachricht. Ihr müsst da erstmal nichts machen.
0: Aber gab es das nicht neulich schon mal in Siegen?
1: Ja, allerdings. Vor 2 Wochen ungefähr war es da so, da hat es schon mal gestunken in der Stadt. Da hatte das Umweltamt auch die Kanäle abgesucht und Industriebetriebe. Damals gab es kein Ergebnis und der Geruch war erstmal wieder weg.
0: So, Geruchsbelästigung in Siegen heute Morgen. Die Feuerwehr sucht die Ursache. Der Geruch ist aber wohl nicht gefährlich.
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1: Jetzt gleich 10 vor 6.

0: hätte Sabine rufen.
1: Ja,
0: als sie an der Kaffeemaschine stand.
1: Das ist euer WDR 2 Musikmix. White Love, Ray Gabi gleich. Und freue ich mich auf diesen Moment gleich. Ein Spice Girls.
0: Machst dir wieder voll Alarm mit Mitsingen und volle Lautstärke, oder?
1: Alles erlaubt, Freunde. Du kannst ja in der Zeit Kaffee kochen gehen.
0: Ja, mache ich jetzt.
1: Ja, okay.
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3: Ist es Sünde, Nazi-Vergleiche zu machen? Auf Facebook, Instagram oder in den Talkshows vergeht kaum ein Tag, an dem nicht die sogenannte Nazi-Keule geschwungen wird. Sei es bei Debatten über staatliche Auflagen, bei Vorwürfen gegen den politischen Gegner oder wenn es darum geht, den gestrengen Nachbarn schlecht zu machen. Aber wo verläuft die Grenze? Was ist noch sachlich und historisch korrekt? Was schießt über das Ziel hinaus? Diesen Fragen bin ich mit meinen Freunden Alex und Christoph einmal intensiv nachgegangen. Das Thema ist hochempfindlich und verlangt Genauigkeit. In der Geschichtswissenschaft ist das Vergleichen ein normales und notwendiges Werkzeug. Vergleichen hilft, Strukturen zu verstehen und historische Einordnungen machen zu können. Das Problem beginnt da, wo aus einem Vergleich eine Gleichsetzung wird. Und man muss sagen, das Unrecht des Nationalsozialismus war beispiellos. Vergleiche können hier schnell instrumentalisieren oder gar verharmlosen. Wer historische Ereignisse einfach gleichsetzt, um im Tagesstreit maximale Empörung zu erzeugen oder sich selbst stilisierend als Opfer darzustellen, nutzt das Leid von Millionen Menschen als bloße Kulisse. Das ist gegenüber den Opfern absolut inakzeptabel. Alex bringt es im Podcast auf den Punkt.
4: Nein, vergleichen darfst du. Gleichsetzen darfst du nicht.
3: Auf der anderen Seite will ich auch nicht, dass wir aus Sorge vor falschen Gleichsetzungen die Augen verschließen vor dem, was derzeit abgeht. Christoph betont zum Ende unserer Runde, dass das Benennen von Gefahren und das Ziehen historischer Parallelen in Ernstfällen sogar eine Pflicht sein kann. Sofern es mit der nötigen Verantwortung geschieht.

0: Relativierung. Schreiben Sie mir. Sie finden mich auf www.kirche-im-wdr.de.
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2: Heute mit Urs von Wulfen aus Münster.
1: Ja, ein Beitrag der katholischen Kirche. Wir sagen guten Morgen Jürgen aus unserer WDR 2 Wetterredaktion.
3: Einen schönen guten Tag.
1: Und da ist jetzt die Anna für euch. Moin Anna.
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5: Die Nachrichten mit Anna Jonitschek. Guten Morgen.
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5: In Sachsen-Anhalt wird die AfD heute wahrscheinlich zum ersten Mal einen Landtagspräsidenten stellen. Tobias Rausch soll mit den Stimmen von BSW und AfD gewählt werden. Mehr von Jochen Müller.
3: Die AfD hat 39 Stimmen, fehlen 3 zur Mehrheit. Das BSW hat 5 Stimmen. Das würde eben zusammen reichen. Die anderen Landtagsfraktionen machen natürlich da nicht mit. Linke, Grüne und SPD haben gestern nochmal unisono erklärt, man werde keinen Kandidaten aus einer rechtsextremen Partei wählen. Bei der CDU gibt man sich da etwas moderater. Sven Schulze, der Ministerpräsident, zugleich CDU-Fraktionschef, der hat gestern gesagt, man werde sich enthalten.
5: Plastikverpackungen könnten für Unternehmen bald deutlich teurer werden. Die Regierungsfraktionen planen eine neue Steuer auf Kunststoff. Efi Seibert, WDR Berlin.
6: Ab Juli nächsten Jahres wäre diese Abgabe fällig. Für jede Tonne Kunststoff in Verpackungen würden dann 550 Euro fällig werden. Bei der großen Menge an solchen Verpackungen könnte das dem Staat rund 1,5 Milliarden Euro bringen. In dem Gesetzentwurf heißt es, mit der Einführung einer Verbrauchssteuer auf Kunststoffverpackungen sollen Anlässe geschaffen werden, den Verbrauch von Kunststoffverpackungen zu verringern.
5: Das Verwaltungsgericht Gelsenkirchen wird sich ab heute mit den ersten Klagen gegen die sogenannte Landarztquote beschäftigen. Diese ermöglicht ein Medizinstudium auch ohne Spitzenabitur, weil sich die Mediziner verpflichten, nach ihrem Studium für 10 Jahre in eine unterversorgte Region zu gehen. Die Kläger sind jetzt aber mit Details ihrer Verträge nicht mehr einverstanden. Und auch das ist heute Thema. Die Zahl der Kriegsdienstverweigerer in Deutschland ist deutlich gestiegen. Bis Ende August wurden mehr als 12.000 Anträge gestellt, mehr als 3-mal so viele wie im gesamten vergangenen Jahr. In Frankreich haben Schüler und Gewerkschaften für heute zu neuen Protesten aufgerufen. Seit Ende November protestieren Schülerinnen und Schüler zum Beispiel für weniger Unterrichtsausfall. In Buenos Aires findet heute ein besonderes Spiel der argentinischen Nationalmannschaft statt. Nach 21 Jahren steht Lionel Messi zum letzten Mal für sein Land auf dem Platz. In Siegen stinkt es schon wieder und zwar so doll, dass die Feuerwehr eine Warnung über die Nina-App herausgegeben hat. Was dahinter steckt, berichtet Sven Lüß.
7: Ein metallischer Brandgeruch ist es. Einige Anwohner hielten den Gestank zunächst für Gas. Hier kann die Feuerwehr aber beruhigen, Gas riecht anders, sagt sie. Schon vor etwa 2 Wochen hatte es in der Siegener Innenstadt einen ähnlichen Alarm gegeben. Damals wie heute suchte das Umweltamt nach der Ursache. Unter anderem wurden Kanäle und Industriebetriebe überprüft.
5: Woher der Gestank in Siegen kommt, konnten die Einsatzkräfte bisher nicht herausfinden. Und das war WDR aktuell.
1: Dankeschön, liebe Anna. Und dann gehen wir mal direkt zum Wetter. Jürgen Vogt aus unserer WDR-Wetterredaktion. Hallo Jürgen.
3: Ja, einen schönen guten Morgen. In Kalter Herberg, das gehört zur Monschau in der Eifel, da ist gerade minus 1,4 Grad in Knöchelhöhe. Aber auch hier wird es heute im Laufe des Tages raufgehen auf 19 oder 20 Grad. 23 Grad die Höchsttemperatur und das Ganze mit viel Sonne. Morgen gibt es auch noch mal viel Sonne, ein paar mehr Wolken. Und ab morgen Abend und der Nacht zu Donnerstag gibt es dann den Wetterwechsel hin zu Herbst-Herbstwetter.
1: Dankeschön.
2: Guten Morgen, hier ist euer WDR 2 Verkehrsservice und erstmal zu WDR 2 Hörer Olaf. Vielen Dank für die Info. Er sagt uns gerade nochmal, die Auffahrt Unna auf der A1 ist wohl gesperrt. Checken wir gerade nochmal. Und auf den Autobahnen selbst auch schon ein bisschen was los. Die A1 Dortmund Richtung Köln zwischen Volmerstein und Kreuz Wuppertal Nord brauchte eine Viertelstunde mehr, 4 Kilometer Stau. Und dann sind wir oben in Ostwestfalen auf der A2 Hannover Richtung Dortmund zwischen Kreuz Bad Oeynhausen und Flotow West brauchte gerade 10 Minuten mehr, 2 Kilometer Stau. Die A30 Osnabrück Richtung Bad Oeynhausen ist zwischen Riemsloh und Bruchmühlen weiter gesperrt. Da laufen Bergungsarbeiten und sind so langsam abgeschlossen. So, wir hören gerade noch, die Fahrbahn muss da noch gereinigt werden. Und die A57 Krefeld Richtung Köln zwischen Krefeld Zentrum und Krefeld Oppum wegen Bauarbeiten bis Donnerstagmorgen gesperrt. Ein paar Minuten extra, 3 Kilometer Stau. Ich habe es gerade bei Anna gehört, in Siegen Müffels wieder. Die Kreisleitstelle hat eine Gefahreninformation ausgegeben an verschiedenen Stellen in der Stadt. So metallischer, brandähnlicher Geruch, die Feuer.

0: wäre schon die ganze Nacht auf der Ursachensuche. Wohl keine Gefahr geht davon aus. Also seid beruhigt und kommt gut in den Tag.
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2: Lichtschalter im Hirn, so habe ich es verstanden. Wir gratulieren den drei Medizin-Nobelpreisträgern.
0: Mit dabei ja Peter Hegemann aus Münster, der gestern früh erstmal eine merkwürdige Mail bekommen hat.
3: Ich bekam eine Mail heute Morgen, wo jemand sagt, ich soll ihn mal zurückrufen, er hätte was Wichtiges zu sagen. Da dachte ich erst, das ist ein Werbefritze.
0: Ja, nee, wer war's wohl? Das Nobelpreiskomitee. Ja.
2: Falls ihr euch heute was in Physik ausrechnet, checkt auch gerne nochmal euren Spam-Ordner.
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0: Preisgölz-Moment am frühen Morgen, 6.12 Uhr. Guten Morgen, hier ist euer WDR 2 Morgenmagazin. Also Fabian, haben die irgendwann schon mit Namen begrüßt? Hallo Raphael, das ist Ihr Auto. Wir sprechen heute über die Pannenhilfe. Wow, war ganz ehrlich, Freunde. Ohne die wären wir doch alle schon mal ganz schön aufgeschmissen gewesen, oder?
1: Alle 9 Sekunden machen sich Pannenhelferinnen, Pannenhelfer auf den Weg zu uns, zu euch auf den Straßen. Und in einem neuen ARD-Check geht es um den ADAC. Die haben nämlich sehr viele Mitglieder. Ich habe gerade nochmal geguckt, mehr als 20 Millionen. Und unsere Kollegin Juliane Zeisler hat sich den ADAC genauer angesehen.
0: Juliane, warum den ADAC?
2: Der ADAC genießt ja ein unglaublich hohes Vertrauen. Also wenn man Kollegen, Freunde oder die Familie fragt, dann hört man total oft Geschichten von gelben Engeln, von Pannen, bei denen man einfach schnell Hilfe bekommen hat. Und gleichzeitig ist es journalistisch natürlich sehr interessant, weil sich in dieser Form länger schon niemand mehr mit diesem Traditionsverein beschäftigt hat. Und der ADAC ist inzwischen natürlich ein riesiges Unternehmen mit ganz unterschiedlichen Angeboten. Für uns war es deshalb spannend, dieses starke Image einmal genauer anzuschauen. Also was steckt tatsächlich dahinter? Wie gut funktioniert der ADAC, wenn man ganz konkret testet?
0: Ja, ganz konkret. Juliane ist hergegangen, hat so eine Lockvogelfamilie mit dem Auto gehabt und einen Autoexperten, das ist Andreas Kessler. Und dann haben die das Auto so präpariert, also eine Panne bewusst hergestellt.
3: Die roten Sicherungen und hier die blauen Sicherungen. Und die letzte blaue, die knallen wir durch. Und dann springt er uns an.
1: So. Dann den ADAC gerufen und einfach mal gewartet.
4: Der Mitarbeiter, der war ruckizucki da und hat uns geholfen. Also was will man denn mehr?
0: Ja, also Testfamilie begeistert. Wir spoilern mal so ein bisschen. Der Autoexperte.
3: Also er war nahe dran, hat es aber nicht geschafft.
0: So, was war da los? Dazu heute früh mehr im WDR 2 Morgenmagazin. Ab sofort schon in der ARD Mediathek, der ADAC. Check.
1: Und jetzt 6.15 Uhr gleich.

0: Amy Winehouse, euer WDR 2 Musikmix und natürlich die wichtigsten Nachrichten für diesen Dienstag, den 6. Oktober. Guck mal auf die Uhr, 6.21 Uhr, 9 Minuten bis 6:30 Uhr.
1: Es müffelt in Siegen, haben sich in der Nacht wieder Anwohner darüber beschwert, dass es extrem stinkt. Es ist nicht das erste Mal. Woher der Gestank kommt, ist weiter unklar. Gefährlich ist er wohl nicht.
0: Ah, es geht weiter mit Problemen in der Technik bei der Kölner Oper. Jetzt muss deswegen für November die geplante Premiere Hoffmanns Erzählungen neu inszeniert werden.
1: Ich persönlich kann von diesen Tagen nicht genug bekommen. Wird ein goldiger Herbsttag heute, wenn Nebel und Dunst durch sind. Viel Sonne bis 23 Grad.
0: Adios, Messi. Eine Legende verlässt seine Nationalmannschaft.
1: Wirklich ein besonderer Tag. Lionel Messi verabschiedet sich in der kommenden Nacht unserer Zeit aus der argentinischen Fußballnationalmannschaft. Das Spiel gegen Benin wird sein letztes für sein Heimatland sein.
0: Was hat der da einfach geliefert? 200 Spiele für Argentinien, mehr als 200. 125 Tore, ja, und dann vor 4 Jahren der WM-Titel. Das ist eine Karriere. Messi ist aber nicht nur in seiner Heimat ein Held, nee, sondern...
1: Auch hier auf den Sportplätzen bei uns im Westen tragen viele Kinder Messi-Trikot. Das hier sind zum Beispiel die Kids aus Gelsenkirchen-Bur vom SSV. Und da ist Messi eins der großen Vorbilder.
0: Ja, die wollen so sein wie der, ne?
2: Weil dann kann ich bessere Traumtore machen.
3: Dann kann ich besser tricksen. Weil er viele Tore macht und weil er gut dribbeln kann.
4: Auch sein Dribbling, weil das auch schon wirklich sehr gut ist.
5: Dann kann ich halt besser schießen und härter.
6: Dann kann ich viel mehr dribbeln.
7: Weil ich dann auch besser Freistöße schießen könnte.
8: Damit ich mehr Tore machen kann.
9: Ich mag Messi und ich möchte auch gut werden, so wie Messi.
0: Ja, ich finde auch gut, dass keiner gesagt hat, ich möchte auch gerne so reich werden wie Messi. Aber wer weiß, der neue Messi kann vielleicht aus dem Pott kommen in der kommenden Nacht zum letzten Mal für die argentinische Nationalmannschaft.
1: Hier ist WDR 2, jetzt 6.23 Uhr. Kommt gut raus.
0: Ich finde den SSV Bur fast...

0: Ich glaube, für die Nummer kann man einfach nicht erwachsen genug sein. Also, das war wirklich ein besonderer Moment hier auf WDR 2.
1: Es ist Elsa aus Die Eiskönigin.
0: Elsa? Ich lasse los.
2: WDR 2 Hörerin Svenja aus Olfen im Münsterland hat gestern Elsa erkannt, die Figur, die wir gesucht haben, und ihre Reise für 4 nach Disneyland Paris klargemacht.
1: Oh mein Gott! Danke, danke.
0: So, aber das war ja gestern. Ja. Heute ist ja heute, ja. Und vielleicht seid ihr die Nächsten. Ein Wochenende für 4 in Disneyland Paris könnt ihr jetzt wirklich klar machen. WDR 2, das magische Wochenende. Wir suchen weiter.
2: Welche Figur aus Disneyland Paris suchen wir heute?
0: So, hier noch einmal ein Hinweis auf die nächste Figur. Das hier sagt ein Kollege über die Figur, die wir jetzt suchen.
3: Naive Hinterwäldlerin mit guten Noten und großen Plänen sagt sich, hey, ich ziehe nach Zoomania.
0: Na, welche Figur suchen wir? Ich würde mal sagen, ruft jetzt an.
2: Jetzt?
0: Jetzt.
2: 0800 5678 222.
0: 0800 5678 222. Macht ein Wochenende für 4 in Disneyland Paris klar. Wir suchen eine Figur. Nur die richtigen Antworten kommen wir durch.
2: Viel Glück.
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11: Um 6.30 Uhr mit Anna Jonitschek. Guten Morgen.
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11: Einen Monat nach der Wahl in Sachsen-Anhalt kommt dort heute erstmals der neue Landtag zusammen. Dort will die AfD nach ihrem Wahlsieg auch den Landtagspräsidenten stellen. Die BSW-Fraktion hat ihre Unterstützung zugesagt. Damit gilt eine Mehrheit für den AfD-Kandidaten als sicher. Es wäre das erste Mal, dass die Partei einen Landtagspräsidenten stellt. Plastikverpackungen sollen für Unternehmen in Deutschland teurer werden, pro Tonne Kunststoff 550 Euro. Die Bundesregierung will dazu eine neue Plastiksteuer beschließen. Neben zusätzlichen Steuereinnahmen soll damit auch ein Anreiz geschaffen werden, dass Unternehmen weniger Plastik in ihre Verpackung verwenden. Immer mehr Menschen in Deutschland verweigern den Kriegsdienst. Mehrere Medien berichten, dass das zuständige Bundesamt in diesem Jahr bis Ende August mehr als 12.000 Anträge bekommen hat. Das sind mehr als 3-mal so viele wie im gesamten vergangenen Jahr. Die Wehrpflicht ist in Deutschland weiter ausgesetzt. Trotzdem kann der Kriegsdienst vorsorglich verweigert werden. In den USA erkranken immer mehr Menschen an Masern. Im Bundesstaat Pennsylvania gibt es den größten Ausbruch der Krankheit in den USA seit Jahrzehnten. Auch in anderen Teilen des Landes steigt die Zahl der Fälle. Hauptgrund ist, dass sich immer weniger Menschen in den USA gegen Masern impfen lassen. Das war WDR aktuell.
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12: Direkt aus dem Studio Düsseldorf, ich bin Benjamin Sartori, guten Morgen. Ja, ausgerechnet die A57, da ist doch sowieso immer Stau. Und jetzt ist sie mitten in der Woche seit gestern Abend auch noch zwischen Krefeld Zentrum und Oppum in Richtung Köln voll gesperrt. Und zwar bis Donnerstagmorgen. Da muss nämlich dringend die Fahrbahn ausgebessert werden. Wer kann, sollte die Baustelle möglichst weiträumig umfahren, rät Manuel Kölker von der Autobahn GmbH.
13: In Krefeld haben wir gerade im Bereich der Anschlussstelle Zentrum auch viele Baumaßnahmen. Das würde dort wahrscheinlich zu einem mittelschweren Chaos führen. Deswegen bitte großräumig umfahren. Wir haben dort massive Schäden in der Straße. Wir haben Spurrillen, die einfach nicht mehr gehen, die ein großes Risiko darstellen.
12: Ja, Pendler, die aus Richtung Niederrhein und den Niederlanden über die A57 kommen, brauchen also starke Nerven. Donnerstagmorgen soll die Fahrbahn saniert und die Fahrtrichtung wieder freigegeben sein. Der Fall war außergewöhnlich und jetzt gibt es ein Urteil. Ein 52-Jähriger hatte in Krefeld im Frühling knapp 300 Autos mit einem Feuerzeug zerkratzt und so mehr als 400.000 Euro Schaden angerichtet. Jetzt hat das dortige Amtsgericht ihn zu einer Bewährungsstrafe von 2 Jahren verurteilt. Der Mann hatte übrigens gestanden und gesagt, er sei obdachlos und wütend auf sich und die Welt gewesen. Rund um Düsseldorf gibt es wieder Sorgen, dass der Flughafen bald noch mehr Lärm verursacht. Der Airport will nämlich unter anderem, dass er zu bestimmten Zeiten mehr Starts und Landungen pro Stunde durchführen darf. 60 statt wie bisher 47. Der Verein Caster gegen Fluglärm kritisiert das massiv. Bis zum 14. Oktober können noch Einwände gegen die Flughafenpläne eingereicht werden. Und jetzt noch das Wetter mit Jürgen Vogt.
14: Schönen guten Morgen. Heute wird es dann rein und Ruhe nach Auflösung einiger Nebelfelder noch mal locker bis wechselnd bewölkt mit viel Sonne. Bei in Herne 22 Grad, in Nettetal 23. Morgen geht es ähnlich weiter, eher am Abend und in der Nacht auf Donnerstag dann Regen und Gewitterwolken, eine nasse und windige Restwoche einläuten.
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2: Ja, guten Morgen an euch unterwegs. Hier sind die Autobahnstaus. So ab 20 Minuten Wartezeit für euch. Alle auch die kürzeren jederzeit über wdr2.de. Wir fangen an auf der A1 Dortmund Richtung Köln zwischen Volmarstein und Kreuz Wuppertal Nord. Da laut WDR2-Messung jetzt 20 Minuten, 4 Kilometer an der Baustelle. Ostwestfalen, die A2 Hannover Richtung Dortmund zwischen Bad Oeynhausen und Flotow West braucht hier eine Viertelstunde mehr. 4 Kilometer Stau nach einem Unfall. Dann ins Ruhrgebiet auf die A3 Oberhausen Richtung Köln zwischen Kreuz Oberhausen West und Wedau. Braucht ihr 10 Minuten mehr, 3 Kilometer stockt es da. Dann oben auf der A30 Osnabrück Richtung Bad Oeynhausen zwischen Riemsloh und Bruchmühlen. Die ist nach Bergungsarbeiten weiter gesperrt. Da ist immer noch die Fahrbahn dreckig, wird gerade noch gereinigt. Und zurück im Pott auf der A40 Dortmund Richtung Duisburg zwischen Wattenscheid und Dreieck Essen-Ost. Da jetzt 10 Minuten plus, 3 Kilometer stockend. Kommt gut und sicher durch.
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0: So, ihr Lieben, spielt mit. Es geht um ein magisches Wochenende für 4 in Disneyland Paris. Mhm. Welche Figur aus der Disney-Welt suchen wir heute?
15: Sir, ich will keine Politesse sein. Was ich sein will, ist ein echter Kopf.
0: So, habt ihr eine Ahnung? Dann ist das jetzt eure Chance.
2: Ruft jetzt an 0800 5678 222. Nochmal 0800 5678 222. Viel Glück.

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0: So, Freunde, ich guck mal auf die Uhr, 6.41 Uhr. Seid ihr ready?
1: Wir sind ready.
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1: Es ist soweit, wir schicken jetzt einen oder eine von euch nach Disneyland Paris, ein ganzes Wochenende, Tickets für 4 plus Übernachtung, einfach klasse.
0: So, ich bin mal gespannt, wen ich da in der Leitung habe. Es rufen so viele Menschen an, die Lust haben auf dieses Wochenende. Fabian und Sabine von WDR 2 hier, wer ist denn am Telefon?
1: Hallo?
3: Hallo?
0: Oh, da sagt jemand Hallo.
3: Hallo?
1: Hallo?
3: Hier ist Marina.
0: Hallo Marina.
1: Hey Marina.
0: Woher rufst du an?
3: Aus Herdecke.
0: Aus Herdecke. Guten Morgen, Marina.
3: Guten Morgen.
0: Was ist los? Rumpelt das Herz ein bisschen?
3: Ja.
0: So, du weißt, es geht um viel, ne?
3: Ja.
0: Hast du eine kleine Expertenkommission zu Hause?
3: Ja, diese stehen beide neben mir.
0: Wer ist das denn?
3: Meine Tochter Amelie und meine Tochter Tabea.
0: Wie alt seid ihr? Amelie, Tabea?
4: 9.
0: Und?
4: 3.
0: Oh. Die Mama soll es jetzt richten. Alle haben Lust auf ein Wochenende nach Disneyland Paris.
3: Ja.
0: Die spannende Frage ist ja. So, Tabea und, wer war das? Amelie, ne?
3: Amelie, genau.
0: Tabea und Amelie. Wen suchen wir denn hier? Ich habe hier nochmal so einen Hinweis. Doch.
3: Braucht ihr gar nicht sonst, ne?
0: Komm, Amelie und Tabea, ihr löst das jetzt. Haut mal raus. Wen suchen wir?
3: Sag mal, Jodie Hopps von Zoomania, ne?
0: Kann ich das von den Mädels nochmal hören? Wen suchen wir?
4: Jodie Hopps von Zoomania.
5: Sir, ich will keine Politesse sein. Was ich sein will, ist ein echter Cop.
0: Ihr habt's geschafft!
1: Es ist Jodie Hopps!
3: Wir haben gewonnen, Schatz!
0: Ach, wo sind die Mädels? Ich höre die gar nicht.
3: Da und weint.
1: Oh.
0: Das ist aber auch wirklich... eine tolle Teamarbeit von euch dreien gewesen. Und ihr dürft noch jemanden mitnehmen. Ich nehme an, da ist noch ein Papa.
3: Nee, leider gibt es den Papa nicht mehr.
0: Ihr findet noch jemanden, der mitkommt. Dann erst recht für euch drei ein ganz tolles Wochenende. Das habt ihr super gemacht.
1: Richtig
3: gut. Dankeschön.
0: Auf geht's für euch nach Disneyland Paris. Marina,
3: vielen Dank.
0: Tabea und Amelie.
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1: Jetzt 6.44 Uhr.
0: Oh Gott, mein Herz.
1: Meins auch.

0: alle Kolleginnen rein und sind ganz ergriffen. Wir freuen uns sehr.
1: Wir hatten alle Tränen, ehrlich gesagt, gerade.
0: Aus Herdecke, die mit ihren Töchtern nach Disneyland Paris fährt.
1: Glückwunsch noch.
0: Klasse. 6.47 Uhr. Guten Morgen, das WDR2-Morgenmagazin mit den wichtigen Nachrichten für diesen Tag.
1: Einen Monat nach der Wahl in Sachsen-Anhalt kommt dort heute zum ersten Mal der Landtag zusammen. Die AfD könnte dann den ersten Landtagspräsidenten stellen.
0: In Frankreich wird es heute wieder an 100 Schulen wild und laut. Es wird Proteste geben. Schüler demonstrieren dafür, dass die Gebäude besser ausgestattet und die Lernbedingungen verbessert werden müssen.
1: So, in einer Stunde kommt die Sonne zurück in den Westen, wird dann erstmal Dunst und Nebel überall wegputzeln und dann haben wir einen schönen neuen goldenen Oktobertag bis 23 Grad.
0: Ja, da war ja was los in Rüthen, Kreis Soest. Friedrich Merz war nämlich an seiner alten Schule.
1: Ja, und also nach allem, was ich höre, hält er seine Schulnoten unter Verschluss, sagt, er hatte auch keinen Bock. Und in Sachen Schulnoten, da war irgendwann die Rede von 3,8 oder so und da hat er gesagt, ja, vielleicht so in, vielleicht in dem Bereich.
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3: Morgen, Herr Charisma.
2: Fahrstuhl zum Charmant.
4: Von Frau Freischneider. Haben Sie das mitbekommen? Der Friedrich Merz ist gestern nochmal zurück an seine alte Schule in Rüthen im Sauerland gekommen, wo er damals sein Abitur gemacht hat.
3: Ach, warum das denn? Muss er zur Nachprüfung? Oder hat er damals seinen Turnbeutel hängen lassen?
4: Nee, der war da zum 100-jährigen Schuljubiläum eingeladen. Jedenfalls ist da gestern überraschenderweise rausgekommen, dass er als Schüler wirklich nicht gut war.
3: Wieso überraschenderweise? Als Kanzler ist er doch auch unter aller Kanone.
4: Ach so.
3: Ich würde mal tippen, wird nicht versetzt nach Legislaturperiode 2.
5: Morgen.
3: Morgen, Timo.
5: Rauf oder runter?
4: Steig ein. Der Merz hat gestern jedenfalls gesagt, sein Abiturzeugnis liegt bei ihm zu Hause im Safe. Und er wird es da auch niemals rausholen.
5: Ja, wahrscheinlich, weil er es nicht mal geschafft hat, die Zahlenkombination auswendig zu lernen.
3: Guten Morgen, Herr Schaumann.
4: Da seid ihr ja. Wisst ihr, was ich gelernt habe? Man kann es später im Leben auch noch zu was bringen, wenn man in der Schule nur mittelmäßig war.
3: Sie meinen den Bundeskanzler?
4: Quatsch, mich. Oh. Man muss nur delegieren können. Ich schwänz die restlichen Stunden für heute. Und ihr, Hefte raus und ab an die Arbeit, sonst mal CKI.

0: wirklich der Magic Moment vorhin. Wirklich.
1: Zerreißen.
0: Es geht um ein Wochenende in Disneyland Paris hier bei uns.
1: Und wie der Zweierin Marina aus Herdecke hat es gerade klar gemacht und sich so gefreut. Und wir haben alle hatten hier Tränchen in den Augen.
0: Mit den beiden Töchtern vor allen Dingen, 3 und 10 Jahre alt.
1: Jetzt meldet sich gerade wie der Zweihörer Calculon aus Bottrop. Sagt, na toll, da sitze ich auf dem Klo, muss meiner Frau erklären, warum ich beim Radio hören heule.
0: Ja, so ist das. Guten Morgen, Jürgen aus unserer WDR2-Wetterredaktion.
2: Sehr schön, guten Morgen.
0: Die Anna aus den Nachrichten
2: guten
0: gleich
2: Morgen.
0: Um 7 und euer WDR2-Musikmix. Tampa City, Self-Aware und Bryan Adams. Wochenende noch hier im Westen in Köln am Samstag. Jürgen, es wird nochmal schön heute, ne?
2: Ja, und ich war bei Bryan Adams. Es war großartig. 40 Jahre Zeitsprung zurückgemacht. Heute 23 Grad, viel Sonne, goldener Oktober.

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1: Die Nachrichten mit Anna Jonitschek. Guten Morgen.
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1: Das Verwaltungsgericht Gelsenkirchen wird sich heute mit den ersten Klagen gegen die sogenannte Landarztquote beschäftigen. Sie wurde vor 7 Jahren eingeführt, um etwas gegen den Hausarztmangel auf dem Land zu tun. Martina Koch mit den Details.
2: Die Klägerinnen und Kläger kommen aus Aachen, Bochum, Bonn und Wuppertal. Für den Medizinstudienplatz ohne Spitzenabi hatten sie sich verpflichtet, unverzüglich nach Ende ihrer Facharztausbildung als Hausärzte in eine unterversorgte Region zu gehen. Falls sie sich nicht daran halten, werden 250.000 Euro Strafe fällig. Ihr Anwalt hat Zweifel, dass das rechtmäßig ist. Außerdem hatten einige der Kläger den Vertrag nur unterschrieben, weil sie dachten, sie dürften auch Kinderärzte werden. Das geht jetzt aber nicht mehr. Der NRW-Gesundheitsminister ist allerdings zuversichtlich, dass seine Landarztverträge rechtssicher seien.
1: Einen Monat nach der Wahl in Sachsen-Anhalt kommt dort heute erstmals der neue Landtag zusammen und wählt einen neuen Präsidenten. Zum ersten Mal in Deutschland wird das wohl ein Politiker der AfD. Tobias Rausch ist der Kandidat für den Posten. Mehr von Antje Kiesler.
3: Weil die AfD die meisten Plätze im Parlament hat, darf sie als erstes wen vorschlagen. Und es kann gut sein, dass ihr Kandidat es dann auch wird, mit den Stimmen einer anderen Partei, dem BSW. Das macht manchen auch Sorgen, denn so etwas gab es noch nie. Es wäre nämlich nicht nur der erste AfD-Landtagspräsident, sondern er wäre auch zum ersten Mal von einer Partei, die vom Verfassungsschutz als gesichert rechtsextremistisch eingestuft wird.
1: Und auch das ist heute Thema. Die Zahl der Kriegsdienstverweigerer in Deutschland ist deutlich gestiegen. Bis Ende August wurden mehr als 12.000 Anträge gestellt, 3-mal so viele wie im gesamten vergangenen Jahr. Unternehmen, die Plastikverpackungen in Umlauf bringen, müssen womöglich in Zukunft mehr Geld bezahlen. Die Bundesregierung will eine Steuer dafür einführen. Das soll auch Anreiz sein, weniger Plastik in Verpackungen zu verwenden. An der neu eröffneten Kölner Oper gibt es weiter große Probleme mit der Technik. Deshalb muss eine für Ende November geplante Premiere neu inszeniert werden. In Siegen haben sich in der Nacht wieder Anwohner über Gestank beschwert. Die Feuerwehr hat eine Warnung über die Nina-App herausgegeben. Schon vor 2 Wochen hatte es in der Siegner Innenstadt ähnlich gestunken. Die Feuerwehr konnte bisher nicht herausfinden, woher der Geruch kommt. Die Stadt München hat dieses Jahr zum ersten Mal Lizenzen an Influencer verkauft, wenn sie Inhalte vom Oktoberfest in den sozialen Medien posten wollten. Und das Ganze hat sich finanziell gelohnt. Mehr als 100.000 Euro sind zusammengekommen. Und das Geldkassieren hört nicht auf, jetzt wo das Oktoberfest vorbei ist. Die Stadt München hat angekündigt, das Internet weiter zu durchsuchen. Wer was ohne Lizenz postet, muss mit hohen Strafen rechnen. Und das war WDR aktuell.
4: Dankeschön, liebe Anna. Jürgen Vogt aus unserer WDR 2 Wetterredaktion, guten Morgen.
5: Ja, einen schönen guten Morgen. Im Augenblick ist die Luft teilweise noch ein bisschen diesig. Es war aber noch ein paar flache Nebelfelder rum. Die werden sich im Laufe des Vormittags auflösen. Nördlich der Ruhr gibt es dann hier und da ein paar Wolken zeitweise. Südlich der Ruhr davon weniger und viel, viel Sonne. Die Temperaturen gehen rauf auf 23 Grad. Morgen sieht es noch mal ähnlich aus. Ab etwa 18, 19 Uhr ziehen aus Belgien dann Regenwolken auf.
6: Guten Morgen an alle unterwegs. Hier sind die Staus ab 10 Minuten Länge für euch. Die Staus auf unseren Autobahnen, alle auch die kürzeren jederzeit bei uns auf wdr2.de. Wir fangen an auf der A1 Dortmund Richtung Köln. Zwischen Volmerstein und Kreuz Wuppertal Nord 10 Minuten, 5 Kilometer stockt es da an der Baustelle. A2 Dortmund Richtung Oberhausen zwischen Bottrop und Kreuz Oberhausen messen wir gerade so 20 Minuten, 6 Kilometer nach einem Unfall. Und auf der 40 Dortmund Richtung Duisburg zwischen Bochum West und Dreieck Essen Ost, da 20 Minuten, 8 Kilometer stockend. Schnell noch auf die A57 Krefeld Richtung Köln zwischen Krefeld Zentrum und Oppum wegen Bauarbeiten bis Donnerstagmorgen gesperrt. 4 Kilometer Stau sehen wir ab Mörskapellen. Und die A59 Dienstlaken Richtung Duisburg zwischen Fahren und Kreuz Duisburg braucht ihr 10 Minuten länger, 3 Kilometer Stau. Gute Fahrt.
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4: So, sollte bei euch der Motor gerade noch nicht so richtig anspringen um 7:15. Ja. Wir sind natürlich euer Überbrückungskabel in diesen Dienstag.
6: Jetzt bin ich gespannt.
4: Wie läuft's eigentlich mit dem Pannendienst? Ja. Wir haben das mal mit dem ADAC gecheckt in der ARD-Mediathek ab heute Abend. Was da rausgekommen ist, gleich hier.
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0: Guten Morgen zusammen, es ist 7.11 Uhr. Bruno Mars, Just the Way You Are, das WDR2-Morgen-Magazin. 23 Millionen Mitglieder, das ist ganz ordentlich. Wir sprechen heute über den ADAC.
1: Ab heute Abend gibt es bei uns in der ARD-Mediathek einen Check. Und Juliane Zeisler hat den Film gemacht und hat sich unter anderem mit dem Hauptgeschäft des ADAC befasst.
0: Das ist die Pannenhilfe, Juliane. Was wolltet ihr herausfinden?
2: Wir wollten einfach rausfinden, was passiert eigentlich, wenn man wirklich Hilfe braucht, wenn das Auto liegen geblieben ist. Und dafür haben wir bzw. eine Testfamilie eine ganz klassische Panne simuliert, also eine Sicherung einfach gegen eine Defekte ausgetauscht. Und dann springt das Auto tatsächlich nicht mehr an. Und dann haben wir ganz klassisch den ADAC gerufen und geschaut, wie kommt er, also beziehungsweise wie schnell kommt er und vor allem findet der Pannenhelfer diesen Fehler. Den hat nämlich ein Experte eingebaut, Andreas Kessler, der ist auch bekannt als Autopapst.
3: Könnte man finden. Ja, also insbesondere, wenn es um nicht anspringende Autos geht, gibt es nicht so viele Möglichkeiten. Entweder ist es Strom oder ist es Kraftstoff.
2: Genau, und in unserem Fall war es eine Sicherung.
3: Die roten Sicherungen und hier die blauen Sicherungen. Und die letzte blaue, die knallen wir durch. Und dann springt er auch nicht an.
0: Okay.
2: Andreas Kessler hat den Versuchsaufbau heimlich aus einem zweiten Auto beobachtet.
0: Und wie lange hat die Testfamilie da gewartet?
2: Schon nach 29 Minuten war der Pannenhelfer vor Ort und die Familie war natürlich super happy. Das ging
4: der
2: echt
4: Mitarbeiter,
2: schnell.
4: Der war ruckizucki da und hat uns geholfen. Also was will man denn mehr?
2: Und er hat dann auch direkt angefangen zu suchen, alles immer unter der heimlichen Beobachtung des Autopapstes.
3: Er sprüht jetzt Startpilot in den Ansaugschlauch. Dann zündet er kurz mal, aber nur so lange, wie das Zeug eben brennt. Dann geht er da aus. Jetzt kriegt er unter das Auto und versucht, der Kraftstoffpumpe eins auf den Kopf zu geben. Also das Problem erkannt, aber die Ursache nicht gefunden.
0: Wow, klingt ganz schön spannend, Juliane. Aber gelöst hat er die Panne nicht?
2: Nee, leider nicht. Und das war tatsächlich das Überraschende bei dem Test. Der ADAC-Mitarbeiter war relativ nah dran, hat dann aber einen entscheidenden Prüfschritt nicht gemacht. Und so ist er auch nicht auf die defekte Sicherung gekommen. Laut unseres Experten wäre das aber schon machbar gewesen.
0: Wie sah es bei der Konkurrenz aus?
2: Ja genau, es gibt ja nicht nur den ADAC. Deshalb haben wir auch noch die beiden nächstgrößten Pannendienste, AVD und ACE, mit in den Test einbezogen. Der zweite Anruf ging dann an den AVD, also den Automobilclub von Deutschland. Und da hieß es zunächst erstmal, es kann bis zu 60 Minuten dauern. Tatsächlich haben wir dann aber eine Stunde und 51 Minuten gewartet.
0: So, und auch der zweite Pannenhelfer hat den Fehler nicht gefunden. Wie ist dein Fazit?
2: Nein, also der hat dann auch aufgegeben und uns nur angeboten, das Auto abzuschleppen. Letztlich hat keiner der getesteten Pannendienste unseren eingebauten Fehler gefunden. Aber wenn man aufs Gesamtergebnis schaut, dann muss man doch sagen, der ADAC hat trotzdem am besten abgeschnitten, weil es einfach deutlich schneller ging und der Service besser funktioniert hat.
0: Juliane Zeisler, der Check zum ADAC ab heute Abend in der ARD-Mediathek. Und wir gucken uns in einer Stunde nochmal so eine ganz andere Besonderheit an. Da geht es um E-Autos und Pannen. Hier ist das WDR2 Morgenmagazin.
1: Jetzt gleich 7:15 Uhr.

0: Guten Morgen zusammen. Hier ist euer WDR2-Morgen-Magazin. 7.21 Uhr, 9 vor halb 8 an diesem Dienstag mit den wichtigen Nachrichten.
1: Habt ihr vielleicht auch gerochen? Heute früh in Siegen haben sich in der Nacht wieder Anwohnerinnen und Anwohner darüber beschwert, dass es so extrem stinkt. Gefährlich ist das laut Feuerwehr nicht. Vor 2 Wochen hat es aber in Siegen schon mal so gestunken. Ursachensuche läuft.
0: Ja, Plastikverpackungen sollen für Unternehmen bald teurer werden. Pro Tonne Kunststoff 550 Euro und die Bundesregierung will dazu eine neue Plastiksteuer beschließen.
1: Wenn ich das richtig sehe, ist Hagen bereit für den Sonnenaufgang. Klare Luft, blauer, langsam immer rosaner werdender Himmel, sehe ich über die Webcam. Wird ein sonniger Herbstdienstag im ganzen Westen bis 23 Grad.
0: Ja, besonderer Tag hier für ihn. Er verlässt die Bühne.
1: Fußball-Weltstar Lionel Messi verabschiedet sich in der kommenden Nacht unserer Zeit aus der argentinischen Nationalmannschaft.
0: Messi, ein Weltstar, ein Megastar. Auch auf unseren Fußballplätzen im Westen, zum Beispiel beim SSV Buhr in Gelsenkirchen. Da wissen selbst die Kleinsten, welche Rückennummer er hat.
2: 10!
0: Ja. Und diese
1: ist eine ganz besondere Rückennummer. Als Messi seinen Abschied bekannt gegeben hat, haben, Achtung, alle argentinischen Ligen ihm zur Ehre in der 10. Minute das Spiel angehalten und für Messi applaudiert. Schon sehr besonders.
0: Und es ist klar, die Minikicker vom SSV Buhr, die wollen auch wie Messi spielen, weil...
3: Weil dann kann ich bessere Traumtore machen.
4: Dann kann ich besser tricksen.
5: Weil er viele Tore macht und weil er gut dribbeln kann.
6: Auch sein Dribbling, weil das auch schon wirklich sehr gut ist.
7: Dann kann ich halt besser schießen und härter.
8: Dann kann ich viel mehr dribbeln.
9: Weil ich dann auch besser Freistöße schießen könnte.
10: Damit ich mehr Tore machen kann.
11: Ich mag Messi und ich möchte auch gut werden, so wie Messi.
0: Ja, und der nächste Messi kommt aus dem Pott, das wissen wir ganz genau.
1: Ich will auch noch bessere Traumtore machen. 7.23 Uhr. Eins wird mir schon reichen.

0: schuld, der ist schuld.
1: Wer ist schuld?
0: Harry Styles ist schuld.
1: Woran?
0: Weiß auch nicht, warum dieser Algorithmus bei Instagram. Ich bin jetzt gerade so ein bisschen gefangen.
1: Ja.
0: Ständig Tanzvideos von Harry Styles.
1: Ach so, ja, das hatten wir vorletzte Woche, da hast du mir die gezeigt.
0: Ja, und ich kann gar nicht aufhören, dem beim Tanzen zuzugucken.
1: Der kann schon ganz gut tanzen.
0: Du wolltest ja lernen, Tore zu schießen, aber vielleicht ist das auch noch eine gute Idee. Nachrichten gleich mit Anna und natürlich wieder zwei regional.
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14: Um 7.30 Uhr mit Anna Jonicek. Guten Morgen.
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14: Das Verwaltungsgericht Gelsenkirchen wird sich ab heute mit den ersten Klagen gegen die sogenannte Landarztquote beschäftigen. Diese ermöglicht ein Medizinstudium auch ohne Spitzenabitur, weil sich die Mediziner verpflichten, nach ihrem Studium für 10 Jahre in eine unterversorgte Region zu gehen. Die Kläger sind jetzt aber mit Details ihrer Verträge nicht mehr einverstanden. Einen Monat nach der Wahl in Sachsen-Anhalt kommt dort heute erstmals der neue Landtag zusammen. Dort will die AfD nach ihrem Wahlsieg auch den Landtagspräsidenten stellen. Die BSW-Fraktion hat ihre Unterstützung zugesagt. Damit gilt eine Mehrheit für den AfD-Kandidaten als sicher. Es wäre das erste Mal, dass die Partei einen Landtagspräsidenten stellt. Immer mehr Menschen in Deutschland verweigern den Kriegsdienst. Mehrere Medien berichten, dass das zuständige Bundesamt in diesem Jahr bis Ende August mehr als 12.000 Anträge bekommen hat. Das sind mehr als 3-mal so viele wie im gesamten vergangenen Jahr. Die Wehrpflicht ist in Deutschland zwar weiter ausgesetzt, trotzdem kann der Kriegsdienst vorsorglich verweigert werden. In Buenos Aires findet heute ein besonderes Spiel der argentinischen Nationalmannschaft statt. Nach 21 Jahren steht Lionel Messi zum letzten Mal für sein Land auf dem Platz. Nach 208 Länderspielen und einem WM-Titel im Jahr 2022 endet seine Karriere in der Nationalmannschaft. Das war WDR aktuell.
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15: Direkt aus dem Studio Düsseldorf mit Benjamin Sartori. Guten Morgen.
7: Ja, rund um Düsseldorf gibt's wieder Sorgen, dass der Flughafen bald noch mehr Lärm verursacht. Der Airport will nämlich unter anderem, dass er zu bestimmten Zeiten mehr Starts und Landungen pro Stunde durchführen darf. Und zwar 60 statt wie bisher 47. Der Verein Caster gegen Fluglärm kritisiert das massiv. Bis zum 14. Oktober können noch Einwände gegen die Flughafenpläne eingereicht werden. Danach entscheidet Umwelt- und Verkehrsminister Oliver Krischer von den Grünen, ob ausgeweitet werden darf. Und an dieser Stelle schöne Grüße in den Stau. Denn ausgerechnet die vielbefahrene A57 ist mitten in der Woche seit gestern Abend auch noch zwischen Krefeld Zentrum und Oppum in Richtung Köln voll gesperrt. Und zwar bis Donnerstagmorgen. Da muss nämlich dringend die Fahrbahn ausgebessert werden. Wer kann, sollte die Baustelle möglichst weiträumig umfahren, rät Manuel Kölker von der Autobahn GmbH.
15: In Krefeld haben wir gerade im Bereich der Anschlussstelle Zentrum auch viele Baumaßnahmen. Das würde dort wahrscheinlich zu einem mittelschweren Chaos führen. Deswegen bitte großräumig umfahren. Wir haben dort massive Schäden in der Straße. Wir haben Spurrillen.
7: Ja, Pendler, die aus Richtung Niederrhein und den Niederlanden über die A57 kommen, brauchen also bis Donnerstag früh starke Nerven. Dann soll die Fahrbahn saniert und die Fahrtrichtung wieder freigegeben sein. Kabelklau ist ja oft Thema an Bahnstrecken bei uns an Rhein und Ruhr und jetzt hat das heftige Folgen in Essen. Weil Unbekannte wichtige Stromkabel geklaut haben, bleibt es aktuell nämlich in Essen-Altenessen nachts dunkel. Betroffen sind drei Straßen, in denen die Stromversorgung der Straßenlaternen unterbrochen ist. Und das Wetter hat Jürgen Vogt.
16: Einen schönen guten Tag. Heute und morgen können wir an Rhein und Ruhr nach Auflösung einiger Nebelfelder bei wechselnder Bewölkung nochmal Sonne tanken. Bei in Bottrop 22 Grad, in Monheim 23. Ab der Nacht auf Donnerstag gibt es dann den Wetterwechsel mit Regen, viel Wind und höchstens noch 15 Grad.
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1: Schönen guten Morgen an alle unterwegs. Hier sind die Autobahnstaus mit den längsten Wartezeiten. Alles so ab einer Viertelstunde plus habe ich für euch. Wir fangen an auf der A3 Köln Richtung Oberhausen zwischen Opladen und Kreuzhilden. Eine Viertelstunde plus, 8 Kilometer stockt es da. Dann sind wir auf der A4 Olpe Richtung Köln zwischen Overath und Köln-Merheim. Da Köln wert 20 Minuten extra, 10 Kilometer stockt es. Ruhrgebiet A43 Münster Richtung Wuppertal zwischen Mahl-Sinsen und Kreuz-Recklinghausen. Da messen wir jetzt so eine halbe Stunde extra, 5 Kilometer. Stau, da gab es einen Unfall auf der Überholspur. A46 Wuppertal Richtung Düsseldorf zwischen Katernberg und Hahn-Ost, da jetzt mehr als 20 Minuten on top, 7 Kilometer Stau. Und die A57 Krefeld Richtung Köln ist zwischen Krefeld Zentrum und Oppum wegen Bauarbeiten bis Donnerstagmorgen gesperrt. Aktuell sehen wir so 4 Kilometer Stau ab Mörskapellen vor der Sperrung. Und bei der Bahn zwischen Mörs und Trompet, also bei Duisburg, ist eine Oberleitung kaputt. Deshalb rechnet mit Ausfällen und Verspätungen beim RE44 und der RB 31. Checkt da also auf jeden Fall eure Verbindungen und habt eine gute Fahrt.
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0: Vor 120 Millionen Euro. Kann sein, dass eine von euch heute Abend deutlich reicher sein wird.
1: Ja, die Gewinnzahlen im Euro-Jackpot werden heute Abend in Finnland gezogen.
0: WDR 2-Hörer Markus Essen sagt, er braucht gar keinen Sechser im Lotto.
17: Denn ich habe meine Familie und ich habe euch. Das ist mehr wert als ein Sechser im Lotto.
0: Oh, und eine Zusatzzahl noch obendrauf.

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0: Megasong. 18 vor 8.
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0: Kommen eure Mega-Fragen jetzt hier an die Maus. Schickt mal 0221 567 89222 oder über unsere schöne ARD Sounds App.
2: Und eine der größten Fragen überhaupt kommt natürlich aus Ostwestfalen.
0: Boah, jetzt bin ich gespannt.
3: Hallo, liebe Maus. Ich heiße Marlene, bin 7 Jahre alt und komme aus Bielefeld. Und meine Frage ist, wie ist der Urknall entstanden? Tschüss, liebe Maus.
0: Oh, wie viel Zeit haben wir? Also was für eine große Frage. Der Urknall, das war ja wohl der Urwumms, durch den alles entstanden sein soll. Der Weltraum, die Sterne, die Planeten, Galaxien und auch unsere Erde.
2: So, da hat die Maus gefunden, es ist super kompliziert.
0: Ja.
2: Die Expertinnen und Experten des Deutschen Zentrums für Luft- und Raumfahrt haben der Maus aber erklärt, dass das Universum vor so 14 Milliarden Jahren, und das ist unglaublich, so klein war, dass es in unsere Hosentasche gepasst hätte. Das ganze Universum in eine Hosentasche. Es war allerdings auch ultra heiß und Hosentaschen und Menschen gab es noch gar nicht. Und dann hat es sich mit dem Urknall blitzartig so vergrößert, wurde riesig und dadurch ist der Raum überhaupt entstanden. Und seitdem wächst das Universum mit allen Sternen und Planeten immer weiter und wird immer größer, wie so ein Kuchen im Backofen.
0: Jetzt fragt Marlene ja, wie der Urknall entstanden ist.
2: Genau das ist die große Frage. Was war vor dem Urknall? Was ist beim Urknall genau passiert? Und es gibt Fragen, die immer noch nicht beantwortet sind. Das weiß bis heute keiner genau. Auch die Wissenschaftlerinnen und Wissenschaftler nicht.
0: Wieder was von der Maus gelernt. Das ganze Universum war mal mini klein und soll in eine Hosentasche gepasst haben, obwohl es die Hosentasche dann noch gar nicht gab.
2: Ja.
0: Wie der Urknall entstanden ist, das weiß aber bis heute niemand so genau. Also, großartige Frage. Dafür sagen wir,
2: danke Marlene. Marlene.
4: Viertel vor 8. 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

0: Wochenordinary. Hier kommen die wichtigsten Nachrichten für euch auf WDR 2. 13 Minuten bis 8.
1: Einen Monat nach der Wahl in Sachsen-Anhalt kommt da heute der Landtag zum ersten Mal zusammen. Die AfD könnte den ersten Landtagspräsidenten stellen.
0: Weltfußball Lionel Messi hat in der kommenden Nacht sein letztes Länderspiel für Argentinien.
1: Sonnenaufgangszeit bei uns im Westen, wird ein schöner Tag bis 23 Grad.
0: Da sind aber heute Morgen mal Tränchen geflossen hier.
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0: Und nicht nur bei der Gewinnerin.
1: WDR2-Hörerin Marina aus Herdecke wollte vor einer Stunde die 4 Tickets für die Reise nach Disneyland Paris klar machen.
0: Und sie hat ein tolles Rateteam.
3: Meine Tochter Amelie und meine Tochter Tabea.
0: Wie alt seid ihr? Amelie, Tabea?
4: 9.
0: Und?
4: 3.
1: Oh. Da hatte Mama Marina natürlich Druck, aber brauchte sie gar nicht haben. Amelie wusste nämlich selbst, welche Figur wir heute gesucht haben.
4: Judy Hopps von Zoomania.
1: Judy Hopps aus Zoomania.
0: Oh, und die drei Mädels, die haben uns heute Morgen hier alle, weil wir gehen direkt schon wieder los, sehr berührt.
1: Das ist Judy Hopps.
3: Wir haben gewonnen, Schatz.
0: Wo sind die Mädels? Ich höre die gar nicht.
3: Die sind da und weinen.
0: Die weinen.
1: Ja. Danke für eure ganzen Nachrichten für Marina aus Herdecke.
5: Ich sitze heulend im Auto auf dem Weg zur Arbeit nach dieser rührenden Geschichte mit der Disney-Geschichte.
6: Ich hatte für die Familie Tränen in den Augen. Es war so bewegend. Also ihr seid echt großartig. Vielen Dank und eine tolle Woche noch.
1: Ja, und nach dem Gewinn ist vor dem Gewinn, ne? Ja. Also ihr könnt morgen früh die nächste Reise nach Disneyland Paris klar machen. Hier kommt schon der erste Hinweis auf die nächste Figur, die wir suchen.
0: Na, habt ihr eine grobe Idee? Wenn nicht, keine Sorge, hört weiter WDR 2. Ein bisschen Knoblauch kommt ihr da bestimmt raus. Und morgen früh habt ihr die nächste Chance, das Wochenende klar zu machen hier.
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0: gestänkert, wo denn der Sonnenaufgang bleibt heute Morgen.
1: Ich finde den gerade zauberhaft.
0: Ich weiß nicht, was Anna vielleicht nicht sieht, aber...
2: Oh. Da. Jetzt bin ich da. Ich habe nichts gesehen, aber ich habe dann auch gefragt, ob die Sonne schon aufgegangen ist.
1: Wir gucken hier nach Norden raus. Das ist der Nachteil.
0: Das ist das Thema. Qualifizierte Fachkräfte. Das ist euer WDR2-Musik-Mix heute früh mit Walk the Moon und Holly Humberstone. Aber die Anna hat andere Qualitäten gleich um 8 in den Nachrichten. Morgen.
2: Genau, da hat die Feuerwehr auch gewarnt mit der Nina Warn-App. So doll hat es da gestunken und keiner weiß, woran es liegt.
0: Ja, zieht mal alle
2: riechen gleich um 8 nochmal nach.
0: Auf jeden Fall.

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14: Die Nachrichten mit Anna Jonitschek. Guten Morgen.
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0: und der Bundeswehr eingereicht werden. Neben dem kurzen Anschreiben sind ein tabellarischer Lebenslauf und eine ausführliche Begründung der Gewissensentscheidung nötig.
1: In Sachsen-Anhalt wird die AfD heute wahrscheinlich zum ersten Mal einen Landtagspräsidenten stellen. Tobias Rausch soll mit den Stimmen von BSW und AfD gewählt werden. Mehr von Jochen Müller.
2: Die AfD hat 39 Stimmen, fehlen 3 zur Mehrheit. Das BSW hat 5 Stimmen. Das würde eben zusammen reichen. Die anderen Landtagsfraktionen machen natürlich da nicht mit. Linke, Grüne und SPD haben gestern nochmal unisono erklärt, man werde keinen Kandidaten aus einer rechtsextremen Partei wählen. Bei der CDU gibt man sich da etwas moderater. Sven Schulze, der Ministerpräsident, zugleich CDU-Fraktionschef, der hat gestern gesagt, man werde sich enthalten.
1: Und auch das ist Thema. Das Verwaltungsgericht Gelsenkirchen wird sich heute mit den ersten Klagen gegen die sogenannte Landarztquote beschäftigen. Die Quote ermöglicht ein Medizinstudium auch ohne Spitzenabi. Allerdings verpflichten sich die Studenten, in einer unterversorgten Region zu arbeiten. Das Bundesverkehrsministerium stellt heute einen Plan zur Sanierung und zum Neubau von Bahnstrecken vor. Es gibt konkrete Zielvorgaben, welche Maßnahmen die Bahn in den nächsten 5 Jahren umsetzen muss. So soll transparenter sein, wie die Bahninfrastruktur verbessert wird. Unternehmen, die Plastikverpackungen in Umlauf bringen, müssen womöglich in Zukunft mehr Geld bezahlen. Die Bundesregierung will eine Steuer dafür einführen. Das soll auch ein Anreiz sein, weniger Plastik in Verpackungen zu verwenden. In Siegen stinkt es schon wieder, und zwar so doll, dass die Feuerwehr eine Warnung über die Nina-App herausgegeben hat. Was dahinter steckt, berichtet Sven Lüß.
3: Ein metallischer Brandgeruch ist es. Einige Anwohner hielten den Gestank zunächst für Gas. Hier kann die Feuerwehr aber beruhigen, Gas riecht anders, sagt sie. Schon vor etwa 2 Wochen hatte es in der Siegener Innenstadt einen ähnlichen Alarm gegeben. Damals wie heute suchte das Umweltamt nach der Ursache. Unter anderem wurden Kanäle und Industriebetriebe überprüft.
1: Woher der Gestank in Siegen kommt, konnten die Einsatzkräfte bisher nicht herausfinden. Und das war WDR aktuell.
4: Dankeschön, liebe Anna. Jung Vogt aus unserer WDR2-Wetterredaktion. Guten Morgen.
5: Ja, einen wunderschönen guten Morgen. Die Sonne ist über dem Westen aufgegangen. Ein paar mehr Wolken als gestern und ein paar mehr Dunst- und Nebelfelder. Die werden sich aber größtenteils auflösen. Nördlich der Ruhr treiben sich dann ein paar Wolkenfelder rum. Aber auch hier gibt es genügend Sonne. Südlich der Ruhr mehr Sonne bei bis zu 23 Grad.
4: Dankeschön.
6: Guten Morgen. Guten Morgen. Auch die Staus glänzen jetzt zunehmend in der Sonne. Hier sind die Autobahnstaus mit den längsten Wartezeiten. Alles so ab 20 Minuten Länge. Fangen wir an auf der A3 Arnheim Richtung Köln. Zwischen Kreuz Oberhausen und Kreuz Kaiserberg etwa eine halbe Stunde plus, mehr als 10 Kilometer Stau. Dann die A40 Dortmund Richtung Duisburg zwischen Bochum-Hamme und Dreieck Essen-Ost. 20 Minuten, 10 Kilometer Stau. Auf der A46 Wuppertal Richtung Düsseldorf zwischen Katernberg und Hahn-Ost. 20 Minuten, 8 Kilometer. Und die A52 Romont Richtung Düsseldorf zwischen Mönchengladbach-Hart und Neuwerk. Da messen wir gerade so eine halbe Stunde, 7 Kilometer Stau nach einem Unfall. Wir haben noch die A57 Krefeld Richtung Köln, die ist zwischen Krefeld Zentrum und Oppum wegen Bauarbeiten bis Donnerstagmorgen gesperrt. Ein paar Minuten und 3 Kilometer Stau sehen wir da ab Mörs-Kapellen. Und bei der Bahn immer noch zwischen Mörs-Trompet bei Duisburg ist das, ist eine Oberleitung kaputt. Deshalb gibt es Ausfälle und Verspätungen beim RE44 und der RB31. Checkt da also eure Verbindungen. Gute Fahrt.
4: Ich habe 2 Musikwetten gleichzeitig gefahren. Das ist aufgefallen.
6: Ich habe es gemerkt, deshalb habe ich kurz den Kopfhörer abgenommen, habe versucht.
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6: Dich darauf aufmerksam zu machen.
4: Ein bisschen Herzklopfen jetzt auch?
6: Absolut.
4: Heute der 6. Oktober. Wir gucken ja immer um kurz nach 8 nach den besonderen Tagen.
6: Ja, ich sag dazu nur, du Nudel.
4: Heute ist Tag der Nudel. Ich Nudel?
6: Ja.
4: Ja, dann bin ich eine dicke Cannelloni. Ich bin eine dicke Cannelloni, ja. Und du?
6: Spirelli.
4: Ah, auf jeden Fall.
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4: Auf jeden Fall Aldente. Entschuldigung, Fabian.

0: to love somebody, Holly Humberstone. Ich finde das Wort Humberstone, das könnte auch ein Auto sein. Hier, der neue Humberstone.
1: Ja.
0: Boah, dieser Moment, wenn die Karre einfach nichts mehr macht, oder? Viele Menschen sind genau deswegen Mitglied im ADAC.
1: Und ab heute Abend gibt es bei uns in der ARD Mediathek einen Check zum ADAC. Wie machen die eigentlich ihren Job da, der jetzt mit den Elektroautos zum Beispiel immer komplexer wird? Ja,
0: wir sehen zum Beispiel in dem Check ein liegen gebliebenes Elektroauto in der Tiefgarage. Juliane Zeissler hat den Film gemacht. Juliane, warum denn ausgerechnet da?
2: Tja, also einmal wollten wir wissen, natürlich modernes E-Auto, wenn das eine Panne hat, ja, wie können die helfen beim ADAC? Und zwar an einem Ort, an dem es ohnehin schwierig wird, weil die Zufahrt ist natürlich schwierig. Wir haben das ganz unten geparkt und genau da haben wir erstmal geschaut, kommen die da überhaupt rein und wie können die helfen? Und der Autokenner Andreas Kessler hat für uns eine Sabotage da durchgeführt.
3: Ohne Strom nichts los.
2: So. Tja, und stromlos haben wir dann den ADAC zu unserem E-Auto gerufen.
0: So, und dann waren die auch relativ schnell da?
2: Genau, nach 37 Minuten. Und zunächst sah es auch ganz gut aus. Der Pannenhelfer hat sich an die Fehlersuche gemacht. Bei einem Elektroauto gibt es aber eine Besonderheit. Neben dieser großen Antriebsbatterie gibt es auch eine normale 12-Volt-Batterie. Und die kann ebenfalls Probleme machen. Da hat der Autopapst heimlich wieder an einem zweiten Auto, also von einem zweiten Auto aus, das Ganze beobachtet.
4: So, jetzt boostet er erstmal 12 Volt. Pannenursache Nummer 1 ist die 12-Volt-Batterie. Bleibt uns erhalten, auch beim Elektroauto. So, jetzt wird die Diagnose-Elektronik an den Start gebracht.
0: Aber das war in eurem Fall nicht die Lösung?
2: Nein, und dann wurde es eigentlich erst richtig interessant. Der Pannenhelfer musste versuchen, das Auto elektronisch zu diagnostizieren. Und genau da stößt die Pannenhilfe bei diesen modernen neuen Elektroautos offenbar an die Grenzen. Während er versucht hat, den Fehler mit einem Diagnosegerät auszulesen, hat er mir berichtet, dass sie beim ADAC zwar 2-3 Schulungen pro Jahr bekommen, aber das nicht ausreichend ist. Die E-Auto-Hersteller geben ihre Informationen immer erst ungefähr ein Jahr später raus und das ist echt ein Problem.
0: Und das heißt, dass es nicht der Pannenhelfer ist, der etwas nicht kann, sondern dass einfach schlicht die Informationen fehlen.
2: Genau, und das ist für mich bei diesem Test auch die wichtigste Erkenntnis gewesen. Die Fahrzeuge entwickeln sich extrem schnell weiter, aber die Pannenhelfer brauchen die entsprechenden Fahrzeugdaten und natürlich auch die Ausbildung dazu. Unser Helfer hat sogar noch beim Hersteller versucht weiterzukommen, aber das hat ihm auch nichts gebracht.
0: Das klingt nach einem ziemlich ernüchternden Ergebnis.
2: Ja, schon. Also ich würde es aber nicht als Kritik direkt am ADAC verstehen. Auch andere Pannendienste, die wir getestet haben, konnten die Ursache nicht finden. Es zeigt vielmehr, bei E-Autos ist Pannenhilfe teilweise noch Neuland.
0: Ab heute in der ARD-Mediathek also der ADAC-Check von unserer Kollegin Juliane.
1: 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Guten Morgen.

0: So, ihr Lieben, Lichtschalter im Hirn. Damit können wir viel anfangen. Hier ist das WDR2-Morgenmagazin. Wir gratulieren den drei Medizin-Nobelpreisträgern.
1: Mit dabei ja auch Peter Hegemann, geboren in Münster. Und es ist ja auch immer lustig, wie diejenigen davon erfahren.
2: Ich bekam eine Mail heute Morgen, wo jemand sagt, ich soll ihn mal zurückrufen, er hätte was Wichtiges zu sagen. Da dachte ich erst, das ist ein Werbefritze.
1: Viel liebe Worte für das Wort Werbefritze. Es war aber kein Werbefritze, sondern das Nobelpreiskomitee.
0: Rufen da mal lieber an, oder? So, Freunde, falls ihr euch heute was in Physik ausrechnet, checkt auch gerne nochmal euren Spam-Ordner.
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1: Direkt aus dem Studio Düsseldorf mit Benjamin Satori. Guten Morgen. Vor dem Landgericht in Braunschweig geht es heute noch einmal um den Absturz einer Germanwings-Maschine von Barcelona nach Düsseldorf. Alle Insassen waren damals ja vor 11 Jahren ums Leben gekommen. Und wenig später kam raus, der Co-Pilot hatte das Flugzeug mit Absicht abstürzen lassen. Heute wird über eine Klage von Angehörigen gegen das Luftfahrtbundesamt entschieden. Das Ziel ist mehr Schadenersatz. Allerdings hat das Gericht schon durchblicken lassen, dass es die Klage für unschlüssig hält. Es ist also unwahrscheinlich, dass sie erfolgt. Ist. Ja, ausgerechnet die wirklich viel befahrene A57 wurde jetzt mitten in der Woche gestern Abend auch noch zwischen Krefeld Zentrum und Oppum in Richtung Köln voll gesperrt und zwar noch bis Donnerstagmorgen. Da muss nämlich dringend die Fahrbahn ausgebessert werden. Wer kann, sollte die Baustelle möglichst weiträumig umfahren, rät Manuel Kölker von der Autobahn GmbH.
2: In Krefeld haben wir gerade im Bereich der Anschlussstelle Zentrum auch viele Baumaßnahmen. Das würde dort wahrscheinlich zu einem mittelschweren Chaos führen. Deswegen bitte großräumig umfahren. Wir haben dort massive Schäden in der Straße. Wir haben Spurrillen, die einfach nicht mehr gehen, die ein großes Risiko darstellen.
1: Ja, Pendler, die aus Richtung Niederrhein und Niederlanden über die A57 kommen, brauchen also bis Donnerstag früh noch starke Nerven. Und das habe ich auch noch. Nicht wundern bitte in Essen-Altenessen, dass es da dunkel bleibt nachts. Es ist keine Sparmaßnahme, sondern Diebe haben da Stromkabel geklaut. Deshalb funktionieren gerade in 3 Straßen die Laternen nicht. Die Stadt Essen bittet Autofahrer und Fußgänger besonders vorsichtig zu sein. Außerdem hofft die Stadt auf Mithilfe. Wer Verdächtiges beobachtet, soll sich bei der Polizei melden. Und das Wetter hat jetzt noch Jürgen Vogt.
3: Einen wunderschönen guten Tag. Heute und morgen können wir an Rhein und Ruhr, wenn örtlich der Dunst weg ist, bei wechselnder Bewölkung nochmal Sonne tanken. Bei Hattingen 21 Grad, in Kevela 22. Ab morgen am späteren Abend wechselt das Wetter dann hin zu regnerisch, windig und kühl.
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4: Guten Morgen, alle unterwegs. Hier sind die Staus ab so 20 Minuten Länge für euch. Alle, auch die kürzeren, jederzeit auf wdr2.de. Wir fangen an im Rheinland auf der A3 Köln Richtung Oberhausen. Zwischen Opladen und Kreuzhilden braucht jetzt eine halbe Stunde mehr, 15 Kilometer Stau. Ruhrgebiet A40 Dortmund Richtung Duisburg zwischen Bochum-Hamme und Dreieck Essen-Ost. Da messen wir jetzt gerade so 20 Minuten, 10 Kilometer stockend. Dann sind wir im Rheinland auf der A46 Heinsberg Richtung Düsseldorf zwischen Jüchen und Kreuz Neuss-West. 20 Minuten mehr als 10 Kilometer. Stockt es da. Am Niederrhein die A52 Roermond Richtung Düsseldorf ist zwischen Mönchengladbach-Hardt und Neuwerk nach einem Unfall gesperrt. Wir sehen da jetzt schon 8 Kilometer apostert. Und die A57 Krefeld Richtung Köln zwischen Krefeld Zentrum und Oppum, da wegen Bauarbeiten gesperrt. Bis Donnerstagmorgen aktuell 3 Kilometer Stau ab Mörskapellen. Kommt gut und sonnig durch.
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5: So, Freunde, da ist der Dienstag und da gehen wir nochmal richtig einen drauf jetzt mit New Religion und ich wünsche euch einen guten Start in den Tag.

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0: Kirmes im Kopf. Wer kennt's? Das ist das wirklich tolle Buch von Angelina Burger, die heute zu Gast beim Olli ist. Erstmal guten Morgen, Angelina.
1: Guten Morgen.
0: Und guten Morgen, Olli.
2: Hallo. Guten Morgen. Hallo, ihr beiden.
3: Angelina hat ein neues Buch über Neurodivergenz geschrieben. Erzählst du gleich drüber bei Olli?
0: Ich finde es aber sehr lustig, dass die Angelina schon sehr, sehr früh hier war.
1: Ja, eine halbe Stunde zu früh. Entweder so oder halt viel zu spät.
0: Und der Olli, im Gegenzug, deswegen haben wir ihn schon dazu, den ganzen Morgen dachte, hoffentlich kommt die Pünktlichkeit.
2: Es ist, ja, weil ich folge ihr ja und dann ist das Wort Zeitmanagement immer ein ganz großes und ich habe schon gedacht, jetzt schreibst du rein, ha, du bist pünktlich da als Idee für eine Anmoderation und dann ist sie gar nicht da.
0: Angelina, was ist das Thema da? Also ist es so, es geht nicht on point?
1: Ja, also Selbstmanagement ist ein großes Ding bei ADHS und vor allem bei mir. Und ich bemühe mich wirklich schon mein ganzes Leben, seit ganz klein, aber in den seltensten Fällen klappt es.
0: Aber was ist denn? Ich meine, so viel passiert doch morgens gar nicht. Man steht auf, man geht duschen, man macht sich fertig, man trinkt vielleicht noch einen Kaffee und das war es doch schon, oder?
1: Ja, und dann hat man irgendwie einen Termin und weiß das und dann guckt man irgendwann auf die Uhr und dann muss man los und dann steigt man vielleicht auch mal in die falsche Bahn, obwohl man schon 35 Jahre alt ist. Das passiert mir auch ein paar Mal die Woche und dann lande ich irgendwo ganz anders.
0: Wie schnell ist im Leben nichts passiert, ist doch auch mal aufregend. So, wir wünschen euch gleich auf jeden Fall gutes Gespräch.
2: Ja, definitiv. Wir haben eine Stunde Zeit, über diese vier Buchstaben ADHS zu sprechen und ich bin sehr gespannt, was du erzählst.
1: Ich freue mich.

0: Animal Cat's Eye, hier ist WDR 2, 8.50 Uhr. Unser magischer Moment war ja heute früh. WDR 2 Hörerin Marina aus Herdecke.
1: Meine Tochter Amelie und meine Tochter Tabea.
2: Wie alt seid ihr, Amelie, Tabea?
3: 9.
2: Und?
3: 3.
4: Oh. Oh.
5: Die drei haben es geschafft, hier ins Studio durchzukommen und konnten lösen, das magische Wochenende in Disneyland Paris klar machen. Und das Gute ist, Amelie, also eine der Töchter, wusste die Figur, die wir heute gesucht haben.
3: Judy Hopps
2: von Zoomania. Judy Hopps aus Zoomania. Die Freude der Familie hat uns heute Morgen alle sehr berührt.
5: Es ist Judy Hopps.
1: Wir haben gewonnen, Schatz.
2: Wo sind die Mädels? Ich höre die gar nicht.
5: Wir hatten Pipi in den Augen und so viele von euch auch. Zum Beispiel wieder zwei Hörerinnen. Carmen hat uns geschrieben, ich weine mit der Familie. Carmen war selbst in der Warteschlange, um zu gewinnen, war erst ein bisschen enttäuscht. Aber die Reaktion von Tabea und Amelie rührt mich zu Tränen, schreibt sie. Ich wünsche denen ein wunderschönes Wochenende im Disneyland.
2: Und alle anderen haben ja morgen wieder eine Chance.
5: Ja, so sieht's aus. Hört gut WDR 2 heute.
2: Wir suchen da wieder eine Figur und dann gibt's mehr Glück.
5: Sabine Heinrich
2: und Fabian Raphael.
5: Bis morgen.

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12: Die Nachrichten mit Anna Jonitschek. Guten Morgen.
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12: Das Verwaltungsgericht Gelsenkirchen wird sich heute mit den ersten Klagen gegen die sogenannte Landarztquote beschäftigen. Sie wurde vor 7 Jahren eingeführt, um etwas gegen den Hausarztmangel auf dem Land zu tun. Martina Koch mit den Details.
13: Die Klägerinnen und Kläger kommen aus Aachen, Bochum, Bonn und Wuppertal. Für den Medizinstudienplatz ohne Spitzenabi hatten sie sich verpflichtet, unverzüglich nach Ende ihrer Facharztausbildung als Hausärzte in eine unterversorgte Region zu gehen. Falls sie sich nicht daran halten, werden 250.000 Euro Strafe fällig. Ihr Anwalt hat Zweifel, dass das rechtmäßig ist. Außerdem hatten einige der Kläger den Vertrag nur unterschrieben, weil sie

0: Neuanschaffungen zum großen Teil noch auf Verbrenner gesetzt und es fahren keine E-Busse. In Krefeld setzt man als Alternative zu Diesel auf Wasserstoffbusse, da diese flexibler einsetzbar seien als E-Busse.
1: Einen Monat nach der Wahl in Sachsen-Anhalt kommt dort heute erstmals der neue Landtag zusammen. Dort will die AfD nach ihrem Wahlsieg auch den Landtagspräsidenten stellen. Die BSW-Fraktion hat ihre Unterstützung bereits zugesagt. Damit gilt eine Mehrheit für den AfD-Kandidaten als sicher. Und auch das ist Thema. Die Zahl der Kriegsdienstverweigerer in Deutschland ist deutlich gestiegen. Bis Ende August werden mehr als 12.000 Anträge gestellt, dreimal so viele wie im gesamten vergangenen Jahr. Vor dem Landgericht Braunschweig gibt es heute ein Urteil zum Germanwings-Absturz vor 11 Jahren. Mehrere Hinterbliebene wollen Schadenersatz vom Staat. Die deutsche U21-Nationalmannschaft kann heute ihr Ticket für die EM nächstes Jahr klarmachen. Das Team hat heute in Bielefeld sein letztes Qualifikationsspiel. In Werl im Kreis Soest geht das örtliche Freibad in die Verlängerung. Bis Sonntag kann man dort noch schwimmen gehen. Dirk Sodenkamp von der Stadt Werl sagt, das hat es so noch nie gegeben.
2: Wir haben sonst immerhin gemacht in Werl bis so Mitte September, je nach Witterung. Aber dieses Jahr ist absoluter Rekord. Und das Wetter soll ja zumindest die nächsten Tage auch noch ganz ordentlich bleiben. Ich kann jeden nur einladen, nach Werl zu kommen, um schwimmen zu gehen.
1: Angenehm warm ist das Wasser übrigens auch. Eine Solaranlage heizt das Becken auf 24 Grad. Und das war WDR aktuell.
3: Das Wetter jetzt mit Jürgen Vogt. Ist das wirklich Freibadwetter da in Werl oder musst du alle enttäuschen?
4: Ja, also in Werl, Nordrand des Sauerlandes, wenn sich die Dunstfelder verzogen haben, dann wird es heute nochmal 21, 22 Grad warm. Morgen geht das Ganze nochmal weiter mit dem goldenen Oktober. Allerdings so ab der Nacht zu Donnerstag wird es in Werl und drumherum, das heißt im gesamten Westen, dann eher regnerisch und richtig herbstlich. Es ziehen aus Belgien so ab morgen Abend 18, 19 Uhr Regenwolken auf, teils gewittrig und die läuten dann eher den Herbst ein mit viel Wind und Regen. Aber im Freibad wird man eh nass. Deswegen kann man da auch von Donnerstag bis Sonntag, glaube ich, noch bei 15 Grad reinspringen.
3: Ja, Eiskur oder Kneippbaden geht auch.
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3: Das sind die Staus im Westen mit den längsten Wartezeiten. Geht los mit der A3 Köln Richtung Oberhausen zwischen Leverkusen-Opladen und dem Kreuz Hilden. 6 Kilometer Stau, es dauert 15 Minuten länger. A3 Arnhem Richtung Köln zwischen dem Kreuz Oberhausen und dem Kreuz Kaiserberg 15 Minuten plus 8 Kilometer stockend. Dann die A40 Dortmund Richtung Duisburg zwischen dem Dreieck Bochum West und Essen-Krai 8 Kilometer Stop and Go, ihr braucht eine Viertelstunde länger. A52 Roermond Richtung Düsseldorf zwischen Hostert und Mönchengladbach-Neuwerk 20 Minuten plus 10 Kilometer stockend. Dann haben wir noch die A57 Krefeld Richtung Köln. Die ist zwischen Krefeld Zentrum und Krefeld Oppum wegen Bauarbeiten noch bis Donnerstagmorgen gesperrt. Ihr könnt das alles nachlesen auf wdr2.de. Habt eine gute Fahrt.
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3: Und ich freue mich sehr, dass Angelina Burger da ist, Wissenschaftsjournalistin, Content-Creatorin und Autorin. Kirmes im Kopf. 170.000 Menschen folgen dir auf Instagram, um zu sehen, wie dein Leben mit ADHS ist. Schön, dass du da bist. Guten Morgen.
6: Guten Morgen.
3: Und du hast einen langen Tag heute, ne? Du bist heute Morgen hier und heute Abend noch auf der Bühne.
6: Genau, richtig. Im Gloria in Köln, da lese ich aus meinem neuen Buch. Das wird ein langer Tag.
3: Und es gibt sehr viel zu besprechen. Ich hoffe, die Stunde reicht über diese 4 Buchstaben ADHS. Und das machen wir hier auf WDR 2.
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0: Hallo zusammen am Dienstagvormittag hier auf WDR 2. Die Buchstaben A, D, H, S, die werden uns in dieser Stunde begleiten, denn Angelina Burger ist da, Wissenschaftsjournalistin und Autorin. Sie hat mit Ende 20 die Diagnose ADHS erhalten, also als Erwachsene, und macht seitdem Aufklärungsarbeit rund um mentale Gesundheit und Neurodiversität. Lass uns mal, Angelina, dieses ADHS nochmal, zumindest wenn wir die ganze Stunde drüber reden, einmal erklären. Es heißt
1: Aufmerksamkeitsdefizit-Hyperaktivitätsstörung. Also ziemlich sperrig.
0: Gibt es auch als ADS, wenn es nur ohne Hyperaktivität ist, oder ist das mittlerweile nicht mehr so?
1: Genau, das ist ein bisschen veraltet. Also mittlerweile weiß man, es gibt die, da ist die Hyperaktivität sehr outgoing, aber auch die, bei denen spielt sich das eher innen drin ab. Also da wird die Unterscheidung gemacht.
0: Was fällt Menschen mit ADHS schwer?
1: Selbstregulation, Selbstorganisation, also sowas wie pünktlich kommen, die Sachen beisammen haben, aber auch Reize filtern oder Wahrnehmung, Konzentration, Aufmerksamkeit wird einfach anders verarbeitet.
0: Woran hast du es bei dir gemerkt?
1: Genau an diesen Dingen. Also, dass es Wochen gab, wo ich gedacht habe, boah, ich bin wie so eine Rakete und schaffe alles. Und am nächsten Tag lag ich dann irgendwie auf meinem Teppich und kam gar nicht mehr klar und habe gedacht, boah, da ist irgendwie ein Leidensdruck. Ich brauche Hilfe. Ich verstehe nicht, was mit mir los ist. Wieso schaffe ich das alles nicht wie alle anderen?
0: Dann gab es in deinem Leben einen Aha-Moment, in dem du gemerkt hast, okay, das könnte doch was sein. Und der war sogar im Fernsehen.
1: Richtig, hat sogar was mit dem WDR zu tun. Das war nämlich bei Domian. Da saß ich im Publikum bei seiner Sendung und da kam eine junge Frau auf die Bühne. Die war Studentin und hat selber herausgefunden, dass sie ADHS im Erwachsenenalter hat. Und die hat davon erzählt und ich habe einfach nur gedacht, Wahnsinn, das ist einfach eins zu eins mein Leben. Wie kann das sein, dass ich noch nie im Leben davon gehört habe, dass Erwachsene und vor allem erwachsene Frauen ADHS haben können?
0: Und was war dann der erste Schritt?
1: Ich habe mich erstmal eingelesen, kompletter Hyperfokus, und dann bin ich auf die Suche gegangen nach jemandem, der mir dabei helfen kann, das zu diagnostizieren. Das ist nämlich an der Stelle ganz wichtig, wenn man Leidensdruck hat, dass da auch jemand vom Fach ist, der sich damit auskennt.
0: Wie sieht dieser Test aus?
1: Das sind viele verschiedene Sachen, die da getestet werden. Also nennt sich Differentialdiagnostik. Du musst halt schauen, dass es nichts anderes ist. Du musst es unterscheiden können von allen anderen Sachen. Und dann wird eben geguckt, da werden verschiedene Tests gemacht, Bögen ausgefüllt. Du musst zum Neurologen, deine Eltern, deine Familie, Partner werden mit einbezogen. Und ganz am Ende kommt dann vielleicht ADHS bei raus.
0: Das ist aber ein Riesen. Ich dachte, das ist so eine Viertelstunde beim Arzt. Das ist dann doch aufwendiger.
1: Ja.
0: Was aber auch gut ist. Und wie sich dein Leben danach geändert hat, das besprechen wir gleich.

0: 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Angelina Börger ist da. Sie hat mit Ende 20 die Diagnose ADHS erhalten. Seitdem teilt sie ihr Leben und schreibt Bücher, was viele von euch freut. Pegolino zum Beispiel schreibt ins Studio hier zu WDR 2 aus Schwelm. Angelina, mega Frau, mega Buch. Ich habe es gelesen und mich endlich gefunden. Ich habe erkannt, was los ist. Jetzt nur noch einen Platz für eine Diagnose finden. Ich suche seit fast einem Jahr weiter so. Guck mal, das erste Lob schon. Du bist erst 4 Minuten on air gewesen.
1: Das ist schön.
0: Ist das so schwer, eine Diagnose zu finden?
2: Ja, doch.
0: Warum?
2: Also es ist auch nicht leichter geworden. Einfach, weil sich nicht genug Menschen damit auskennen, weil es lange Wartezeiten gibt, das Gesundheitssystem nun mal so ist, wie es ist. Und Leute aber Leidensdruck haben und wir da viel aufholen müssen.
0: Was war das Erste, was du nach der Diagnose gemacht hast und verändert hast? Hast du Medikamente genommen?
2: Ja, also es war wirklich lebensverändernd für mich, muss ich sagen. Ich hatte auch ein ziemlich gutes Gefühl nach der Diagnose, weil ich eben Kontrolle über mein Leben zurückbekommen habe, wenn man das so sagen kann. Weil ich das Gefühl hatte, okay, ich bin nicht kaputt, ich bin halt anders verdrahtet. Und jetzt kann ich versuchen, mein Leben ein bisschen mehr meinem anders tickenden Gehirn anzupassen. Und das hat mir irgendwie, hat mich empowert und offensichtlich auch andere.
0: Aber wenn man sowas erfährt mit 29, guckst du da nicht sofort auf dein ganzes Leben, vor allem deine Kindheit zurück und verstehst Dinge dann neu?
2: Doch, auf jeden Fall. Und deswegen kann ich auch total nachvollziehen, dass es Menschen gibt, die ja zum Teil auch noch viel älter die Diagnose erst bekommen, die auch eine gewisse Trauer und Wut empfinden, wenn sie so zurückblicken und denken, was wäre gewesen, wenn ich das früher gewusst hätte? Ja, das macht schon viel mit einem.
0: Was wäre bei dir gewesen, wenn du es früher gewusst hättest?
2: Ich bin mir nicht ganz sicher. Also ich glaube, ich wäre doch irgendwie da gelandet, wo ich gelandet bin. Denn dieses viele Quatschen und vor der Kamera rumtouren und schreiben, das sind einfach Sachen, die mir immer schon leicht gefallen sind, die vielleicht früher eher kritisiert wurden. Also dieses typische Angelina lenkt sich und andere vom Unterricht ab. Heute ist es mein Beruf. Ja.
0: Waren das die einzigen Dinge, die du im Nachhinein verstanden hast aus deiner Kindheit? Also dieses Ablenken, warst du in der Schule anstrengend?
2: Schon. Also mit mir wurde immer viel, ich war sehr diskutierfreudig, wurde gesagt, okay, ja, und hatte immer zu allem eine Meinung und wenn Dinge nicht fair gelaufen sind, auch für andere, habe ich mich immer sehr eingemischt. Ja, aber es war auch noch vieles mehr. Also ich war eigentlich eine gute Schülerin, ich habe halt nur immer die Hausaufgaben dann zu Hause auf dem Schreibtisch liegen lassen oder das Sportzeug vergessen, sowas.
0: Ich habe das Gefühl trotzdem so, ich hatte jetzt so Kinder die letzten Jahre in der Grundschule, dass das oft so als Trenddiagnose genommen wird, um Kinder ruhig zu stellen. Und genau darüber wollen wir gleich reden hier auf WDR 2.

0: Martin Garrix, Ed Sheeran. Repeat It auf WDR 2. Gleich geht's nur nach vorn mit den Toten Hosen und dann WDR 2 regional.
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1: Direkt aus dem Studio Düsseldorf mit Benjamin Sartori. Guten Morgen. Ja, rund um Düsseldorf kennen viele das Problem. Startende und landende Flugzeuge können da ziemlich laut werden. Und jetzt gibt es Sorgen, dass das noch zunehmen könnte. Der Airport will nämlich, dass er zu bestimmten Zeiten mehr Starts und Landungen durchführen darf. 60 statt wie bisher 47 pro Stunde. Werner Kinsmüller ist Anwohner und vom Verein Caster gegen Fluglärm.
2: Wir haben ja eine Situation, wo immer wieder gesagt wird, der Flughafen, naja, das ist ein Wirtschaftsfaktor, das ist ja nicht falsch. Nur wir haben auch Rechte, wir haben eine Gesundheit. Ja? Da sagen wir, genug ist genug, es muss jetzt Schluss sein.
1: Bis zum 14. Oktober können noch Einwände gegen die Flughafenpläne eingereicht werden. In vielen Großstädten im Land sind immer noch überwiegend Linienbusse mit Dieselantrieb im Einsatz. Das geht aus einer Untersuchung der Umwelthilfe hervor. Beim Umstieg auf umweltfreundliche Elektrobusse schneiden demnach Essen und Krefeld besonders schlecht ab. Die meisten fahren dort mit Diesel, einige mit Wasserstoff. Besser sieht es in Mönchengladbach aus, da fährt nämlich jeder fünfte Bus elektrisch. Und das hier habe ich auch noch. Nicht wundern bitte in Essen, Altenessen, dass es da dunkel bleibt nachts. Das ist keine Sparmaßnahme, sondern da haben Diebe das Stromkabel geklaut oder mehrere. Und deshalb funktionieren gerade in drei Straßen die Laternen nicht. Die Stadt Essen bittet Autofahrer und Fußgänger, besonders vorsichtig zu sein. Außerdem hofft die Stadt auf Mithilfe. Wer Verdächtiges beobachtet, soll sich bei der Polizei melden. Auch wenn jemand noch andere Störungen sieht, kann er die melden. Und das Wetter hat jetzt noch Jürgen Vogt.
3: Einen schönen guten Tag. Heute und morgen können wir an Rhein und Ruhr, Emscher und Nette, wenn örtlich der Dunst weg ist, bei wechselnder Bewölkung nochmal Sonne tanken. Bei in Wetter 22 Grad, in Dormagen 23. Ab der Nacht auf Donnerstag rutschen wir dann in einen nassen, windigen und kühleren Herbst.
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4: Das sind die Staus mit den längsten Wartezeiten. A3 Arnhem Richtung Köln zwischen dem Kreuz Oberhausen und dem Kreuz Kaiserberg. 10 Kilometer Stop and Go, 20 Minuten plus. A4 Aachen Richtung Köln zwischen dem Kreuz Köln-West und Köln-Eiffeltor, 15 Minuten plus. Hier sind 5 Kilometer Stau. A43 Wuppertal Richtung Recklinghausen zwischen Bochum-Lehr und Bochum-Gerte, 30 Minuten plus, 2 Kilometer Stau. A44 Kassel Richtung Dortmund zwischen dem Kreuz Werl und dem Kreuz Dortmund-Unna, 6 Kilometer Stau, 15 Minuten plus. Und zum Schluss die A57 Krefeld Richtung Köln. Die ist zwischen Krefeld Zentrum und Krefeld Oppung wegen Bauarbeiten noch bis Donnerstagmorgen gesperrt. Gute Fahrt!
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4: Und Angelina Börger, hallo nochmal.
5: Hallöchen.
4: Hat mit Ende 20 die Diagnose ADHS bekommen und hat vorhin schon darüber erzählt, wie das im Moment war. Und teilt seitdem ihr Leben, schreibt Bücher. Das neue Buch besprechen wir gleich hier auf WDR 2. Und viele von euch schreiben zu diesem Thema, zum Beispiel Linda aus Oberhausen, die schreibt, ich habe mit 5 die Diagnose bekommen und war damals noch der Ansicht, ja, ADHS verwächst sich. Das war damals noch so anscheinend so die Ansage. Das ist aber nicht der Fall?
5: Nein, definitiv nicht. Wir lernen einfach, wenn wir heranwachsen, natürlich mit den Symptomen umzugehen. Vielleicht auch manches zu unterdrücken, was auch nicht immer so gesund ist. Und aber es bleibt ein Leben lang.
4: Und über dieses Leben mit ADHS reden wir gleich weiter hier auf WDR 2.

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0: Hier ist wieder zwei. Unser Gast hat Kirmes im Kopf und 170.000 Menschen folgen ihr auf Instagram genau deshalb und wollen wissen, wie ist das Leben mit ADHS oder lesen ihre Bücher? Aufmerksamkeitsdefizit Hyperaktivitätsstörung. Ich hab's geschafft.
1: Ein Zungenbrecher.
0: Ist ADHS mittlerweile so eine Trenddiagnose geworden?
1: Also für mich ist Trend was Gutes, weil das bedeutet, wir holen das auf, was wir viele, viele Jahre versäumt haben, nämlich vor allem bei Erwachsenen und vor allem bei erwachsenen Frauen, aber auch Mädchen, ja, diese Diagnosen nachzuholen, die häufig eben unterm Radar geschwommen sind und ja, vielleicht auch Fehldiagnosen bekommen haben oder gar nicht diagnostiziert worden sind. Und das holen wir jetzt gerade auf. Und deswegen kann das für mich gerne ein Trend sein, denn das bedeutet einfach, dass wir Menschen helfen.
0: Aber immer wenn so ein Begriff dann in der Welt ist, merke ich so in der Grundschule zum Beispiel, wenn Kinder, gerade Jungs, so ein bisschen, ich sag mal, anstrengender sind, sich bewegen wollen nach ewigem Sitzen, heißt es oft, ja, lassen Sie mal diagnostizieren, ADHS könnte schon sein. Passiert das da vielleicht auch im Gegenzug zu häufig?
1: Das kann schon sein. Ich glaube, die Problematik ist, wir brauchen wirklich viel mehr Leute, die sich damit auskennen, die dann eben sagen können, besteht überhaupt ein Leidensdruck? Also gibt es Probleme in der Schule, in der Familie, in Freundschaften zum Beispiel, dann im Schulkindalter. Und dass man dann eben schaut, ist es vielleicht einfach ganz normales kindliches Verhalten oder gibt es eben diesen Leidensdruck, der sich davon eben unterscheidet?
0: Muss der Leidensdruck dazugehören?
1: Ja, für eine Diagnose ist das definitiv der Fall, dass dieser Leidensdruck vorhanden sein muss, um diese Diagnostik zu durchlaufen und dann am Ende eine Diagnose zu bekommen.
0: Kirmes im Kopf war dein erstes Buch, so heißt ja auch dein Profil, dem die ganzen Menschen folgen. Jetzt hast du ein neues Buch am Start. Normal war nie der Plan, ein Buch über Neurodiversität. Was ist, wenn jemand der neurodivergent ist?
1: Ja, richtig. Es geht einfach darum, es ist ja häufig eine sehr defizitäre Sicht darauf. Also wir haben jetzt auch viel über Symptome und die Probleme so im Alltag gesprochen. Aber für mich ist es ganz wichtig, auch klar zu machen, da steckt auch viel Positives drin, wenn Menschen unterschiedlich funktionieren. Und wir brauchen das in dieser Welt auch. Wir brauchen diese Vielfalt und diese Diversität, diese verschiedenen Art und Weisen zu denken, zu lernen, die Welt wahrzunehmen und auch zu verändern. Und das ist eben der Sinn von Neurodiversität, anzuerkennen, dass Gehirne unterschiedlich funktionieren.
0: Und Menschen auch.
1: Und Menschen auch. Und dass wir das brauchen, dass wir alle Gehirne brauchen.
0: Du bist auch dafür weit zurückgereist in eine Zeit, so kurz vor Instagram, und zwar in die Steinzeit.
1: Richtig.
0: Und was da los war mit uns, das besprechen wir gleich hier mit Angelina.

0: Hier ist WDR 2. Angelina Burger ist da, Wissenschaftsjournalistin. Normal war nie der Plan, ist das neue Buch. Das erste hieß Kirmes im Kopf, rund um ADHS. Für dieses Buch, das neue, bist du durch die Jahrhunderte gereist, auch in der Zeit, bevor wir überhaupt irgendwas in der Hand hatten, außer vielleicht einen Stein oder ein Stück Holz. Du bist in die Steinzeit gereist, um uns unsere Köpfe zu erkunden. Was ist dir da aufgefallen?
1: Dass es Menschen wie mich mit ADHS schon immer gegeben hat. Nur, dass das eben früher positiver besetzt war, dass wir angewiesen waren auf genau diese Leute, die dann eben nicht still sitzen konnten, am Lagerfeuer gesagt haben, ich bleib die ganze Nacht wach, geht ihr mal pennen oder ich stehe jetzt mal auf und such mal irgendwie neue Wege, neues Futter. Das kann natürlich auch mal eine Gefahr gewesen sein und der Säbelzahntiger erwischt dich, aber was, wenn nicht? Dann kommt eben aus dieser Impulsivität vielleicht eine neue Wasserquelle, ein neuer Schlafplatz, neue Wege, die man erkundet hat als Menschheit.
0: Und du möchtest damit zeigen, dass wir eben mehrere Gehirne oder mehrere Menschen brauchen, die verschieden ticken.
1: Genau, richtig. Und dass wir darauf angewiesen sind, auch in der heutigen Zeit mit all den Krisen und Kriegen und Klima und KI, dass wir eben unterschiedliche Köpfe haben, die Unterschiedliches mitbringen, ja, und gegenseitig aufeinander angewiesen sind, mehr denn je.
0: In einem Kapitel schreibst du, wir brauchen auch Pippi Langstrumpf, nicht nur Annika.
1: Genau, und wir sind eben genau auf beides angewiesen.
0: Und getreu dem Motto, löse nie ein Problem, das keiner hat. Nicht jeder, der wie ich oft nicht zuhört, den Schlüssel vergisst und auch mal nicht mitkriegt, was um einen rum passiert, hat ADHS.
1: Genau, richtig. Das ist einfach wichtig zu unterscheiden. Diese Intensität und die Häufigkeit, in der das passiert und der Leidensdruck, der eben dabei entsteht. Das ist das, was den Unterschied macht.
0: Ist das Buch nur für Menschen, die eine Diagnose haben oder ist es auch für jemanden wie mich, der einfach in deine Welt eintauchen will?
1: Unbedingt sogar, weil ich glaube, dass wir alle davon profitieren, wenn wir uns besser verstehen und eben auch zum Beispiel als Führungskraft oder als Partner, Partnerin, als beste Freundin, einfach mehr auch über den anderen erfahren und das dann eben auch ja, positive Effekte auf alle möglichen Beziehungen hat.
0: Was wünschst du dir für die Zukunft, dass Menschen, die vielleicht wie du ADHS haben, in der Gesellschaft mehr Platz oder mehr Raum haben?
1: Genau, dass wir in der Schule, im Arbeitsfeld, im Privatleben einfach ja nicht nur für diese Symptome und diese negativen Seiten, die das vielleicht manchmal schwierig macht im Miteinander, sondern auch für die positiven Aspekte, die Kreativität, dieses Out-of-the-Box-Denken, die Impulsivität, die eben auch neue Wege ermöglicht, dass wir auch dafür wertgeschätzt werden.
0: Und Glückwunsch, ich habe gesehen, dein erstes Buch wird als ZDF-Miniserie rauskommen. Chaos im Kopf wird es heißen.
1: Richtig, da freue ich mich schon total drauf.
0: Kirmes im Kopf wollten sie nicht nehmen, da waren sie bei ZDF zu crazy dann.
1: Genau, richtig.
0: Und heute Abend bist du im Gloria in Köln auf Lesetour mit deinem neuen Buch. Dafür erstmal viel Erfolg, sei bitte pünktlich.
1: Danke, es gibt auch noch ein paar Karten, falls ihr spontan seid.
0: Ich bin immer spontan, ich gucke mal, ob ich es einrichten kann.
1: Das wäre toll.
0: Angelina Burger, schön, dass du da warst und danke fürs Erzählen.
1: Ja, danke.
0: Und viel Spaß heute Abend bei deiner Lesetour.

0: Mensch, der Udo aus Datteln war zu spät, sagt Olli. Wie hieß deine Gesprächspartnerin nochmal? Angelina Burger, lieber Udo, das war sie. Und Tipp von mir, wenn du die ARD Sounds App benutzt, kannst du einfach die Stunde zurückspulen und sie nochmal anhören. Jetzt ist sie weg, weg. Die Fantastischen Vier, gleich nach 10 hier auf WDR 2. Und Taylor Swift im WDR 2 Musikmix, das alles gleich.
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12: Die Nachrichten mit Christian Schwietzke. Guten Tag.
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12: Der Landtag in Sachsen-Anhalt wählt heute einen neuen Präsidenten. Zum ersten Mal in Deutschland wird das wohl ein AfD-Politiker, Tobias Rausch. Er kann auf die Stimmen des BSW setzen. BSW-Landeschef Thomas Schulze hat das im WDR so begründet.
13: Die AfD ist mit knapp 44% hier die stärkste Kraft in Sachsen-Anhalt und sie stellt dann auch zu Recht ihren Kandidaten und wir werden ihn dann auch wählen.
12: Die AfD in Sachsen-Anhalt wird vom Landesverfassungsschutz als gesichert rechtsextrem eingestuft. SPD, Linke und Grüne wollen gegen Rausch als Landtagspräsidenten stimmen. Grünen-Landeschefin Tschibora Seidlitz nennt einen

0: Männer müssen ihn ausfüllen und zurückschicken. Für Frauen bleibt eine Rückmeldung freiwillig. Trotz dieses Fragebogens ist niemand zum Wehrdienst verpflichtet. Alle haben das Recht, den Dienst bei der Bundeswehr zu verweigern. Ein solcher Antrag auf Kriegsdienstverweigerung muss schriftlich beim Bundesamt für das Personalmanagement der Bundeswehr eingereicht werden. Neben dem kurzen Anschreiben sind ein tabellarischer Lebenslauf und eine ausführliche Begründung der Gewissensentscheidung nötig.
1: Vor dem Landgericht Braunschweig gibt es gleich ein Urteil zum Germanwings-Absturz vor 11 Jahren. Mehrere Hinterbliebene wollen Schadenersatz vom Staat. Sie sagen, dass das Luftfahrtbundesamt die Depression des Co-Piloten im Vorfeld hätte erkennen müssen. Das Gericht hat aber schon signalisiert, dass die Klage wenig Aussicht auf Erfolg hat. Und auch das ist gerade Thema. In NRW sind im vergangenen Wintersemester 4 von 5 Studienanfänger im eigenen Bundesland geblieben. Das sind nach Zahlen des Statistischen Bundesamts mehr als in allen anderen Bundesländern. An der neu eröffneten Kölner Oper gibt es weiter große Probleme mit der Technik. Deshalb muss eine für Ende November geplante Premiere neu inszeniert werden. Die deutsche U21-Fußballnationalmannschaft kann heute ihr Ticket für die EM nächstes Jahr klarmachen. Das Team hat heute sein letztes Quali-Spiel in Bielefeld gegen Georgien. Die Stadt München hat dieses Jahr zum ersten Mal Lizenzen an Influencer verkauft, wenn sie Inhalte vom Oktoberfest posten wollten. Und das Ganze hat sich finanziell gelohnt. Mehr als 100.000 Euro sind durch die Lizenzen zusammengekommen. Und das Geldkassieren hört nicht auf, jetzt wo das Oktoberfest vorbei ist. Denn die Stadt hat angekündigt, das Internet weiter zu durchsuchen. Wer was ohne Lizenz postet, muss mit hohen Strafen rechnen. Das war WDR Aktuell.
2: Und das Wetter jetzt mit Katharina Geulen.
3: Ein paar Nebel- und Hochnebelfelder haben wir noch. Sobald die sich aber aufgelöst haben, gibt es wieder eine Mischung aus Sonne und Wolken. Besonders viel Sonne gibt es heute südlich der Ruhr. In Richtung Niedersachsen sind noch ein paar mehr Wolken unterwegs. Es bleibt aber überall trocken. Dazu kommen wir heute in Rheine auf 20 Grad, in Wesel auf 22 und in Eschweiler auf 23.
2: Danke dir.
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2: Das sind die Staus mit den längsten Wartezeiten. A1 Dortmund Richtung Euskirchen zwischen Burscheid und dem Kreuz Köln-Nord. 8 Kilometer stockender Verkehr, 20 Minuten plus. Dann die 4 Olpe Richtung Köln zwischen Bergisch Gladbach-Refrath und dem Kreuz Köln-Ost. 2 Kilometer Stau, 15 Minuten plus. Nochmal A4 Olpe Richtung Aachen zwischen Köln-Heumer und dem Kreuz Köln-Süd. Gab es einen Unfall, aktuell 3 Kilometer Stau. Ihr braucht eine Viertelstunde länger. A43 Wuppertal Richtung Recklinghausen zwischen Bochum-Lehr und Bochum-Gerte 15 Minuten plus 2 Kilometer Stau. Und nicht vergessen, die A57 Krefeld Richtung Köln ist gesperrt zwischen Krefeld-Zentrum und Krefeld-Oppum. Das Ganze bis Donnerstagmorgen. Gute Fahrt!
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2: Hallo zusammen. Dating-Apps sind ja längst nichts Besonderes mehr. Man kann sich diverse Apps aussuchen, anmelden und damit etwas Glück im Bingo gewinnen. In Singapur wird heute eine neue Dating-App getestet, die schlägt nur eine Person vor. Und das Besondere bei der App, sie ist staatlich. Also der Staat gibt seinen Bürgern eine Dating-App. Und die füttert auch noch, oder sie ist gefüttert mit sensiblen Daten des Staates. Das müssen wir uns erklären lassen gleich hier auf WDR 2 von unserer Kollegin.
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0: Hier ist wieder 2. Ihr kennt das Problem, vor dem Kleiderschrank zu stehen. Es sind 1000 Sachen drin, ihr wisst aber nicht, was ihr anziehen sollt. Genau ist es auch mit Dating-Apps. Ihr meldet euch an, dann geht der Kleiderschrank auf und ihr denkt euch, oh Gott, wen soll ich denn nehmen? Jetzt kommt Singapur daher und wird von heute an dort eine Dating-App testen, die nur eine Person vorschlägt. Es gibt im Prinzip nur ein Match. Und diese App hat es ansonsten auch in sich. Jennifer Johnston, WDR2 Singapur. Wer probiert denn diese App ab heute wie aus?
1: Das sind erstmal staatliche Angestellte zwischen 21 und 35 Jahren. Und wie du sagst, nach der Anmeldung, statt endlos zu swipen, bekommen sie eben nur ein Match. Und dafür nutzt die Regierung einen ganz besonderen Algorithmus, der mal mit dem Nobelpreis ausgezeichnet wurde, und zwar den Gale-Shepley-Algorithmus. Und der ist ausgezeichnet worden damals auch dafür, sehr kompatible, stabile Partnerschaften zu finden. Das sagt aber am Ende natürlich nichts darüber. Finden sich die zwei dann am Ende attraktiv, anziehend? Sind da Gefühle im Spiel?
0: So, woher kommen denn die Daten der Datenden?
1: Die müssen am Anfang nach der Anmeldung 30 Fragen beantworten, also zu ihren persönlichen Werten, Interessen, Vorstellungen. Und darauf basiert dann eben auch das Matching, eben diese perfekte Zusammenführung von diesen zwei Personen. Und die Regierung bekommt auch noch mehr Infos darüber, weil sich die Teilnehmenden über eine Singpass-App anmelden. Das ist hier ein staatliches Identitätssystem. Das heißt, die Dating-App hat wirklich Zugriff auf alle sensiblen Daten. Alter, Job, ist diese Person überhaupt ledig?
0: Und das sagen wir so nebenbei, der Staat, die Regierung, das ist eine staatliche Dating-App, also die staatliche Digitalagentur hat das Ganze gemacht. Warum macht eine Regierung, warum kümmert die sich ums Daten?
1: Ja, das Ziel des Ganzen ist tatsächlich weniger romantisch. Singapur hat eine der niedrigsten Geburtenraten der Welt. 0,87 Kinder pro Frau. Und die Gesellschaft altert massiv. Und die Regierung versucht seit Jahren, eigentlich schon Jahrzehnten, etwas dagegen zu tun. Und ja, diese staatliche Dating-App, das ist jetzt einfach der neueste Versuch.
0: Vor allem ist es schön, dass man nur einen Vorschlag kriegt. So, da ist er. Viel Spaß damit, dann muss es dann laufen. Wenn die Ergebnisse einigermaßen plausibel sind und gut laufen, dann lass uns bitte nochmal darüber sprechen, über die Dating-App des Staates in Singapur. Jennifer Johnston war das.

0: 1973. Nicht erschrecken, ist nicht der aktuelle Dieselpreis. Es ist James Blunt auf WDR 2. Gleich Jesse J und Domino und danach WDR 2 regional.
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1: Direkt aus dem Studio Düsseldorf. Ich bin Benjamin Satori. Hallo. Angekündigt war es ja schon, jetzt ist es auch losgegangen. Der Düsseldorfer Rüstungskonzern Rheinmetall hat mit der Serienproduktion von Aufklärungssatelliten begonnen, und zwar im Werk in Neuss. Pro Jahr sollen dort etwa 50 Stück gebaut werden. Eine besondere Technologie der Satelliten soll auch bei Nacht und bei schlechtem Wetter präzise Aufnahmen aus dem All liefern, zum Beispiel von Truppenbewegungen. Ja, rund um Düsseldorf kennen das viele. Startende und landende Flugzeuge können da sehr laut sein. Und jetzt gibt es Sorgen, dass das auch noch zunehmen könnte. Der Flughafen will nämlich, dass er zu bestimmten Zeiten mehr Starts und Landungen durchführen darf. 60 statt wie bisher 47 pro Stunde. Werner Kinzmüller ist Anwohner und vom Verein Caster gegen Fluglärm.
2: Wir haben ja eine Situation, wo immer wieder gesagt wird, der Flughafen, naja, das ist ein Wirtschaftsfaktor, das ist ja nicht falsch. Nur wir haben auch Rechte, wir haben eine Gesundheit, ja? Wir haben hier Lebensqualität und da sagen wir, genug ist genug, es muss jetzt Schluss sein.
1: Bis zum 14. Oktober kann man noch Einwände gegen die Flughafenpläne einreichen. Danach entscheidet Landesumwelt- und Verkehrsminister Oliver Krischer von den Grünen, ob ausgeweitet werden darf. In vielen Großstädten im Land sind immer noch überwiegend Linienbusse mit Dieselantrieb im Einsatz. Das geht aus einer Untersuchung der Umwelthilfe hervor. Beim Umstieg auf umweltfreundliche Elektrobusse schneiden demnach Essen und Krefeld besonders schlecht ab. Dort fuhren zum untersuchten Zeitpunkt gar keine E-Busse. Die meisten fahren dort mit Diesel, allerdings setzen beide Städte auch zunehmend auf Wasserstoffbusse. Und das Wetter hat jetzt Katharina Gollen.
3: Guten Tag, heute gibt es an Rhein und Ruhr bei 21 bis 23 Grad wieder viel Sonnenschein. Auch morgen wird es nochmal freundlich, bevor am späten Abend teils gewittriger Regen aufzieht. Und der Rest der Woche wird dann windiger, nasser und ein paar Grad kühler.
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4: Das sind die Staus mit den längsten Wartezeiten. A1 Dortmund Richtung Euskirchen zwischen Burscheid und Köln-Nord. 15 Minuten plus 8 Kilometer stockender Verkehr. A3 Köln Richtung Oberhausen zwischen Köln-Mühlheim und Leverkusen-Zentrum. 10 Minuten plus, hier sind 3 Kilometer Stau, da steht ein defektes Fahrzeug. A4 Aachen Richtung Köln zwischen dem Kreuz Köln-West und Köln-Eiffeltor. 10 Minuten plus 4 Kilometer Stau. Die A43 Wuppertal Richtung Recklinghausen ist zwischen Bochum und Bochum-Gärte nach einem LKW-Unfall noch bis heute Mittag gesperrt. Die Polizei empfiehlt, über die A40 auszuweichen. Und da haben wir noch die A57 Krefeld Richtung Köln. Zwischen Krefeld-Zentrum und Krefeld-Oppum ist die A57 wegen Bauarbeiten gesperrt, noch bis Donnerstag früh. 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Gute Fahrt!
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4: Und ich habe seit Jahren eine ganz besondere Beziehung zu dieser Band hier. Das sind Nickelback. Ich habe noch Nickelback-Perücken zu Hause liegen, weil ich die Band so gemocht habe, dass ich sogar mal als Imitator unterwegs war, unter anderem am Karneval. Und jetzt gibt es ein ganz neues Album der Band Ende Oktober und die ganz neue Single bekommt ihr noch in dieser halben Stunde hier auf WDR 2.

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0: Immer noch einer der schönsten Songs aus den 90ern. The Verve von Bittersweet Symphony. Es ist schon 10.40 Uhr.
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2: Wie lautet der ausgeschriebene Name des BSW nochmal? Brandmauer Sarah Wagenknecht jedenfalls nicht. Und bleibt stabil werteorientiert auch nicht. Sonst hätten sie der AfD in Sachsen-Anhalt ja nicht die Steigbügel zum Landtagspräsidium gehalten. So haben die BSWler einem gewissen Tobias Rausch nun dazu verholfen, möglicherweise Landtagspräsident zu werden und damit auch dem Familienunternehmen Rausch. Denn neben Tobias ist auch Daniel Rausch im Landtag, der Vater, der selbst schon mal kurz Vizepräsident war. Seine Frau arbeitet für den stellvertretenden Landesvorsitzenden, drei seiner Geschwister bei anderen AfD-Leuten. Als Vorstandsvorsitzender des Fußballvereins SV Stassfurt 09 hat er mindestens vier Vereinskollegen Minijobs bei sich und anderen AfD-Abgeordneten verschafft. Jetzt aber arbeitet angeblich nur noch einer der Fußballer für ihn. Wahrscheinlich als Rechtsaußen. Das sind also die Strukturen, die das BSW verfestigen und normalisieren möchte. Den Zusammenhalt der Bürger stärken durch mehr Einbindung heißt also den Zusammenhalt der Verwandten von Tobias Rausch durch mehr Einbindung in Bürojobs bei der AfD. Jetzt wird von Medien dann natürlich ein sinnloser Göring-Vergleich bemüht, denn Hermann Göring war der letzte Politiker einer Rechtsaußenpartei, der einem Parlament vorgestanden hat. Dabei liegen die Unterschiede doch auf der Hand. Göring war in der SA, kurz oberster Führer. Rausch ist in SA nur Parlamentspräsident. Außerdem, wie peinlich ist das? Kein Hitler-Vergleich, sondern ein Göring-Vergleich. Das ist ja geradezu göringschätzig. Und was Verwandtschaft angeht, drei Rausch-Geschwister arbeiten für andere AfDler. Görings Bruder Albert dagegen hat den Nationalsozialismus regelrecht verachtet. Da verbieten sich Vergleiche. Wie klein sie sind, sehen die Parteien in SA ja auf den ersten Blick, wenn sie ins Parlament schauen. Dort hat die AfD sie mittlerweile links und rechts an den Rand gedrückt. Ganz real. Links der AfD sitzen zwar noch SPD und BSW, die Grünen aber hat der Landtag nun rechts außen hingesetzt, wo seit 1848 immer die Konservativ-Rechten waren. Mal sehen, ob es nochmal einen Grünen gibt, der dann noch ruft: Mit Verlaub, Herr Präsident, Sie sind ein Arschloch, wie Joschka Fischer vor doch schon 40 Jahren. Den Ordnungsruf erteilt dann aber gleich Tobias Rausch von der AfD.
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1: 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Und jetzt im WDR 2 Musikmix. Loy und David Puentes, Golden Summer.

Hier ist wieder zwei. Diese Band hier kennt ihr. Das sind Nickelback mit Frontmann Chet Kroeger oder wie wir sagen in Deutschland, Chet Kroeger. Und als der Song rauskam, könnt ihr euch vielleicht noch daran erinnern, hatte er diese langen, lockigen Haare, die so ein bisschen ausgesehen haben wie diese Trocknerlappen in der Autowaschanlage. Die sind immer so hin und her gewedelt, er hatte immer ein trockenes Gesicht. Und ich bin Fan seiner Stimme und war oft in meiner Radiozeit als Chet Kroeger-Double unterwegs im Karneval. Bin sogar in Hattingen, Niederwenigern, mal bei einem Scheunenfest als Nickelback aufgetreten. Das steht, glaube ich, heute noch da in der Dorfchronik drin. Und deshalb bin ich sehr gespannt, ihr vielleicht auch, wenn ihr die Band mögt, auf das neue Album von Nickelback. Das kommt Ende des Monats raus, Ende Oktober. Und ihr bekommt jetzt die erste Single daraus. Neu auf WDR 2, Make Me Love You. Hier sind Nickelback.

0: Hier ist WDR 2 und gleich nach 11. Soft Cell im WDR 2 Musikmix und Ausdis. Angel Eyes. Bekommt ihr alles gleich nach 11 hier im WDR 2 Musikmix.
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0: Die Nachrichten mit Christian Schwiebske. Guten Tag.
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0: Der frühere Geheimdienstchef Hanning ist festgenommen worden wegen Spionageverdachts. Dem Ex-BND-Präsidenten wird vorgeworfen, dass er tausende geheime Dokumente gegen Geld gesammelt und für seine private Beratertätigkeit genutzt haben soll. In mindestens einem Fall gingen Daten wohl auch an einen ausländischen Geheimdienst. Florian Flade, WDR Berlin.
10: Wir haben gehört in unseren Recherchen, dass man davon ausgeht, dass August Hanning möglicherweise für einen ausländischen Nachrichtendienst einen Bericht erstellt haben soll. Es ist tatsächlich ein spektakulärer Fall, weil es etwas derartiges in der Bundesrepublik lange nicht mehr gab. Es dürfte sich bei Herrn Hanning als ehemaligem BND-Präsidenten um den wohl ranghöchsten Beamten handeln, der in einen solchen Verdacht gerät. Das Verfahren wurde an den Generalbundesanwalt abgegeben und nun ermittelt das BKA.
0: Viele Regionen in Deutschland müssen sich in den kommenden beiden Jahrzehnten auf sinkende Einwohnerzahlen einstellen. Das geht aus einer Studie zur demografischen Lage hervor, die das Berlin-Institut und die Wüstenrot-Stiftung veröffentlicht haben. Demnach könnte die Bevölkerungszahl bis 2045 um 1,7 Millionen Menschen schrumpfen. Gesa Box aus dem WDR-Aktuell-Team. Was sagen die Forscher denn zu NRW?
11: Auch Nordrhein-Westfalen wird schrumpfen und zwar um 3,7%. Aber NRW wird demnach das bevölkerungsstärkste Bundesland bleiben. Dabei werden wir aber auch älter. Die Zahl der über 67-Jährigen wird um 15% steigen. Im Gegensatz dazu die Zahl der 20-Jährigen um fast 10% sinken. Dabei gibt es im Land große Unterschiede. Während in Düsseldorf, Gelsenkirchen und Kleve die junge Bevölkerung laut Forschern bis 2045 wachsen wird, wird sie in Olpe und im Märkischen Kreis wohl besonders stark sinken.
0: Und auch das ist heute Thema. In Sachsen-Anhalt kommt gerade zum ersten Mal der neue Landtag zusammen. Gleich soll der Landtagspräsident gewählt werden. Der Kandidat der AfD hat die größten Chancen. Die Zahl der Kriegsdienstverweigerer in Deutschland ist deutlich gestiegen. Bis Ende August wurden mehr als 12.000 Anträge gestellt, dreimal so viele wie im gesamten vergangenen Jahr. In Frankreich laufen neue Schülerproteste. An mehreren Gymnasien gibt es Blockadeaktionen. Zu einer Demonstration in Paris werden mindestens 20.000 Menschen erwartet.

0: Lösen sich die letzten Dunst- und Nebelfelder langsam auf. Dann gibt es vor allem südlich der Ruhr wieder viel Sonne heute. Nördlich davon sind ein paar mehr Wolken unterwegs. Dazu kommen wir in Lemgo auf 20 Grad, in St. Augustin auf 21 und in Moers auf 22. Auch morgen wird es dann nochmal freundlich und ab Donnerstag wird es ein bisschen ungemütlicher mit wieder mehr Wind und mehr Regen.
1: Danke dir.
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3: Das sind die Staus im Westen, A4 Olpe Richtung Aachen zwischen dem Kreuz Köln-Ost und dem Kreuz Köln-Süd. 4 Kilometer Stop and Go. A43 Wuppertal Richtung Recklinghausen zwischen dem Kreuz Bochum-Witten und dem Kreuz Bochum. Viertelstunde mehr, 2 Kilometer Stau. Die A43 Wuppertal Richtung Recklinghausen ist zwischen dem Kreuz Bochum und Bochum-Gerte nach dem LKW-Unfall noch bis heute Mittag gesperrt. A46 Wuppertal Richtung Düsseldorf zwischen Erkrath und Düsseldorf-Wersten, 4 Kilometer stockender Verkehr. Und nicht vergessen, die A57 ist gesperrt, Krefeld Richtung Köln, zwischen Krefeld Zentrum und Krefeld Oppum, noch bis Donnerstag früh. Habt eine gute Fahrt.
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3: Und war das sympathisch gestern? Peter Hegemann aus Münster, der mit zwei anderen den Nobelpreis für Medizin bekommt, sendet eine Botschaft an Schülerinnen und Schüler, aber auch an Menschen an den Unis.
4: Wenn ich auf meine schulischen oder universitären Leistungen zurückblicke, dann war das absolut durchschnittlich.
3: Es geht auch mit einem Durchschnittsabitur, aber das Medizinstudium ist nur mit Top-Abitur erreichbar. Und jetzt hat man ja Studierende mit einer Landarztquote das Studium ermöglicht. Und genau darum gibt es aktuell Streit. Und wir streiten gleich mit.
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0: 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Der Deal war eigentlich ganz klar. Auf dem Land, bei uns im Westen, werden Ärzte gebraucht. Und das Land NRW bietet einen Deal an. Und zwar, junge Menschen bekommen einen Studienplatz für Medizin. Auch wenn ihre Note im Abitur dafür eigentlich nicht ausreichen würde. Im Gegenzug sagen die, okay, ich bin dann 10 Jahre auf dem Land als Arzt aktiv in einer eigenen Praxis. Klingt nach einem tollen Rezept, wurde aber dann doch zu einer bitteren Pille. Denn viele Studierende sind vor Gericht gezogen, obwohl Landärzte fehlen.
1: Ich kann den Unmut erstmal verstehen, weil es betrifft ja auch viele Menschen. Weil wenn wir fehlen in der ländlichen Region, dann ist sie immer noch unterversorgt.
0: Lena Wensch, WDR 2 aktuell. Jetzt wird heute ein Teil dieser Klagen verhandelt vor dem Verwaltungsgericht Gelsenkirchen. Was wird denn konkret an diesem Deal bemängelt?
2: Ja, es geht vor allem um die, Zitat, unverhältnismäßig hohe Vertragsstrafe von 250.000 Euro. Und dann um die Frage, wann diese denn eigentlich ganz genau eintrifft. Denn zum Beispiel steht in den Verträgen drin, dass sich ein Studierender unverzüglich in die Facharztweiterbildung begeben muss und danach sich dann eben auch unverzüglich auf dem Land mit einer eigenen Praxis niederlassen muss. Und jetzt sagen die Studierenden zu Recht, dass das ja oft nicht so schnell geht, weil wenn man eine Praxis eröffnen muss, dann braucht man einen Kassensitz. Den muss man bei der Kassenärztlichen Vereinigung beantragen. Dann braucht man Personal und im schlimmsten Fall muss man vielleicht sogar eine Praxis neu bauen. Und dann ist die Frage, werden dann schon die 250.000 Euro fällig?
0: So, und das Land NRW ist ja dann die Beklagte. Was sagen die als Reaktion darauf?
2: Ja, die sagen, dass sie natürlich die Verträge rechtmäßig ausgestaltet haben. Sie hätten die vorab auch juristisch prüfen lassen. Man hätte aber mit der Landarztquote gesetzliches Neuland betreten und deshalb hätte man auch schon damit gerechnet, dass das eines Tages vor Gericht landen wird. Und jetzt soll einfach das Gericht entscheiden, wie es weitergehen soll.
0: Dann steht noch die Frage im Raum, ob auch der Job des Kinderarztes ausgeübt werden kann, weil viele wollten das und jetzt hieß es plötzlich, nee, geht doch nicht.
2: Genau, das ist so ein bisschen tricky, weil in den ersten Verträgen von 2019 und 2020 stand das noch als mögliche Option drin, dass man eben eine Facharztweiterbildung in der inneren Medizin und auch in der Kindermedizin, also in der Pädiatrie, machen könnte. Das Land hat dann aber nachträglich die Verträge verändert und jetzt steht eben drin, dass man nur noch die Facharztweiterbildung in einem Bereich machen kann, wo ein besonderer öffentlicher Bedarf besteht. Und das sagt das Land, im Moment brauchen wir ganz dringend Allgemeinmediziner und eben keine Kinderärzte. Und jetzt sagen Studenten aber aus den ersten Jahrgängen, hey, wenn wir das gewusst hätten, hätten wir die Verträge gar nicht abgeschlossen. Und auch das wird heute vor Gericht verhandelt.
0: Lena Wensch, WDR 2 aktuell über die Klage gegen die Landarztquote vor dem Verwaltungsgericht in Gelsenkirchen. Wenn da was rauskommt, hört ihr es hier bei uns. Assel!

0: Na, na, na, give it up. Gleich auf wieder zwei und danach die Infos aus eurer Region.
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1: Direkt aus dem Studio Düsseldorf mit Benjamin Sartori. Hallo. In Bochum gibt es gerade erhebliche Auswirkungen, weil da ein Unfall passiert ist. Und zwar hat sich da auf der A43 in Höhe Kreuz-Bochum ein Autotransporter an einer Brücke eingeklemmt. Genauer gesagt hat sich der Sattelschlepper an einem Baugerüst festgefahren. Die Strecke ist zwischen dem Kreuz Bochum und Bochum-Gerte voraussichtlich noch bis zum Mittag gesperrt. Aktuell gibt es lange Rückstaus bis ins Bochumer Stadtgebiet. Es gibt ja Gegenden rund um den Düsseldorfer Flughafen, da muss man wirklich im Garten fast sein Gespräch unterbrechen, wenn ein Flugzeug über einen hinweg donnert. Und jetzt befürchten einige, dass es noch öfter so laut wird. Der Flughafen will nämlich, dass er zu bestimmten Zeiten mehr Starts und Landungen durchführen darf, 60 statt wie bisher 47 pro Stunde. Werner Kinzmüller ist Anwohner und vom Verein Caster gegen Fluglärm.
2: Wir haben ja eine Situation, wo immer wieder gesagt wird, der Flughafen, naja, das ist ein Wirtschaftsfaktor, das ist ja nicht falsch. Nur wir haben auch Rechte, wir haben eine Gesundheit, ja? Wir haben hier Lebensqualität und da sagen wir, genug ist genug, es muss jetzt Schluss sein.
1: Bis zum 14. Oktober kann man noch Einwände gegen die Pläne des Düsseldorfer Flughafens einreichen. Der Düsseldorfer Rüstungskonzern Rheinmetall hat mit der Serienproduktion von Aufklärungssatelliten begonnen, und zwar im Werk in Neuss. Pro Jahr sollen da etwa 50 Stück gebaut werden. Und eine besondere Technologie der Satelliten soll auch bei Nacht und bei schlechtem Wetter präzise Aufnahmen aus dem All liefern, zum Beispiel von Truppenbewegungen. Und das Wetter hat jetzt noch Katharina Geulen.
3: Guten Tag, heute gibt es an Rhein und Ruhr bei 21 bis 23 Grad wieder viel Sonnenschein. Auch morgen wird es nochmal freundlich, bevor am späten Abend teils gewittriger Regen aufzieht. Und der Rest der Woche wird dann windiger, nasser und ein paar Grad kühler.
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4: Das sind eure Staus. A1 Dortmund Richtung Euskirchen zwischen Köln-Niehl und Köln-Bocklemünd 5 Kilometer stockend. A40 Dortmund Richtung Essen zwischen Bochum-Hamme und Bochum-Wattenscheid 10 Minuten plus 3 Kilometer Stau. Die A43 Wuppertal Richtung Recklinghausen ist zwischen dem Kreuz Bochum und Bochum-Gerze nach dem LKW-Unfall gesperrt. Noch bis heute Mittag aktuell 2 Kilometer Stau. Dann die A57 Krefeld Richtung Köln zwischen Krefeld-Zentrum und Krefeld-Oppum ist die A57 wegen Bauarbeiten gesperrt, noch bis Donnerstagmorgen. Und alles nochmal nachzulesen auf wdr2.de.
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4: Ich habe viele Nachrichten von euch bekommen zu Angelina Burger, die heute Morgen unser Gast war. Sie hat mit Ende 20 die Diagnose ADHS erhalten.
5: Also es war wirklich lebensverändernd für mich, muss ich sagen. Ich hatte auch ein ziemlich gutes Gefühl nach der Diagnose, weil ich eben Kontrolle über mein Leben zurückbekommen habe, wenn man das so sagen kann. Weil ich das Gefühl hatte, okay, ich bin nicht kaputt, ich bin halt anders verdrahtet. Und jetzt kann ich versuchen, mein Leben ein bisschen mehr meinem anders tickenden Gehirn anzupassen. Und das hat mich empowert.
4: Ihr könnt den ganzen Talk mit ihr nochmal nachhören auf wdr2.de und in ARD Sounds einfach Talk um 9 eingeben. Jetzt gibt es noch eine aktuelle Warnmeldung. Hier auf WDR 2 Vorsicht auf der A1 Dortmund Richtung Köln. Zwischen Leverkusen, dem Kreuz Leverkusen und dem Kreuz Leverkusen West gibt es eine ungesicherte Unfallstelle. Habt eine gute Fahrt.

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1: Verbindet ihr noch was mit dem Namen Heinz Sielmann? Tierfilmer, Naturschützer, ich kenne ihn auf jeden Fall noch von der Fernsehcouch zu Hause bei meinen Eltern, denn er hat damals die Tierwelt der ganzen Welt in die Wohnzimmer von vielen von euch gebracht und heute vor 20 Jahren ist er gestorben.
3: Das ist nicht die Augsburger Puppenkiste oder das Sandmännchen.
4: Das ist Wick, das Eichhörnchen.
3: Preisgekröntes Bildungsfernsehen der 50er Jahre.
4: Jeder von uns ist den braunen Kobolden schon begegnet. Aber wie wenig wissen wir von ihrem Leben.
3: Und dafür gibt es 1953 den Deutschen Filmpreis. Da ist Heinz Sielmann 36 Jahre alt und lebt seinen Traum.
5: In einer stillen Abendstunde sagt es meinen beiden Eltern, ich muss sowas wie ein Tierfilm werden. Herr Barbom, Jungchen, mein Gottchen, nein, das ist die brotlose Kunst wohl gibt.
3: Aber die Mutter wird weich. Heinz bekommt mit 17 ein Fernglas und eine Kamera. Und es sind erstmal bekannte Tiere aus dem Wald, die Sielmann damit aufnimmt. Wie in seinem ersten Tierstummfilm Vögel über Haff und Wiesen. Geradezu spektakulär sind aber die Bilder, die dabei entstehen. Für die Reportage Zimmerleute des Waldes beobachtet Sielmann in den 50er Jahren Spechte durch eine Glasscheibe im Baumstamm.
6: Vor allem wollte ich sie in eindringlichen Aufnahmen dokumentieren. Und dafür gab es nur die Möglichkeit, Jungvögel selber aufzuziehen und sie so zutraulich zu machen, dass sie später ohne Furcht vor den Menschen und auch vor der Filmkamera Nahrung aufnehmen.
3: Das ist völlig neu. Und gefällt der BBC so gut, dass sie zum Dauerabonnenten der Sielmann-Reportagen wird. Schon bald verlässt Sielmann den Wald, zeigt Riesenschildkröten auf den Galapagos-Inseln, Albatrosse vor der Antarktis oder Berggorillas in Zentralafrika. Kein Ort ist zu weit weg.
7: Sie treiben ein groteskes Liebesspiel. Kokett wirbt das Männchen mit ausgestreckten Scheren.
8: Die Echse scheint verloren. Doch sie reißt den Kopf empor, steht groß und abwehrbereit da.
6: Jetzt im Frühjahr ist der Singvogel ständig auf Nahrungssuche, weil er seinen Nachwuchs füttern muss.
3: 1965 nimmt Sielmann die Deutschen zum ersten Mal mit auf seine Expeditionen ins Tierreich, seine bekannteste Reihe. Die Stars dieses Fernsehdauerbrenners sind oft unscheinbare Kleintiere wie Insekten oder Vögel. In den mehr als 200 Folgen begeistert Sielmann ein Millionenpublikum.
6: Am ständigen Knicksen und dem weißen Brustgefieder kann man die Wasseramsel schon von Weitem erkennen.
3: Mehr als 200 Filme, Lehrfilme für die Schule und sogar fürs Kino dreht der studierte Biologe Sielmann im Laufe der Zeit. Und setzt dabei Maßstäbe, wie NDR-Redakteur Wolfgang Lengvenus aus der gemeinsamen Arbeit berichtet.
9: Er hat neue Techniken eingeführt. Das hört sich heute vielleicht komisch an, weil das wird in jedem Tierfilm gemacht. Studioaufnahmen, in Freilandaufnahmen eingeschnitten. Aber damals war es etwas sensationell Neues.
3: Mehrere deutsche Filmpreise, die Franz-von-Assisi-Medaille und zweimal das Bundesverdienstkreuz sind der Lohn. Mit dem Wechsel von der ARD zum Privatfernsehen 1991 schwindet aber allmählich der Zuspruch des Publikums. RTL streicht Sielmanns Sendung wegen schlechter Quoten und er zieht sich allmählich aus der Öffentlichkeit zurück. Aber nicht, ohne eine Umweltstiftung zu gründen und 2002 noch ein Naturerlebniszentrum für bedrohte Arten in Herbigshausen. Ausgerechnet im ehemaligen Todesstreifen an der innerdeutschen Grenze.
10: Wir Menschen müssen erkennen, so geht es nicht weiter in großen Bereichen unseres Lebens. Wir müssen ein paar Einbußen machen.
3: Gestorben ist Heinz Sielmann, Tierfilmer und leidenschaftlicher Naturschützer, am 6. Oktober 2006 in München. Heute vor genau 20 Jahren.
1: Severino Melchiore war das über Heinz Sielmann. Ihr könnt das Ganze nachhören in ARD Sounds.

Immer wenn in Düsseldorf über der Arena abends gegen 22 Uhr ein Feuerwerk hochgeht, dann läuft drinnen dieser Song. Das Dach ist auf in der Arena. Und drin sind die Backstreet Boys. 10 Shows bei uns im Westen. Heute und morgen sind die letzten Konzerte präsentiert von WDR 2 in Düsseldorf. Ich war am Samstagabend da, hab mir die Backstreet Boys angeguckt, saß ganz hinten so oben unterm Dach. Und alle waren in weiß gekleidet und ich habe mich so umgedreht und ich war der einzige Mann im gesamten Block. Neben mir war auch noch einer, wir haben uns gewunken und nett gegrüßt. Hallo, da ist auch noch einer. Ansonsten fest in Frauenhand, das Konzert der Backstreet Boys, und es war schon ja eine coole Zeitreise, wenn die Jungs da stehen und in der alten Bravo der 90er blättern und man sieht auch oft so Videoschnipseln, so in 4:3 so aus den 90ern, die Backstreet Boys, wie sie beim Musikfernsehen zu Gast waren. Das ist schon eine sehr schöne Zeitreise und ich darf euch verraten, ich habe mir die letzten Tickets gesichert. Last Minute, dass ihr morgen noch zum allerletzten Konzert der Backstreet Boys gehen könnt. Könnt ihr morgen Vormittag hier gewinnen. Und wenn ihr die Backstreet Boys so sehr mögt, dass ihr sie immer bei euch haben möchtet, kann ich euch noch empfehlen, dass die Backstreet Boys letzte Woche ja im Rathaus in Düsseldorf waren und haben sich ins Goldene Buch der Stadt eingetragen und haben 5 weiß-goldene Fahrräder signiert mit ihren Namen drauf. AJ, Brian, Howie, Kevin und Nick. Und die könnt ihr noch bis Montag ersteigern. Das Fahrrad von Nick ist gerade am teuersten, glaube ich, bei über 2.000 US-Dollar. Und der ganze Erlös geht an ein Projekt gegen Obdachlosigkeit in Düsseldorf. Heißt Housing First. Und wenn ihr mitmachen könnt oder möchtet, ersteigert euch ein Backstreet-Bike und gewinnt ansonsten morgen die letzten Tickets. Yeah,

0: Die letzten Tickets morgen Vormittag für die Backstreet Boys in Düsseldorf um gleich nach 12. Tampa City im WDR 2 Musikmix und die 80er rufen an. Das ist schön. Aha, Take On Me. Alles gleich nach 12.
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0: Die Nachrichten mit Christian Schwietzke. Guten Tag.
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0: Die Klage von Angehörigen der Opfer des Germanwings-Absturzes im Jahr 2015 ist abgewiesen worden. Im Prozess ging es um zusätzliches Schmerzensgeld. Peter Neuhaus aus dem WDR-Aktuell-Team. Wie überraschend ist denn diese Gerichtsentscheidung?
12: Ja, es war erwartbar, dass die Klage abgewiesen wird. Das Landgericht Braunschweig hatte das schon signalisiert. Mehrere Hinterbliebene wollten durchsetzen, dass sie auch vom Staat Schadenersatz bekommen. Sie finden, das Luftfahrtbundesamt hätte die Depression des Co-Piloten im Vorfeld erkennen müssen. Bei dem Absturz der Germanwings-Maschine vor 11 Jahren waren alle 150 Menschen ums Leben gekommen. Der Co-Pilot hatte die Maschine absichtlich gegen einen Berg gesteuert. Die Muttergesellschaft Lufthansa hatte nach dem Unglück aus der Sicht vieler Angehöriger zu wenig Schadenersatz gezahlt.
0: Der ehemalige Geheimdienstchef Hanning ist in seinem Haus im Kreis Steinfurt festgenommen worden. Es geht um Spionageverdacht. Der Generalbundesanwalt ermittelt auch gegen einen Mitarbeiter des Ex-BND-Chefs. Sie sollen gemeinsame Sache gemacht haben, nachdem Hanning 2005 aus dem BND ausgeschieden war. Holger Schmidt, WDR Berlin.
13: Hanning soll sich nach ARD-Informationen nach seiner Zeit im Bundesnachrichtendienst durch seinen früheren Büroleiter regelmäßig mit internen Informationen aus dem Bundesnachrichtendienst versorgt haben lassen und dafür Geld gezahlt haben. Diese Informationen soll Hanning für seine eigene Sicherheitsfirma genutzt und möglicherweise auch an einen fremden Staat weitergegeben haben. August Hanning war von 1998 bis 2005 Präsident des deutschen Auslandsgeheimdienstes BND und danach bis 2009 Staatssekretär im Bundesinnenministerium.
0: In Sachsen-Anhalt sitzt seit rund einer Stunde der neue Landtag zum ersten Mal zusammen. Eröffnet wurde die erste Sitzung von Alterspräsidentin van Angern von den Linken. Sie ist die Abgeordnete, die schon am längsten im Landtag von Sachsen-Anhalt sitzt. Gleich soll der Landtagspräsident gewählt werden. Dort hat ein Kandidat der AfD die besten Chancen. Und auch das ist gerade Thema. Laut einer Studie des Berlin-Instituts und der Wüstenrot-Stiftung könnte die Bevölkerung in Deutschland bis 2045 um 1,7 Millionen Menschen schrumpfen. Laut den Zahlen sind davon vor allem Städte im Osten Deutschlands betroffen. In Frankreich laufen neue Proteste von Schülerinnen und Schülern. Zu einer Demonstration in Paris werden mindestens 20.000 Menschen erwartet. Für Tennisprofi Alexander Zverev sind die Chancen weiter gestiegen, die Nummer 1 der Weltrangliste zu werden. Der aktuell führende Jannik Sinner fällt für den Rest der Saison verletzungsbedingt aus.

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1: Ja, am Nachmittag sind nördlich der Ruhr zwischendurch auch mal mehr Wolken unterwegs. Ansonsten gibt es heute aber wieder viel Sonne bei in Halle 20, in Bocholt 21 und in Krefeld 22 Grad. Morgen gibt es dann nach einem teils trüben Start auch nochmal freundliches Herbstwetter mit Sonne und Wolken im Wechsel bei ähnlichen Temperaturen wie heute. Morgen Abend ziehen dann aber von Belgien her dichte Wolken und auch Regen auf. Da kann auch mal ein Gewitter mit dabei sein und der Rest der Woche bleibt dann auch eher nass und windig.
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3: Das sind die Staus im Westen. A1 Köln Richtung Münster zwischen Schwerte und dem Kreuz Dortmund-Unna. 10 Minuten plus 6 Kilometer Stop and Go. A40 Dortmund Richtung Essen zwischen Bochum-Hamme und Bochum-Wattenscheid. 10 Minuten plus 4 Kilometer Stau. Die A43 Wuppertal Richtung Recklinghausen ist zwischen dem Kreuz Bochum und Bochum-Gerte. Nach dem LKW-Unfall noch bis 14 Uhr gesperrt. Aktuell 2 Kilometer Stau. Bitte nehmt als Ausweichstrecke die A40. Dann die A57 Nimwegen Richtung Köln zwischen Mörskapellen und Krefeld Zentrum, 3 Kilometer Stau. Und die A57 Krefeld Richtung Köln ist zwischen Krefeld Zentrum und Krefeld Oppum wegen Bauarbeiten noch bis Donnerstag früh gesperrt. Habt eine gute Fahrt.
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3: Hallo zusammen, ich habe gute Nachrichten für alle von euch, die sich ungern jetzt vom Sommer verabschieden. Unser Team des Tages, das ihr gleich hier bekommt auf WDR 2, lässt euch nochmal mit Freibad-Feeling in die letzten sonnigen Tage starten. Und wo genau, das hört ihr gleich hier auf WDR 2.

0: Genießt diese Woche nochmal den Sound des Sommers draußen bei uns im Westen. Dann ist vorbei.
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0: Unser Team des Tages lässt nochmal Freibad-Feeling aufkommen in dieser Woche, denn das Freibad in Werl hat wegen des warmen Wetters noch bis Sonntag geöffnet. Haben das Ganze verlängert. Dirk Sodenkamp von der Stadt Werl ist gerade da am Beckenrand. Hallo Dirk.
2: Hallo Olli, grüß dich.
0: Wie voll ist es denn?
2: Ja, es ist noch überschaubar, aber ich würde sagen, ich habe mit dem Bademeister gequatscht, wir haben heute schon 30 Gäste hier gehabt im Becken.
0: Wassertemperatur, kannst du die aktuell schon mal erfüllen?
2: Ja, 24 Grad.
0: Aber das ist doch okay. Da kommt man doch einigermaßen unmännlich auch wieder rein und raus. Wann habt ihr euch entschlossen, länger aufzumachen?
2: Erst im September, da haben wir verlängert bis zum 29. Und dann haben wir gesehen in der Wetter-App, es bleibt schön, auch Anfang Oktober. Und dann haben wir gesagt, wir machen bis zum 11. Oktober und stellen den Rekord auf. Und so lange hat das Werler Freibad noch nie aufgehabt. Und von daher passt alles.
0: Gibt es auch das komplette Programm? Weil ich war letztens in einem Freibad auch, da war es schon kühler, da hatte die Pommesbude zu. Wenn ich heute komme, kriege ich Pommes bei euch?
2: Nein, die gibt es tatsächlich nicht. Leider nicht. Die musst du dir irgendwo im Umfeld in Werl besorgen. Entweder vorher oder nachher.
0: Bitte kommen Sie mit vollem Magen, ja, okay. Und wie groß ist das Team des Tages, das wir heute bei WDR 2 so besonders ins Rampenlicht stellen? Wie viele sind aktuell da aktiv?
2: 8 Leute sind im Moment aktiv hier. Bademeister, Kassenhäuschen besetzt und im internen Bereich sind auch noch ein paar Leutchen unterwegs heute.
0: Wie lange habt ihr heute offen, Dirk?
2: Wir haben heute bis 19 Uhr offen.
0: Okay, also es ist noch gut Platz. Es gibt 24 Grad Wassertemperatur. Das klingt nach einem perfekten Tag im Freibad in Werl. Dirk, dann sag allen liebe Grüße und der nächste Song ist nur für euch.
2: Ja, liebe Grüße und die Sonnencreme nicht vergessen, weil ist sonnig.
0: Ist eingepackt, ist angekommen, Dirk. Schön, mach's gut.
2: Du auch, Olli. Ciao. Bis dann, ciao.

0: Why Don't You Stay? Fragen sich garantiert auch heute Abend viele Fußballfans in Argentinien, denn zum letzten Mal heute Abend im Nationaltrikot.
1: Messi, Messi, Messi, Messi, Messi, Messi, Leo, Leo, Leo, Leo, Leo!
2: Messi!
3: De la puerta, Messi, Gol!
0: Der Mann, der dort als Heiliger verehrt wird. Lionel Messi wird heute Abend in Buenos Aires zum letzten Mal für das argentinische Nationalteam spielen. Es gibt ein Länderspiel heute Abend, ist nachts 1 Uhr unserer Zeit. Gibt bestimmt emotionale Bilder von Lionel Messi, nur dass ihr darauf vorbereitet seid. Und gleich in ein paar Sekunden La Bouche, eine Reise in die 90er mit Sweet Dreams.
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1: Direkt aus dem Studio Essen, ich bin Ingo Freitag. Hallo. In Bochum gibt's gerade erhebliche Auswirkungen wegen eines Unfalls. Und zwar hat sich da auf der A43 in Höhe Kreuz Bochum ein Autotransporter an einer Brücke eingeklemmt. Genauer gesagt hat sich der Sattelschlepper an einem Baugerüst festgefahren. Die Strecke zwischen dem Kreuz Bochum und Bochum-Gerte ist noch mindestens 1,5 Stunden gesperrt. Das Gerüst muss abgebaut werden, um den Autotransporter zu befreien. Aktuell gibt es lange Rückstaus bis ins Bochumer Stadtgebiet. Der Rüstungskonzern Rheinmetall hat mit der Serienproduktion von Aufklärungssatelliten begonnen, und zwar im Werk in Neuss. Pro Jahr sollen dort etwa 50 Stück gebaut werden. Sie sollen auch bei Nacht und schlechtem Wetter präzise Aufnahmen liefern, zum Beispiel von Truppenbewegungen. Wenn Jugendliche Probleme haben, dann fällt es ihnen oft schwer, mit den Eltern oder Freunden darüber zu reden. Und auch die Wartelisten für einen Therapieplatz sind lang. Deswegen werden immer mehr Apotheken bei uns in der Region zu sogenannten Safe Space Apotheken, also zu sicheren Orten. Wer reden will, kann dort einfach ohne Termin vorbeikommen, alles anonym. Apotheker wie Gerrit Nattler aus Gelsenkirchen helfen dann.
2: Ein junges Mädchen, das mit ihrer Mutter gekommen ist. Und da haben wir über verschiedene Herausforderungen im Alltag gesprochen. Und das Interessante und Tolle war daran, dass wir innerhalb von 2 Stunden in diesem Fall tatsächlich Unterstützung bieten konnten. Und da läuft es mir jetzt noch kalt den Arm runter.
1: Inzwischen gibt es über 20 solcher Safe-Space-Apotheken bei uns in Nordrhein-Westfalen. Die Safe-Space-Apotheken ersetzen natürlich keine Therapie, aber die Mitarbeitenden können an Beratungsstellen vermitteln oder einfach nur zuhören. Und das Wetter hat jetzt Katharina Gollen aus unserer WDR-Wetterredaktion.
3: Guten Tag. Am Nachmittag ist es oft sonnig an Rhein und Ruhr. Am unteren Niederrhein sind zeitweise aber auch mal mehr Wolken unterwegs. Dazu gibt es 21 bis 23 Grad heute. Und auch morgen gibt es wieder eine freundliche Mischung aus Sonne und Wolken. Am späten Abend zieht dann teils gewittriger Regen auf.
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4: Geht los mit der A43 Wuppertal Richtung Recklinghausen. Die ist zwischen dem Kreuz Bochum und Bochum-Gerte nach dem LKW-Unfall noch bis mindestens 14 Uhr gesperrt. Bitte nehmt als Ausweichstrecke die A40. Dann haben wir noch die A57 Krefeld Richtung Köln. Die ist zwischen Krefeld Zentrum und Krefeld Oppum noch bis Donnerstagmorgen gesperrt. 3 Kilometer Stau momentan ab Krefeld Gartenstadt. Habt eine gute Fahrt.
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4: Und heute Morgen gab es einen Gänsehautmoment hier im WDR 2 Morgenmagazin, denn ihr könnt ja in den kommenden beiden Wochen jeden Tag einen Trip zum Disneyland Paris gewinnen. Zu viert ein ganzes Wochenende könnt ihr dort verbringen. Und ich sag mal, heute Morgen hat es die Richtigen getroffen. Und diese Gänsehaut, die schaffen wir gleich nochmal hier in der guten Stunde auf WDR 2.

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0: Hier ist WDR 2 und so klingt das, wenn ihr euer magisches Wochenende klar macht.
1: Das ist Judy Hopps.
2: Wir haben gewonnen, Schatz.
3: 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Ich höre die gar nicht.
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0: Marina aus Herdecke hat heute Morgen ein Wochenende zu viert im Disneyland Paris gewonnen, zusammen mit ihrem Rateteam.
5: Meine Tochter Amelie und meine Tochter Tabea.
3: Wie alt seid ihr, Amelie, Tabea?
6: 9.
3: Und?
6: 3.
3: Oh.
0: Und wir suchen ja immer eine Figur aus diesem riesigen Disney-Universum und gelöst hat es tatsächlich Amelie.
6: Judy Hopps von Zoomania.
0: Judy Hopps von Zoomania war die Lösung und die Freude der Familie heute Morgen am Telefon mit den Kindern und der Mutter, das hat euch so berührt und uns auch.
7: Ich sitze heulend im Auto auf dem Weg zur Arbeit nach dieser rührenden Geschichte mit der Disney-Geschichte.
8: Ich hatte für die Familie Tränen in den Augen, es war so bewegend. Also ihr seid echt großartig, vielen Dank und eine tolle Woche noch.
0: Also Marina aus Herdecke, ihre zwei Töchter sind heute mit im Boot. Jetzt habe ich noch eine Idee, ich gebe euch mal einen Tipp für das morgige Spiel. Ein kleiner Hinweis darauf, welche Disney-Figur morgen gesucht wird. Vielleicht habt ihr ja schon eine Idee. Na, viel Glück, wenn es morgen losgeht. 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

0: Taylor Swift auf WDR 2. Wir hatten heute Morgen Besuch von Angelina Burger, Wissenschaftsjournalistin, und sie hat mit Ende 20 die Diagnose ADHS bekommen.
1: Mhm. Also es war wirklich lebensverändernd für mich, muss ich sagen. Ich hatte auch ein ziemlich gutes Gefühl nach der Diagnose, weil ich eben Kontrolle über mein Leben zurückbekommen habe, wenn man das so sagen kann. Weil ich das Gefühl hatte, okay, ich bin nicht kaputt, ich bin halt anders verdrahtet und jetzt kann ich versuchen, mein Leben ein bisschen mehr meinem anders tickenden Gehirn anzupassen. Und das hat mich empowert.
0: War ein sehr spannender Talk und viele haben gefragt, kann ich es nochmal hören? Ja, ihr könnt es hören auf wdr2.de oder auch in der App ARD Sounds. Talk um 9 eingeben, dann findet ihr das Gespräch und gleich Thilo Jahn im Mittagsmagazin hier
2: auf
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2: Ja, das muss erstmal noch gesendet werden, dieses Mittagsmagazin. Also das könnt ihr noch nicht nachhören, aber es lohnt sich auf jeden Fall. Wir werden auch ein bisschen medizinisch, wenn man so will. Landarztquote ist ja ein schwieriges Wort, aber es gibt zu wenig Ärztinnen und Ärzte auf dem Land und deswegen hat sich Nordrhein-Westfalen, unser Westen, ja was überlegt, nämlich eine Quote. Wenn man nicht so gutes Abi hat, dann kann man trotzdem Medizin studieren, wenn man sich verpflichtet, danach aufs Land zu gehen. So, das hat Karl-Josef Laumann, unser Gesundheitsminister, 2019 war es, aufs Parkett gebracht. Und damals haben dann viele gesagt, ach ja, dann studiere ich Medizin, das mache ich mit. Mhm. Aber jetzt merken viele, und heute geht es da in Gelsenkirchen vorm Gericht vor, ach, da habe ich ja was unterschrieben, dessen Tragweite ich noch gar nicht richtig sehen kann.
0: Wie so ein Handyvertrag, den man unterschreibt. Und
2: genau.
0: Jetzt,
2: schwuppdiwupp hast du dann Kosten. Und zwar, wenn du aussteigen willst, 25.000 Straf oder 250.000 Strafkosten. Also so hoch ist das. Und deswegen der Unmut. Wir sprechen heute unter anderem mit einer Landärztin, nämlich aus Hille, die Beate Lubbe im Mittagsmagazin. Und sie wird uns erklären, was sie von der Klage hält und wie das Leben als Landärztin denn so ist.
0: So, und passend dazu kommt jetzt der Arzt, der hat sein Studium bekommen, weil man Sänger fürs Land gesucht hat. Dann ist Dr. Alban draus geworden.
3: Halleluja.
0: Habt noch einen schönen Mittag. Olli Briesch ist raus. Wir hören uns wieder morgen Vormittag. Macht's gut.

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17: Die Nachrichten mit Christian Schwietzke. Guten Tag.
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17: In Deutschland steht zum ersten Mal ein AfD-Politiker an der Spitze eines Landesparlaments. In Sachsen-Anhalt konnte sich Thomas Rausch im ersten Wahlgang durchsetzen, wie Alterspräsidentin van Angern verkündete.
18: Sehr geehrter Herr Kollege Rausch, Sie sind damit zum Präsident des Landtages von Sachsen-Anhalt der 9. Wahlperiode gewählt worden.
17: Rausch bekam 48 Ja-Stimmen, dazu gab es 29 Nein-Stimmen und 5 Enthaltungen. Das heißt, dass der AfD-Politiker auch Unterstützung bekam von anderen Parteien, nicht nur vom BSW, das schon angekündigt hatte, mit Ja zu stimmen. Kritik kam nach der Wahl von der Grünen-Fraktionschefin Tschibora Seidlitz.
19: Wer dieses Amt einem Vertreter einer rechtsextremen und verfassungsfeindlichen Partei überträgt, der trägt Verantwortung dafür, was daraus wird.
17: Die AfD in Sachsen-Anhalt ist vom Verfassungsschutz als gesichert rechtsextrem eingestuft. Das Bundesverkehrsministerium hat erstmals einen sogenannten Infraplan vorgelegt. Darin legt die Politik verbindlich fest, wo die Bahnschienen in den kommenden 5 Jahren saniert werden sollen. Tobias Zacher, WDR-Landespolitik, sagt, was der Plan für Nordrhein-Westfalen vorsieht.
20: Alle Maßnahmen, die in dem Infraplan stehen, sollen in spätestens 5 Jahren fertig sein. Und das gilt jetzt zum Beispiel für die Ausbaustrecke zwischen Köln und Aachen. Da fehlt nur noch einer von 3 Bauabschnitten und der soll jetzt bis 2029 fertig sein. Schon dieses Jahr soll die Verlängerung der S-Bahn-Linie 13 von Troisdorf nach Bonn gebaut werden. Und im Eifelraum ist die Elektrifizierung von mehreren Strecken jetzt ebenfalls priorisiert worden. Das betrifft zum Beispiel die Voreifelbahn zwischen Bonn und Euskirchen oder auch die Eifelstrecke zwischen Hürth und Nettersheim.
17: Und auch das ist gerade Thema. Der ehemalige Präsident des Bundesnachrichtendienstes Hanning ist wegen Spionageverdachts festgenommen worden. Er soll nach seinem Ausscheiden beim BND Geld an seinen früheren Büroleiter gezahlt haben, damit der ihm weiterhin Informationen gibt. Der Physiknobelpreis geht in diesem Jahr an den belgischen Astrophysiker Francis Hulson. Er forscht zu Neutrinos. Das sind kleine Teilchen, die durch die ganze Erde fliegen und die er sichtbar gemacht hat. Das Landgericht Braunschweig hat eine Klage zum Germanwings-Absturz vor 11 Jahren abgewiesen. Mehrere Hinterbliebene wollten Schadenersatz vom Staat. Aus ihrer Sicht hätte das Luftfahrtbundesamt die Depression des Co-Piloten erkennen müssen. Ein Christstollen kann ja schnell mal zerbröckeln, das darf beim Christstollen für den Papst natürlich nicht passieren. Deswegen hat das besondere Gebäck für Leo XIV. Seine Reise von Sachsen in den Vatikan per Dienstwagen zurückgelegt. Die Staatskanzlei in Dresden hatte Sorge, dass der 4 Kilo schwere Stollen im Frachtraum des Flugzeugs zerbricht und im Handgepäck war nicht genug Platz. Somit kam nun der Dienstwagen in Frage und hat den Christstollen heil in den Vatikan chauffiert. Das war WDR aktuell.
0: So, mit dem Winterwetter ist es hoffentlich noch ein bisschen hin.
21: Damit ist es jetzt vorbei mit dem Winterwetter.
0: Ach, okay, gut. Sarah Geißler, wieder jetzt beim Wetter, mit den Aussichten.
21: Ja, also heute Nachmittag gibt es noch mal viel Sonnenschein für den Westen, auch wenn sich im Moment vor allem nördlich der Ruhr noch so einiges an Hochnebel hartnäckig hält. Der löst sich aber in den nächsten Stunden auch dort auf und es geht trocken durch den Tag bei nur schwachem Wind und Höchstwerten von den Paderborn 21 Grad, Ratingen 22 und Jülich 23. Auch morgen bleibt es erstmal noch lange trocken, freundlich und mild bei einem Mix aus Sonne und

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1: Ho, ho, ho. Dafür ist es definitiv noch zu früh. Sonniger Dienstag, erstmal für euch. Wir gehen hier die nächsten 2 Stunden durch die wichtigsten Themen des Tages. Weihnachten spielt keine Rolle. Es geht um Spionage, weniger Plastik und Landärzte.
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0: 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Gleich für euch Loy und Red Eyes. Hier ist das Mittagsmagazin am Dienstag vor einem Monat. Ja, Landtagswahl in Sachsen-Anhalt gewesen, die AfD stärkste Kraft geworden mit 43,8%. Absolute Mehrheit verpasst. Heute kam der Landtag dort zum ersten Mal zusammen nach der Wahl in Magdeburg. Es wurde ein Landtagspräsident gewählt. Es ist Tobias Rausch geworden von der AfD.
1: Ich danke Ihnen für das Vertrauen, dass Sie mir mit der Wahl zum Präsidenten des Landtages von Sachsen-Anhalt entgegengebracht haben.
0: Geworden ist er es wohl auch mit Stimmen anderer Parteien und nicht nur derer des BSW. Schauen wir es uns genauer an mit Ulrich Wittstock aus Magdeburg. Ulrich, wer ist Tobias Rausch überhaupt? Was ist das für ein Typ?
2: Ja, Tobias Rausch ist ein relativ junger Landtagsabgeordneter, ist 35 Jahre alt, Immobilienunternehmer, gehört nicht zu den Scharfmachern in seiner Partei, aber spielte schon eine Rolle bei der Verwandtenaffäre. Mehrere Brüder waren bei AfD-Abgeordneten beschäftigt und er gilt als Vertrauter von Ulrich Siegmund, aber diese Affäre hat ja der AfD hier in Sachsen-Anhalt nicht geschafft.
0: So, das BSW hat relativ zügig nach der Wahl gesagt, also wir könnten uns durchaus vorstellen, mal auch zuzustimmen bei AfD-Sachen. Die CDU hat gestern nochmal betont, es wird keine Stimmen auch bei dieser Parlamentswahl, bei dieser Präsidentenwahl von uns geben. Da muss man ja heute festhalten, das stimmt nicht, oder?
2: Ne, das ist noch nicht. Es ist eine geheime Wahl. Aber wir rechnen mal. 39 Abgeordnete AfD, 5 BSW macht in der Summe 44. Aber es waren 48. 4 Stimmen von woanders. Von wo? Ja, wer weiß das schon. Allerdings, ob die Linken oder auch die Grünen für die Partei AfD gestimmt haben, darf man sich fragen. Okay. CDU ist eher verdächtig.
0: Okay. Ist vielleicht auch jetzt das Thema danach, woher die 4 Stimmen kommen. Vize-Fraktionsvorsitzende vom BSW, Claudia Wittig, die hat nochmal gesagt, naja, Rausch, der muss ja nur eine Sitzung leiten, hat ein paar repräsentative Aufgaben. Ist es denn wirklich so? Hat er keine Macht?
2: Nee, der hat schon eine große Macht, das muss man klar sagen. Er ist nämlich sozusagen der Chef im Ring. Er bestimmt hier sozusagen, wie im Landtag debattiert wird, indem er zum Beispiel Ordnungsrufe verteilen kann. Im letzten Landtag war das so, AfD 32 Ordnungsrufe und alle anderen Parteien zusammen hatten nur 5. Also die Stimmungslage ist da schon relativ klar. Und wenn er jetzt beide Augen zudrückt bei solchen Sachen, dann dürfte hier die Stimmung im Landtag deutlich schärfer werden. Ob es dazu kommt, weiß man nicht. Hat gesagt, Fairness für alle, das ist sein Ziel. Es gelten dieselben Regeln für alle, das ist sein Versprechen. Daran wird er sich dann messen lassen müssen.
0: Ulrich Wittstock, WDR 2 Magdeburg. Heute kam der Landtag zum ersten Mal nach der Landtagswahl dort zusammen. Es gibt einen Landtagspräsidenten von der AfD. Danke fürs Gespräch.
2: Bitte, bitte.
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0: 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So, heute letztes Spiel in der Nationalmannschaft für Argentinien gegen Benin in Buenos Aires. Der heilige Weltfußballer Messi, er tritt nach 21 Jahren ab und wir, ja, war bisher eigentlich immer schön, ins unaufgeräumte Kinderzimmer reinzulaufen und den hier zu machen. Müssen wir uns was Neues überlegen.
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1: Direkt aus dem Studio Essen, ich bin Ingo Freitag. Hallo. 11 Jahre nach dem Absturz eines Germanwings-Flugs in den französischen Alpen haben die Hinterbliebenen erneut vor Gericht verloren. Sie wollten Geld vom Staat, weil bei der flugmedizinischen Untersuchung des Piloten Fehler passiert seien. Die Richter vom Landgericht Braunschweig wiesen die Klage aber nun ab. Die Hinterbliebenen hätten Geld von Germanwings verlangen können und müssen, so die Richter. Die Angehörigen hatten in den vergangenen Jahren bereits in mehreren Gerichtsverfahren verloren. Damals vor 11 Jahren waren alle 150 Insassen ums Leben gekommen. Darunter waren auch 16 Schülerinnen und Schüler sowie 2 Lehrerinnen des Gymnasiums in Haltern am See. Die Muttergesellschaft Lufthansa hatte nach dem Unglück aus der Sicht vieler Angehöriger zu wenig Schmerzensgeld gezahlt. Wenn Jugendliche Probleme haben, dann fällt es ihnen oft schwer, mit den Eltern oder Freunden darüber zu reden. Und auch die Wartelisten für einen Therapieplatz sind lang. Deswegen werden immer mehr Apotheken bei uns in der Region zu sogenannten Safe Space Apotheken, also zu sicheren Orten. Wer reden will, kann dort einfach ohne Termin vorbeikommen, alles anonym. Apotheker wie Gerrit Nattler aus Gelsenkirchen helfen dann.
2: Ein junges Mädchen, das mit ihrer Mutter gekommen ist. Und da haben wir über verschiedene Herausforderungen im Alltag gesprochen. Und das Interessante und Tolle war daran, dass wir innerhalb von 2 Stunden in diesem Fall tatsächlich Unterstützung bieten konnten. Und da läuft es mir jetzt noch kalt den Arm runter.
1: Inzwischen gibt es über 20 solcher Safe Space Apotheken bei uns in Nordrhein-Westfalen. Sie ersetzen natürlich keine richtige Therapie, aber die Mitarbeitenden können an Beratungsstellen vermitteln oder einfach nur zuhören. Und das Wetter, das hat jetzt Katharina Geulen aus unserer WDR-Wetterredaktion.
3: Guten Tag. Am Nachmittag ist es oft sonnig an Rhein und Ruhr. Am unteren Niederrhein sind zeitweise aber auch mal mehr Wolken unterwegs. Dazu gibt es 21 bis 23 Grad heute. Und auch morgen gibt es wieder eine freundliche Mischung aus Sonne und Wolken. Am späten Abend zieht dann teils gewittriger Regen auf.
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4: Um 2:30 geht's los auf der A3 Köln Richtung Oberhausen zwischen Kreuz Delbrück und Kreuz Leverkusen. Viertelstunde plus 6 Kilometer Stau. Die A43 Wuppertal Richtung Recklinghausen ist zwischen Kreuz Bochum und Bochum-Gerte nach einem LKW-Unfall noch bis mindestens 14 Uhr gesperrt. Und ebenfalls dicht die A57 Krefeld Richtung Köln zwischen Krefeld Zentrum und Krefeld Oppum wegen Bauarbeiten bis Donnerstagmorgen. Die Sperrung 3 Kilometer Stau aktuell ab Krefeld Gartenstadt.
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4: Schönen Dienstag. Thriller war versprochen, jawohl, den gibt's in dieser halben Stunde. Ein ehemaliger Nachrichtenchef wird festgenommen, weil er angeblich geheime Infos weitergesteckt haben soll. So, an wen, warum und wer hat ihm geholfen da? Das klären wir in dieser halben Stunde. Spin Doctors, Two Princes, hello.
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0: 20 vor 2, hier ist euer WDR 2 Mittagsmagazin am Dienstag und das ist schon ein ziemlich lauter Knall heute. Der ehemalige Präsident des Bundesnachrichtendienstes, August Hanning, wurde festgenommen. Vielleicht habt ihr es in den Nachrichten mitbekommen. Er war von 1998 bis 2005 Präsident des BND. Und bei einer Hausdurchsuchung im letzten Herbst, da hat man bei ihm was Auffälliges gefunden, was heute zu dieser Festnahme geführt hat. Michael Götschenberg, ARD-Sicherheitsexperte, was hat er denn zu Hause gehabt?
1: Ja, man hat bei dieser Hausdurchsuchung Dokumente gefunden, die ganz offensichtlich aus dem BND stammen sollen. Und zwar Dokumente, die zur Vorbereitung der sogenannten nachrichtendienstlichen Lage im Bundeskanzleramt genutzt wurden. Die findet einmal die Woche statt, besteht aus Spitzenbeamten aus verschiedenen Ministerien und da werden hochrangige sicherheitsrelevante Vorgänge besprochen. Auch die Chefs der Sicherheitsbehörden nehmen daran teil und der BND stellt eben Material zusammen für diese nachrichtendienstliche Lage und dieses Material soll eben auch bei August Hanning gelandet sein.
0: Weiß man, was Hanning damit gemacht hat?
1: Zum einen soll er eine Analyse angefertigt haben für den Geheimdienst eines anderen Landes. Welchen Landes wissen wir nicht. Allerdings ist unklar, ob diese Analyse dann tatsächlich auch dort angekommen ist. Und er soll Informationen aus dem BND genutzt haben für Gespräche mit einem Agenten eines anderen Landes. Auch da wissen wir nicht, welchen Landes. Das sind die beiden konkreten Dinge, die im Raum stehen. Unterm Strich soll er all das genutzt haben für seine private geschäftliche Tätigkeit.
0: Ja, konkret ist auch die Zeit, in der Hanning beim BND war. Das war exakt die Zeit von Gerhard Schröder als Kanzler. Welche Bedeutung hat denn diese Festnahme eines so hochrangigen ehemaligen Beamten?
1: Ja, die ist natürlich vor allem für den BND ein Desaster, weniger für den aktuellen BND-Präsidenten, weil das Ganze gelaufen sein soll nach Einschätzung der Bundesanwaltschaft bis 2022. Da war der jetzige BND-Präsident Martin Jäger noch nicht im Amt. Aber es geht hier sozusagen um einen weiteren mutmaßlichen Verratsfall innerhalb des BND. Denn diese Information soll Hanning von einem Beamten des BND erhalten haben, der im Leitungsbereich des BND beschäftigt war. Und das Ganze ist natürlich insofern atemberaubend, weil hier der Verdacht im Raum steht, dass Hanning, nachdem er als Staatssekretär im Bundesinnenministerium 2009 ausgeschieden war, im Grunde genommen unmittelbar danach angefangen haben soll, sich illegal Informationen aus dem BND zu beschaffen.
0: Sind wir mal gespannt, was dann noch rauskommt. Der ehemalige Chef des Bundesnachrichtendienstes, August Hanning, ist heute wegen Spionageverdacht festgenommen worden. Michael Götschenberg, ARD-Sicherheitsexperte, mit den Infos dazu.
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0: Musik aus Süd-London, Very British Bastille und Save My Soul im WDR 2 Musikmix. Sagen ja selbst von der Nummer, vielleicht ist es unsere schönste, unsere beste. Sie hat auf jeden Fall sehr viel Spaß gemacht, im Studio einzusingen. So, ich weiß, es ist schwer im Alltag. Parkplatz wird einem weggenommen, an der Schlange stehen alle hintereinander, es geht nicht voran, dann kommt die Bahn nicht. Es ist kein Grund, gleich auszurasten, auch beim Tennis nicht. Vielleicht habt ihr das mitbekommen. Der russische Tennisspieler Medvedev stand ja im Halbfinale des ATP-Turniers in Peking gegen Novak Djokovic. So, dann hat er sich so über sein Spiel geärgert, über den Ballverlust, dass er aus Wut einen Ball einfach weggeschlagen hat, weggedonnert, raus aus dem Impuls und dieser Ball trifft einen Zuschauer am Kopf und der muss dann von der Bühne einmal runter. Medvedev disqualifiziert. Also, was lernen wir da draus? Nehmt euch ein Kissen und schreit da lieber ordentlich rein.
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WDR 2, Are You Now? James Blunt mit Wise Man. Sie haben zugesagt, als Hausarzt aufs Land zu gehen, aber jetzt klagen mehrere Studierende, weil sie Verträge mit dem Land NRW eingegangen sind damals. Das schauen wir uns in der nächsten halben Stunde an. Zusammen mit Emilia und Big Big World im WDR 2 Musik.

0: Das alles nach zwei.
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10: Die Nachrichten mit Christian Schwietzke. Guten Tag.
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11: Sehr geehrte Damen und Herren Abgeordnete, liebe Kolleginnen und Kollegen, werte Gäste. Ich danke Ihnen für das Vertrauen, das Sie mir mit der Wahl zum Präsidenten des Landtages von Sachsen-Anhalt entgegengebracht haben.
10: Tobias Rausch ist der erste AfD-Politiker, der in einem Landtag in Deutschland zum Präsidenten gewählt worden ist. Bei der geheimen Wahl in Sachsen-Anhalt bekam er auch Stimmen von anderen Parteien. Die AfD behauptet, dass es auch Unterstützung aus den Reihen der CDU gegeben habe. Aus Magdeburg berichtet Jochen Müller.
12: Rausch erhielt 48 Stimmen. Das sind 4 Stimmen mehr, als AfD und das BSW zusammen haben. Von wem sie stammen, darüber kann nur spekuliert werden. Die Sitzung ist jetzt unterbrochen, um eine Beratung des neuen Ältestenrats zu ermöglichen. Dabei soll unter anderem besprochen werden, wie die Wahl der Vizepräsidenten vonstatten gehen soll. Die AfD möchte dafür den umstrittenen ideologischen Vordenker der Partei, Hans-Thomas Tillschneider, nominieren.
10: München weiß jetzt, wer auch um die Olympischen Sommerspiele 2036 konkurriert. Aus Europa sind Ungarn und die Türkei dabei, außerdem Bewerber aus Indien, Katar, Südkorea und Südafrika. Markus Tepper, WDR Sport, erklärt, wie es jetzt für die 7 Bewerber weitergeht.
13: Alle Bewerber werden noch im November ihre Konzepte virtuell dem IOC vorstellen. Im kommenden März gibt es dann die nächste Entscheidung, mit wem das IOC dann in die nächste Bewerbungsphase geht. Da bekommen die verbliebenen Kandidaten Besuch von einer IOC-Prüfkommission und sie müssen erste rechtliche und finanzielle Garantien hinterlegen, ehe das IOC dann im Dezember 2028 den Kreis der Bewerber noch einmal verkleinert, quasi die Finalisten ermittelt. Aus denen wählt dann im Sommer 2029 die IOC-Vollversammlung den Gastgeber der Sommerspiele 2036 aus.
10: Und wir gucken auch auf diese Themen. In Frankreich läuft ein weiterer Protesttag von Schülerinnen und Schülern. In mehreren Städten wurden Schulen blockiert. Es gab auch Zusammenstöße mit der Polizei. Das Bundesverkehrsministerium hat festgelegt, welche Bahnstrecken Priorität haben und in den nächsten 5 Jahren saniert werden sollen. In NRW sind das zum Beispiel die Strecke zwischen Köln und Aachen und die Verlängerung der S-Bahn-Linie 13 von Troisdorf nach Bonn. In NRW sind im vergangenen Wintersemester 4 von 5 Studienanfänger im eigenen Bundesland geblieben. Das sind nach Zahlen des Statistischen Bundesamts mehr als in allen anderen Bundesländern. Ältere Menschen tun sich manchmal schwer mit Apps und anderen technischen Möglichkeiten, die ein Smartphone so hat. In Niederzier im Kreis Düren gab es deshalb jetzt Unterricht für Erwachsene. Es ging um Themen wie Online-Banking oder Videotelefonie mit dem Handy. Dozent Jascha Koschravani kann verstehen, dass sich einige Menschen damit schwer tun.
14: Wir haben noch nie damit zu tun gehabt, werden jetzt aufgrund der Digitalisierung immer häufiger damit konfrontiert, haben aber einfach Sorgen, irgendetwas falsch zu machen.
10: Ob das Projekt Oldschool auch nächstes Jahr es wieder gibt, das steht noch nicht fest. Das war WDR aktuell.
0: Das hier sind die Wetteraussichten an diesem Dienstag von Sarah Geißler aus der WDR 2 Wetterredaktion.
15: Ja, nördlich der Ruhr halten sich hartnäckige Hochnebelwolken. Südlich der Ruhr ist es aufgelockert und sehr sonnig. Zwar lockert es auch vom unteren Niederrhein bis nach Ostwestfalen am Nachmittag auch noch immer besser auf. Und auch hier gibt es noch ganz viel Sonnenschein heute, aber eben nicht ganz so viel wie im Rest des Westens. Trocken bleibt es aber überall und es ist auch wieder recht mild. In Frechen heute bis 21 Grad, in Münster 22, in Siegen bis 23. Morgen ähnliche Temperaturen und auch noch lange freundlich und trocken. Ab morgen Abend ziehen aber Regenwolken auf und ab Donnerstag gibt es dann windiges und nasses Herbstwetter bei nur noch 16 Grad maximal.
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0: Autobahn 1, Osnabrück Richtung Dortmund zwischen Münster Nord und Kreuzmünster Süd, 10 Minuten plus, 5 Kilometer stockt's. 4 Kilometer stockt's auf der A3, Köln Richtung Oberhausen zwischen Duisburg-Weder und Oberhausen-Lierich, da braucht ihr 10 Minuten länger. Die A43 Wuppertal Richtung Recklinghausen ist zwischen Kreuz Bochum und Bochum-Gerze nach einem LKW-Unfall weiterhin gesperrt. A44 Kassel Richtung Dortmund zwischen Unna Ost und Kreuz Dortmund-Unna, 20 plus, 5 Kilometer Stau. Und die A57 Krefeld Richtung Köln ist zwischen Krefeld Zentrum und Krefeld Oppum wegen Bauarbeiten bis Donnerstagmorgen gesperrt. Alle Staus

0: Max Giesinger und Wenn sie tanzt im WDR 2 Musikmix. Hier ist das Mittagsmagazin und der Deal war ja eigentlich, man darf auch mit einem schwächeren Abitur Medizin studieren, wenn man danach als Ärztin oder als Arzt aufs Land geht und dort für mindestens 10 Jahre bleibt. Über 1000 Studierende haben sich seitdem verpflichtet, diese Landarztquote zu erfüllen. Und einige davon klagen gerade dagegen, weil sie sagen, Leute, der Vertrag dahinter, den wir unterschrieben haben, der ist zu hart. Unter anderem drohen 250.000 Euro Strafe, wenn man sich nicht dran hält. Holen wir uns ein bisschen Praxiserfahrung aus dem Landärztinnenleben und zwar von Beate Lubbe, Ärztin in Hille im Kreis Minden-Lübbecke. Schönen guten Tag.
1: Ja, schönen guten Tag.
0: Das Leben als Landärztin, können Sie es weiterempfehlen?
1: Ach, ganz ehrlich, ich bin ja ein Großstadtkind, aber das Leben auf dem Land für mich ist wundervoll. Ich lebe hier wahnsinnig gerne. Sonnenaufgang, Bodennebel, blauer Himmel. Ich habe es heute Morgen wieder so genossen. Mich kriegt keiner in die Stadt zurück.
0: Und was ist mit der Arbeit?
1: Super, direkt vor Ort. Ich kenne meine Patienten, die Mitarbeiter kennen die Patienten. Ich hätte ja beinahe mal gesagt, auf der Ebene alles im Griff.
0: Ja, schön. Aber können Sie auch verstehen, dass jetzt die jungen Studierenden, dass denen das so ein bisschen missfällt? Vor allem, weil sie vielleicht was anderes in dem Vertrag damals gesehen haben, den sie unterschrieben haben?
1: Also als allererstes muss ich Ihnen sagen, dass ich tatsächlich aus vollem ganzen Herzen die Klage dieser jungen Menschen nachvollziehen kann. Im Widerspruch dazu steht, dass ich tatsächlich hoffe, dass eine rechtsgültige Unterschrift bleibt. Dass Sie eventuell mit Anfang 20 nicht wirklich gewusst haben, worauf Sie sich einlassen, ist für mich total nachvollziehbar. Wissen Sie, einer der großen Probleme, die wir haben, ist, dass Mensch denkt, lass die mal Medizin studieren und zack, habe ich einen fertigen Arzt. Falsch. Nach dem Staatsexamen folgt die Facharztausbildung, die im Schnitt 8 Jahre dauert. Das heißt, ich bin, wenn ich, sagen wir mal mit Anfang 20, ja, aber öfter sind das ja auch junge Menschen, die sind Mitte 20, weil sie zwischendurch eine Berufsausbildung gemacht haben. Das heißt, wir sind bei 35 bis 45 für die Niederlassung. Das ist das Alter, in dem ich an die Familienplanung denken muss.
0: Absolut.
1: Und an dem Punkt lässt man sich nieder. Das heißt, man zieht dann ganz ehrlich nicht mehr weg. Dass dann ein junger Mensch argumentiert und sagt, wieso habe ich mich da eingelassen, ist für mich nachvollziehbar. Ja. Der Fehler liegt meines Erachtens auch nicht in den jungen Menschen, sondern tatsächlich in den politischen Voraussetzungen. Wir bilden zu wenig Ärzte aus.
0: Ja, wie lässt sich denn das Problem dann lösen? Ich meine, das kann ja nicht sein, dass man was aufs Gleis setzt, man das versucht und dann merkt man, oh, Verfahrensfehler, jetzt haben wir es irgendwie nicht geschickt gemacht. Also irgendwie muss man ja ran an dieses Problem und dringend Nachwuchs wird ja auf dem Land gebraucht.
1: Die Landarztquote ist schon mal eine gute Idee, auf jeden Fall. Aber letztendlich müssen wir daran, mehr Studienplätze zu generieren. Und dann eben zu sehen, dass wir den Übergang in die Facharztweiterausbildung entsprechend gestalten, damit wir am Ende hinten tatsächlich Hausärzte haben.
0: Also Verständnis für die Klage und gleichzeitig auch das Problem vor Augen mit Lösungen. Beate Lubbe, Ärztin in Hille im Kreis Minden-Lübbecke war das.

0: One und Avenir. So, hier wird gedatet. In Singapur gleich ein Match. Da geht heute nämlich eine Dating-App für Beamte von Beamten an den Start. Es gibt nämlich zu wenig Geburten. In Singapur die niedrigste Geburtenrate der Welt und deswegen gibt es jetzt eine Dating-Agentur vom Staat. Muss man sich mal reinziehen, soll sich alles ändern, wenn die Beamten untereinander, oh, zweites Date, schon mal daten. Aber eins pro Tag und Ausgang offen.
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1: Direkt aus dem Studio Essen, ich bin Ingo Freitag. Hallo. 11 Jahre nach dem Absturz eines Germanwings-Flugs in den französischen Alpen haben die Hinterbliebenen erneut vor Gericht verloren. Sie wollten Geld vom Staat, weil bei der flugmedizinischen Untersuchung des Piloten Fehler passiert seien. Die Richter vom Landgericht Braunschweig wiesen die Klage aber nun ab. Die Hinterbliebenen hätten Geld von Germanwings verlangen können und müssen, so die Richter. Die Angehörigen hatten bereits in mehreren Gerichtsverfahren verloren. Immer mehr Apotheken bei uns in der Region werden erste Anlaufstelle für Jugendliche, die psychische Probleme haben. Wenn es schwerfällt, mit den Eltern oder Freunden über Probleme zu reden und auch die Wartelisten für einen Therapieplatz lang sind, dann kann man in eine sogenannte Safe Space Apotheke gehen. Wer reden will, kann dort einfach ohne Termin vorbeikommen, alles anonym. Das ersetzt natürlich keine Therapie, aber die Mitarbeitenden können an Beratungsstellen vermitteln oder einfach nur zuhören. In Kempen droht ein Ausverkauf der Kirchen. Dort sollen von den drei Gotteshäusern möglichst bald zwei verkauft werden. St. Josef und Christkönig sind gerade erst vor 35 Jahren gebaut worden. Künftig will man das gesamte Angebot in der gotischen Hauptkirche in der Innenstadt bündeln. Pfarrer Thomas Eicker.
2: Das hat die 800-jährige Geschichte von Kempen noch nicht erlebt, aber die Zeiten haben sich kräftig verändert. Leider kommen nicht mehr so viele Gläubige regelmäßig zu unseren Gottesdiensten und auch die Finanzen fehlen, sodass wir seit einigen Jahren gut überlegen, wie können wir uns konzentrieren auf einen Ort, wo wir dann auch präsent sind und wo wir auffindbar sind.
1: Viele Katholiken allerdings sind enttäuscht. Wegen der Pläne soll es bereits einige Kirchenaustritte gegeben haben. Und das Wetter hat jetzt Sarah Geißler aus unserer WDR-Wetterredaktion.
3: Guten Tag. Heute Nachmittag gibt's nach Auflösung letzter Hochnebelfetzen noch mal viel Sonnenschein an Rhein und Ruhr bei meistens nur lockeren Wolken. Es bleibt trocken und die Temperaturen steigen auf 21 bis 23 Grad. Auch morgen lange trocken und freundlich. Ab Donnerstag wird's aber nass, windig und deutlich kühler.
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4: 3:30, die Staus mit den längsten Wartezeiten bei uns. Autobahn 1, Osnabrück Richtung Dortmund zwischen Münster Nord und Kreuz Münster Süd. 10 plus 6 Kilometer Stau. Die A43 Wuppertal Richtung Recklinghausen ist zwischen Kreuz Bochum und Bochum Gerte nach einem LKW-Unfall weiterhin gesperrt. A44 Kassel Richtung Dortmund zwischen Unna Ost und Kreuz Dortmund Unna. 4 Kilometer stockender Verkehr braucht eine Viertelstunde länger und weiter auf der B1 auch Stau. Insgesamt 8 Kilometer Stau und stockender Verkehr. A45 Hagen Richtung Dortmund zwischen Kreuz Hagen und Westhofener Kreuz 10 plus, 5 Kilometer stockt. Und die A57 Krefeld Richtung Köln ist zwischen Krefeld Zentrum und Krefeld Oppum wegen Bauarbeiten bis Donnerstag früh noch gesperrt. Gute und sichere Fahrt euch.
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4: Hallo zusammen. Zuckersteuer hat ja irgendwie nicht so richtig geklappt da im Bund. Jetzt kommt die nächste Steuer, die Plastiksteuer. Was es damit auf sich hat, hört ihr gleich bei uns. WDR 2 mit Alex Warren, Ordinary. Schönen Dienstag zusammen.

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0: Schöner Klassiker von Roxette auf WDR 2, The Look. Hier ist das Mittagsmagazin am Dienstag und wir kennen es alle im Supermarkt, wenn wir online bestellen oder Essen zum Mitnehmen bestellen. Alles aus Plastik.
1: Ja, ist halt alles nochmal extra eingepackt, ne? Gemüse ist nochmal extra eingepackt. Obst ist nochmal extra eingepackt.
2: Das ist sehr viel. Krass. Ich versuche ja schon viel zu vermeiden, aber manches geht halt nicht anders.
0: So, eventuell könnte es bald weniger Plastikverpackungen geben, die wir sehen. Die Bundesregierung plant nämlich eine neue Steuer auf Plastikverpackungen. Ist aktuell noch ein Entwurf für ein neues Gesetz. Können wir trotzdem drüber sprechen mit Andreas Palik, WDR 2 Wirtschaft. Neue Steuer, wird's teurer?
3: Ja, genau, das ist der Plan. Die Steuer soll sich nämlich daran bemessen, wie viel Kunststoff in einer Verpackung ist. Aktuell ist der Plan 550 Euro pro 1000 Kilo Kunststoff.
0: Okay, lass nochmal umrechnen. Was heißt das konkret?
3: Ja, jetzt zum Beispiel ein Joghurtbecher, der würde jetzt etwa 0,28 Cent kosten. Eine Plastiktüte oder so eine Plastiktüte, wo dann das Hemd drin ist, wenn man das online bestellt, plus 0,44 Cent. Eine kleine Shampooflasche etwa 1,65 Cent. Also es sind kleinere Beträge.
0: Ja, ich würde auch sagen, jetzt so, wo du sagst, ist es nicht der große Wurf, ist eigentlich minimal. Ne?
3: Ja, genauso auf einzelne Verpackungen ist das wirklich wenig, aber bezahlen müssen das die Hersteller und die Importeure, also dort, wo die Verpackung hergestellt wird oder wo auch eine leere Kunststoffverpackung importiert wird. Das heißt, für die Unternehmen wird es teuer und da geht es natürlich schnell in die Tausende. Und diese teuren Verpackungen, weil das wird natürlich dann auch in der Produktion teurer, wenn die ihre Waren verkaufen wollen, müssen die natürlich auch bezahlen, finden die nicht so gut, sagt Ron Brinitzer. Er ist Geschäftsführer vom Kunststoffland NRW, das ist ein Interessensverband hier in NRW zum Thema
4: etwa
3: Kunststoff.
4: Würde ich jetzt veranschlagen, bei den derzeitigen Marktpreisen 50% Preisaufschlag. Und das ist natürlich was, was den Kunststoff weniger wettbewerbsfähig macht, obwohl er in vielen Fällen das bessere und auch ökologisch sinnvollere Material ist.
3: Ja, vor allem, wenn man Plastik recyceln kann, weil Papier ist nicht immer die beste Alternative zum Beispiel. Ist natürlich am Ende auch mehr Arbeitsaufwand, mehr Bürokratie und das zahlen wir am Ende im Supermarkt natürlich dann auch alles on top. Also über Umwege können wir das im Verkaufspreis merken, aber pro Verpackung ist es jetzt ja gerade im 0,-Cent-Bereich. Mhm,
0: absolut. Und das Ziel ist ja, wenn ich es richtig verstehe, weniger Plastik im Supermarkt zum Beispiel.
3: Genau, das ist der Plan. Man muss auch mal schauen, wie sich die Verpackungen verändern. Vielleicht werden sie kleiner, weniger Plastik. Abwarten, wie sich die Wirtschaft darauf einstellt. Mhm. Wir produzieren natürlich in Deutschland auch unfassbar viel Verpackungsmüll, mehr als der EU-Durchschnitt. So eine Steuer kann ein Einrad sein, zumindest da was zu tun. Aber die Regierung sieht darin laut Entwurf vor allem eins, die wollen die Löcher im Haushalt stopfen. Da fehlt Geld. Die Steuer soll 2028 etwa 1,5 Milliarden Euro zusätzlich bringen. Ist aber wie gesagt erstmal nur ein Entwurf. Geplant ist, dass sie ab dem 1. Juli 2027 kommt.
0: Also wir halten fest, die Bundesregierung plant die Plastiksteuer. Ab Juli nächsten Jahres wäre diese Abgabe dann fällig. Andreas Palik war das, WDR 2 Wirtschaft. Danke.
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0: Katy Perry. The One That Got The Way. WDR 2 mit Johanna Horn gleich nach 15 Uhr.
1: Ja, und ich habe einen ganz tollen Buchtipp für euch. Heute gehen wir noch ins Schwimmbad. Ich weiß, heute ist das Wetter noch gut, aber auch ins Schwimmbad kann man das Buch ja mitnehmen. Ab morgen ist ja Herbst, dann definitiv wieder Buchzeit. Anton und Alma, nominiert für den Deutschen Buchpreis. Mhm. Hat ihn zwar nicht bekommen, aber die Nominierung ist ja auch schon mal was, ne? Mhm. Ist eine Liebesromanze, durchaus aber auch mit einem ernsten, sehr ernsten Teil.
0: Also für tolles alle Buch. Leseratten jetzt schon die Buchempfehlung, ja. Und gleich klappt ihr es auf. Was zwischen zwei Buchdeckeln ist, hört ihr bei Johanna.
1: Genau.
0: Viel Spaß.

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10: Die Nachrichten mit Christian Schwietzke. Guten Tag.
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10: In Sachsen-Anhalt ist der AfD-Politiker Rausch zum Landtagspräsidenten gewählt worden. Bei seiner Antrittsrede forderte Rausch alle Parteien im Landtag auf, miteinander zu reden.
11: Die Zeiten von politischen Brandmauern sollten der Vergangenheit angehören.
10: Nicht nur AfD und das unterstützende BSW stimmten wohl in der geheimen Wahl für Rausch, auch mindestens 4 Landtagsabgeordnete anderer Parteien. Was genau die Aufgaben eines Landtagspräsidenten sind, erklärt Ulrich Wittstock.
12: Er ist sozusagen der Chef im Ring. Er bestimmt, wie im Landtag debattiert wird, indem er zum Beispiel Ordnungsrufe verteilen kann. Im letzten Landtag war es so, AfD 32 Ordnungsrufe und alle anderen Parteien zusammen hatten nur 5. Und wenn er jetzt beide Augen zudrückt bei solchen Sachen, dann dürfte hier die Stimmung im Landtag deutlich schärfer werden. Ob es dazu kommt, weiß man nicht. Er hat gesagt, es gelten dieselben Regeln für alle. Das ist sein Versprechen. Daran wird er sich dann messen lassen müssen.
10: Der Physiknobelpreis geht in diesem Jahr an den belgischen Astrophysiker Francis Hulson. Er forscht zu Neutrinos. Stefan Geier, WDR Wissenschaft.
13: Diese Teilchen fliegen einfach durch uns hindurch, durch die ganze Erde, fast ohne irgendwo anzustoßen. Physiker nennen sie auch die Geisterteilchen. Francis Hulson hatte in den 1980er Jahren eine verwegene Idee. Er wollte diese Neutrinos im Eis des Südpols fangen. Und daraus ist Ice Cube geworden. 1 Kubikkilometer Eis, in dem über 5000 Sensoren versenkt sind. So hat Hulsons Team 2013 die ersten Neutrinos aus dem fernen Kosmos aufgespürt. Neutrinos zeigen uns Orte, die hinter Staubwolken verborgen sind oder so weit weg, dass jedes Licht unterwegs verloren geht.
10: Und auch das ist gerade Thema. Der britische Online-Modehändler ASOS ist offenbar gehackt worden. Auch deutsche Kunden mit der ASOS-App bekamen eine rätselhafte Push-Nachricht, die wohl von den Hackern verschickt wurde. Das Landgericht Braunschweig hat eine Klage zum Germanwings-Absturz vor 11 Jahren abgewiesen. Mehrere Hinterbliebene wollten Schadenersatz vom Staat. Aus ihrer Sicht hätte das Luftfahrtbundesamt die Depression des Co-Piloten erkennen müssen. Die Region München weiß jetzt, mit wem sie um die Olympischen Sommerspiele 2036 konkurriert. Das Internationale Olympische Komitee nannte die Kandidaten Katar, Indien, Südkorea, Ungarn, die Türkei und Südafrika. Nicht nur in Deutschland werden immer weniger Kinder geboren, auch in Singapur. Deswegen hat der Inselstaat in Südostasien jetzt eine eigene Dating-App gestartet. Und die funktioniert anders als die meisten anderen, erklärt unsere Singapur-Korrespondentin Jennifer Johnston.
7: Die Dating-App nutzt den mit dem Nobelpreis ausgezeichneten Gail Shepley-Algorithmus, der besonders kompatible Paare finden soll. Statt endlos zu swipen, bekommen Singles nur ein mögliches Match.
10: Als erstes dürfen sich Beamte bei der App anmelden, gematcht werden aber nur Singles aus unterschiedlichen Behörden. Das war WDR aktuell.
14: Das Wetter im Westen hat jetzt Sarah Geisler aus der WDR 2 Wetterredaktion.
15: Ja, schönen guten Tag. Im Münsterland und Richtung Weser ist es auch noch mal ein bisschen bedeckter hier und da. Hier hat sich der Hochnebel nicht ganz so gut und ganz so schnell aufgelöst wie im Rest des Westens. Aber auch hier gibt es immer noch sonnige Lücken und es bleibt wie auch sonst trocken, aber nicht ganz so sonnig eben, wie zum Beispiel südlich der Ruhr. Die Höchstwerte liegen heute in Höxter bei 21 Grad, in Herne bei 22 und in Aachen bei 23. Morgen noch mal ganz ähnlich mild. Und nach Auflösung von Dunst und Frühnebel auch wieder ziemlich freundlich und überall trocken. Ab morgen Abend zieht dann aber Regen auf und für den Rest der Woche gibt es dann ab Donnerstag unbeständiges, windiges und oft nasses Herbstwetter und höchstens noch 16 Grad.
14: 4:04.
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14: A1, Köln Richtung Münster, zwischen Schwerte und Kreuz Dortmund-Unna, halbe Stunde plus, 7 Kilometer Stau nach einem Unfall. A3, Köln Richtung Oberhausen, zwischen Kreuz Breitscheid und Oberhausen-Lierich, 10 Minuten länger hier, 6 Kilometer Stau. Die A43, Wuppertal Richtung Recklinghausen, ist zwischen Kreuz Bochum und Bochum-Gerte nach einem LKW-Unfall weiter gesperrt. Die A44, Kassel Richtung Dortmund, zwischen Unna Ost und Kreuz Dortmund-Unna, 4 Kilometer stockender Verkehr. Und weiter auf der B1 etwa eine Viertelstunde länger, insgesamt 8 Kilometer Stau und stockend. Die A57 Krefeld Richtung Köln ist zwischen Krefeld Zentrum und Krefeld Oppum wegen Bauarbeiten gesperrt und zwar bis Donnerstagmorgen.
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14: Hallo am vorletzten Spätsommersonntag.

0: Pia, ist das so ein Buch, das man in einem Rutsch durchliest?
1: Definitiv. Ich war selber überrascht, weil es ist ja jetzt kein dünnes Buch. Aber wenn man einmal drin ist, kann man es gar nicht mehr aus der Hand legen. Also mich hat es auch eine ganze Lesenacht gekostet.
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0: WDR2-Buchhändlerin Pia Zieselski aus der Buchhandlung Baudach in Köln hat uns den Roman Anton und Alma mitgebracht, nominiert für den Deutschen Buchpreis. Gewonnen hat zwar ein anderes, aber die Nominierung ist ja schon Auszeichnung genug. In Anton und Alma geht es um eine große Liebe. Wo und wann spielt die?
1: Also das spielt tatsächlich in den 2020er Jahren, also sehr aktuell. Und das hat mich auch so fasziniert, weil ich meine, gut, Liebesgeschichten gibt es viele. Es gibt kein neues Genre. Man kann auch sagen, es ist eine dramatische Liebesgeschichte, gibt es ja auch schon seit Shakespeare, aber die Autorin schafft es, das zu aktualisieren und sehr viel Zeitpolitisches auch in dieser Liebe zu verarbeiten.
0: Und es gibt auch ein paar Spicy-Momente.
1: Ganz genau, das hat mich selber überrascht. Also es ist natürlich eine junge Liebe, da gehört es ja irgendwie auch vielleicht ein bisschen dazu. Und es ist natürlich, macht es das Ganze auch ein bisschen modern. Also ich fand das schon gut, dass das auch so ein bisschen dem Trend folgt und es auch drin vorkommt.
0: Dann kommt aber ein Tag, der sehr viel verändert. Der 7. Oktober 2023, der Überfall der Hamas auf Israel. Was passiert da im Buch?
1: Ganz klar, vielleicht müssen wir es ein bisschen auch erklären. Also wir haben ja dieses Paar, Anton und Alma, die lernen sich in Berlin kennen und sind so ein paar der Gegensätze. Anton ist eben Jude, Alma ist nicht Jüdin, aber auch sonst. Also Anton kommt aus West-Berlin, aus einer intellektuellen Familie, Alma eben aus dem Osten, eher aus so einem Kleinbürgertum. Und ja, als der 7. Oktober passiert, sind die beiden getrennt im Buch. Anton ist in New York und man merkt, das ist für ihn so ein Moment, mit dem er emotional nicht klarkommt. Also da passiert sehr viel im Buch. Es ändert auch viel zwischen den beiden als Paar. Und er kommt nach Berlin zurück, sucht Halt. Und was ich ganz toll finde von der Autorin, sie zeigt ganz viele Perspektiven auf. Also wie schwierig dieses Thema auch in der jüdischen Community ist.
0: Finden die beiden denn dann wieder zusammen, wenn du sagst, sie sind getrennt?
1: Also ich darf ja das Ende oder möchte das Ende nicht verraten, aber ja, es ist ein Moment, der sie wieder zusammenbringt, aber vielleicht nur für kurze Dauer.
0: Oh, okay. Was fühle ich denn, wenn ich die letzte Seite dieses Buchs gelesen habe?
1: Also ich war am Boden zerstört.
0: Ich
1: war sehr traurig. Ich habe geweint. Ich glaube, das wird vielen so gehen. Ich habe ja erzählt, es hat mich eine Lesenacht gekostet, nicht zuletzt, weil das Ende so aufwühlend ist. Aber es war schon auch schön. Ich kann jetzt nicht sagen, dass es nur negativ ist. Es passt sehr gut in den Roman und ich habe nur gehört, dass es so ein bisschen kontrovers ist. Also die einen lieben das Ende, die anderen ist es zu viel. Also alle, die es gelesen haben, kommt gern zu mir, redet mit mir drüber. Ich bin auf jede Meinung gespannt.
0: Es ist auf jeden Fall eine Gefühlsachterbahn, in die
1: man
0: sich da begibt.
1: Auf jeden Fall, definitiv.
0: Anton und Alma von Dana Vohwinkel, die Empfehlung von Pia Zieselski aus der Buchhandlung Baudach in Köln, hier auf WDR 2.

0: Trippin' durch den Alltag, come undone im Kopf. Let me entertain you nach Feierabend, schreit der Rock-DJ. Und sobald Angels auf WDR 2 laufen, ist she the one for me. Das war Robbie Williams. Sprechen wir ja alle fließend.
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1: Direkt aus dem Studio Essen. Ich bin Ingo Freitag. Hallo. Heute hat's in der Region gleich zwei schwere und auch folgenschwere Unfälle gegeben. Am Vormittag hat sich auf der A43 in Höhe Kreuz Bochum ein Transporter an einer Brücke trotz Warnschildern unter einem Gerüst fest eingeklemmt. Das Fahrzeug soll zu hoch gewesen sein. Das Gerüst musste von einer Fachfirma abgebaut werden. Unser Reporter Frank Zimny war bis eben vor Ort.
2: Hier an der Unfallstelle ist es immer noch hektisch, denn die A43 Richtung Münster muss unbedingt wieder freigegeben werden, sagt uns ein Sprecher der Autobahn GmbH. Doch das Gerüst unter dem Castorper Hellweg an der Auffahrt A43 wurde bis gerade eben noch stabilisiert. Hier ist der LKW reingefahren. Zum Glück gab es keine Verletzten, denn die nachfolgenden Fahrzeuge haben die gefährliche Situation erkannt und konnten rechtzeitig abbremsen.
1: Trotzdem gab es eine stundenlange Sperrung und Rückstaus bis in die Bochumer Innenstadt. Eigentlich sollte genau an dieser Stelle ab heute Abend gearbeitet werden. Dafür war auch das Gerüst aufgebaut. Mittlerweile ist der Transporter von dem Gerüst befreit und es wird geprüft, ob noch alles in Ordnung ist. Ob es am Abend zu den geplanten Arbeiten kommen kann, ist noch fraglich. Und dann hat es am Mittag in Hattingen in der Nähe des Busbahnhofes an der Martin-Luther-Straße einen schweren Verkehrsunfall gegeben. Wie die Polizei mitteilt, wurde eine Frau von einem 7,5-Tonnen-LKW überrollt, eingeklemmt und schwer verletzt. Sie musste mit einem Rettungshubschrauber in eine Spezialklinik geflogen werden. Der Bereich um die Unfallstelle war zeitweise komplett gesperrt. Und wie das Wetter wird, das weiß jetzt Sarah Geißler aus unserer WDR-Wetterredaktion.
3: Guten Tag, heute Nachmittag gibt's nach Auflösung letzter Hochnebelfetzen nochmal viel Sonnenschein an Rhein und Ruhr bei meistens nur lockeren Wolken. Es bleibt trocken und die Temperaturen steigen auf 21 bis 23 Grad. Auch morgen lange trocken und freundlich, ab Donnerstag wird's aber nass, windig und deutlich kühler.
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4: A1, Euskirchen Richtung Köln, zwischen Köln-Löwenich und Kreuz Köln-Nord. Da braucht ihr 20 Minuten länger, es gibt 8 Kilometer stockenden Verkehr. Die A43, Wuppertal Richtung Recklinghausen, ist zwischen Kreuz Bochum und Bochum-Gerte nach einem LKW-Unfall voraussichtlich bis zum Abend gesperrt. Die A44 Kassel Richtung Dortmund zwischen Unna Ost und Kreuz Dortmund Unna. 4 Kilometer stockender Verkehr und weiter auf der B1 etwa 20 Minuten plus, insgesamt 7 Kilometer Stau und stockend. Dann die A52 Düsseldorf Richtung Essen zwischen Kreuz Breitscheid und Essen-Kettwig. 3/4 Stunde obendrauf, 5 Kilometer Stau nach einem Unfall. Und die A57 Krefeld Richtung Köln ist zwischen Krefeld Zentrum und Krefeld Oppum wegen Bauarbeiten gesperrt und zwar bis Donnerstagmorgen.
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4: Hallo! Wer von euch wird mit mir zusammen nicht müde, diesen Tanz von Taylor Swift zu Fate of Ophelia zu tanzen, ohne ihn zu können? Wir stehen dazu und legen jetzt los, bitte.

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0: Die Schulen sind marode, es fällt zu viel Unterricht aus. Die Bildung muss besser werden, uns reicht es so nicht mehr. Das sagen Schülerinnen und Schüler in Frankreich und gehen seit Wochen auf die Straße. Heute gibt es auch wieder Proteste statt Unterricht. Julia Borutta, WDR 2 Paris, ist für uns auf dem Place de la République. Und wir hören, es ist laut. Wie groß sind die Proteste heute?
1: Na, heute ist der vorläufige Höhepunkt, muss man sagen, der Proteste der letzten Wochen. Denn heute haben sich die Schülerinnen und Schüler zusammengetan mit den Gewerkschaften der Lehrerinnen und Lehrer. Und sie werden begleitet von vielen Eltern, auch Elternvertretern. Eltern, die sich hier angeschlossen haben, die gesagt haben, wir begleiten unsere Jugend, weil wir nicht wollen, dass die Polizisten sie wie in den letzten Tagen so hart angehen. Und insofern sind hier viele tausend Menschen auf den Beinen. Wir haben noch keine genauen Zahlen. Aber die Place de la République vor mir, die ist jetzt wie in so einem Sog Richtung Place de la Nation unterwegs und die Schülerinnen und Schüler sind hier aufgekratzt, fröhlich, aber auch kämpferisch. Sie wollen eben wirklich bessere Bildung haben für ihre Zukunft.
0: Du hast es gerade erwähnt, bei den Protesten ist es immer wieder zu Auseinandersetzungen und auch Gewalt gekommen. Ist das heute auch wieder so eskaliert?
1: Also hier im Moment war es, wie gesagt, friedlich. Wir müssen aber befürchten, dass dann, wenn der Protestzug am Place de la Nation ankommt, es wieder zu Ausschreitungen kommen kann. Ich habe jetzt hier eben bei uns die großen Wannen, die Polizeiwagen der CRS, das ist eine bewaffnete Einheit, abziehen sehen, die meiner Vermutung nach auf dem Weg sind nach La Nation, weil wir eben schon oft in der Vergangenheit erlebt haben, auch bei anderen Protesten vor Jahren, dass sich am Ende der Protestzüge dann doch vermummte Blackblocks unter die Protestierenden mischen und dass die Polizei selber eben auch nicht lange fackelt, sondern sofort mit Tränengas reagiert. Und wir hatten ja auch in den letzten Tagen schon schlimme Verletzte unter Schülerinnen und Schülern. Einem 15-Jährigen wurde die Hand abgerissen, nachdem ihn eine Polizeigranate getroffen hat. Es gibt Vorwürfe seitens der linken Politiker, dass das keine einfache Tränengasgranate war, sondern eine Splittergranate, die direkt abgefeuert wurde. Also leider ist es zu solchen Szenen gekommen.
0: Wie reagiert denn die Politik auf diese Demonstration und die Forderungen der Schülerinnen und Schüler?
1: Ja, das ist eben unterschiedlich. Von rechter Seite beklagt man eben, dass auch so viele verletzte Polizisten zu beklagen sind, über 700 nach Angaben des Innenministeriums, und fordert vor allem, dass schnell wieder die öffentliche Ordnung hergestellt wird. Und auf der anderen Seite versucht der Bildungsminister wirklich zu deeskalieren, indem er so eine Dialogplattform eingerichtet hat, eine digitale. Und jetzt gerade eben erreicht uns die Nachricht, dass er angeordnet hat, dass morgen und übermorgen die Schulen freier Hand haben, den Unterricht quasi komplett zurückzustellen für Diskussionen in der Schule. Also, dass alle Schüler kommen und gemeinsam mit der Direktion in ihren Schulen diskutieren, was man jetzt machen kann. Es soll jetzt eben schnell der Unterrichtsausfall bekämpft werden, vor allem an den Stellen, wo Prüfungen bevorstehen. Aber es ist auch klar, dass die Regierung nicht mehr Geld auf den Tisch legen will, denn sie muss ja sparen und findet, Steuererhöhungen wären jetzt das falsche Signal.
0: Julia Borutta, WDR 2 Paris, live von den Schülerprotesten dort. Mhm.

0: Harry Styles und As It Was und jetzt was Cooles im WDR 2 Musikmix.
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0: So heißt der neue Song von Mark Forster. Gemacht hat er den, weil er sich Sorgen macht, wenn er sieht, was online zum Teil abgeht.
2: Vor allem in so einer Zeit, wo sich irgendwie fremde Leute im Internet beleidigen, die das auf der Straße oder auf dem Stadtfest auf jeden Fall nicht machen würden. Und ich glaube, wir müssen gerade aufpassen, dass es aus dem Internet nicht aufs Stadtfest plumpst.
0: Beleidigungen, Hass im Netz sind sowas von uncool, sagt Mark Forster.
2: Dass ich es schön fände, wenn wir alle besser miteinander umgehen würden. Und ich habe keine bessere Formulierung gefunden, als dass ich mir wünsche, dass wir alle cool miteinander sind.
0: Cool von Mark Forster, jetzt ganz neu im WDR 2 Musikmix.

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12: Die Nachrichten mit Christian Schwietzke. Guten Tag.
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12: Zum ersten Mal gibt es in Deutschland einen AfD-Landtagspräsidenten. Bei der Wahl von Tobias Rausch in Sachsen-Anhalt stimmten auch Politiker anderer Parteien für den AfD-Kandidaten. Die linken Politikerin Reichinek kritisierte deshalb auch Bundeskanzler Merz.
13: Nehmen Sie es hin, dass Abgeordnete Ihrer Partei für rechtsextreme stimmen. Ist das der Weg, auf den Sie, Herr Merz, die Union führen wollen?
12: Wer in der geheimen Wahl tatsächlich für Rausch stimmte, ist nicht bekannt. Frank Eichmann, WDR Berlin, mit weiteren Reaktionen.
14: Dies ist ein bedrückender Tag für die Demokratie, für Sachsen-Anhalt und die gesamte Republik, sagte Grünen-Fraktionschefin Hasselmann in einem Pressestatement im Bundestag. Gesichert rechtsextreme Parteien hätten nichts in solchen Funktionen zu suchen. Umso mehr bedauere sie, dass AfD-Politiker Rausch auch Stimmen aus anderen Landtagsfraktionen erhalten habe. In einer ersten schriftlichen Erklärung freute sich die AfD die Spitze über einen historischen Schritt und eine Premiere für ganz Deutschland. Die Brandmauer sei in Magdeburg endgültig gefallen.
12: Der ehemalige Präsident des Bundesnachrichtendienstes Hanning ist wegen Spionageverdachts festgenommen worden. Laut Bundesanwaltschaft soll er nach seinem Ausscheiden beim BND Geld an seinen früheren Büroleiter gezahlt haben, damit der ihm weiterhin Informationen gibt. Welche, erklärt die zuständige Oberstaatsanwältin Ines Petersen.
15: In einem Fall steht der Verdacht im Raum, dass Herr Hanning eingestuftes Material verwendet hat, um eine Analyse zu erstellen für einen Mitarbeiter eines fremden Geheimdienstes. In einem weiteren Fall soll er in einem intensiven Kontakt gestanden haben zu einem Mitarbeiter eines anderen fremden Nachrichtendienstes.
12: Nach WDR-Informationen soll es sich dabei nicht um Russland handeln. Und auch das ist heute Thema. Der ehemalige Regionalpräsident von Katalonien, Puigdemont, kann aus dem belgischen Exil zurück in seine Heimat. Das oberste Gericht in Spanien hat entschieden, dass die schon bestehende Amnestie nach dem illegalen Unabhängigkeitsreferendum auch für die Veruntreuung von Geldern in dem Zusammenhang gilt. Der Physiknobelpreis geht in diesem Jahr an den belgischen Astrophysiker Francis Hansen. Er forscht zu Neutrinos. Das sind kleine Teilchen, die durch die ganze Erde fliegen und die er sichtbar gemacht hat. In Hollywood ist die umstrittene Übernahme des Traditionsstudios Warner abgeschlossen. Es gehört jetzt mit Paramount zum neuen Dachunternehmen Skydance, das heute noch an die Börse geht. In der Wuppertaler Innenstadt baumeln jetzt über 700 BHs über einem. Die hängen in 10 Meter Höhe auf Wäscheleinen in der Fußgängerzone. Die Aktion gehört zum Pinktober, der Monat, der sich dem Thema Brustkrebs widmet. Diana Bach von der Selbsthilfegruppe Breast Friends Forever hat die teils bunten BHs mit aufgehängt.
16: Wir haben so etwa 100, auch pink eingefärbt. Das ist ein richtiger Eyecatcher. Und das zeigt nochmal genau diesen Pink-Oktober, der für Brustkrebs steht.
12: Die BHs wurden vor allem von Frauen aus Wuppertal gespendet. Das war WDR aktuell.
17: Das Wetter im Westen hat jetzt Sarah Geißler aus unserer WDR2-Wetterredaktion.
18: Ja, in 3 Stunden geht die Sonne bei uns im Westen unter. Bis dahin geht's trocken und freundlich weiter. Südlich der Ruhr mit wenigen, nördlich der Ruhr auch schon mal mit ein paar mehr Wolken. Im Grunde geht's auch so durch die Nacht. Die Temperaturen sinken von aktuell 16 bis 23 Grad in der Nacht auf 11 bis 4 Grad. Es bilden sich auch wieder Dunst- und Nebelfelder, mit denen wir dann morgen auch in den Tag starten. Den vorerst letzten milden und goldenen Oktobertag mit Temperaturen in Mainazhagen von nochmal bis zu 21 Grad morgen, in Dorsten bis 22 und in Hagen bis 23. Ab morgen Abend breiten sich dann Regenwolken aus und ab Donnerstag wird es windig, nass und mit maximal noch 16 Grad auch eine ganze Ecke kälter bei uns im Westen.
17: 4 nach 4.
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17: A3, Köln Richtung Oberhausen, zwischen Kreuz Breitscheid und Oberhausen-Lierich. Da braucht ihr 20 Minuten länger, es gibt 8 Kilometer Stau. Die A40, Dortmund Richtung Essen, zwischen Bochum-West und Essen-Krai. Halbe Stunde plus, 7 Kilometer Stau nach einem Unfall. Die Sperrung der A43, Wuppertal Richtung Recklinghausen, ist gerade aufgehoben worden, zwischen Kreuz Bochum und Bochum-Gerte. Laut Polizei sind alle Spuren wieder frei. Es ist aber noch eine Viertelstunde obendrauf, die ihr dazu packen müsst. 4 Kilometer der Stau ab Kreuz Bochum-Witten. Dann die A44 Kassel Richtung Dortmund zwischen Unna Ost und Kreuz Dortmund-Unna. 4 Kilometer stockender Verkehr und weiter auf der B1 etwa 20 Minuten plus, insgesamt 8 Kilometer Stau und stockend. A52 Düsseldorf Richtung Essen zwischen Tiefenbruch und Essen-Kettwig. Mehr als eine Dreiviertelstunde obendrauf, 8 Kilometer Stau. Wegen Bergungsarbeiten ist nur ein Fahrstreifen frei. Und die A57 Krefeld Richtung Köln ist zwischen Krefeld Zentrum und Krefeld Oppum wegen Bauarbeiten gesperrt.

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0: Hurt und Be Mine im WDR 2 Musikmix. Es gibt zu wenig Ärztinnen und Ärzte auf dem Land. Es müssen mehr her. Und da hat sich das Land NRW was überlegt, aber offenbar zu unkonkret. Denn heute geht es um die sogenannte Landarztquote vor Gericht.
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0: Kommt von Thilo Jahn, WDR 2 aktuell.
2: Es könnte alles so schön sein. Hier mal ein Hausbesuch mit Käffchen, da mal Blutdruck messen, Fahrt über die Landstraße nach Hause, Vorsorgeuntersuchung mit Schwätzchen in der Praxis, das Landarzt-Dasein.
3: Ach, ganz ehrlich, ich bin ja ein Großstadtkind, aber das Leben auf dem Land für mich ist wundervoll.
2: Sagt Beate Luppe, sie ist Ärztin in Hille im Kreis Minden-Lübbecke. Leider gibt's nur ein großes Problem, der Nachwuchs fehlt. In Deutschland sind mehr als 5000 Hausarztsitze unbesetzt. Die Länder haben das erkannt. Allen voran Nordrhein-Westfalen, und deshalb dürfen auch Leute ohne 1er-Abi Medizin studieren, wenn sie sich verpflichten, danach aufs Land zu gehen.
4: Wenn du dann als Mediziner fertig bist, hast du zwei Sachen zu erfüllen. Erstens musst du Facharzt für Allgemeinmedizin werden. Man kann nicht eine andere Facharztrichtung einschlagen. Und dann muss man noch für 10 Jahre in ein sogenanntes unterversorgtes Gebiet gehen.
2: Das sagt NRW-Gesundheitsminister Karl-Josef Laumann. Das Programm hat er 2019 auf den Weg gebracht. Heute, 7 Jahre danach, wird geklagt. Studierende vor dem Verwaltungsgericht Gelsenkirchen.
5: Ich wollte um keinen Preis diesen Traum aufgeben. Und deswegen habe ich mich ja auch bewusst über das Landarztverfahren entschieden.
2: Caro hatte 2020 den Landarztvertrag unterschrieben. In der Annahme, mal Kinderärztin zu werden. In ihrem Vertrag steht aber gleichzeitig auch die Vorgabe drin, als Hausärztin in einer unterversorgten Region tätig zu werden. Das erscheint erstmal widersprüchlich. Beate Luppe, Ärztin aus Hille, kann die Klagen der Studierenden nachvollziehen. Vor allem, was das Alter angeht.
6: Wissen Sie, einer der großen Probleme, die wir haben, ist, dass Mensch denkt, lass die mal Medizin studieren und zack, habe ich einen fertigen Arzt.
2: Das ist nicht so. Nach dem Staatsexamen folgt die Facharztausbildung. Die dauert im Schnitt 8 Jahre. Also ist man ungefähr 35 bis 40 Jahre alt, wenn man eine Niederlassung bekommt. Und wenn man dann aufs Land zieht, dann zieht man vermutlich erstmal nicht weg. Beate Luppe hat aber auch eine Lösung.
6: Letztendlich müssen wir daran, mehr Studienplätze zu generieren. Und dann eben zu sehen, dass wir den Übergang in die Facharztweiterausbildung entsprechend gestalten, damit wir am Ende hinten tatsächlich Hausärzte haben.
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0: WDR 2 am Dienstag. Uns wird doch schon eine davon oder sogar eine halbe reichen oder auch ein Viertel. Wir sind ja nicht gierig, Westen, ne? 120 Millionen Euro. 120 Millionen Euro. Was für ein fetter Pott. Der Euro-Jackpot. Der wird heute Abend in Helsinki, Finnland gezogen. Vor 2 Jahren ging die eine Hälfte auch zu uns in den Pott nach Dortmund. Und ich finde, es ist nur fair, wenn die andere Hälfte dann jetzt diesmal zu uns geht.
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1: Direkt aus dem Studio Essen, ich bin Ingo Freitag. Hallo. Nachdem sich am Vormittag auf der A43 in Höhe Kreuz-Bochum ein Transporter an einer Brücke unter einem Gerüst eingeklemmt hatte, ist die Autobahn nach Angaben der Autobahnpolizei wieder freigegeben. Der Transporter war trotz Warnschildern unter das Gerüst gefahren. Es musste von einer Fachfirma abgebaut werden. Stundenlange Staus und Umleitungen waren die Folge. Eigentlich sollte an genau dieser Stelle ab heute Abend gearbeitet werden. Dafür war auch das Gerüst aufgebaut. Ob es am Abend zu den geplanten Arbeiten kommen kann, ist noch fraglich. Immer weniger Leute gehen in die Kirche und nun droht in Kempen ein Ausverkauf der Kirchen. Dort sollen von den drei Gotteshäusern möglichst bald zwei verkauft werden. St. Josef und Christkönig sind gerade erst vor 35 Jahren gebaut worden. Künftig will man das gesamte Angebot in der gotischen Hauptkirche in der Innenstadt bündeln. Pfarrer Thomas Eicker.
2: Das hat die 800-jährige Geschichte von Kempen noch nicht erlebt, aber die Zeiten haben sich kräftig verändert. Leider kommen nicht mehr so viele Gläubige regelmäßig zu unseren Gottesdiensten und auch die Finanzen fehlen, sodass wir seit einigen Jahren gut überlegen, wie können wir uns konzentrieren auf einen Ort, wo wir dann auch präsent sind und wo wir ja auffindbar sind.
1: Viele Katholiken sind enttäuscht. Wegen der Pläne soll es bereits einige Kirchenaustritte gegeben haben. Eine gute Nachricht gibt es noch für Pendler zwischen Duisburg und Rheinberg. Die Rheinfähre zwischen Duisburg und Rheinberg-Orsau hat ihre Niedrigwasserpause beendet. Seit dem Wochenende pendelt die Fähre wieder. Vorher hatte der Betreiber mehr als eine Woche lang pausieren müssen, schon zum zweiten Mal in dieser Saison. Und wie es mit dem Wetter weitergeht, das weiß Sarah Geißler aus unserer WDR-Wetterredaktion.
3: Der Rest des Tages bringt dann Rhein und Ruhr eine trockene Mischung aus Sonne und mal lockeren, mal dichteren Wolken. Zum Sonnenuntergang liegen die Temperaturen zwischen 17 und 18 Grad. In der Nacht entstehen bei 11 bis 7 Grad örtlich wieder Nebelfelder und morgen erwartet uns dann der vorerst letzte goldene und milde Oktobertag.
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4: A1 Münster Richtung Dortmund zwischen Ascheberg und Hamberg-Kamen. Da braucht ihr eine halbe Stunde länger. Es gibt 8 Kilometer Stau. A40 Dortmund Richtung Essen zwischen Gelsenkirchen Süd und Essen-Frohnhausen. Halbe Stunde obendrauf auch hier 10 Kilometer Stau nach einem Unfall. Die A44 Mönchengladbach Richtung Aachen ist zwischen Aachen-Brandt und Aachen-Lichtenbusch nach einem Unfall gesperrt. Da bitte eine Rettungsgasse bilden. Die A52 Düsseldorf Richtung Essen zwischen Tiefenbruch und Essen-Kettwig. Mehr als eine Stunde plus 8 Kilometer Stau. Wegen Bergungsarbeiten ist nur ein Fahrstreifen frei. Und die A57 Krefeld Richtung Köln ist zwischen Krefeld Zentrum und Krefeld Oppum gesperrt. Wegen Bauarbeiten und zwar bis Donnerstagmorgen.
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5: Hallo!

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3: 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Das magische Wochenende.
0: Ja, wir schicken jeden Tag einen oder eine von euch hin, inklusive Ernachtung. Heute also Marina. Hallo nach Herdecke.
4: Hallo.
0: Hast du das mit deinen beiden Töchtern feiern können, Marina?
4: Ja, nicht mehr so richtig, weil wir ja dann direkt los mussten zur Arbeit, Schule und Kindergarten. Aber wir haben noch ganz viele Tränchen vergossen und wir werden es gleich auf jeden Fall noch ein bisschen feiern.
0: Amelie und Tabea, 9 und 3 Jahre alt. Wie haben die das aufgenommen? Verstehen die das schon? Packen die vielleicht schon die Koffer?
4: Also die Große dachte, es geht jetzt schon am Wochenende los. Sie hat sich mega gefreut, sie wünscht sich das schon ganz lange. Die Kleine denkt, also wir fahren halt Vajana, Anna und Elsa besuchen.
0: Okay, das heißt, du musst in den kommenden Tagen wahrscheinlich ganz oft die Frage beantworten, Mama, wann geht's endlich los? Mama, wann fahren wir?
4: Ja, die Frage kommt jetzt schon ständig, das stimmt.
0: Aber ihr habt es also schon irgendwie realisiert und freut euch drauf und feiert das dann hoffentlich jetzt heute Nachmittag noch, wenn ihr euch alle wieder habt. Die eine in der Schule, die andere im Kindergarten und du bei der Arbeit, jetzt wieder zusammen. Und ihr könnt ja gleich doppelt feiern. Dein Auto hat auch noch den TÜV geschafft.
4: Ja, mega, hat es geschafft, mit seinen 24 Jahren nochmal beim TÜV zu kommen.
0: Wahnsinn, das ist heute dein persönlicher Glückstag, liebe Marina, oder?
4: Ja, heute kann nichts mehr schief gehen.
0: Genau, heute läuft's bei dir. Habt ihr denn schon einen Plan dann, was ihr als erstes im Disneyland machen möchtet? Ein Foto mit Mickey Mouse oder so?
4: Ja, wir sind sehr große Stitch-Fans. Wir hoffen, dass wir Stitch irgendwie treffen können und damit ein Foto kriegen.
0: Dann drücke ich euch ganz fest die Daumen, dass das klappt. Wünsche euch eine wundervolle Zeit dann. Und heute nochmal feiern.
4: Ja, vielen, vielen lieben Dank nochmal. Wir haben uns wirklich sehr, sehr gefreut.
0: Sehr, sehr gerne, Marina. Mach's gut. Und Grüße an Amelie und Tabea.
4: Werde ich ausrichten. Dankeschön.
0: Tschüss.
4: Tschüss.

0: Martin Garrix und Ed Sheeran repeated. Adios, Messi. Eine Legende verlässt seine Nationalmannschaft.
1: 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Messi! Messi!
0: Großer Fußballtag. Lionel Messi verabschiedet sich heute Nacht unserer Zeit aus der argentinischen Fußballnationalmannschaft. Das Spiel gegen Benin wird sein letztes für sein Heimatland sein. Und seine Bilanz, die kann sich aber sowas von sehen lassen. Mehr als 200 Spiele für Argentinien, 125 Tore und die Krönung vor 4 Jahren mit dem WM-Titel. Das ist mal eine Nationalmannschaftskarriere, ne? Aber Messi ist nicht nur in seiner Heimat ein Held. Wir haben ja hier bei uns im Westen auch eine ganze Menge Kicker und viele von denen nennen sich mit Zweitnamen Messi oder tragen ein Messi-Trikot. Messi ist einfach eins der großen Vorbilder, ne? Zum Beispiel beim Nachwuchs bei der SSV Buhr. Warum wollt ihr denn alle so sein wie Messi?
2: Weil dann kann ich bessere Traumtore machen.
3: Dann kann ich besser tricksen.
4: Weil viele Tore macht und weil er gut dribbeln kann.
5: Auch sein Dribbling, weil das auch schon wirklich sehr gut ist.
6: Dann kann ich halt besser schießen und härter.
7: Dann kann ich viel mehr dribbeln.
8: Weil ich dann auch besser Freistöße schießen könnte.
9: Damit ich mehr Tore machen kann.
10: Ich mag Messi und ich möchte auch gut werden, so wie Messi.
0: Och, vielleicht kommt der neue Messi ja aus dem Pott. Das wäre doch mal was. Also, Lionel Messi spielt heute Nacht zum letzten Mal für seine argentinische Nationalmannschaft. Gehört habt ihr es hier auf WDR 2.

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1: Justin Timberlakes, Selfish auf WDR 2. Nach 5 brauche ich einen Liebhaber oder eine Liebhaberin? Quiz-Liebhaber. Für die schnelle Minute, ihr müsst 6 Fragen richtig beantworten innerhalb von einer Minute. Also anrufen jetzt unter der 0800 5678 222. Seid dabei, seid bei mir. 0800 5678 222. Bewerbt euch für die schnelle Minute hier auf WDR 2 nach 5. Baby.

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2: Die Nachrichten mit Christian Schwietzke. Guten Tag. Der neue Landtagspräsident von Sachsen-Anhalt, der AfD-Politiker Rausch, hat sich nach seiner Wahl zuversichtlich gezeigt.
3: Wir sind sehr zufrieden mit dem Ergebnis. Meine Wahl ist ja im Prinzip nur ein kleiner Etappenschritt, den wir jetzt erreicht haben. Und das Ergebnis gibt uns Mut, dass wir im Dezember dann, wenn Herr Siegmund sich zum Ministerpräsidenten wählen lassen will, da die parlamentarische Mehrheit für haben.
2: Rausch war mit einer deutlichen Mehrheit von 48 Stimmen zum Landtagspräsidenten gewählt worden. AfD und das unterstützende BSW haben zusammen aber nur 44 Stimmen. Das heißt, dass mindestens 4 Stimmen von anderen Parteien kommen. Der noch amtierende Ministerpräsident Schulze von der CDU sagte, er könne sich das nicht erklären.
4: Am Ende ist eine geheime Abstimmung und jetzt der CDU das 1:1 in die Schuhe zu schieben, das passt natürlich für manche ins Bild, ist aber eine geheime Abstimmung.
2: Die AfD stellt jetzt ihren ersten Landtagspräsidenten in Deutschland und mit Hans-Thomas Tillschneider auch einen Landtagsvizepräsidenten in Sachsen-Anhalt. Das Bundesverkehrsministerium hat erstmals einen sogenannten Infraplan öffentlich gemacht. Darin legt die Politik verbindlich fest, wo die Bahnschienen in den kommenden 5 Jahren saniert werden sollen. Tobias Zacher, WDR Landespolitik, sagt, was der Plan für Nordrhein-Westfalen vorsieht.
5: Alle Maßnahmen, die in dem Infraplan stehen, sollen in spätestens 5 Jahren fertig sein. Und das gilt jetzt zum Beispiel für die Ausbaustrecke zwischen Köln und Aachen. Da fehlt nur noch einer von 3 Bauabschnitten und der soll jetzt bis 2029 fertig sein. Schon dieses Jahr soll die Verlängerung der S-Bahn-Linie 13 von Troisdorf nach Bonn gebaut werden. Und im Eifelraum ist die Elektrifizierung von mehreren Strecken jetzt ebenfalls priorisiert worden. Das betrifft zum Beispiel die Voreifelbahn zwischen Bonn und Euskirchen oder auch die Eifelstrecke zwischen Hürth und Nettersheim.
2: Und darauf schauen wir heute auch. Der ehemalige Präsident des Bundesnachrichtendienstes Hanning ist wegen Spionageverdachts festgenommen worden. Informationen, die er nach seinem Ausscheiden beim BND bekam, soll er auch an andere Staaten weitergegeben haben. In NRW sind im vergangenen Wintersemester 4 von 5 Studienanfängern im eigenen Bundesland geblieben. Das sind nach Zahlen des Statistischen Bundesamts mehr als in allen anderen Bundesländern. Die Region München weiß jetzt, mit wem sie um die Olympischen Sommerspiele 2036 konkurriert. Das Internationale Olympische Komitee nannte die Kandidaten Katar, Indien, Südkorea, Ungarn, die Türkei und Südafrika. Ein Christstollen kann ja schnell mal zerbröckeln, das darf beim Christstollen für den Papst natürlich nicht passieren. Deswegen hat das besondere Gebäck für Leo XIV. Seine Reise von Sachsen in den Vatikan per Dienstwagen zurückgelegt. Die Staatskanzlei in Dresden hatte Sorge, dass der 4 Kilo schwere Stollen im Frachtraum des Flugzeugs zerbricht und im Handgepäck war nicht genug Platz. Somit kann nur der Dienstwagen in Frage und hat den Christstollen heil in den Vatikan chauffiert. Das war WDR aktuell.
0: Und das Wetter im Westen hat jetzt Sarah Geißler aus unserer WDR 2 Wetterredaktion.
6: Ja, auch der Abend ist trocken und oft nur locker bewölkt oder klar. Es ziehen aber auch ein paar dichtere Wolken durch, vor allem im nördlichen Westfalen nach wie vor. Aber auch hier gibt es immer wieder Sonnenschein zwischendurch. Und zum Sonnenuntergang in 2 Stunden werden die Temperaturen dann immer noch zwischen 14 und 19 Grad liegen. Heute Nacht geht es dann runter auf 11 bis 4 Grad und es entstehen auch wieder Dunst- und Nebelfelder, mit denen wir dann morgen auch den Tag beginnen. Dahinter lockert es aber wieder auf und wir erwarten den vorerst letzten goldenen Oktobertag mit in Detmold bis 21, in Velbert bis 22 und in Gelsenkirchen morgen bis 23 Grad.
0: 17.04 Uhr.
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0: Hier sind die Staus mit den längsten Wartezeiten. A1 Münster Richtung Dortmund zwischen Ascheberg und Hamberg-Kamen. Etwa eine Dreiviertelstunde länger, 9 Kilometer Stau. Die A40 Dortmund Richtung Duisburg zwischen Bochum-Hamme und Essen-Zentrum. Etwa eine halbe Stunde plus, mehr als 10 Kilometer Stau. Die A44 Mönchengladbach Richtung Aachen ist zwischen Aachen-Brand und Aachen-Lichtenbusch nach einem Unfall gesperrt. Dann die A52 Düsseldorf Richtung Essen zwischen Tiefenbruch und Essen-Kettwig. Etwa eine Dreiviertelstunde, 9 Kilometer Stau wegen Bergungsarbeiten. Und die A57 Krefeld Richtung Köln ist zwischen Krefeld Zentrum und Krefeld Oppum wegen Bauarbeiten bis Donnerstagmorgen gesperrt.
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0: Jennifer Lopez kramt die Babyfotos ihrer Zwillinge raus, denn bald ist sie allein zu Hause. Die Kinder werden ausziehen Und J.Lo spricht auf Instagram über das Empty-Nest-Syndrom. Macht dabei aber auch so ein bisschen Werbung, ne, für ihre Kosmetikmarke. Keine Kinder im Haus, aber viel Kohle. Ich sag mal so, es geht auch schlimmer.

0: Cam Wild, You Came. Und wir spielen jetzt unser WDR2-Quiz, die schnelle Minute, mit Lina aus Mechernich. Wenn es denn gerade passt, Lina, oder musst du noch eine Zuckerstange ankleben?
1: Nee, leider nicht. Es passt gerade.
0: Du bastelst Adventskalender. Warum das?
1: Weil ich einfach Basteln super toll finde und Adventskalender eignen sich da sehr gut und man kann anderen eine Freude machen.
0: Ach, wie schön. Das heißt, du bastelst sie dann zusammen und nimmst selbst ein und verschenkst die dann aber auch an Familie und Freunde.
1: Ja, genau, so sieht's aus.
0: Und ich könnte auch einen bei dir bestellen.
1: Ja.
0: Man muss ja auch früh genug anfangen, ne? Weil dann ist plötzlich doch Weihnachten irgendwie und man hat keinen Adventskalender vorher gehabt.
1: Ja, genau. Und 24 Türchen brauchen auch lange.
0: Das stimmt. Du brauchst aber für 6 richtige nur eine Minute jetzt gleich. Das,
1: ja.
0: Ne, schaffen wir zusammen. Du konntest ja wahrscheinlich dann beim Adventskalender basteln heute sehr viel WDR 2 hören.
1: Das ist richtig.
0: So, guck mal. Dann ist das jetzt eine schnelle Nummer hier mit uns beiden. Wir legen los.
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0: Die letzten Düsseldorf-Konzerte stehen an von Nick, AJ, Brian, Howie und Kevin. Bekannt als die...
1: Backstreet Boys.
0: Richtig. Gefragt wurde die Maus heute nach der Uhrzeit oder dem Urknall?
1: Dem Urknall.
0: Richtig. Heute spielt er sein letztes Länderspiel für Argentinien. Welcher Fußball-Superstar?
1: Messi.
0: Richtig. Am kommenden Samstag ist der 10.10. Stimmt das?
1: Ja.
0: Richtig. Zum ersten Mal ist ein AfD-Politiker Landtagspräsident. In welchem Bundesland?
1: In Sachsen-Anhalt.
0: Richtig. Thema bei uns heute waren Pannenhilfen. Kannst du einen Reifen wechseln?
1: Nein.
0: Das ist richtig. Herzlichen Glückwunsch.
1: Juhu.
0: Also ich weiß nicht, willst du den WDR 2 Thermobecher jetzt auf den Adventskalender kleben? Nee, oder?
1: Nee, den würde ich dann selber behalten.
0: Das würde ich auch sagen. Dann viel Spaß damit. Danke fürs Mitmachen.
1: Ja, vielen lieben Dank.
0: Ja, und frohe Weihnachten, ne?
1: Ach ja, genau. Frohe Weihnachten.
0: Tschüss.

0: Adele und Rolling in the Deep auf WDR 2. Und gleich gibt's Zucker und Peitsche. Ach nee, nur Zucker von Robin Schulz.
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1: Direkt aus dem Studio Essen, ich bin Ingo Freitag. Hallo. Seit gut einer Stunde ist die A43 in Höhe Kreuz Bochum wieder freigegeben. Da hatte sich am Vormittag ein Transporter an einer Brücke unter einem Gerüst eingeklemmt. Es musste von einer Fachfirma abgebaut werden. Stundenlange Staus und Umleitungen waren die Folge. In Bochum hat es heute Mittag einen ungewöhnlichen Unfall gegeben. Ein Radlader ist auf einer Baustelle 4 Meter tief in eine Baugrube gestürzt. Er blieb kopfüber auf dem Dach liegen. Der Fahrer wurde beim Absturz verletzt. Höhenretter der Feuerwehr mussten ihn aus der Grube bergen. Er kam ins Krankenhaus. Wie es zu dem Unfall gekommen ist, wird jetzt ermittelt. Die Deutsche Umwelthilfe hat eine Umfrage gemacht und die 40 größten Städte in Deutschland zur Nutzung von E-Bussen befragt. Herausgekommen ist ein Ranking, das Städte wie Krefeld und Essen auf den letzten Plätzen sieht. Für Guido Stilling von den Stadtwerken Krefeld ist das Ranking aber nicht vollständig, denn die Stadt setzt seit 2 Jahren nicht mehr nur auf Diesel, sondern auch auf Wasserstoffbusse.
2: Wir waren schon ein bisschen enttäuscht, weil wir uns jetzt über Jahre auch für das Thema Umwelt, Nachhaltigkeit stark machen und 10 Wasserstoffbusse hier auf dem Hof haben, die emissionsfrei sind. Wir haben hier relativ lange Umläufe mit den Bussen und wollten verhindern, dass wir zwischendurch tanken müssen oder laden müssen. Und aus dem Grund haben wir uns für die Technologie Wasserstoff entschieden.
1: Das Ranking berücksichtigt allerdings nur den Anteil batteriebetriebener E-Busse, denn die sind laut der Deutschen Umwelthilfe grundsätzlich die umweltfreundlichste Option. Krefeld will aber weiter auf Wasserstoff setzen. Nächstes Jahr sollen knapp 30 Wasserstoffbusse auf den Straßen Krefelds fahren. Und das Wetter hat jetzt Sarah Geißler aus unserer WDR-Wetterredaktion.
3: Der Rest des Tages bringt dann Rhein und Ruhr eine trockene Mischung aus Sonne und mal lockeren, mal dichteren Wolken. Zum Sonnenuntergang liegen die Temperaturen zwischen 17 und 18 Grad. In der Nacht entstehen bei 11 bis 7 Grad örtlich wieder Nebelfelder und morgen erwartet uns dann der vorerst letzte goldene und milde Oktobertag.
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4: A1 Münster Richtung Dortmund zwischen Ascheberg und Kamener Kreuz. Da braucht ihr eine halbe Stunde länger. Es gibt 9 Kilometer Stau. Die A40 Dortmund Richtung Duisburg zwischen Bochum-Hamme und Essen-Zentrum. Eine Dreiviertelstunde länger, mehr als 10 Kilometer Stau nach einem Unfall. Die A44 Mönchengladbach Richtung Aachen ist zwischen Aachen-Brand und Aachen-Lichtenbusch nach einem Unfall gesperrt. 6 Kilometer Stau ab dem Kreuz Aachen. A46 Wuppertal Richtung Düsseldorf zwischen Wuppertal-Oberbarmen und Hahn-Ost. Halbe Stunde obendrauf, 15 Kilometer Stau. Die A57 Krefeld Richtung Köln ist zwischen Krefeld-Zentrum und Krefeld-Oppum wegen Bauarbeiten gesperrt. Und zwar bis Donnerstagmorgen noch.
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4: Das bin ich. Hallo. Und das hier sind Tampa City und Self-Aware. Schön, dass ihr da seid.

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0: unser 90er der Stunde im WDR 2 Musikmix. Take That und Back for Good. Ich suche meinen Schlüssel, halte ihn aber eigentlich schon längst in der Hand. Ich will eigentlich eine Mail schreiben, räume dann aber plötzlich meinen Schreibtisch auf. Kennt ihr vielleicht so Momente, wo die Aufmerksamkeit plötzlich woanders hinspringt? Ist oft normal, manchmal kann es aber auch zur Belastung werden und eine Aufmerksamkeitsdefizit-Hyperaktivitätsstörung sein, kurz ADHS. So wie bei Angelina Berger. Sie ist Wissenschaftsjournalistin, Content-Creatorin und Autorin und hat die Diagnose ADHS mit Ende 20 bekommen. Jetzt klärt sie auf und ist heute zu Besuch gewesen hier auf WDR 2. Sie hat erzählt, wie sie es gemerkt hat.
1: Also, dass es Wochen gab, wo ich gedacht habe, boah, ich bin wie so eine Rakete und schaffe alles. Und am nächsten Tag lag ich dann irgendwie auf meinem Teppich und kam gar nicht mehr klar und habe gedacht, ich verstehe nicht, was mit mir los ist.
0: Ihr Gefühl nach der Diagnose war dann aber vor allem gut.
1: Weil ich eben Kontrolle über mein Leben zurückbekommen habe, wenn man das so sagen kann. Weil ich das Gefühl hatte, okay, ich bin nicht kaputt, ich bin halt anders verdrahtet. Und jetzt kann ich versuchen, mein Leben ein bisschen mehr meinem anders tickenden Gehirn anzupassen. Und das hat mich empowert.
0: Ja, es braucht manchmal diese Erkenntnisse. Manchmal braucht es auch Ritalin oder eine Verhaltenstherapie. ADHS ist im Trend, heißt es ja auch manchmal. Die Zahlen sagen, ja, es gibt mehr Kinder und Jugendliche, aber weil die Diagnostik besser ist. Und das sieht Angelina positiv.
1: Also für mich ist Trend was Gutes, weil das bedeutet, wir holen das auf, was wir viele, viele Jahre versäumt haben, nämlich vor allem bei Erwachsenen und vor allem bei erwachsenen Frauen, aber auch Mädchen. Und ich glaube, die Problematik ist, wir brauchen wirklich viel mehr Leute, die sich damit auskennen. Und dass man dann eben schaut, ist es vielleicht einfach ganz normales kindliches Verhalten oder gibt es eben diesen Leidensdruck, der sich davon eben unterscheidet.
0: Einer, der sich mit ADHS auf jeden Fall sehr gut auskennt, ist Doc Esser. Mit ihm spreche ich in der aktuellen Folge von unserem WDR 2 Podcast Frag dich fit über ADHS, Diagnosen und Therapien und wir klären viele andere Fragen. Hört gerne rein, gibt's in ARD Sounds und da könnt ihr auch das ganze Interview nochmal mit Angelina Berger nachhören.

0: Hallo Westin, ihr hört WDR 2 am Dienstag. Heute scheint uns die Sonne nochmal so richtig aus dem Himmel. Ich hoffe, ihr könnt diesen späten Sommertag genießen. Sonst gibt es morgen nochmal die Chance für Sonnenbrillen, aber das ist dann wirklich auch die allerletzte Chance. Es gibt eine Radtour zum Beispiel zum Feierabend, womit man eben diesen Spätsommer feiern kann. Minigolf, Eis essen, ja, oder nochmal hier schön Bahnen ziehen im Freibad. In Werl geht es nämlich noch. Da hat das Freibad wegen des überraschend warmen Wetters Anfang Oktober, ist gar nicht mehr Ende September, noch bis kommenden Sonntag geöffnet, und zwar ziemlich spontan.
1: Erst im September, da haben wir verlängert bis zum 29. Und dann haben wir gesehen in der Wetter-App, es bleibt schön, auch Anfang Oktober. Und dann haben wir gesagt, wir machen bis zum 11. Oktober und stellen den Rekord auf. Und von daher passt alles.
0: Ja, sagt Dirk Sodenkamp von der Stadt Werl. Wassertemperatur, übrigens entspannte 24 Grad. Das kann man schon aushalten, ne? Es gibt eine schlechte Nachricht. Die Freibad-Pommes, die gibt's nicht mehr. Da ist die Fritteuse aus. Aber vielleicht regelt ja die Heißluftfritteuse zu Hause dann.

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13: Mit Jutta Hammann, guten Abend. Zum ersten Mal stellt die AfD einen Landtagspräsidenten. Die Reaktionen dazu bleiben nicht aus, da schauen wir gleich hin. Außerdem Skandal beim Bundesnachrichtendienst. Der ehemalige Präsident Hanning wird wegen Spionageverdachts festgenommen. Und die Angehörigen der Germanwings-Katastrophe scheitern erneut vor Gericht. In Deutschland gibt es zum ersten Mal einen AfD-Landtagspräsidenten, und zwar in Sachsen-Anhalt. Für Tobias Rausch stimmten im Magdeburger Landtag aber nicht nur Abgeordnete von AfD und BSW, es waren auch Stimmen von anderen dabei. Für die linken Politikerin Reicheneck waren es Stimmen aus der CDU. Ihre Kritik richtete sie direkt an den Bundeskanzler.
14: Nehmen Sie es hin, dass Abgeordnete Ihrer Partei für rechtsextreme stimmen. Ist das der Weg, auf den Sie, Herr Merz, die Union führen wollen?
13: Der Verfassungsschutz stuft die AfD in Sachsen-Anhalt als gesichert rechtsextrem ein. Zu den weiteren Reaktionen Frank Eichmann, WDR Berlin.
15: Die AfD-Spitze ist begeistert von der Wahl des ersten eigenen Landtagspräsidenten. Die jahrelange Ausgrenzung unserer Partei hat heute endlich ein Ende gefunden, so die Parteichefs Chrupalla und Weidel. Kritik von allen anderen Parteien im Bundestag. Die linken Politikerin Reicheneck sieht in der heutigen Wahl den nächsten großen Schritt zur Machtergreifung einer Partei, die geistige Erbin derer sei, die dieses Land in seine dunkelste Zeit geführt hätten. Grünen-Fraktionschefin Hasselmann beklagt das dröhnende Schweigen des CDU-Chefs Friedrich Merz. Sie erwarte von ihm eine glasklare, unmissverständliche Erklärung. Dass der heute gewählte Landtagspräsident nicht nur von AfD und BSW, sondern auch 4 Stimmen aus anderen Fraktionen erhielt, nennt Unionsfraktionschef Frei in Berlin in höchstem Maße bedenklich und besorgniserregend. Dass diese Stimmen von der CDU kamen, das nennt Frei dagegen reine Spekulation, die Wahl sei geheim gewesen. SPD-Fraktionschef Miersch kündigte an, dass die Wahl des ersten AfD-Landtagspräsidenten morgen Thema im Koalitionsausschuss von Union und SPD sein werde.
13: Und auch der Landtagsvizepräsident kommt von der AfD. Hans-Thomas Tillschneider ist maßgeblich an der angekündigten Abschiebe- und Remigrationsoffensive im Wahlprogramm der AfD beteiligt. Was Geheim- und Nachrichtendienste so alles anstellen, dringt selten an die Öffentlichkeit. Wenn aber ein ehemaliger Chef des BND wegen Spionageverdachts festgenommen wird, dann kann man schon von einem handfesten Skandal sprechen. Heute Morgen wurde August Hanning verhaftet. Hanning war Präsident des Bundesnachrichtendienstes bis 2005. Danach soll ihn ein Büroleiter gegen Geld mit Informationen für eine Beratertätigkeit versorgt haben. Wie der Fall aufgenommen wird, berichtet Jasper Ruppert, WDR Berlin.
16: Das schlägt richtig ein wie eine Bombe. So beschreibt es der CDU-Politiker Marc Henrichmann. Er ist Vorsitzender im parlamentarischen Kontrollgremium, das die Nachrichtendienste kontrolliert. Die Reaktion des Staates im Fall Hanning müsse knochentrocken und knüppelhart sein. Man habe in der Vergangenheit vielleicht zu sehr geschlafen, sagt Henrichmann weiter. Das hole uns jetzt ein. Grünen-Sicherheitspolitiker Konstantin von Notz, der ebenfalls Mitglied im parlamentarischen Kontrollgremium ist, spricht von einer eisenharten Affäre. Von Notz fordert Konsequenzen. Man müsse die Lobbytätigkeiten ehemaliger Spitzenbeamter und höchster Geheimnisträger stärker in den Blick nehmen. Hier könne man auch nachschärfen beim Gesetz zur Reform der Nachrichtendienste, das gegenwärtig in den Ausschüssen des Bundestags beraten wird. Kein Nachschärfen, sondern einen kompletten Stopp des Gesetzes fordert dagegen linken Politikerin Clara Bünger. Der Fall Hanning zeige, dass die Geheimdienste selbst ein Sicherheitsrisiko seien. Es sei fatal, genau jetzt die Dienste mit weiteren Befugnissen auszustatten. August Hanning war von 1998 bis 2005 Chef des Bundesnachrichtendienstes. Ab 2012 soll ein ehemaliger Büroleiter im BND ihn jahrelang mit geheimen Dokumenten versorgt haben. Diese soll Hanning für seine Beratertätigkeiten genutzt und in einem Fall für eine Analyse für einen fremden Geheimdienst genutzt haben. Um welchen Nachrichtendienst es dabei geht, wurde nicht bekannt.
13: Und was sonst noch in der Welt passiert ist, hat jetzt Edda Dammüller.
17: Das Bundesverkehrsministerium hat öffentlich gemacht, wo das Schienennetz in den kommenden 5 Jahren saniert werden soll. In NRW sind das zum Beispiel die Ausbaustrecke zwischen Köln und Aachen und die Verlängerung der S-Bahn-Linie 13 von Troisdorf nach Bonn. Die Schülerproteste in Frankreich haben ein neues Ausmaß erreicht. Hunderte Gymnasien und Universitäten wurden blockiert und sind geschlossen. Die Schüler fordern bessere Ausstattung und besseren Unterricht. Der Physik-Nobelpreis geht in diesem Jahr an den belgischen Astrophysiker Francis Hälsin. Hälsin wird ausgezeichnet für die Erforschung des Kosmos durch Neutrinos. Sie heißen auch Geisterteilchen, weil sie kaum erfasst werden können. In Frankfurt wird heute die Buchmesse eröffnet. Nach dem offiziellen Festakt dürfen von morgen an Fachbesucher auf die Messe. Ab Freitag dann alle. Gastland dieses Jahr ist Tschechien.
13: 11 Jahre ist der Absturz der Germanwings-Maschine in den französischen Alpen her. 150 Menschen kamen ums Leben, als der Co-Pilot die Maschine absichtlich gegen einen Berg gesteuert hatte. Danach begann ein juristisches Tauziehen um Schadenersatz und Schmerzensgeld. Eine Klage vor dem Landgericht Braunschweig wurde heute abgewiesen. Diesmal ging es um Schadenersatz vom Staat. Aus Sicht der Hinterbliebenen hätte das Luftfahrtbundesamt die Depression des Co-Piloten erkennen müssen. Das Urteil ging nicht zugunsten der Hinterbliebenen aus und das war nicht das erste Mal so. Philipp Rayon, was heißt das denn jetzt für die Angehörigen?
18: Ja, vor allem eine weitere Niederlage vor Gericht. Und die ist besonders bitter, weil sie auf den Weg zum Landgericht Braunschweig quasi hingewiesen wurden. Und zwar von anderen Gerichten, zum Beispiel vom Oberlandesgericht Hamm. Die Niederlage heute enttäuscht sie daher schon ziemlich. Dabei ging es ihnen gar nicht nur um Geld, sondern vor allem auch um Aufklärung. Sie wollen wissen, wie man den Absturz hätte verhindern können, wer dafür verantwortlich war, außer dem Co-Piloten. Diese Fragen hat das Landgericht Braunschweig aber nun erneut offen gelassen, weil es nur formal geprüft und argumentiert hat.
13: Warum hat das Gericht überhaupt so entschieden?
18: Die Hinterbliebenen haben in allen Verfahren immer mit Fehlern der Fliegerärzte argumentiert. Vorher haben die Gerichte gesagt, wenn es darum geht, muss man den Staat verklagen. Das haben sie in Braunschweig auch gemacht. Dort sagt das Gericht jetzt aber, den Staat können die Hinterbliebenen gar nicht verklagen, weil sie stattdessen Germanwings hätten verklagen müssen, aber unabhängig von den Fliegerärzten, also aus einem anderen Grund. Die Opferanwälte sehen das anders und wollen daher jetzt in Berufung gehen.
13: Und wir kommen zum Wetter mit Sarah Geißler und die hat gute Nachrichten, zumindest nochmal für morgen.
19: Ja, morgen erwartet uns der vorerst letzte goldene und milde Oktobertag nach einer Nacht, in der die Temperaturen auf 11 bis 4 Grad zurückgehen und in der auch wieder einige Nebel- und Dunstfelder entstehen. Wenn die sich morgen Vormittag aufgelöst haben, wird es nochmal lange freundlich und trocken bei bis zu 23 Grad. Am Abend ziehen dichte Wolken und erste Schauer zu uns in den Westen und ab Donnerstag stehen die Zeichen auf Herbst. Es wird windig, nass und deutlich.

0: Sperrt, weil da gebaut wird, und zwar bis Donnerstagmorgen. Und die A61 Koblenz Richtung Mönchengladbach zwischen Swisttal und Kreuz Bliesheim 20 Minuten länger, 9 Kilometer Stau.
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0: Und wir cruisen jetzt ganz entspannt nach Hause in der Abendsonne mit Taylor Swift dazu.

0: Absolut Tanz war dieses Lied von Clock Clock Someday Soon, getestet von der Horn.
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2: Morgen, Herr Charisma.
1: Fahrstuhl zum Schamott.
2: Von Frau Freischneider. Haben Sie das mitbekommen? Der Friedrich Merz ist gestern nochmal zurück an seine alte Schule in Rüthen im Sauerland gekommen, wo der damals sein Abitur gemacht hat.
3: Ach, warum das denn? Muss er zur Nachprüfung? Oder hat er damals seinen Turnbeutel hängen lassen?
2: Nee, der war da zum 100-jährigen Schuljubiläum eingeladen. Jedenfalls ist da gestern überraschenderweise rausgekommen, dass er als Schüler wirklich nicht gut war.
3: Wieso überraschenderweise? Als Kanzler ist er doch auch unter aller Kanone.
2: Ach so.
3: Ich würde mal tippen, wird nicht versetzt nach Legislaturperiode 2.
4: Morgen.
3: Morgen, Timo.
4: Rauf oder runter?
2: Steig ein. Der Merz hat gestern jedenfalls gesagt, sein Abiturzeugnis liegt bei ihm zu Hause im Safe und er wird es da auch niemals rausholen.
4: Ja, wahrscheinlich, weil er es nicht mal geschafft hat, die Zahlenkombination auswendig zu lernen.
3: Guten Morgen, Herr Schamott.
2: Ja, seid ihr ja. Wisst ihr, was ich gelernt habe? Man kann es später im Leben auch noch zu was bringen, wenn man in der Schule nur mittelmäßig war.
3: Sie meinen den Bundeskanzler?
2: Quatsch, mich. Oh. Man muss nur delegieren können. Ich schwänz die restlichen Stunden für heute. Und ihr, Hefte raus und ab an die Arbeit, sonst macht's die KI.
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0: Nu kör man weiter. Sarah. Genau, wir klatschen alle in die Hände.
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0: Abendkreis oder sowas ist das hier, ne? Mit Sarah Geißler aus der WDR2-Wetterredaktion.
2: Genau, Abendkreis zur untergehenden Sonne. Hinter dir geht nämlich die Sonne gerade total.
0: Ich mach gerade den Sonnengruß, du erzählst das Wetter.
2: Ja, also wir haben einen trockenen Abend, der ist oft aufgelockert und so wird auch erstmal die Nacht. Bis morgen früh breiten sich aber wieder einige Dunst- und Nebelfelder über dem Westen aus. Die Temperaturen gehen dabei auf 11 bis 4 Grad zurück. Entsprechend neblig und kühl starten wir dann morgen auch in den Tag. Der wird aber nochmal sonnig und warm und bleibt lange, lange trocken. Auf 18 bis 23 Grad geht es dann morgen noch mal rauf. Ab morgen Abend kommt der Umschwung auf Herbstwetter. Es breiten sich morgen Nacht dichte Wolken mit Regen und Gewittern über dem Westen aus. Diese Wolken mit dem Regen bleiben uns dann auch am Donnerstag erhalten. Dann kommt auch noch Wind dazu und es werden nur noch höchstens 16 Grad erreicht. Und so ähnlich geht es dann auch die nächsten Tage weiter.
0: Also das hat nicht geklappt, nur der herabschauende Hund, der umfällt, den kann ich.
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0: A4 Aachen Richtung Köln zwischen Frechen-Nord und Köln-Klettenberg. Da braucht ihr 20 Minuten länger, 4 Kilometer Stau. A40 Dortmund Richtung Duisburg zwischen Bochum-Wattenscheid-West und Essen-Huttrop. Viertelstunde länger, 7 Kilometer stockender Verkehr. Die A44 Mönchengladbach Richtung Aachen ist zwischen Aachen-Brand und Aachen-Lichtenbusch. Nach einem Unfall gesperrt, 6 Kilometer Stau ab dem Kreuz Aachen. Dann die A52 Essen Richtung Düsseldorf zwischen Essen-Bergehausen und Breitscheid. Viertelstunde länger, 8 Kilometer stockender Verkehr. Und die A57 Krefeld Richtung Köln ist zwischen Krefeld Zentrum und Krefeld Oppum gesperrt, weil da gebaut wird bis Donnerstagmorgen.
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0: So, also der Herbst kühlt übermorgen, ne Sarah?
2: Der Herbst kühlt übermorgen.
0: Okay, dann brauchen wir Kuscheldecke und ein Buch. Empfehlung habe ich gleich für euch.

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0: Pia, ist das so ein Buch, das man in einem Rutsch durchliest?
1: Definitiv. Ich war selber überrascht, weil es ist ja jetzt kein dünnes Buch. Aber wenn man einmal drin ist, kann man es gar nicht mehr aus der Hand legen. Also mich hat es auch eine ganze Lesenacht gekostet.
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0: WDR2 Buchhändlerin Pia Zieselski aus der Buchhandlung Baudach in Köln hat uns den Roman Anton und Alma mitgebracht, nominiert für den Deutschen Buchpreis. Gewonnen hat zwar ein anderes, aber die Nominierung ist ja schon Auszeichnung genug. In Anton und Alma geht es um eine große Liebe. Wo und wann spielt die?
1: Also das spielt tatsächlich in den 2020er Jahren, also sehr aktuell. Und das hat mich auch so fasziniert, weil ich meine, gut, Liebesgeschichten gibt es viele. Es gibt kein neues Genre. Man kann auch sagen, es ist eine dramatische Liebesgeschichte, gibt es ja auch schon seit Shakespeare, aber die Autorin schafft es, das zu aktualisieren und sehr viel Zeitpolitisches auch in dieser Liebe zu verarbeiten.
0: Und es gibt auch ein paar spicy Momente.
1: Ganz genau, das hat mich selber überrascht. Also es ist natürlich eine junge Liebe, da gehört das ja irgendwie auch vielleicht ein bisschen dazu. Und es ist natürlich, macht das Ganze auch ein bisschen modern. Also ich fand das schon gut, dass das auch so ein bisschen dem Trend folgt und das auch drin vorkommt.
0: Dann kommt aber ein Tag, der sehr viel verändert. Der 7. Oktober 2023, der Überfall der Hamas auf Israel. Was passiert da im Buch?
1: Ganz klar, vielleicht müssen wir es ein bisschen auch erklären. Also wir haben ja dieses Paar, Anton und Alma, die lernen sich in Berlin kennen und sind so ein paar der Gegensätze. Anton ist eben Jude, Alma ist nicht Jüdin, aber auch sonst. Also Anton kommt aus West-Berlin, aus einer intellektuellen Familie, Alma eben aus dem Osten, eher aus so einem Kleinbürgertum. Und ja, als der 7. Oktober passiert, sind die beiden getrennt im Buch. Anton ist in New York und man merkt, das ist für ihn so ein Moment, mit dem er emotional nicht klarkommt. Also da passiert sehr viel im Buch. Es ändert auch viel zwischen den beiden als Paar. Und er kommt nach Berlin zurück, sucht Halt. Und was ich ganz toll finde von der Autorin, sie zeigt ganz viele Perspektiven auf. Also wie schwierig dieses Thema auch in der jüdischen Community ist.
0: Finden die beiden denn dann wieder zusammen, wenn du sagst, sie sind getrennt?
1: Also ich darf ja das Ende oder möchte das Ende nicht verraten, aber ja, es ist ein Moment, der sie wieder zusammenbringt, aber vielleicht nur für kurze Dauer.
0: Oh, okay. Was fühle ich denn, wenn ich die letzte Seite dieses Buches gelesen habe?
1: Also ich war am Boden zerstört. Ich war sehr traurig. Ich habe geweint. Ich glaube, das wird vielen so gehen. Ich habe ja erzählt, es hat mich eine Lesenacht gekostet, nicht zuletzt, weil das Ende so aufwühlend ist. Aber es war schon auch schön. Ich kann jetzt nicht sagen, dass es nur negativ ist. Es passt sehr gut in den Roman und ich habe nur gehört, dass es so ein bisschen kontrovers ist. Also die einen lieben das Ende, die anderen ist es zu viel. Also alle, die es gelesen haben, kommt gern zu mir, redet mit mir drüber. Ich bin auf jede Meinung gespannt.
0: Es ist auf jeden Fall eine Gefühlsachterbahn.
1: Auf jeden Fall, definitiv.
0: Anton und Alma von Dana Vohwinkel, die Empfehlung von Pia Zieselski aus der Buchhandlung Baudach in Köln, hier auf WDR 2.

0: Stefan Quos.
1: Guten Tag, guten Tag, guten Tag.
0: Was machst du gleich im WDR 2 Abendmagazin?
1: Oh, wir sind ganz schön sportlich heute Abend. Ich spreche gleich mit einem Kollegen, der jetzt am Wochenende beim Ironman auf Hawaii mitläuft oder mitschwimmt oder mitradelt. Fast 4 Kilometer schwimmen, 180 Kilometer auf dem Rad und dann noch eben noch einen Marathon hinterher. Oder?
0: Was?
1: Easy, oder?
0: Ja, würden wir beide auch nicht schaffen.
1: Und dann müssen wir natürlich noch Lionel Messi ein bisschen feiern. Letztes Spiel heute im Nationaltrikot der Argentinier. Heute Nacht.
0: Heute Nacht unserer Zeit. Los Messis, dann Geschichte, ne?
1: Ja.
0: Oh, das ist mir zu viel Sport. Ich muss weg. Johanna Horn, schönen Abend noch.

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20: Die Nachrichten mit Edda Dammöhler. Guten Abend.
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20: In Sachsen-Anhalt ist der AfD-Politiker Rausch zum Landtagspräsidenten gewählt worden. Bei seiner Antrittsrede forderte Rausch alle Parteien im Landtag auf, miteinander zu reden.
21: Die Zeiten von politischen Brandmauern sollten der Vergangenheit angehören.
20: Nicht nur AfD und das unterstützende BSW stimmten wohl in der geheimen Wahl für Rausch, auch mindestens 4 Landtagsabgeordnete anderer Parteien. Was genau die Aufgaben eines Landtagspräsidenten sind, erklärt Ulrich Wittstock.
22: Er ist sozusagen der Chef im Ring. Er bestimmt, wie im Landtag debattiert wird, indem er zum Beispiel Ordnungsrufe verteilen kann. Im letzten Landtag war das so, AfD 32 Ordnungsrufe und alle anderen Parteien zusammen hatten nur 5. Und wenn er jetzt beide Augen zudrückt bei solchen Sachen, dann dürfte hier die Stimmung im Landtag deutlich schärfer werden. Ob es dazu kommt, weiß man nicht. Er hat gesagt, es gelten dieselben Regeln für alle. Das ist sein Versprechen. Daran wird er sich dann messen lassen müssen.
20: Das Land NRW darf hohe Summen von jungen Ärzten verlangen, wenn sie die Vereinbarungen der sogenannten Landarztquote brechen. Das Verwaltungsgericht Gelsenkirchen fand die Androhung von 250.000 Euro Vertragsstrafe nicht zu beanstanden. Ausnahmen kann es aber geben, wenn die Mediziner Kinderärzte werden statt Hausärzte. Und auch das ist passiert. In Frankreich und auch in Belgien haben wieder Schüler für eine bessere Bildung demonstriert. In beiden Ländern kam es auch zu Ausschreitungen. Der Physik-Nobelpreis geht in diesem Jahr an den belgischen Astrophysiker Francis Halsin. Er forschte zu winzigen Neutrinoteilchen. In Hollywood ist die umstrittene Übernahme des Traditionsstudios Warner abgeschlossen. Es gehört jetzt zusammen mit Paramount zum neuen Dachunternehmen Skydance.
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20: Die deutsche U21-Fußballnationalmannschaft will gerade das Ticket für die Europameisterschaft im nächsten Sommer lösen. In Bielefeld läuft die Partie der Nachwuchsspieler gegen Georgien. Bei einem Sieg hätte das Team Quali Platz 1 sicher. Tim Wichmann live in Bielefeld. Wie läuft es denn?
0: Ein Sieg soll es sein und den gibt es zumindest zur Pause schon mal. 1:0 die Führung für die deutsche Mannschaft seit der 10. Minute. Noah Darwig von der SV Elversberg mit einem abgefälschten Distanzschuss. Aber die deutsche Mannschaft muss hier schon weiterhin alles geben und zu Ende spielen. Denn im Parallelspiel führen auch die Griechen. Das ist die einzige Mannschaft, die die Mannschaft von Antonio Di Salvo noch von Platz 1 verdrängen und damit in die Playoffs schicken könnte. Die Mannschaften kommen in diesem Moment wieder raus, kann also weitergehen mit dem zweiten Durchgang. Knappe Führung für die deutsche Mannschaft, die aber im Moment auf EM-Kurs ist.
20: Das war WDR aktuell.
1: Danke, Edda. Sarah Geißler aus der WDR 2 Wetterredaktion. Wir sagen langsam Tschüss zum Spätsommer im Herbst. Wie geht's weiter?
8: Ja, wir starten trocken und meistens recht aufgelockert in den Abend. Zum Sonnenuntergang jetzt gerade liegen die Temperaturen im Westen noch zwischen 14 und 19 Grad. In der Nacht geht's dann runter auf 11 bis 4 Grad. Dabei ist es oft klar. Zum Morgen hin entstehen aber wieder Dunst- und Nebelfelder. Wenn die sich morgen aufgelöst haben, erwartet uns der vorerst letzte milde und goldene Oktobertag. In Herford geht's auf 21 Grad rauf, in Recklinghausen auf 22 und in Lippstadt auf 23. Bis zum Abend bleibt es dann auch trocken und freundlich mit Sonne und Wolken, die von Belgien her aber allmählich dichter werden und später auch erste Schauer bringen. Ab Donnerstag ist es dann mit maximal noch 16 Grad deutlich kühler, windiger und nasser.
1: Boah, danke trotzdem.
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1: Die Staus mit den längsten Wartezeiten für euch. A4 Aachen nach Köln zwischen Kreuzköln-West und Köln-Eifeltor dauert 10 Minuten länger. 5 Kilometer stockt's da. Die A44 Mönchengladbach nach Aachen ist zwischen Aachen-Brand und Aachen-Lichtenbusch nach einem Unfall gesperrt. 6 Kilometer Stau aktuell ab dem Kreuz Aachen. Dann A52 Essen Richtung Düsseldorf zwischen Essen-Süd und Breitscheid. Plus von 10 Minuten, 5 Kilometer stockend. A52 Essen Richtung Düsseldorf zwischen Kreuz Düsseldorf-Nord und dem Mörsenbrucher Ei. Plus von 10 Minuten, 2 Kilometer Stau. Die A57 Krefeld nach Köln ist zwischen Krefeld Zentrum und Krefeld Oppum wegen Bauarbeiten bis Donnerstag früh gesperrt und alle Staus kriegt ihr rund um die Uhr zuverlässig von uns auf wdr2.de.
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1: Ah, genießt einen der vorerst letzten schönen Abende, wo auch immer, Hauptsache draußen. Es reicht ja, wenn einer hier drin abhängt, aber ich mache das ja gern für euch. Was man eben so sagt.
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0: Ihr Lieben, ihr geht vielleicht heute Abend noch joggen oder zum Stretching und habt dafür auch durchaus meinen Respekt von WDR2-Seite aus. Aber wir sprechen jetzt über Menschen, die nächstes Wochenende fast 4 Kilometer schwimmen, 180 Kilometer Radfahren und dann nochmal einen Marathon laufen hinterher beim Ironman auf Hawaii. Immerhin doch in sehr netter Umgebung dort. Und einer dabei wird Jan Stratmann aus Hennes sein, einer der besten Triathleten Deutschlands. Und jetzt am WDR2-Telefon. Hallo Jan, ich grüße dich.
1: Guten Morgen aus Hawaii.
0: Ach, du bist schon da drüben. Ach ja, ist wunderbar. Aber sag mal, trainierst du diese Woche noch oder lädst du jetzt erstmal deine Batterien auf?
1: Also ich bin schon seit letzter Woche Samstag hier, weil man sich ja an die Hitze, die Zeit und so weiter anpassen muss. Und jetzt wurde das Training seit gestern schon ordentlich runtergefahren. Jetzt stehen eher noch so Mediatermine an und dass man sein ganzes Material vorbereitet und sich dann auf das Rennen einstellt. Also das Training ist jetzt deutlich weniger geworden.
0: Jeder hat ja so seine Lieblingsdisziplin. Was ist am härtesten für dich? Das Radfahren, das Schwimmen oder das Laufen?
1: Oh, ich glaube, gerade hier auf der Insel im Rennen speziell ist am Ende der Marathon auf jeden Fall am härtesten. Dann geht man so Richtung Mittagshitze und ich sag mal so gerade ab Kilometer 20, 30 hier auf Hawaii berühmten Energy Lab. Das heißt, da steht die Luft sehr und wir haben dann so deutlich über 30 Grad mit einer sehr hohen Luftfeuchtigkeit. Da beginnt dann so richtig das Rennen und der Kampf gegen sich selber.
0: Ah ja, und deswegen wichtig, ein paar Tage vorneweg da zu sein, um sich einzustellen auf die. Wie bereitet man sich insgesamt auf so einen Ironman vor? Also ich bin einer, der immer eher den Lift benutzt als die Treppe. Deswegen musst du mit mir ganz vorsichtig sprechen.
1: Also erstmal muss man sagen, das ist nichts, was man einfach so aus einer Laune heraus macht. Da muss man sich schon vernünftig und lange darauf vorbereiten. Ich mache Triathlon jetzt schon seit fast 15 Jahren und meinen ersten Ironman habe ich gemacht, da habe ich den Sport schon 10 Jahre gemacht. So lange muss man das nicht machen, weil ich habe als Jugendlicher gestartet. Aber man muss schon viele Stunden trainieren und auch konstant trainieren und die ganze Sache funktioniert über die Konstanz. Das heißt, jeden Tag Sport machen über eine ganz lange Zeit, um sich dann bestmöglich auf so ein Rennen vorzubereiten. Und ist natürlich ein Renntag für uns Profis, der dauert so 7,5 bis 8 Stunden. Und dann gibt es noch die Hobbysportler, die das neben Beruf und Familie machen und die brauchen

0: teilweise zwischen 9 und 16, 17 Stunden.
1: Ah, also wo du es gerade erwähnst. Du bist ja praktischerweise mit deiner Triathletin verheiratet. Ist deine Frau denn auch auf Hawaii dabei und freut dich an?
0: Nee, meine Frau, die ist zu Hause. Wir warten im Februar unser erstes Kind. Ah. Und deswegen haben wir gesagt, die Reise, das wäre ein bisschen viel. Außerdem ist die Lehrerin bei uns. Das heißt, es sind leider keine Ferien. Und das wurde irgendwie schlecht übereinander gelegt. Normalerweise hat man, oder es gibt Zeitpunkte, da hat man Glück. Da haben wir ja Anfang Oktober Ferien, da könnte sie mitkommen. Aber jetzt, ist sie leider nicht mit dabei.
1: Jan Stratmann, dann wünsche ich dir mal viel, viel Glück. Erstmal im Hinblick auf deinen Ironman jetzt am Samstag und natürlich auch für den Nachwuchs, dass alles gut läuft.
0: Vielen Dank.
1: Danke für das Gespräch. Wir drücken alle Daumen, die wir haben.

0: Die Pet Shop Boys für euch im Media 2 Musikmix. Und er hier ist jetzt einer der erfolgreichsten deutschen DJs und Musikproduzenten. Und ein wirklich sehr, sehr netter WDR 2 Künstler, Franz von Alle Farben. Seit ein paar Wochen gibt's neue Musik von ihm. Same Old Sky heißt der Song. Der Titel steht für das, was bleibt. Auch wenn man, wie er, natürlich ständig unterwegs ist, hat uns Franz im WDR 2 Interview erzählt.
1: Der Same Old Sky ist die Beständigkeit. Das sind auf jeden Fall für mich meine Freunde. Das ist ein ganz wichtiger Part in meinem Leben. Gerade weil ich so viel auf Tour bin, weil ich wenig zu Hause bin. Das waren auch manchmal nicht einfache Jahre, um Freundschaften zu pflegen. Man musste auch hinterher sein.
0: Ja, muss man auch hinterher sein. Mit Sängerin Mae Stevens hat es wohl auch ganz gut geklappt. Zumindest ist daraus genau dieser Song jetzt entstanden. Same Old Sky für euch im WDR 2 Musikmix.

0: Rihanna. Gleich als 19:30 gemacht. Hier ist das WDR2 Abendmagazin am 6. Oktober. Zwischen 19 und 21 Uhr kriegt ihr bei uns nochmal alles, was wichtig ist. Darüber spricht der Westen heute. Ausgerechnet der ehemalige Präsident des Bundesnachrichtendienstes ist wegen Spionageverdachts festgenommen worden. Laut Bundesanwaltschaft hat August Hanning seinem früheren Büroleiter Geld bezahlt, um weiterhin Informationen zu bekommen. Was genau er damit angestellt hat, wird noch ermittelt. Riesenfusion in Hollywood und der Unterhaltungswelt. Paramount hat den Konkurrenten Warner Brothers übernommen. Es gibt auch einen neuen Namen, Skydance. Und das interessiert euch heute im Netz. In Sachsen-Anhalt ist mit dem Abgeordneten Tobias Rauch zum ersten Mal ein AfD-Politiker zum Landtagspräsidenten gewählt worden, mit Unterstützung des BSW. Der 35-jährige Rauch erhielt im Magdeburger Landtag 48 der 82 abgegebenen Stimmen und damit 4 mehr als AfD und BSW zusammen haben. Weil die Wahl geheim war, ist nicht bekannt, woher Rauch diese Stimmen bekommen hat. Der CDU-Fraktionsvorstand hatte seinen 15 Abgeordneten vor der Wahl empfohlen, sich zu enthalten. SPD, Grüne und Linke hatten angekündigt, gegen Rausch zu stimmen.
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0: Hart für uns, Sarah Geisler.
2: Die Sonne ist weg und jetzt geht's mit den Temperaturen abwärts. Bis morgen früh sinken sie auf 11 bis 4 Grad. Dabei bleibt es trocken und oft aufgelockert. Aber auch diese Nacht entstehen wieder einige Dunst- und Nebelfelder im Westen. Wenn die sich morgen aufgelöst haben, wird's nochmal freundlich mit Sonne und Wolken im Wechsel. Und es wird auch nochmal recht mild. In Waldbröl bis 21, in Ibbenbüren bis 22 und in Castrop-Rauxel bis 23 Grad. Ab morgen Abend breiten sich dann dichte Wolken mit Regen und einzelnen Gewittern über dem Westen aus. Und dann kommt der Wechsel auf den Herbst. Ab Donnerstag wird es für den Rest der Woche deutlich kühler, nasser und windiger.
0: Merci.
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0: A4 Aachen nach Köln zwischen Eschweiler-Ost und Langerwehe, 2 Kilometer Stau. Die A44 Mönchengladbach nach Aachen ist zwischen Aachen-Brandt und Aachen-Lichtenbusch nach Unfall weiter gesperrt. 6 Kilometer Stau ab dem Kreuz Aachen. Dann A52 Essen Richtung Düsseldorf zwischen Kreuz Düsseldorf-Nord und dem Mörsenbrucher Ei. Im Plus von 10 Minuten, 2 Kilometer staut sich da. Die A57 Krefeld nach Köln ist zwischen Krefeld-Zentrum und Krefeld-Oppum wegen Bauarbeiten bis Donnerstagmorgen gesperrt. Und alle Staus, auch die kürzeren, kriegt ihr rund um die Uhr zuverlässig auf wdr2.de.
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0: Korrekt. Und abgesehen davon, mit wunderschönen Menschen. Das sind David Guetta und Sia. Beautiful People auf WDR 2.

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0: 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Landarzt sein, ihr Lieben, das kommt im Fernsehen ja immer schön rüber. Im wahren Leben werden für viele Dörfer und Landkreise aber dringend Ärztinnen und Ärzte gesucht. Da müssen Patienten oft viele Kilometer weit fahren. Das Land NRW hatte sich da was überlegt, um die Versorgung zu verbessern. Aber heute ist die sogenannte Landarztquote vor Gericht gelandet.
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2: Es könnte alles so schön sein. Hier mal ein Hausbesuch mit Käffchen, da mal Blutdruck messen, Fahrt über die Landstraße nach Hause, Vorsorgeuntersuchung mit Schwätzchen in der Praxis, das Landarzt-Dasein.
3: Ach, ganz ehrlich, ich bin ja ein Großstadtkind, aber das Leben auf dem Land für mich ist wundervoll.
2: Sagt Beate Luppe, sie ist Ärztin in Hille im Kreis Minden-Lübbecke. Leider gibt's nur ein großes Problem, der Nachwuchs fehlt. In Deutschland sind mehr als 5000 Hausarztsitze unbesetzt. Die Bundes Länder haben das erkannt. Allen voran Nordrhein-Westfalen, und deshalb dürfen auch Leute ohne 1er Abi Medizin studieren, wenn sie sich verpflichten, danach aufs Land zu gehen.
4: Wenn du dann als Mediziner fertig bist, hast du zwei Sachen zu erfüllen. Erstens musst du Facharzt für Allgemeinmedizin werden. Man kann nicht eine andere Facharztrichtung einschlagen. Und dann muss man noch für 10 Jahre in ein sogenanntes unterversorgtes Gebiet gehen.
2: Das sagt NRW-Gesundheitsminister Karl-Josef Laumann. Das Programm hat er 2019 auf den Weg gebracht. Heute, 7 Jahre danach, wird geklagt. Studierende vor dem Verwaltungsgericht Gelsenkirchen.
5: Ich wollte um keinen Preis diesen Traum aufgeben. Und deswegen habe ich mich ja auch bewusst über das Landarztverfahren entschieden.
2: Caro hatte 2020 den Landarztvertrag unterschrieben. In der Annahme, mal Kinderärztin zu werden. In ihrem Vertrag steht aber gleichzeitig auch die Vorgabe drin, als Hausärztin in einer unterversorgten Region tätig zu werden. Das erscheint erstmal widersprüchlich. Beate Lubbe, Ärztin aus Hille, kann die Klagen der Studierenden nachvollziehen. Vor allem, was das Alter angeht.
3: Wir sind ja einer der großen Probleme, die wir haben, ist, dass Mensch denkt, lass die mal Medizin studieren und zack, habe ich einen fertigen Arzt.
2: Das ist nicht so. Nach dem Staatsexamen folgt die Facharztausbildung. Die dauert im Schnitt 8 Jahre. Also ist man ungefähr 35 bis 40 Jahre alt, wenn man eine Niederlassung bekommt. Und wenn man dann aufs Land zieht, dann zieht man vermutlich erstmal nicht weg. Beate Lubbe hat aber auch eine Lösung.
3: Letztendlich müssen wir daran, mehr Studienplätze zu generieren. Und dann eben zu sehen, dass wir den Übergang in die Facharztweiterausbildung entsprechend gestalten, damit wir am Ende hinten tatsächlich Hausärzte haben.
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0: Die With A Smile auf WDR 2. Lady Gaga und Bruno Mars. Das hätten die beiden schon immer zusammen gesungen.
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4: Die Nachrichten mit Edda Dammöhler. Guten Tag.
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4: In der CDU-Spitze wird gerätselt, wer in Sachsen-Anhalt den AfD-Politiker Rausch zum Landtagspräsidenten gewählt hat. Es müssen auch Politiker gewesen sein, die nicht AfD- oder BSW-Mitglieder sind. Frank Eichmann, WDR Berlin.
5: Bedrückend, bestürzend, besorgniserregend. So kommentieren abgesehen von der AfD alle Bundestagsparteien die Wahl des ersten AfD-Landtagspräsidenten. SPD-Fraktionschef Miersch kündigt an, morgen beim Koalitionsausschuss mit der Union über die Wahl in Sachsen-Anhalt zu sprechen. Unionsfraktionschef Frei wendet sich gegen die Vermutung, dass im Landtag in Magdeburg CDU-Abgeordnete für die AfD gestimmt hätten. Angesichts der geheimen Wahl sei das reine Spekulation.
4: Die Proteste gegen marode Schulen und für besseren Unterricht in Frankreich haben ein neues Ausmaß erreicht. Hunderttausende Menschen gingen auf die Straße. Julia Borutta, WDR Paris.
6: Also eigentlich sind die Proteste heute weitgehend friedlich abgelaufen, zwar kämpferisch, aber friedlich. Allerdings haben wir jetzt heute Abend Nachrichten, dass es am Endpunkt der Demonstration am Place de la Nation wieder zu Zusammenstößen zwischen Polizei und Demonstrierenden gekommen ist. Man muss aber sagen, das kennen wir schon, das ist ritualisiert. Am Place de la Nation mischen sich erfahrungsgemäß Black Blocs oder andere vermummte Personen unter die Demonstrierenden, suchen dann das Katz-und-Maus-Spiel mit der Polizei, die reagiert auf sehr hart und harsch und das Ganze wird dann von Schaulustigen gefilmt.
4: Und auch das ist passiert. Der frühere BND-Chef Hanning wird morgen dem Haftrichter vorgeführt wegen Spionageverdachts. Er soll geheime Informationen weitergeleitet haben, dem Spiegel zufolge an Aserbaidschan. Das Land NRW darf 250.000 Euro Strafe von jungen Ärzten verlangen, die die Vereinbarungen der sogenannten Landarztquote brechen. Das hat das Verwaltungsgericht Gelsenkirchen entschieden. Die deutsche U21-Fußballnationalmannschaft der Männer hat das Ticket für die EM im nächsten Sommer gelöst. In Bielefeld schlug das Team Georgien gehen soeben mit 2-0. Die Bevölkerungszahl in Deutschland könnte einer neuen Studie zufolge bis 2045 um 1,7 Millionen Menschen sinken. Die Untersuchung stammt vom Berlin-Institut und der Wüstenrot-Stiftung. Was darüber über NRW steht, erklärt Gesa Box.
7: Auch Nordrhein-Westfalen wird schrumpfen und zwar um 3,7%. Aber NRW wird demnach das bevölkerungsstärkste Bundesland bleiben. Dabei werden wir aber älter. Dabei gibt es im Land große Unterschiede. Während in Düsseldorf, Gelsenkirchen und Kleve die junge Bevölkerung laut Forschern bis 2045 wachsen wird, wird sie in Olpe und im Märkischen Kreis wohl besonders stark sinken.
4: Das war WDR aktuell.
8: Danke, Edda. Sarah Geißler aus der WDR 2 Wetterredaktion. Was siehst du für uns?
9: Ja, Abend und Nacht bei uns im Westen bleiben trocken und oft klar oder nur wenig bewölkt. Zum Morgen hin entstehen aber wieder einige Dunst- und Nebelfelder. Dabei sinken die Temperaturen auf 11 bis 4 Grad. Morgen ist es dann nach Nebelauflösung nochmal lange freundlich und trocken und auch nochmal mild. In Attendorn werden 21 Grad erreicht, in Minden 22 und in Essen 23. Morgen Abend ziehen aber im Rheinland schon erste Schauer auf, die sich in der Nacht dann weiter ausbreiten und auch schon mal gewittrig sein können. Und ab Donnerstag gibt es dann windiges, graues und nasses Herbstwetter.
8: Entzückend. Dankeschön.
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8: A4 Aachen Richtung Köln zwischen Weißweiler und Langer Wehe, 2 Kilometer Stau. Die A44 München-Gladbach nach Aachen ist zwischen Aachen-Brandt und Aachen-Lichtenbusch weiter nach Unfall gesperrt. 5 Kilometer Stau ab dem Kreuz Aachen. Dann die A57 Krefeld nach Köln, die ist zwischen Krefeld-Zentrum und Krefeld-Oppum wegen Bauarbeiten gesperrt, noch bis Donnerstagmorgen. Und alle Staus, auch die kurzen, kriegt ihr rund um die Uhr zuverlässig von uns auf wdr2.de.
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8: Ihr Lieben, geht doch mal in eine neapolitanische Pizzeria. Da findest du kaum die Tageskarte an der Wand zwischen den ganzen Maradona-Bildern und Altären. Aber heute Nacht gucken wir auf einen anderen argentinischen Fußballgott. Lionel Messi hat sein letztes Spiel in der argentinischen Nationalmannschaft. Danach kann die eigentlich abschließen und den Schlüssel wegwerfen. Aber vorher gibt es natürlich noch ein Fußballfest in Buenos Aires für den kleinen, großen Lionel.
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0: Jason Cars, Snow Patrol für euch im WDR 2 Musikmix. Ihr Lieben, könnt ihr euch eine Fußballwelt ohne ihn hier vorstellen?
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0: Lionel Messi beendet seine große Karriere, jedenfalls für die argentinische Nationalmannschaft. Das wird heute Nacht sein letzter Kick im Nationaltrikot, ein Freundschaftsspiel gegen Benin in Afrika. Anne Herberg, wieder zwar aktuell für uns in Südamerika, also Spiel und Ergebnis interessieren wahrscheinlich kaum, aber wie ist die Stimmung in Buenos Aires vorm letzten Spiel des Fußballgotts?
3: Hell, blau, weiße Nostalgie, wie man sich das vorstellen kann. Also es ist schon ziemlich viel los vorm Stadion. Die Leute sind auch in die Stadt reingefahren, alles wirklich in den Nationalfarben getaucht. Aber natürlich alle das Trikot auch mit der Nummer 10 auf dem Rücken, die Nummer von Messi. Es wird gleich nochmal einen riesengroßen Banderazzo vor dem Stadion geben. Also so eine riesengroße Flagge. Wer einmal die Weltmeisterschaft geguckt hat, weiß, was ich meine, wird ausgerollt. Und die Fans, es wird traurig, es wird fröhlich, es wird gefeiert, es wird viel gesungen und es wird auch viel geweint heute.
0: Ja, apropos Weltmeisterschaft im Sommer, haben wir Messi ja auch noch weinen sehen nach dem verlorenen WM-Finale gegen Spanien, aber er geht jetzt ja hoffentlich nicht im Bösen wie Ronaldo in Portugal. Also da ist schon Party heute.
3: Ja, auf jeden Fall. Er hat ja ein ganz emotionales Video noch veröffentlicht und hat gesagt, so, der Moment ist gekommen. Ich gehe in Frieden, ich habe alles gegeben. Dieses Trikot war mein Traum, mein Stolz und mein Leben. Und ich glaube, dafür lieben sie ihn auch in Argentinien. Es war ja ein Up and Down, ne? Ich habe ja selber das auch mitbekommen. Am Anfang ging es ja nicht so richtig gut bei ihm. Er hat ein paar Spiele verloren, da haben die Argentinier an ihm gezweifelt, haben ihn in Frage gestellt. Er wäre nicht emotional genug, nicht argentinisch genug. Und dann ging es aber los und jetzt ist das wirklich, glaube ich, der Nationalheld von allen und alle sagen einfach nur Danke.
0: Und ganz verloren von dem Fußball ist er noch nicht. Ich meine, er kickt ja noch von Miami in den USA.
3: Ja, genau. Jetzt ziehen sich die ganzen Kids rosa T-Shirts an.
0: Lionel Messis letzter Kick für die argentinische Nationalelf heute Nacht unserer Zeit gegen Benin, aber Gegner ist eigentlich wurscht, gucken eher alle auf einen Mann. Und wir natürlich auch nochmal morgen früh nach dem Kick hier auf WDR 2. Danke, Anne Herberg.

Don't worry, Leonie aus Bayern im WDR 2 Musikmix und ich komme hier immer noch nicht ganz drüber hinweg. Heute Nacht also der letzte Kick von Lionel Messi in der Nationalelf der Argentinier, einer der ganz Großen. Dabei hieß er früher La Pulga, der Floh, weil er als Teenager extrem klein war. Hat der FC Barcelona den Eltern ja damals eine sehr teure Wachstumsbehandlung bezahlt. Im Nachhinein eine verdammt gute Investition in einen der besten Fußballer aller Zeiten. Also wenn ich hier ja alle Preise und Pokale aufzählen müsste, die der Junge gewonnen hat. Ich wäre morgen früh noch nicht fertig. Das ist ein Passenger. Let her go auf WDR 2.

0: Ihr Lieben, es ist sowas von genau 8:30. Hier ist das WDR2-Abendmagazin am 6. Oktober. Zwischen 19 und 21 Uhr kriegt ihr bei uns nochmal alles, was wichtig ist. Darüber spricht der Westen heute. Das Bundesverkehrsministerium hat festgelegt, welche Bahnstrecken Priorität haben und in den nächsten 5 Jahren saniert werden sollen. In NRW sind das zum Beispiel die Strecke zwischen Köln und Aachen und die Verlängerung der S-Bahn-Linie 13 von Troisdorf nach Bonn. Ausgerechnet der ehemalige Präsident des Bundesnachrichtendienstes ist wegen Spionageverdachts festgenommen worden. Laut Bundesanwaltschaft hat August Haning seinem früheren Büroleiter Geld bezahlt, um weiter an Informationen zu kommen. Was genau er damit angestellt hat, wird noch ermittelt. Und das interessiert euch heute im Netz. In Sachsen-Anhalt ist mit dem Abgeordneten Tobias Rausch zum ersten Mal ein AfD-Politiker zum Landtagspräsidenten gewählt worden. Mit Unterstützung des BSB. Der 35-jährige Rausch erhielt im Magdeburger Landtag 48 der 82 abgegebenen Stimmen und damit 4 mehr als AfD und BSB zusammen haben. Weil die Wahl geheim war, ist nicht bekannt, woher Rausch diese Stimmen bekommen hat. Der CDU-Fraktionsvorstand hatte seinen 15 Abgeordneten vor der Wahl empfohlen, sich zu enthalten. SPD, Grüne und Linke hatten angekündigt, gegen Rausch zu stimmen.
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0: Sarah Geißler, bitte.
2: Es geht trocken durch die Nacht bei uns im Westen. Erst ist es aufgelockert bis klar, dann entstehen örtlich aber wieder einige Nebel- und Dunstfelder und es geht runter auf 11 bis 4 Grad. Entsprechend trüb und kalt geht's dann morgen auch in den Tag, den vorerst letzten goldenen Oktobertag. In Nettersheim werden bis zu 21 Grad erreicht, Gütersloh kommt nochmal auf 22 und Düsseldorf sogar auf 23 Grad. Im Tagesverlauf ziehen dann morgen aber von Belgien her schon ein paar dichtere Wolken zu uns rüber, die am Abend auch Regen bringen und ab Donnerstag ist es dann herbstlich, verbreitet mit Regen, Wind und deutlich kühleren Temperaturen von maximal noch 13 bis 16 Grad.
0: Danke trotzdem.
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0: Die A44 Mönchengladbach nach Aachen ist zwischen Aachen-Brandt und Aachen-Lichtenbusch nach Unfall immer noch gesperrt. 5 Kilometer Stau ab dem Kreuz Aachen. Die A57 Krefeld Richtung Köln ist auch dicht, zwischen Krefeld-Zentrum und Krefeld-Oppum. Gesperrt wegen Bauarbeiten noch bis Donnerstagmorgen. Und alle Staus und sonstigen Behinderungen kriegt ihr rund um die Uhr zuverlässig auf wdr2.de.
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0: Aber sowas von. Ich grüße euch.

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0: Und ich würde mal sagen, Taylor Swift macht ihr Ding doch noch nach wie vor ganz erfolgreich. Wenn man im Job aber so ein bisschen festgefahren ist, alles immer nach Schema F macht, keine Abwechslung drin ist, das kann ja ganz schön öde werden. Also einfach mal neue Wege gehen. Und das gilt auch in der Musik. Always vom britischen Synthie-Pop-Duo Erasure ist ein Beispiel dafür. Der Song war drauf auf ihrem 6. Studioalbum von 1994, für das sie eben diese neuen Wege gegangen sind, die beiden.
1: With this new album, we decided to take the vocals first. It was a basic track and then work the track around it.
0: Zum ersten Mal nämlich wurde vorher erst der Gesang aufgenommen und dann die Musik drumherum gebaut. Andy Bell war schon damals der Sänger und Songschreiber, das war also sein Job. Und Bandkollege Vince Clark, der musste dann eben später veredeln. Nachteil natürlich an die Arbeitsweise, jeder hat erstmal vor sich hingewurschtelt.
1: You never really appreciate the other person's work until it's all finished and then you can sit down and listen to it objectively.
0: Ja, es hat also die gegenseitige Wertschätzung gefehlt, bis der gesamte Song dann fertig war. Und beide festgestellt haben,
1: I think it worked out really well.
0: Ja, funktioniert doch verdammt gut. Always von Erasure war ein Nummer 1 Hit übrigens in Israel und Litauen damals, im Rest der Welt, aber auch weit oben in den Charts. Heute unser 90er vor 9.

0: Astronaut, Sido und Andreas Burani. Für euch im Wieder 2 Musikmix. Und ihr Lieben, ich glaube, ich habe es ansatzweise heute schon mal erwähnt. Heute Nacht hängt einer der ganz Großen seine Fußballschuhe an den Nagel.
1: Messi! Messi! 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
0: Jedenfalls auf der internationalen Bühne. Lionel Messi kickt also sein letztes Länderspiel heute Nacht in Buenos Aires. Da spielt Argentinien gegen Benin und mit Messi geht ja nicht nur einer der besten Fußballer in die Nationalmannschaftsrente, sondern auch ein riesiges Vorbild. Also Vorbild ja nicht nur in Argentinien. Auch hier beim SSV Buhr aus dem Westen hat Messi viele Fans beim Nachwuchs immer gefragt, warum wollt ihr denn alle so sein wie der Messi?
2: Weil dann kann ich bessere Traumtore machen.
3: Dann kann ich besser tricksen. Weil er viele Tore macht und weil er gut dribbeln kann.
4: Auch sein Dribbling, weil das auch schon wirklich sehr gut ist.
5: Dann kann ich halt besser schießen und härter.
6: Dann kann ich viel mehr dribbeln.
7: Weil ich dann auch besser Freistöße schießen könnte.
8: Damit ich mehr Tore machen kann.
9: Ich mag Messi und ich möchte auch gut werden, so wie Messi.
0: Und ich glaube, so klingt es bei vielen kleinen Kickern in der ganzen Welt. Von mir war es das übrigens. Gleich hier WDR 2 Pop die Abendschau mit dem Kollegen Markus Barsch. Ich bin Stefan Kroos und weg. Und guckt euch heute Nacht Messi an. Letztes Mal in der Nationalelf, der Argentinier. Aber kickt noch weiter in Miami, in den USA.

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1: Die Nachrichten mit Edda Dammöller. Guten Abend.
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1: Der frühere BND-Chef Hanning wird morgen dem Haftrichter vorgeführt wegen Spionageverdachts. Er soll nach seiner Zeit beim BND von seinem früheren Büroleiter gegen Geld geheime Informationen bekommen und weitergeleitet haben. Dem Spiegel zufolge an Aserbaidschan. ARD-Terrorismusexperte Holger Schmidt schätzt die Folgen für den 80-Jährigen ein.
2: Es droht ihm eine hohe Haftstrafe. Wenn man diese diversen Vorwürfe, die Generalbundesanwalt Rommel gegen ihn erhebt, sich mal so anschaut, dann sind da im Maximum 10 Jahre Haft möglich. Und wenn man sich anschaut, dass es um verschiedene Begehungsarten von spionageartiger Tätigkeit geht, dann wäre meine Prognose, dass wenn das hier tatsächlich zu einem Gerichtsverfahren kommt und wenn sich seine Schuld herausstellt, dass er mit einer mehrjährigen Haftstrafe rechnen muss. Und das ist natürlich für einen früheren BND-Präsidenten eine mittlere Katastrophe und für den Dienst erst recht.
1: Das Landgericht Braunschweig hat eine Klage zum Germanwings-Absturz 2015 abgewiesen. Hinterbliebene wollten Schadenersatz vom Staat. Sie hatten dem Luftfahrtbundesamt und den Ärzten vorgeworfen, die Flugtauglichkeit des Co-Piloten nicht genug überwacht zu haben. Er hatte die Maschine bewusst zum Absturz gebracht. Die Gerichtsentscheidung erklärt WDR-Reporter Philipp Rayon.
3: Man muss dazu wissen, dass man als Bürger nur einen Anspruch gegen den Staat auf zum Beispiel Schadensersatz hat, wenn ein Beamter, also hier dann jetzt diese Ärzte, womöglich fahrlässig Fehler gemacht haben, wenn es sonst überhaupt keine anderen Ansprüche gibt, nicht gegen eine Privatperson oder gegen ein Unternehmen. Und das Landgericht Braunschweig hat jetzt gesagt, hier hätten die Hinterbliebenen aber sehr wohl Ansprüche gehabt, und zwar gegen Germanwings, und zwar ganz unabhängig davon, ob die Fliegerärzte Fehler gemacht haben oder nicht. Sie hätten Schadensersatz verlangen können.
1: Und dann haben wir auch noch das hier. Die CDU rätselt, welche ihrer Abgeordneten in Sachsen-Anhalt womöglich einen AfD-Mann zum Parlamentspräsidenten gewählt haben. Tobias Rausch hatte 4 Stimmen mehr bekommen, als AfD und BSW zusammen haben. Das Land NRW darf 250.000 Euro Strafe von jungen Ärzten verlangen, die die Vereinbarungen der sogenannten Landarztquote brechen. Das hat ein Gericht in Gelsenkirchen entschieden. Die deutsche U21-Fußballnationalmannschaft hat in Bielefeld Georgien 2:0 geschlagen und fährt damit nächsten Sommer zur EM. In Großbritannien ist ein Mann zurück, der einmal um die Welt gewandert ist. Er war dafür vor 28 Jahren in Südamerika gestartet und hat seitdem 50.000 Kilometer zurückgelegt. Er wollte dafür keine Transportmittel nutzen, deshalb musste er für die letzte Etappe schwimmen. Von Frankreich nach England durch den Ärmelkanal. Und das war WDR aktuell. Das Wetter in Nordrhein-Westfalen, die Nacht bleibt trocken, 11 bis 4 Grad, morgen erst freundlich, abends aber nass. In Bad Münstereifel 21, in Menden 22, in Leverkusen bis 23 Grad. Das war WDR aktuell.
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4: Auf der A3 Köln Richtung Frankfurt ist die Anschlussstelle Siebengebirge bis voraussichtlich zum 17. Oktober gesperrt. Auf der A4 Köln Richtung Aachen ist im Kreuz Köln Süd die Verbindung zur A555 Richtung Bonn bis 5 Uhr gesperrt. Dort ist die Umleitung über den Verteilerkreis ausgeschildert. A44 Dortmund Richtung Kassel zwischen Marsberg und Diemelstadt, 3 Kilometer Stau. Die A44 Mönchengladbach Richtung Aachen ist zwischen Aachen-Brand und Aachen-Lichtenbusch nach einem Unfall gesperrt. 3 Kilometer Stau ab dem Kreuz Aachen. Die A57 Krefeld Richtung Köln ist zwischen Krefeld-Zentrum und Krefeld-Hoppum wegen Bauarbeiten bis Donnerstagmorgen gesperrt.
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5: Mit Markus Barsch, hallo. Wir halten euch natürlich übrigens auch heute wieder über die Nations League auf dem Laufenden. Oh, guck mal, in dieser Sekunde wollte ich sagen, ist noch nichts passiert. 0-0-0-0-0-0-0-0-0. Aber nein, Kroatien hat soeben das Führungstor erzielt. In der 17. Minute Perisic 1-0 gegen Spanien. Und England-Tschechien 0-0. Alle anderen Spieler auch noch 0-0. Machen wir gleich ein Quiz. Das ist eine Top-Idee.
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1. Hallo Deutschland, hier ist Pop. Eure Abendshow am Dienstag. 10 nach 9 ist es. Die gemeinsame Abendshow von Bremen 4, HR3, MDR Jump, MDR 2, RBB 888, SR1 und... Habe ich MDR Jump vergessen? Nee, egal. Auf gar keinen Fall vergessen wir MDR Jump. Hi. Produziert mit Liebe Herzblut-Hingabe auch für WDR 2. Habe ich glaube ich auch vergessen gerade. Von SWR 3. Ich muss es mal wieder aufschreiben. Eigentlich könnten wir es mal auswendig, aber... Kommt drauf an, wie das Hirn so drauf ist am Tag. Da hilft nur eins, ein spontanes Schnellstquiz. Ich habe gerade geguckt im Allwissenden Abendshow-Kalender. Guck mal, der allererste Eintrag im Allwissenden Abendshow-Kalender Politik und Weltgeschehen ist 539 vor Christus. Die Einnahme Babylons durch das Heer des achämenidischen Königs Kyros II. Und die Gefangennahme Königs Nabonid beenden sowohl das Neubabylonische Reich als auch die politische Selbstständigkeit Babyloniens. Mythos Babylon. Leute, die erste Weltstadt auf diesem Planeten, eine Metropole. In ihrer Blüte lebten in Babylon, das ist so auf dem Gebiet des heutigen Irak, am Fluss Euphrat gewesen, ne, so 80 Kilometer von Bagdad entfernt. Vor 3000 Jahren, da lebten unvorstellbare 200.000 Menschen. Babylon war zeitweise die größte Stadt der Welt. Eine absolute Sensation. Da gab's alles. Tadam! So diente Babylon, hier steht's, in der westlichen Kulturgeschichte als Sinnbild. Sinnbild von Neid, Hochmut, Sünde, Niedergang, alles. Sündenbabel. Wir machen das spontane Babylon-Schnellstquiz. Machen wir? Machen wir. Das spontane Babylon-Schnellstquiz. Ihr müsst auf gar keinen Fall schon mal in Babylon gewesen sein. Ihr müsst nicht wissen, wie man Babylon schreibt. Es ist ein Y in der Mitte. Ist ganz egal. Es geht bei uns nur um den Spaß. 07221 2011. Sofort anrufen für ein spontanes Schnellstquiz und ein entsprechendes Goodie zum Gewinn. Das spontane, weil es spannend ist, spannende Geschichte. Ich habe mich null für Geschichte interessiert an der Schule, bis ich angefangen habe, Wikipedia-Einträge zu lesen heutzutage. Die sind teilweise so spannend. Babylon war eine Sensation. Wir machen das spontane Babylon-Schnellstquiz. Sofort anrufen 07221 2011.

das denn hier? Einmeldung aus dem Verkehrszentrum. Achtung, Falschfahrer auf der B3 Marburg-Gießen zwischen Frohnhausen-Bellenhausen und Lolla-Nordstaufenberg. Da kommt ein Falschfahrer entgegen, ganz rechts, nicht überholen. Auf der B3 Marburg-Gießen zwischen Frohnhausen-Bellenhausen und Lolla-Nordstaufenberg. Falschfahrer unterwegs, Vorsicht in beiden Richtungen.

0: 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Der tongewordene Niedergang Babylons war genauso. Irgendwann ist es einfach kaputt gegangen, der Moloch. Hallo, hier ist Pop, eure Abendshow. Heute genau vor vielen, vielen Jahren, 539 vor Christus, ist Babylon durch das Heer des achämenidischen Königs Kyros II. Und die Gefangennahme Königs Nabonids beendet worden. Die Vorrangherrschaft von Babylon ist kaputt gegangen und das neubabylonische Reich ging unter. Und die politische Selbstständigkeit Babylons war auch dahin. All das haben wir gerade schon gehört im Allwissenden Abendschau-Kalender. Und weil Babylon eine spannende Kiste ist, spielen wir das spontane Babylon-Schnellquiz mit Anna. Hallo Anna!
1: Anna! Hallo, Gus!
0: Da bist du,
1: mit
0: ja.
1: C.
0: Ja, du, grüß dich, Anna mit A, mit zwei A und zwei N, A, N, N, A. Wir, warst du schon mal in Babylon?
2: Nein.
1: Nee.
0: Ich war auch noch niemals in diesem Teil der Welt. Ich war noch nicht im Irak oder im Iran oder so. Da war ich noch nicht. Man wird sehen, ob ich da noch jemals mal hinkomme. Mal gucken. Nicht ganz ungefährlich, fürchte ich, im Moment dort. Nun, wir haben, guck mal, ich habe eben erzählt, Anna, wir fangen jetzt an mit ein paar Fragen. Ist ein bisschen kompliziert, aber es macht trotzdem Spaß. Man lernt vielleicht im besten Fall was. Wow. Wir haben eben gehört, Babylon, Sinnbild von Neid, Hochmut, Niedergang. Hier zum Thema Hochmut, da gibt es eine Geschichte aus Babylon. Die hochmütigen Babylonier, die haben eines Tages angefangen, die wollten Gott da oben gleichkommen. Also begannen sie, A, den längsten Fahnenmast der Welt zu errichten, an dem sie dann hochklettern wollten und sich diesen Gott da oben mal angucken können. Oder B, sie begannen aus Millionen von Ziegeln einen gigantischen Turm zu errichten.
1: Ich denke B.
0: Das ist der Turmbau zu Babylon, der Turmbau zu Babel, genau. Obwohl, es war eher eine Pyramide. Richtig, 2000 Punkte für dich, Anna. Den Turmbau sah natürlich Gott von da oben, der fand das nicht so gut und so geht die Geschichte. Und er sorgte dafür, dass die damit aufhören, die Babylonier, diesen riesigen Turm zu bauen. Aber er war nett, er hat das unblutig gemacht, Gott. Er hätte ja auch einfach ein paar vernichtende Blitze runterpfeffern können. Nee, A, Gott ließ also plötzlich auf dieser Baustelle mehrere tausend Ocelots los, das sind so Wildkatzen, die den Arbeitern ständig zwischen den Beinen rumgewuselt sind, dass sie nicht mehr arbeiten konnten. Oder B, er verpasste den Tausenden von Arbeitern, die da an diesem Turm bauen, ganz viele verschiedene Sprachen, sodass die sich nicht mehr verständigen konnten und der Turmbau zum Erliegen kam.
1: B.
0: B ist richtig. Die babylonische Sprachverwirrung. So ein Ausdruck, den wir heute noch gelegentlich benutzen. Du bist auf der Gewinnerspur, Anna aus Offenburg. Du, guck mal hier, was ist das denn noch? Immer sieht man irgendeine so tolle Zeile in diesem riesen Kalendereintrag, der ist super lang. Und da kann man direkt was draus machen. Babylon erstarkte, sehe ich gerade, und zwar 1126 bis 1104 vor Christus unter König Nebukadnezar. Ach was, Nebukadnezar. Wessen Schiff, in welchem sehr berühmten Kinofilm, beziehungsweise gleich in mehreren, heißt denn bitte Nebukadnezar? A, ist es das Schiff von Jack Sparrow in Fluch der Karibik oder eventuell das Schiff von Morpheus in Matrix?
1: In Matrix, glaube ich, B.
0: Schlau, Biana, du hast gewonnen, du bist die Beste. Das ist das Morpheus, das Schiff von Morpheus in Matrix, die Nebukadnezar. Ich dachte immer, habe ich damals nicht nachgeguckt, was, wo ist denn das für ein Name? Jetzt wissen wir das auch, aus Babylon, König Nebukadnezar. Anna, bleib dran, du hast gewonnen. Hurra!
3: Juhu.

0: Jenny hat eine Knarre. Das war ein guter Song von Aerosmith. Und ist es noch? Hallo? Ist Pop eure Abendshow? Jetzt was Schönes? Hat jemand einen Gospelchor da, ja? Und ein paar Trompeten? Ja, sehr gut. Alle anderen klatschen jetzt einfach im Takt zum aktuellen Song von Bushel G. Bushel G aus Südafrika und Jake Isaac aus London. Fängt so locker an, geht aber gleich noch gut ab. I Would Lose It All für euch jetzt in der Abendshow.
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2: Die Nacht ist trocken und oft klar oder wenig bewölkt. Es entstehen aber einige Dunst- und Nebelfelder. Dabei sinken die Temperaturen auf 11 bis 4 Grad. Morgen ist es nach Nebelauflösung bei 18 bis 23 Grad noch einmal lange freundlich und trocken, bevor am Abend erste Schauer aufziehen. Ab Donnerstag wird es herbstlich. Es wird grauer, nasser und windiger bei maximal noch 16 Grad.
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3: An der A1 Dortmund Richtung Münster ist die Auffahrt Unna bis Freitagmorgen wegen einer Baustelle gesperrt. Auf der A3 Köln Richtung Frankfurt ist die Anschlussstelle Siebengebirge bis voraussichtlich zum 17. Oktober gesperrt. Auf der A4 Köln Richtung Aachen ist im Kreuz Köln Süd die Verbindung zur A555 Richtung Bonn bis 5 Uhr gesperrt. Dort ist die Umleitung über den Verteilerkreis ausgeschildert. Die A44 Mönchengladbach Richtung Aachen ist zwischen Aachenbrand und Aachen-Lichtenbusch nach einem Unfall gesperrt. 2 Kilometer Stau ab dem Kreuz Aachen. Die A57 Krefeld Richtung Köln ist zwischen Krefeld-Zentrum und Krefeld-Hoppum wegen Bauarbeiten bis Donnerstagmorgen gesperrt.
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Guck mal, das Vorspiel von Goo Goo Dolls Iris ist 12 Sekunden lang. Da kriegt die Halbzeitstände drauf, 4 Stück. In der Nations League Kroatien-Spanien 1-0 zur Pause. England-Tschechien 2-0. Das reicht ja ewig. Schottland-Slowenien 1-0. Und Schweiz-Nordmazedonien zur Pause auch 1-0.

Emily, Sanjay, bitte nicht so laut. Shine in eurer Abendshow. 5:50. Man fragt sich, wie sehr kann man eigentlich seinen Bruder lieb haben wie Scott Quinn? Scott Quinn, so ein guter Typ, der kommt aus Yorkshire. Yorkshire, nicht Yorkshire sagen, auch wenn es so geschrieben zu werden scheint. Ne, Yorkshire, Yorkshire. Wohnt in London längst, ne? Wie immer dasselbe. Kommst vom Land, wohnst in London. Kommst im Land, wohnst in Berlin. Habe ich schon 100 Mal erzählt. Der kommt aus Yorkshire, der Scott. Wohnt in London und macht so ganz, ganz schöne Singer-Songwriter-Sachen. Es schmilzt das Herz. Meistens geht es um Liebe, aber nicht nur um romantische, auch um platonische, zu Freunden zum Beispiel oder familiäre, ne? Wie jetzt zu seinem Bruder. Scott Quinn ist nämlich der selbsternannte Purveyor of Sad Songs, also ein Lieferant für traurige Lieder. Dabei ist sein Geburtstagssong für seinen kleinen Bruder, der gerade 30 geworden ist, ja eigentlich ein total schöner Grund. Aber er klingt eben sehr traurig, der Song. Wir wissen auch nicht so richtig, wohin mit unseren Gefühlen. Wohin gerade, du, Scott? Seit Freitag ist das Album Being Human da von Scott Quinn. Das ist total toll. Sollen wir jetzt schon mal so ein bisschen quer durchhören oder erstmal den außerordentlich schönen Song für seinen Bruder spielen? B. Das ist süß, das sind bestimmt die beiden Brüder in der alten Tonaufnahme. 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

Ist das schön oder schön? Ja, schön. Scott Quinn, Brother, für seinen kleinen Bruder hat er das geschrieben. Seit Freitag ist das Debütalbum von Scott Quinn aus Großbritannien draußen. Das heißt Being Human. Einfach mal Mensch bleiben, ne? Und das ist Scott Quinn, glaube ich, geblieben. So kann man wohl mal urteilen nach diesem wunderbaren Song für seinen Bruder. Und sein Album ist wirklich, man möchte es emotionaler Pop oder so. Wie soll man das nennen? Wir hören exemplarisch rein in drei Songs. Hier zum Beispiel Loving You is Easy. Total schön. Ah. Oder hier, With or Without Me. Total schön. Oder hier, All or Nothing. Man wippt. Ist doch total schön, oder? Hört rein ins Album von Scott Quinn, bitte. Auftrag. Being Human. Ja? Ja? Ja?

Tja, da warte mal gerade. Vorsicht im Rhein-Neckar-Kreis auf der Straße zwischen Gau-Angelloch und dem Abzweig nach Schatthausen. Rutschgefahr hier durch Treibstoff im Baustellenbereich. Vorsicht im Rhein-Neckar-Kreis auf der Straße zwischen Gau-Angelloch und dem Abzweig nach Schatthausen. Große Rutschgefahr durch Treibstoff im Baustellenbereich.

Na, vorsichtig sein hier. Komm doch, der Schlussakkord in Moll, du Dings. Ach nee, ist nur das Heben des Pedals. Immer wenn wir im Radio ein bisschen philosophieren, hört es nicht auf, dass immer noch Zeug von euch guckt. Mike schickt uns noch eine interessante Frage hier von eben zur Restphilosophie. Kann man eigentlich dumm aus der Wäsche gucken, wenn man nackt ist? Wenn man meistens nackt ist, dann kriegt man das auch irgendwann hin wahrscheinlich, oder? Eben haben wir noch über Nebukadnezar, König Nebukadnezar von Babylon gesprochen, weil Babylon heute vor vielen, vielen Jahren, genau heute ist die Regentschaft von Babylon dahin gebröselt. Es war die Weltstadt vor dem Herrn, es war die größte Stadt der Welt, 200.000 Leute wohnten da vor 3.000 Jahren, man muss sich das mal vorstellen. Da gab es alles, es wurden Türme gebaut, die sind dann wieder runtergerockt worden, weil Gott das nicht wollte und so weiter, ihr wisst Bescheid, Babylon, Sünden, Babel. Und hier ist noch König Nebukadnezar, da hier Detlef Ostenried schreibt hier noch an die 072212011, Waschi, Nebukadnezar, das ist eine Top-Information, heißt übrigens auch die 15 Liter Champagnerflasche. Awa! One more time! Okay. Was darf's denn sein? Eine Nebukadnezar Tetangé, bitte. 2 Millionen Euro. Ja, hier,

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1: Die Nachrichten mit Edda Dammöller. Guten Abend.
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1: In Berlin sorgt die erstmalige Wahl eines AfD-Kandidaten zum Landtagspräsidenten gerade für viel Unruhe. Der AfD-Politiker Rausch hatte in Sachsen-Anhalt mehr Stimmen bekommen, als AfD und BSW zusammen haben. Daher wird gerätselt, ob es auch Stimmen aus der CDU für Rausch gab. Zu den Reaktionen aus der Hauptstadt, Katrin Aue, WDR Berlin.
2: Da wird hier natürlich auch wild spekuliert bzw. gemutmaßt. Unter anderem Grüne und Linke gehen eigentlich ziemlich stark davon aus, dass dürften CDU Abgeordnete gewesen sein. Die linken Fraktionschefin Reicheneck sagt deshalb auch, Friedrich Merz müsse sich die Frage stellen nach Konsequenzen. Aber der Unionsfraktionschef Thorsten Frey von der CDU, der weist diese Vermutungen zurück. Also die CDU versucht, den Schaden von der Partei abzuwenden.
1: Der frühere BND-Chef Hanning wird morgen dem Haftrichter vorgeführt wegen Spionageverdachts. Er soll nach seiner Zeit beim BND von seinem früheren Büroleiter gegen Geld geheime Informationen bekommen haben, so die zuständige Oberstaatsanwältin Peterson.
3: Auf diese Weise soll Herr Hanning in den Besitz von ca. 2000 Dokumenten gekommen sein, die zum Teil auch eingestuft waren als Verschlusssachen.
1: Für den Innenpolitiker der Grünen von Notz ist der Fall weitreichend.
4: Das ist ein einmaliger Vorgang, muss man sagen, der die Züge einer Staatsaffäre hat.
1: Dem Spiegel zufolge könnte Hanning die geheimen Informationen an Aserbaidschan weitergeleitet haben. Und auch das war heute wichtig. Bundesfamilienministerin Prien hat in der Ukraine der Opfer des Massakers von Babindjar gedacht. 1941 hatten deutsche Truppen vor Kiew mehr als 33.000 Jüdinnen und Juden ermordet. In Frankreich und auch in Belgien haben wieder Schüler für eine bessere Bildung demonstriert. In beiden Ländern kam es auch zu Ausschreitungen. In Hollywood ist die umstrittene Übernahme des Traditionsstudios Warner abgeschlossen. Es gehört jetzt mit Paramount zum neuen Unternehmen Skydance. Die deutsche U21-Nationalmannschaft hat sich für die Fußball-Europameisterschaft nächstes Jahr qualifiziert. Gegen Georgien gab es ein 2:0. Nicolas Weber, WDR Sport.
5: Vor 20.000 Zuschauern in Bielefeld kam die deutsche Mannschaft gut ins Spiel und ging schon nach 9 Minuten in Führung. Die Gäste aus Georgien drängten zwar danach auf den Ausgleich, in Hälfte 2 konnte aber Pejinovic für Deutschland erhöhen. Nach Vorlage von Kapitän Nicolo Tresoldi traf er ins leere Tor zum 2:0. Die Europameisterschaft findet vom 16. Juni bis 3. Juli in Albanien und Serbien statt.
1: Das war WDR aktuell. Und das Wetter in Nordrhein-Westfalen. Die Nacht bleibt trocken bei 11 bis 4 Grad. Morgen zieht gegen Abend Regen rein und bringt auch einzelne Gewitter mit. In Lüdenscheid 21 Grad, in Velbert 22 und in Bocholt bis 23 Grad. Und ab Donnerstag wird es kälter. Es ist 22.03 Uhr.
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6: An der A1 Dortmund Richtung Münster ist die Auffahrt Unna bis Freitagmorgen wegen einer Baustelle gesperrt. Auf der A3 Köln Richtung Frankfurt ist die Anschlussstelle Siebengebirge bis voraussichtlich zum 17. Oktober gesperrt. Auf der A4 Köln Richtung Aachen ist im Kreuz Köln Süd die Verbindung zur A555 Richtung Bonn bis 5 Uhr gesperrt. Dort ist die Umleitung über den Verteilerkreis ausgeschildert. Die A57 Krefeld Richtung Köln ist zwischen Krefeld Zentrum und Krefeld Hoppum wegen Bauarbeiten bis Donnerstagmorgen gesperrt.
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7: Mit Markus Barsch, hallo Tiffany Harris, Find Me fängt an.
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0: Guck mal, hier wird Gedanken gelesen. Hallo, hier ist Pop, eure Abendshow. Hallo Deutschland, schön, dass ihr da seid. Guten Abend, Abendshow-Team. Schreibt uns hier gerade Hagen aus Schöneworde. Ich habe ja wohl gehört, dass Timo Hildebrand, ehemaliger Torhüter vom VfB Stuttgart, bei Soko Stuttgart mitspielt. Jetzt meine Frage, wann wird die Folge ausgestrahlt im Fernsehen? Tja, lieber Hagen aus Schöneworde, das wüsstest du wie gerne. Wir haben es, das Lustige, dass wir darüber gerade sprechen wollten. Und dann kam diese Mail. Werden wir hier abgehört, Beno?
1: Ich hoffe nicht.
0: Benedikt Lavin ist hier aus dem, ich kenne alle Fernsehserien von vorne und von hinten auswendig, auch wenn sie noch gar nicht liefen. Also, ne, Krimi, können wir schon sagen, ja, ist richtig, Soko Stuttgart ist ein Krimi.
1: Yes.
0: Wahrscheinlich gibt es auch schon einen Krimi so über Fußball oder so, hab zwar noch keinen gesehen oder so richtig, oder? Wie hieß nochmal diese wunderbare Serie, ich glaube, war die bei Netflix oder Apple? Ich weiß nicht mehr genau, das ist wundervoll. Ich komme gleich drauf. Es geht um einen Fußballtrainer, der eigentlich, ich glaube, American Football Trainer ist.
1: Ted Lasso,
0: mhm. Alter, wenn ihr das mal angucken könnt und ein Herz habt, ihr weint. Das wird wundervoll. Kann ich nur empfehlen. Der wird dann Trainer einer englischen Premier League-Mannschaft, versehentlich, dieser Typ. Also, das ist wundervoll.
1: Aber Timo Hildebrand jetzt nicht
0: jetzt
1: direkt.
0: Zu Timo Hildebrand. Also, der ist ja wohl Torwart, aber er ist ja im Ruhestand, ne? Also, warte mal, der war ja deutscher Nationalspieler auch. Er hat ja bei Stuttgart gespielt, haben wir schon gesagt.
1: Deutscher Meister. War dann auch 2007 deutscher Meister.
0: Jawohl, nicht richtig zu vergessen. Und jetzt ist er 47, der Timo. Hört bestimmt gerade zu, der hat immer die Abendshow. Timo, hi Timo,
1: dass du da bist.
0: Also, quasi verrentet als aktiver Fußballprofi bis mit 47 in Rente. Und jetzt wird er vom ZDF, wir sagen es zusammen, erschlagen. Sag mal, was der da spielt.
1: Also der spielt, wie Hagen ja gerade eben schon richtig angemerkt hat, in der Krimiserie Soko Stuttgart. Und er spielt dort, Achtung, schwierige Rolle wahrscheinlich für ihn, einen ehemaligen Fußballprofi, Chris Aigner, ja, der tot jetzt in kommt einem Weinerntezuber, ja, aufgefunden wird.
0: Er spielt eine Leiche, so erschlagen. Jetzt kommt, jetzt mitschreiben. Das Wunder von Zechingen heißt die Folge, ist ab dem 15. Oktober im Stream, wie immer, und eine Woche später dann auch im TV, im linearen Fernsehen zu sehen. Ex-Profi-Fußballtorwart wird erschlagen. Wir fragen uns, mit welchem Pfosten ist das passiert? Rechter oder linker Pfosten?
1: Ah.

mal wieder gut. Soundgarden, Black Hole Sun. In eurer Abendshow fuhr sie noch gerade auf der A24 Hamburg Richtung Berlin. Zwischen Herzsprung und Neuruppin, da steht ein defektes Fahrzeug.

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1: Hey, 22.27 Uhr kommt noch was aus dem Verkehrszentrum für euch. Wir bringen euch nach Hause. Vorsicht auf der A10, Schönefelder Kreuz, Richtung Dreieck Spreeau. Im Schönefelder Kreuz in der Überleitung zur A113 Richtung Neukölln steht ein kaputtes Auto. Und Vorsicht gerade auf der A3 Köln Richtung Frankfurt Höhe Wiesbaden-Niedernhausen steht auch ein unbeleuchtetes Fahrzeug. Da ist nur die Lampe kaputt, wisst ihr? Hier kommt der coole Sico aus London. Ach, der ist cool. Dangerous Lover in der Abendshow.

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2: Es ist 22:30.
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3: Die Nacht ist trocken und oft klar oder wenig bewölkt. Es entstehen aber einige Dunst- und Nebelfelder, vor allem vom Niederrhein über das Münsterland bis zum Mindener Land. Dabei sinken die Temperaturen auf 11 bis 4 Grad. Morgen ist es nach Nebelauflösung bei 18 bis 23 Grad noch einmal lange freundlich und trocken, bevor am Abend erste Schauer aufziehen. Ab Donnerstag wird es herbstlich. Es wird grauer, nasser und windiger bei maximal noch 16 Grad.
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4: An der A1 Dortmund Richtung Münster ist die Auffahrt Unna bis Freitagmorgen wegen einer Baustelle gesperrt. Auf der A2 Dortmund Richtung Oberhausen ist die Ausfahrt Essen-Gladbeck bis 5 Uhr früh wegen eines Schwertransports gesperrt. Auf der A3 Köln Richtung Frankfurt ist die Anschlussstelle Siebengebirge bis voraussichtlich zum 17. Oktober gesperrt. Die A57 Krefeld Richtung Köln ist zwischen Krefeld-Zentrum und Krefeld-Hoppum wegen Bauarbeiten bis Donnerstagmorgen gesperrt.
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2: Und jetzt Pop, eure Abendshow mit Markus Barsch und Cat's Eye Animal. Yeah.

Dominik Feig, Three Nights. Ich gebe euch mal eben die Schlussstände in der Nations League durch. Gerade eben zu Ende gegangen, die vier Spiele. Kroatien, Spanien am Ende 1-2. England, Tschechien, das war echt böse anzuschauen. Einfach viele englische Fans sind schon gegangen, weil es da seit Stunden 3-0 steht. Da passiert jetzt nicht mehr. Da kommen wir wenigstens noch vom Parkplatz. England, Tschechien 3-0. Schottland, Slowenien auch zu Ende 1-2. Und Schweiz, Nordmazedonien 3-0.

0: ECU. Walk with me, Felix Jähn und Schaus in der Abendshow. Vor 2 Jahren war ex One Direction Niall Horan zuletzt in Deutschland auf Solo-Tour, schon wieder 2 Jahre her. Und in dem Interview jetzt neulich, vor einer Weile, da hat er über diese letzte Tour in Deutschland gesprochen und wie überrascht er da war, 4 fette große Arena-Shows in Deutschland einfach bis aufs letzte Ticket auszuverkaufen. Das hat er nicht ganz erwartet, also sagt er, danke Deutschland, oder wie er es formuliert.
1: I couldn't believe the reaction to that tour, like the way that the fans turned up and filled all of those arenas, and in Germany I was blown away. Like I couldn't believe the reaction. Like some of the best shows on the tour were in Germany. When I think back to some of them, it was just amazing.
0: Dann dich auch lieb, Niall. Ab morgen startet die Tour zum aktuellen Album Dinner Party. Es geht los in Hamburg. Da gibt's auch noch ein paar Karten, so ungefähr 3. Es geht weiter nach Berlin, Köln und an Halloween am 31.10. noch nach München. Hier zur Einstimmung auf Niall Horans Tour jetzt Heaven. Das war bisher immer der letzte Titel im Set.

0: Niall Horan, Heaven. Fordi...
1: Vorsicht doch gerade auf der...
0: Ich sag nochmal, Vorsicht bitte auf der A2 Hannover Richtung Berlin. Zwischen Rennau und Helmstedt-West, kaputtes Auto.
1: Evelyn, macht's Radio laut!

Flow. 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Ups, Vorsicht noch gerade auf der A6, Heilbronn Richtung Mannheim, zwischen Heilbronn unter Eisesheim und Bad Rappenau. Da ist eine ungesicherte Unfallstelle gerade.

0: Die Disturbed-Version von The Sound of Silence in eurer Abendshow. Das ist nicht das Original von diesem Song, The Sound of Silence übrigens. Viele wissen es schon, aber vielleicht drei nicht. Das ist ein Song aus den 60ern von Simon und Garfunkel, zwei so Typen. Die leben auch noch und haben sehr hervorragende Hits gemacht. Das dazu, ich war gerade nur, wir haben lustig, Kollege Benedikt Laven ist auch im Zimmer. Baschi, wusstest du eigentlich, dass es einen Cyril-Remix gibt von Disturbed? Also von dem Disturbed-Version von Disturbed. Und ich so, Moment, wir reden von diesem Cyril. Also hier,
1: ja, genau.
0: Der Cyril mit dem unverkennbaren, liebevoll gedengelten Beat, der sich niemals ändert.
1: Richtig.
0: Zack, bumm, zack, bumm, zack.
1: Ja. Ja. Ja.
0: Und jetzt hör dich an, das ist jetzt Cyrils Version. Von Disturbed hier. Ich spiel's nur kurz an, keine Sorge. Ist auch ein bisschen schneller gleich.
1: Pass auf, jetzt kommt der Adi. Beste schon direkt.
0: Zack, buff, zack, buff. Ich meine, wir hatten Cyril im ARD-Interview. Ist ein völlig netter Typ. Aber vielleicht sollte er auch mal die Finger lassen. Nein, das war Spaß. Der ist doch nett. Schnell was anderes. Hier ist Wella Eumeler.

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1: Die Nachrichten mit Edda Dammöhler. Guten Abend.
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1: Der frühere BND-Chef Hanning wird morgen dem Haftrichter vorgeführt wegen Spionageverdachts. Er soll nach seiner Amtszeit von seinem früheren Büroleiter gegen Geld geheime Informationen bekommen und weitergeleitet haben. Dem Spiegel zufolge womöglich an Aserbaidschan. ARD-Terrorismusexperte Holger Schmidt schätzt die Folgen für den 80-Jährigen ein.
2: Es droht ihm eine hohe Haftstrafe, wenn man diese diversen Vorwürfe, die Generalbundesanwalt Rommel gegen ihn erhebt, sich mal so anschaut, dann sind da im Maximum 10 Jahre Haft möglich. Und wenn man sich anschaut, dass es um verschiedene Begehungsarten von spionageartiger Tätigkeit geht, dann wäre meine Prognose, dass wenn das hier tatsächlich zu einem Gerichtsverfahren kommt und wenn sich seine Schuld herausstellt, dass er mit einer mehrjährigen Haftstrafe rechnen muss. Und das ist natürlich für einen früheren BND-Präsidenten eine mittlere Katastrophe und für den Dienst erst recht.
1: Das Bundesverkehrsministerium hat erstmals einen verbindlichen Plan für die Sanierung der Bahnstrecken veröffentlicht. Für NRW steht unter anderem darin, dass die Strecke zwischen Köln und Aachen bis 2029 ausgebaut werden soll. Andere Projekte wie beim Rhein-Ruhr-Express zwischen Düsseldorf und Duisburg dauern länger. Das kritisiert Andreas Schröder vom Fahrgastverband Pro Bahn.
3: Der 15-Minuten-Takt von Köln bis Dortmund war immer das Versprechen, was mit dem Rhein-Ruhr-Express einhergeht. Und es dauert eben auch noch viele Jahre, noch weit über 2030 hinaus, bis wir uns das wirklich dann auch anschauen können.
1: Der sogenannte Infraplan soll für mehr Transparenz beim Ausbau der Bahnstrecken sorgen. Und auch das ist wichtig. Die CDU rätselt, welche ihrer Abgeordneten in Sachsen-Anhalt womöglich einen AfD-Mann zum Parlamentspräsidenten gewählt haben. Tobias Rausch hatte 4 Stimmen mehr bekommen, als AfD und BSW zusammen haben. Der Physiknobelpreis geht in diesem Jahr an den belgischen Astrophysiker Francis Hälsen. Er forscht zu winzigen Neutrinoteilchen. Das Land NRW darf 250.000 Euro Strafe von jungen Ärzten verlangen, die Vereinbarungen der Landarztquote brechen. Das hat das Verwaltungsgericht Gelsenkirchen entschieden. In Hollywood gehört das Filmstudio Warner jetzt wie Paramount zum neuen Konzern Skydance. Ein umstrittener Deal für rund 110 Milliarden US-Dollar. Mia von Hirsch, WDR Los Angeles.
4: Der Kauf führt 2 der ältesten Hollywood-Studios zusammen. Zu dem neu fusionierten Konzern gehören in Zukunft die Fernsehsender CNN, CBS sowie Streaming-Anbieter HBO Max. Im April protestierten tausende Filmstars, Regisseure und Drehbuchautoren gegen die geplante Fusion. Aus Sorge vor weniger Arbeitsplätzen und weniger Wahlmöglichkeiten für das Filmpublikum weltweit.
1: Und das war WDR aktuell. Das Wetter in Nordrhein-Westfalen, die Nacht bleibt trocken, 11 bis 4 Grad. Morgen Abend zieht aus Belgien Regen rein und es können sich auch Gewitter bilden. In Remscheid 21, in Hatting 22, in Aalen 23 Grad. Es ist 23.
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5: An der A1 Dortmund Richtung Münster ist die Auffahrt Unna bis Freitagmorgen wegen einer Baustelle gesperrt. Auf der A3 Köln Richtung Frankfurt ist die Anschlussstelle Siebengebirge bis voraussichtlich zum 17. Oktober gesperrt. Auf der A4 Köln Richtung Aachen ist im Kreuz Köln Süd die Verbindung zur A555 Richtung Bonn bis 5 Uhr gesperrt. Dort ist die Umleitung über den Verteilerkreis ausgeschildert. Auf der A40 Essen Richtung Duisburg ist im Kreuz Duisburg die Verbindung zur A59 Richtung Düsseldorf bis voraussichtlich Freitagmittag gesperrt. Dort wird nach Weltkriegsmunition gesucht. Die A57 Krefeld Richtung Köln ist zwischen Krefeld-Zentrum und Krefeld-Hoppum wegen Bauarbeiten bis Donnerstagmorgen gesperrt.
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6: Mit Markus Barsch, schön, dass ihr da seid. Welcher Song fängt so an? La la la la. Genau, Tame Impala, Jenny, Dracula im Jenny-Remix. Da ist er.
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0: Dracula entgegen.
1: Achtung, Falschfahrer auf der A70 Bamberg, Schweinfurt, Werneck, zwischen Werneck und der B26A, da kommt ein Falschfahrer entgegen. Ganz rechts soll nicht überholen auf der A70 Bamberg, Schweinfurt, Werneck, zwischen Werneck und der B26A, Falschfahrer unterwegs, Vorsicht in beiden Richtungen.

Och komm. Falschfahrer ist weitergefahren. Achtung, Falschfahrer jetzt auf der A70 Schweinfurt-Werneck-Bamberg zwischen Dreieck Schweinfurt-Werneck und Schonungen. Da kommt jetzt der Falschfahrer entgegen. Ganz rechts fahren, nicht überholen. Auf der A70 Schweinfurt-Werneck-Bamberg zwischen Dreieck Schweinfurt-Werneck und Schonungen. Da jetzt der Falschfahrer.

0: Writings on the Wall in eurer Abendshow. Hallo Deutschland, schön, dass ihr da seid. Jetzt gleich hier DJ Goja und Jason Derulo, Mi Chico. Das ist das, ihr wisst. Kommt gleich in voller Länge. Und wir fragen uns ja gerne, Kollege Benobald, Benedikt, Dr. Benobald Larven.
1: Ja, bitte.
0: Aus dem Was macht eigentlich gerade Team? Wir haben uns gerade gefragt, weißt du, Jason Derulo, Riesenhit mit DJ Goja, Mi Chico, ne?
1: Ja.
0: Spielen wir jetzt gleich.
1: Ja.
0: Weil alle Radiosoft-Welt ihn gerade spielen, viele. Und wir fragen uns immer, so ein Jet-Set-Popstar wie so ein Jason Derulo, ne? Die machen ja eigentlich die ganze Zeit Ferien irgendwo.
1: Mhm.
0: Und dann kommen die für zwei Tage in irgendein Studio und nehmen wieder den nächsten Hit auf. Und dann kommt das Geld wieder aus der Wand. Die nächsten Wochen und Monate.
1: Richtig.
0: Und wir fürchten, wir haben recht. Was hat Jason Derulo gerade gepostet?
1: Also er hat ein Video geteilt von so zwei Girls, die offensichtlich auf einer
0: sehr, sehr großen Luxusjacht.
1: Die Luxusjacht sind und eine hängt mit den Knien rücklings über die Reling.
0: Ja, die andere hält die Knie fest, ne, steht oben, damit die nicht runterfällt.
1: Und sie macht dann dabei so Bauchmuskelübung.
0: Also sie lässt sich runterhängen mit der Rübe und zieht sich dann, also die Bauchmuskeln glühen, wenn ich nur dran denke bei mir. Ja,
1: richtig. Aua. Und oben drüber steht, du hast auch noch keinen Sixpack, dann hast du bisher das falsche Equipment.
0: Was?
1: Ach so, daran lag.
0: Danke, Jason.
1: Ach,
0: danke, Jason. Haben dich auch lieb, Jason. Okay.

0: Bitte, komm, wir machen aus Spaß. Ich sehe gerade, dass jetzt der Kommissar kommt vom Falco. Das gibt's ja, der Danke an die Playlist von dieser Abendshow. Dirk Scherer ist der Mann im Hintergrund in der Musikredaktion, der die Playlist heute zusammengedengelt hat. Jetzt kommt Falco, der Kommissar. Seid ihr textsicher? Gut, es ist 2000 Jahre alt, das Ding. Ist mir jetzt gerade wurscht. 07221 2011, sofort anrufen. Wir treffen Jill und Joe oder Jack und Joe und dessen Bruder. Wie heißt der Bruder von denen? Wir treffen Jack und Jill und dessen Bruder A, Hip, B, Hop, C, Ocelot. Und auch den Rest der coolen Gang. Wer es weiß, ruft sofort an. Wie heißt der Bruder? Wir treffen Jack und Jill und dessen Bruder. Hä? Ne? Was kommt da hin? Ruft keine Sau an. Ich hab's mir gedacht, das ist zu sophisticated, zu kompliziert. Wir treffen Jack und Jill. Ich löse gleich selber auf. 07221 2011 wäre die Nummer. 07221 2011. Wir treffen Jack und Jill und dessen Bruder. Und auch den Rest der coolen Gang. Ich glaube, das Telefon ist einfach kaputt. Ah, nee, jetzt guck mal, das braucht ein bisschen beim Wählen. Hallo, wer bist denn du? Na?
1: Ja, hallo, hier ist der Volker.
0: Volker.
1: Hip.
0: Jack und Joe und dessen Bruder Hip, sagst du?
1: Hip und auch den Rest der coolen Gang.
0: Du bist ein guter Typ. Korrekt. Wir schenken dir was, Volker. Bleib dran. Hat funktioniert.

0: treffen Jack und Jill, dessen Bruder Hip und auch den Rest der coolen Gang. Jetzt kommt was ganz, was Tolles Neues. Nach sehr alt, jetzt ganz neu. In eurer Abendshow, Celeste. Celeste kennen wir noch hier, ne?
1: Oh, was für eine Stimme.
0: Stop the Flame. Die neue Musik von Celeste ist jetzt nur noch halb so schnell. Und es gibt so diesen neuen Celeste-Sound, sowas von einer alten Kneipe, hört ihr gleich. Wir stehen so mit, alle zusammen stehen wir mit einem Glas, irgendwas drin, an der Bar, beobachten die Jungs beim Dartspielen vorne. Und auf der Bühne vorne steht Celeste und singt irgendwie sowas Wehmütiges wie, es könnte einfach, also alles so einfach gewesen sein. Vielleicht sowas in dem Stil, ne? Und die Band, jetzt kommt's aber, die Band, die mit Celeste auf der kleinen Bühne in der Ecke der Kneipe steht, das ist God's Street Park. Wirklich, God's Street Park. Drei Typen aus Leeds, die im Soul und im Jazz zu Hause sind, normalerweise nur Instrumental-Zeug machen. Aber für Celeste, für und mit Celeste gab es offenbar eine Ausnahme. Die kennen sich bestimmt. Wir lieben jetzt diesen komplett entspannten Sound. Gegen Ende des Songs übrigens leicht. Da klingt auch alles nur noch so leicht verschwommen. Schwummrig und trübe. So wie morgens um 4:30 in der Kneipe. Gehen wir jetzt alle zusammen hin. God's Street Park und Celeste. Easy in eurer Abendshow.

Jetzt ist wirklich 16:30 in der Kneipe, oder? God's Street Park zusammen mit Celeste Easy in der Abendshow. Hier kommt die Entwarnung von der A70 noch schnell. Schweinfurt, Werneck, Bamberg. Kein Falschfahrer mehr zwischen Dreieck, Schweinfurt, Werneck. Und Schonungen. Kommt gut und sicher und bald an.

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1: Es ist kurz nach 11:30.
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2: Die Nacht ist trocken und oft klar oder wenig bewölkt. Es entstehen aber einige Dunst- und Nebelfelder, vor allem vom Niederrhein über das Münsterland bis zum Mindener Land. Dabei sinken die Temperaturen auf 11 bis 4 Grad. Morgen ist es nach Nebelauflösung bei 18 bis 23 Grad noch einmal lange freundlich und trocken, bevor am Abend erste Schauer aufziehen. Ab Donnerstag wird es herbstlich. Es wird grauer, nasser und windiger bei maximal noch 16 Grad.
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3: An der A1 Dortmund Richtung Münster ist die Auffahrt Unna bis Freitagmorgen wegen einer Baustelle gesperrt. Auf der A2 Dortmund Richtung Oberhausen ist die Ausfahrt Essen-Gladbeck bis 5 Uhr früh wegen eines Schwertransports gesperrt. Auf der A3 Köln Richtung Frankfurt ist die Anschlussstelle Siebengebirge bis voraussichtlich zum 17. Oktober gesperrt. Die A57 Krefeld Richtung Köln ist zwischen Krefeld-Zentrum und Krefeld-Hoppum wegen Bauarbeiten bis Donnerstagmorgen gesperrt.
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4: Und jetzt pop eure Abendshow mit Markus Barsch und Ray Garvey und Imran. Alle da. Rivers

0: Hier ist eure Abendshow, es ist 11:45.
1: Was?
0: Ihr habt noch gar nicht gelacht heute? Das gibt's doch gar nicht. Ganzen Tag nicht? Was war denn da los? Wir ändern das mal eben mit dem Comedy-Mann unseres Vertrauens, der Marokkaner unseres Vertrauens, gar. Es ist Abdel Karim natürlich, er sagt ja selber immer, ich bin der Marokkaner eures Vertrauens. Der hat heute Geburtstag. Abdel Karim, wenn du zuhörst, wir gratulieren dir. Gratulation. Gratulationes. Zum 45. Der Abdel ist ja wieder auch auf Tour gerade. Und bei dem lernen wir immer, er beobachtet einfach gerne Menschen. Die sorgen nach wie vor für allergrößte Heiterkeit.
2: Mein Nachbar und ich zum Beispiel, vor kurzem Fußgängerzone Duisburg, wir standen da. Da kam von rechts, haben Cola getrunken, ganz entspannt, ein älterer Südländer in die Fußgängerzone reingefahren. Keine Panik, wenn man da wohnt, darf man da durchfahren, alles gut. Von der anderen Seite kam ein Polizeiwagen. Beide Autos wussten noch nichts von ihrem Schicksal. Mein Nachbar und ich wussten, die Fußgängerzone ist nicht achtspurig, die werden sich irgendwann treffen. So war es auch. Die standen da im Blick des Südländers. Wussten wir sofort, er wohnt hier nicht. Der hat wirklich alle Entscheidungen bereut, die er an diesem Tag getroffen hat. Zwei Polizistinnen steigen aus, zwei Frauen. Eine geht zum Mann rüber, der macht die Scheibe runter und fragt wirklich, ist der Kommissar krank oder was? mein Nachbar und ich wussten sofort, die Cola kann warten, hier passiert gleich was. Aber ganz ehrlich, ist der Kommissar krank oder was? Wir wissen alle, wenn die Geschichte in den USA gewesen wäre, wäre sie jetzt zu Ende. Aber die Polizistin blieb cool. Guten Tag, einmal ihren Führerschein bitte und ihren Anwohnerausweis. Der Mann war auf die Frage vorbereitet. Warum Anwohnerausweis? Das ist Auto, keine Wohnung. Ich muss zugeben, mit dem Satz hätte er mich gehabt. Ich hätte gesagt, das ist mein Fehler, sorry, fahren Sie weiter, alles gut. Aber die Polizistin blieb hartnäckig. Ja, das sehen wir, aber nur mit dem Anwohnerausweis dürfen Sie hier durchfahren. Aber andere fahren hier auch. Ja, das stimmt, aber jetzt haben wir Sie hier angetroffen. In seiner Verzweiflung hat er den Versprecher des Jahres rausgehauen. Das wird langsam zu viel, das gibt eine Anzeige wegen Unnötigung.
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0: Oh, warte mal. Hier kommt noch was aus dem Verkehrszentrum. Wollt schon Tschüss sagen. Nicht doch. Ich bringe euch nach Hause hier. Vorsicht auf der A9. Nürnberg Richtung Halle bzw. Leipzig. Zwischen Raststätte Osterfeld Ost und Weißenfels. Da steht ein kaputtes Auto und es sind Leute auf der Fahrbahn. Vorsicht auf der A9 Nürnberg Richtung Halle, Leipzig. Zwischen Raststätte Osterfeld Ost und Weißenfels. Kaputtes Auto und es sind Leute auf der Fahrbahn. Kommt gut und sicher und bitte bald an. Das war Pop, die Abendschau mit Markus Barsch. Gleich ist hier Ben Streubel für euch in der Popnacht. Habt eine schöne, ich habe noch was ganz Tolles für euch. Glockenbach haben sich zusammengetan mit Callum Scott. Das kann nur gut werden und der Song fängt schon so an. Wie so ein kleiner, verrückter, wirrer Traum hier. Collide heißt das Ding. Collide. Glockenbach und Callum Scott hier.
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0: 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Es ist 0 Uhr.
1: Die Nachrichten mit Magdalena Dietz. Guten Abend.
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1: In Sachsen-Anhalt ist der AfD-Abgeordnete Tobias Rausch zum Landtagspräsidenten gewählt worden. Mit mehr Stimmen als AfD und BSW zusammen haben. Vor allem in der CDU sorgt das für Unruhe. Fraktionschef Schulze hatte ausgeschlossen, dass Parteikollegen für den AfD-Kandidaten stimmen würden. Schon allein die Wahl sei ein Coup für die AfD, sagt Torben Lehning, WDR Berlin.
2: Und auf der anderen Seite hat sie aber vor allem eine Sache noch viel stärker gefeiert. Und zwar, dass sie das, was sie seit Wochen angekündigt hat, nämlich, dass sie nicht nur mit einer Fraktion, dem BSW, in Sondierung verhandelt, sondern auch noch mit Abgeordneten anderer Fraktionen, dass sie das offenbar wahrmachen konnte. Und das war für die AfD heute der noch viel größere Sieg, den sie jetzt hofft, auch bei der Ministerpräsidentenwahl, wie sie diese im Dezember abhalten will, wiederholen zu können.
1: Wegen der Spionagevorwürfe gegen den ehemaligen Chef des Bundesnachrichtendienstes, Hanning, werden jetzt Forderungen nach Konsequenzen laut. Der Vorsitzende des parlamentarischen Kontrollgremiums, Heinrich Mann von der CDU, forderte eine umfassende Aufklärung.
3: Das geht in den Bereich des Landesverrates, wenn die Vorfälle sich erhärten. Und das bei einem hochrangigen Funktionsträger, der jetzt 20 Jahre nicht mehr im Amte ist. Aber trotzdem muss das mit Blick auf die Zukunft jetzt wirklich heißen, aufklären und keinen Stein im Zweifel auf dem anderen lassen.
1: Hanning wird vorgeworfen, nach seiner Zeit beim BND von seinem früheren Büroleiter gegen Geld geheime Informationen bekommen und weitergeleitet zu haben. Und das ist auch noch Thema. Die Frau, die in der vergangenen Woche in den USA einen Hinrichtungsversuch überlebt hat, ist laut ihren Anwälten wieder bei Bewusstsein. Krista Pike war wegen Mordes zum Tode verurteilt worden. Das Bundesverkehrsministerium hat festgelegt, welche Bahnstrecken in den nächsten 5 Jahren saniert werden sollen. In NRW sind das zum Beispiel die Strecke zwischen Köln und Aachen und die Verlängerung der S13 von Troisdorf nach Bonn. Die deutsche U21-Fußballnationalmannschaft hat in Bielefeld Georgien 2:0 geschlagen. Sie fährt damit nächsten Sommer zur EM. In Großbritannien ist ein Mann zurück, der einmal um die Welt gewandert ist. Er war dafür vor 28 Jahren in Südamerika gestartet und hat seitdem 50.000 Kilometer zurückgelegt. Er wollte dafür keine Transportmittel nutzen. Deshalb musste er zum Schluss schwimmen. Von Frankreich nach England durch den Ärmelkanal. Das war WDR aktuell. Und der Blick aufs Wetter in NRW. Bei Tiefstwerten zwischen 11 und 4 Grad bleibt es bis zum Morgen trocken. Stellenweise bildet sich Nebel. Und wenn sich der Nebel morgens verzogen hat, wird es eher freundlich, bevor es am Abend aus Belgien dichte Regenwolken gibt. In Warburg bis 21, in Coesfeld bis 22 und in Hilden werden bis 23 Grad erwartet. Am Donnerstag wird's windig, regnerisch und kühler, bei nur noch bis zu 16 Grad. Es ist 0:03 Uhr.
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4: An der A1 Dortmund Richtung Münster ist die Auffahrt Unna bis Freitagmorgen wegen einer Baustelle gesperrt. Auf der A2 Dortmund Richtung Oberhausen ist die Ausfahrt Essen-Gladbeck bis 5 Uhr früh wegen eines Schwertransports gesperrt. Auf der A3 Köln Richtung Frankfurt ist die Anschlussstelle Siebengebirge bis voraussichtlich zum 17. Oktober gesperrt. Auf der A4 Köln Richtung Aachen ist im Kreuz Köln Süd die Verbindung zur A555 Richtung Bonn bis 5 Uhr gesperrt. Dort ist die Umleitung über den Verteilerkreis ausgeschildert. Auf der A40 Essen Richtung Duisburg ist im Kreuz Duisburg die Verbindung zur A59 Richtung Düsseldorf bis voraussichtlich Freitagmittag gesperrt. Dort wird nach Weltkriegsmunition gesucht. Die A57 Krefeld Richtung Köln ist zwischen Krefeld Zentrum und Krefeld Hoppum wegen Bauarbeiten bis Donnerstagmorgen gesperrt.
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5: Mit Ben Streubel. So, ich habe mich noch einigermaßen vorbereitet, die Schuhe dahingestellt, wo ich sie auch wieder finden werde. Nach 5 Stunden habe ich sie gestern Nacht fast nicht mehr gefunden, was natürlich dann schwierig ist beim Autofahren. Im Zug ist es egal, da ziehe ich sie auch wieder aus, ne? Zum Leidwesen der Menschen, die mit mir in einem Abteil sitzen dürfen. Aber jetzt ist sie alle schon mal gut losgegangen. Ich freue mich auf euch. Ihr seid alle vollzählig. Da hinten in der letzten Reihe fehlt noch jemand, aber der kommt ja noch. Wir sind ja noch ein paar Stunden zusammen.
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Ich liebe der Tag der Badewanne. Also Badewannen sind für mich ein wichtiges, sagen wir mal, Instrument, um im Leben weiterzukommen. Ich liege da Stunden drin. Und das teuerste Vollbad der Welt, das wurde gemeißelt aus einem fossilen Heilstein. Kaimar heißt dieser fossile Heilstein, für 1,3 Millionen Euro. Hat jemand in Dubai gekauft. Und da gibt es natürlich eine ganz große Badewanne. Und die teuerste und größte Badewanne der Welt, die hat wohl ein Japaner gekauft. Aus 18-karätigem Gold sich bauen lassen. Das wiegt 150 Kilogramm, das Teil, und hat einen Wert von mehreren Millionen Euro. Hat nicht der Bischof, der ehemalige Bischof von Limburg, auch sowas gehabt, so eine Badewanne, sowas Ähnliches? Oder ist Limburg in seiner Badewanne entstanden? Das weiß ich nicht, vielleicht war es auch so rum in der Geschichte. Ach ja, da ist ein schöner Hit gerade. Immer wenn du nicht da bist, dann lasse ich mir Wasser ins Bad ein. Ne? Der aktuelle Hit von Clouseau in der Popnacht.

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0: Diese Sängerin hat hier heute Geburtstag. Ihr sagt mir, wer sitzt. Okay.

0727 21 2011, wer mir sagen kann, wer da heute Geburtstag feiert. Die Popnacht mit dem neuen Hit von Conor Skinner, Let Me Go. 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

8:28 Uhr und wir piepen mal für die A28 Oldenburg in Richtung Bremen. Da liegt ein Tier auf der Autobahn. Bitte aufpassen in der Ausfahrt Hatten.

0: of the Girl, 0.31 Uhr.
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2: Bis zum Morgen ist es trocken und oft klar. Es bilden sich bei Tiefstwerten von 11 bis 4 Grad aber einige Dunst- und Nebelfelder. Vor allem vom Niederrhein über das Münsterland bis zum Mindener Land. Nach deren Auflösung ist es bei 18 bis 23 Grad noch einmal lange freundlich und trocken, bevor am Abend erste Schauer aufziehen. Ab Donnerstag wird es herbstlich. Es wird grauer, nasser und windiger bei maximal noch 16 Grad.
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3: An der A1 Dortmund Richtung Münster ist die Auffahrt Unna bis Freitagmorgen wegen einer Baustelle gesperrt. Auf der A2 Dortmund Richtung Oberhausen ist die Ausfahrt Essen-Gladbeck bis 5 Uhr früh wegen eines Schwertransports gesperrt. Auf der A3 Köln Richtung Frankfurt ist die Anschlussstelle Siebengebirge bis voraussichtlich zum 17. Oktober gesperrt. Auf der A4 Köln Richtung Aachen ist im Kreuz Köln Süd die Verbindung zur A555 Richtung Bonn bis 5 Uhr gesperrt. Dort ist die Umleitung über den Verteilerkreis ausgeschildert. Auf der A40 Essen Richtung Duisburg ist im Kreuz Duisburg die Verbindung zur A59 Richtung Düsseldorf bis voraussichtlich Freitagmittag gesperrt. Dort wird nach Weltkriegsmunition gesucht. Die A57 Krefeld Richtung Köln ist zwischen Krefeld-Zentrum und Krefeld-Hoppum wegen Bauarbeiten bis Donnerstagmorgen gesperrt.
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0: Und die am meisten unterschätzte Höchsttemperatur heute in Zwönitz, 22 Grad. Hier ist die Popnacht. Mein Name Ben Sträubel.

0: Applaus, Applaus. Muss man sich auch mal selbst geben. Um diese Zeit gerade 0.39 Uhr. Wer applaudiert da schon für einen
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0: Welche Sängerin hat Geburtstag und steckt hier im Leierkasten fest? Oh Mann, oh Mann, oh Mann. Wer kann denn da noch was raushören? Vielleicht Frank aus Melsungen. Guten Morgen, Frank.
2: Ja, moin.
0: Wer ist das?
2: Sam Brown mit Stop.
3: Sam Brown mit Stop.
0: Sam Brown hat heute Geburtstag. Happy Birthday to Sam Brown. Und damit bekommst du das erste Pop-Nach-Package, mein lieber Frank.
2: Ja, super.
0: Du lebst mit Schlangen zusammen. Wenn du nach Hause kommst, warten drei Schlangen auf dich.
2: Ja, ja.
0: Welche Größe haben die denn so? Armgröße oder?
2: Naja, zwei ungefähr 1,40 und die andere ungefähr gut 2 Meter.
0: Ja, und von der Dicke her?
2: Wie bitte?
0: Wie von der Dicke? Sind die wie so ein Arm oder?
2: Ja, ja.
0: Ja, so schon. Und laufen die auch mal durchs Zimmer oder schleichen durchs
2: Zimmer? Nee, die bleiben im Terrarium.
0: Darfst du auch nicht in dein Bett rein oder sowas?
2: Nee, nee.
0: Gehst du nicht spazieren mit denen?
2: Nee, Leine passt nicht.
0: Was essen die?
2: Ratten.
0: Ratten, okay. Hast du die sowieso im Haus gehabt? Oder
2: musst du
0: extra besorgen dann irgendwie?
2: Tiefgefroren, ja.
0: Beim nach 8 Uhr jeden. Das ist, ja, da lebst du wahrscheinlich alleine gerade im Moment. Oder
2: ja,
0: du,
2: genau.
0: Ja, das kann natürlich passieren. Gibt es auch mal so einen Konflikt mit jemandem, der dich besucht oder der sagt dann,
2: nö,
0: ich habe da ein Problem. Ich meine, ich bin ja Tierfreund, deswegen ich habe damit kein Problem. Müsste mich wahrscheinlich erstmal dran gewöhnen. Und an die Rattenfütterung, da müsste ich mich tatsächlich dran gewöhnen. Wenn du die Ratten im Tiefkühlfach hast, ist da dann auch noch eine Pizza daneben?
2: Nein.
0: Das ist extra.
2: Aber Schnitzel.
0: Schnitzel, okay.
2: Separater
0: Eisschrank. Separater Eisschrank, gut. Dann wünsche ich dir jetzt eine gute Fahrt nach Hause zu deinem Tierchen und ich schicke dir ein Paket zu. Ja, bis bald.
2: Ja, super, alles klar.

Donna Lewis und I Love You Always Forever. Es ist 0.48 Uhr. Kai Mahnke hat was gesehen auf der Autobahn, was da so nicht sein sollte. A5 in Richtung Frankfurt bei Kilometer 465 ist ein Unfall passiert. Ungesicherte Unfallstelle. Ich weiß nicht, wo Kilometer 465 ist, aber vielleicht meint er genau das, was ich auch erzählen wollte gerade. A5 Kassel in Richtung Frankfurt zwischen Obermörlen und Friedberg. Da ist ein Unfall passiert. Vielleicht ist das genau Kilometer 465. Danke, Kai, auf jeden Fall, dass du auch so aufmerksam warst. Die Unfallstelle noch nicht abgesichert. Und das betrifft auch die A67. Auch da gab es einen Unfall. Mönchhof-Dreieck in Richtung Darmstadt zwischen Rüsselsheim-Ost und Rüsselsheimer Dreieck. Auch diese Unfallstelle ist noch nicht gesichert. Wenn ihr was gesehen habt, macht's wie Kai. Schickt mal eine WhatsApp zum Beispiel 07221 2011. Dann können wir uns untereinander ein bisschen warnen. Und ihr werdet auch Mitarbeiter der Minute.

Der neue Hit von James Blunt ist das. And that's dangerous. 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Hier ist die Popnacht. Ein Happy Birthday. Happy Birthday, lieber Tim. Happy Birthday to you. Tim aus Bonn feiert heute den 29. Geburtstag und feiert gerade in der Kneipe. Georg und Markus, die feiern mit und tanzen gemeinsam mit ihm auf dem Tisch. Würden gerne einen Song hören hier von den Foo Fighters. Dann schicken wir mal diesen Gruß und dann tanzt mal weiter. Und alles Gute zum Geburtstag gilt auch für alle anderen, die heute an diesem 7.10. Happy Birthday singen.

0: 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Es ist 1 Uhr.
1: Die Nachrichten mit Magdalena Dietz. Guten Morgen.
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1: In Berlin sorgt die erstmalige Wahl eines AfD-Kandidaten zum Landtagspräsidenten gerade für viel Unruhe. Der AfD-Politiker Rausch hatte bei seiner Wahl in Sachsen-Anhalt mehr Stimmen bekommen, als AfD und BSW zusammen haben. Zu den Reaktionen Katrin Aue, WDR Berlin.
2: Da wird hier natürlich auch wild spekuliert bzw. gemutmaßt. Unter anderem Grüne und Linke gehen eigentlich ziemlich stark davon aus, das dürften CDU-Abgeordnete gewesen sein. Die linken Fraktionschefin Reicheneck sagt deshalb auch, Friedrich Merz müsse sich die Frage stellen nach Konsequenzen. Aber der Unionsfraktionschef Thorsten Frey von der CDU, der weist diese Vermutungen zurück.
1: Das Bundesverkehrsministerium hat zum ersten Mal einen verbindlichen Plan für die Sanierung der Bahnstrecken veröffentlicht. In NRW soll die Strecke Köln-Aachen bis 2029 ausgebaut werden. Andere Projekte, wie beim Rhein-Ruhr-Express zwischen Düsseldorf und Duisburg, brauchten länger. Das kritisiert Andreas Schröder vom Fahrgastverband Pro Bahn.
3: Der 15-Minuten-Takt von Köln bis Dortmund war immer das Versprechen, was mit dem Rhein-Ruhr-Express einhergeht. Und es dauert eben auch noch viele Jahre, noch weit über 2030 hinaus, bis wir uns das wirklich dann auch anschauen können.
1: Der sogenannte Infraplan soll für mehr Transparenz beim Ausbau der Bahnstrecken sorgen. Und das haben wir auch im Blick. Auch in Belgien weiten sich die Schülerproteste gegen marode Schulgebäude, zu wenige Lehrer und die Bildungsreform weiter aus. Allein in Lüttich gab es mehrere Dutzend Festnahmen. Heute ist eine Großkundgebung in Brüssel geplant. Das Land NRW darf 250.000 Euro Strafe von jungen Ärzten verlangen, die die Vereinbarungen der sogenannten Landarztquote brechen. Das hat das Verwaltungsgericht Gelsenkirchen entschieden. Der britische Online-Modehändler ASOS ist offenbar gehackt worden. Auch deutsche Kunden mit der ASOS-App bekamen eine rätselhafte Push-Nachricht, die wohl von den Hackern verschickt wurde. Nicht nur in Deutschland werden immer weniger Kinder geboren, auch in Singapur. Deswegen hat der Inselstaat in Südostasien jetzt eine eigene Dating-App gestartet. Und die funktioniert anders als die meisten anderen, erklärt unsere Singapur-Korrespondentin Jennifer Johnston.
4: Die Dating-App nutzt den mit dem Nobelpreis ausgezeichneten Gell-Shepley-Algorithmus, der besonders kompatible Paare finden soll. Statt endlos zu swipen, bekommen Singles nur ein mögliches Match.
1: Als erstes dürfen sich Beamte bei der App anmelden, gematcht werden aber nur Singles aus unterschiedlichen Behörden. Das war WDR aktuell. Und der Blick aufs Wetter in NRW. Bei Tiefstwerten zwischen 11 und 4 Grad bleibt es bis zum Morgen trocken, stellenweise bildet sich Nebel. Wenn der sich verzogen hat, wird es eher freundlich, bevor am Abend aus Belgien dichte Regenwolken aufziehen. In Lüdenscheid werden bis 21 Grad erwartet, in Menden bis 22 und in Leverkusen bis 23 Grad. Ab Donnerstag wird es dann windig und regnerisch und kühler.
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5: An der A1 Dortmund Richtung Münster ist die Auffahrt Unna bis Freitagmorgen wegen einer Baustelle gesperrt. Auf der A2 Dortmund Richtung Oberhausen ist die Ausfahrt Essen-Gladbeck bis 5 Uhr früh wegen eines Schwertransports gesperrt. Auf der A3 Köln Richtung Frankfurt ist die Anschlussstelle Siebengebirge bis voraussichtlich zum 17. Oktober gesperrt. Die A57 Krefeld Richtung Köln ist zwischen Krefeld Zentrum und Krefeld Hoppum wegen Bauarbeiten bis Donnerstagmorgen gesperrt.
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6: Mit Ben Sträubel. Zu gemütlich wollen wir es uns auch nicht machen. Also es muss ein bisschen lauter werden jetzt, ja, dass Energie reinkommt in die Gemüter. 07221-2011 ist die Ziffernfolge für Ihr Smartphone. Und da bitte dann nicht mal sagen, welcher Song das sein soll, den ihr lauter hören möchtet. Also welcher Lenkradklopfer ist denn heute Nacht bei euch angesagt? Vielleicht gibt es einen Song, der euch Energie gibt. Ich spiele den dann 5,7932% lauter als alle anderen Hits. 07 221 2011.
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0: Sam Smith, I'm not the only one. Hier ist die Popnacht.
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2: Jetzt wird's laut. 5,7932% lauter spiele ich den Song, für den Deutschland sich entscheidet. Der erste Vorschlag kommt von Harry aus Essen. Guten Morgen, Harry.
3: Guten Morgen.
2: Und du sortierst.
3: Und allen eine gute Nacht.
2: Ja, danke. Da bin ich ja mit eingeschlossen sogar. Ja, fantastisch. Und du sortierst CDs aus. Du hast wie viele CDs zu Hause?
3: Ungefähr 231.
2: Und wer bekommt
3: vielleicht
2: die jetzt?
3: Vielleicht sind es auch von mir drei mehr, weil ich habe heute 10 bekommen für 10 Euro.
2: Aha, okay. Also du sammelst immer noch. Nächstes Mal. Und du verpackst irgendwelche für Weihnachten. Wer bekommt denn die CDs,
3: klar,
2: die du aussortierst?
3: Oh, da denke ich an meinen Freundeskreis.
2: Ah, ja.
3: Claudia, Elisabeth.
2: Hast du denn die auch mal abgecheckt, ob die auch noch einen CD-Player besitzen?
3: Ja, logisch. Das, wenn man alle 5 Jahre mal zu Besuch kommt und dann sagt man, euer Equipment ist noch da, ihr habt mal einen Plattenspieler. Einen CD-Player habt ihr noch.
2: Das ist auch schön. Manche denken ja, ich hab zum Beispiel ein altes Auto und da ist auch noch ein CD-Player drin. Und da denkt meine Nichte immer, das ist ein Lüftungsschlitz. Die hatte ich damit gar nichts. So, du hast dir ausgesucht von Bon Jovi, Bad Manson.

0: Vorschlag Nummer 1 für Harry aus Essen und Chinab aus Münster. Guten Morgen.
1: Guten Morgen, schöne Frühschicht.
0: Du besitzt ja auch noch einen CD-Player, ne?
1: Ich habe zwei CD-Spieler,

Sollen wir denn lauter spielen? 07221 2011. Spike, Respect oder vielleicht doch Bon Jovi mit Bad Madsen. 07221 2011. Bad Madsen, Bon Jovi oder Respect von Spike. Bin ich mal gespannt, wie das aussieht. Euch beiden eine gute Nacht. Ja, viel Spaß beim Aussortieren von CDs, Büchern, allem, was ihr zu Hause noch rumliegen habt. Ja, bis bald. Ciao, ciao.

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1: Jack Dean und Mercy in der Popnacht. Es ist 1.18 Uhr. Vorsicht auf der A8 Neunkirchen Richtung Saarlouis. Da ist ein Unfall passiert in der Ausfahrt Neunkirchen Spiesen. Da wurde noch nichts abgesichert, genauso wie auf der A24. Hamburg Richtung Berlin zwischen Herzsprung und Neuruppin. Da steht auch noch ein defektes Fahrzeug auf der Autobahn. Ach ja, das wird hier ein Sweater-Weather. Aktuell von Neighborhood. Hier ist die Popnacht.

0: Sweater Weather in der Popnacht.
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0: Die Vorschläge heute Nacht kamen aus Münster und Essen. Harry aus Essen, der war für Bon Jovi, Bad Medicine und Spike, Respekt. Chena aus Münster hatte das ausgesucht. Und das ging immer noch so hin und her, aber doch ziemlich eindeutig. Dann, was haben wir hier? Da ist noch ein Tommy, hallo. Hat der hier geschrieben als WhatsApp? Oder?
2: Ja, moin, Binibergen, würde ich mal siegen und sagen, Lied Nummer 2, Spike.
0: Ja.
2: Wünsche dir noch einen schönen Abend.
0: Jojo. Ciao, ciao. So, das haben auch die meisten gesagt, nämlich 67% aller Anrufer waren für Respekt. Spike, ich mache ein bisschen lauter.

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1: Bis zum Morgen ist es trocken und oft klar oder wenig bewölkt. Es bilden sich bei Tiefstwerten von 11 bis 4 Grad aber einige Dunst- und Nebelfelder. Vor allem vom Niederrhein über das Münsterland bis zum Mindener Land. Nach deren Auflösung ist es bei 18 bis 23 Grad noch einmal lange freundlich und trocken, bevor am Abend erste Schauer aufziehen. Ab Donnerstag wird es herbstlich, es wird grauer, nasser und windiger bei maximal noch 16 Grad.
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2: An der A1 Dortmund Richtung Münster ist die Auffahrt Unna bis Freitagmorgen wegen einer Baustelle gesperrt. Auf der A2 Dortmund Richtung Oberhausen ist die Ausfahrt Essen-Gladbeck bis 5 Uhr früh wegen eines Schwertransports gesperrt. Auf der A3 Köln Richtung Frankfurt ist die Anschlussstelle Siebengebirge bis voraussichtlich zum 17. Oktober gesperrt. Die A57 Krefeld Richtung Köln ist zwischen Krefeld-Zentrum und Krefeld-Hoppum wegen Bauarbeiten bis Donnerstagmorgen gesperrt.
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3: Und die am meisten unterschätzte Höchsttemperatur Klingenthal, da bekommen wir heute 19 Grad. Die Popnacht ist hier. Ich bin Ben Sträubel.

Der Flügel muss leider wieder raus, Pink und Nate Russ. Just give me a reason. Hier ist die Popnacht und gleich wird es lustig werden. Wer noch nichts zu lachen hatte in den vergangenen 1 Stunde und 38 Minuten, der wird gleich ein bisschen gekitzelt. Hoffentlich ist es sogar lustiger, als dass es nur ein kleines Lächeln wird, wenn unser Comedian gleich spricht über die Babysitting-Situation, die er hatte. Atze Schröder, den kennen wir ja. Und der hat auch zum ersten Mal in seinem Leben mal aufgepasst auf ein 6-jähriges Kind der Nachbarin. Wie er das gemacht hat und ob das erfolgreich war, das hören wir dann gleich in ein paar Minuten nach DJ Tiesto. Ich habe noch nie mit meinen 26 Jahren auf ein Kind aufgepasst, ehrlich gesagt. Ne? Es gibt alles Dinge, die man nochmal machen muss, aber vielleicht habe ich gleich ein Beispiel.

0: Let's get down to business. The Business und DJ Tiesto in der Popnacht. Es ist jetzt 1.41 Uhr. Auf der A72 Plauen in Richtung Zwickau, da befindet sich eine Ölspur auf der Fahrbahn zwischen Plauen Ost und Treuen. Ihr passt da auf und hoffentlich lacht ihr gleich auch zu Atze Schröder. Der versucht es mal mit Kinderbetreuung.
1: Meine Nachbarin Ute, die Waldorflehrerin. Der kleine Philipp ist ja jetzt auch schon 6 geworden. Hör mal, vor einiger Zeit, sie musste auf Mädelsabend. Atze, kannst du auf den Kleinen aufpassen? Ich sage, kein Problem, wir machen schön Männer-DVD-Abend. Der Kleine kam rüber, Schlafanzug schon an, bei mir auf Sofa, Decke drüber, schön den DVD-Abend mit Atze. Ich alles bereitgestellt, Apfelschorle, bah, Haribo, Goldbeeren, dann den Film eingelegt. Der blutige Pfad Gottes. Ey, das hat einen Ärger gegeben. Am nächsten Tag im Flur, Ute, sag mal, Atze, spinnst du? Der Junge ist 6 Jahre alt. Goldbeeren? Da ist Gelatine drin.
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Love Finds Back in Loose Ends. Oh, es gibt einen Song, da wird immer nachgefragt. Unter anderem hat Franco danach schon 2 WhatsApps geschrieben. Zu seinem 32. Geburtstag würde er gerne das ein bisschen lauter hören. Die Party läuft noch in Schwerin. Dann dröhnt's jetzt auch, ne? Wenn er auftritt zu Don't Stop Believing und Journey in der Popnacht. Ja.

0: Alex Warren und Fever Dream in der
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0: Jürgen in Friedrichshafen hat wieder etwas Neues aufgenommen. Er hatte ein Kellerstudio. Früher war er mal ein großer Manager. Dann hat er sich gedacht, ich möchte Rockstar werden. Singt jede Nacht einen Song ein, der schon mal groß war. Aber er macht diese Hits noch ein bisschen größer. Heute Led Zeppelin, Stairway to Heaven von Jürgen.

Jetzt legt er nochmal los, oder? Ich glaube, Jörg muss am Timing noch ein bisschen arbeiten. Wir geben ihm nochmal 24 Stunden, aber morgen hören wir nochmal. Da wird er bestimmt nochmal nachlegen. Also wird fortgesetzt, der Star im Keller.

0: 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Es ist 2 Uhr.
1: Die Nachrichten mit Magdalena Dietz. Guten Morgen.
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1: Bundeswirtschaftsministerin Reiche sieht in diesem Winter keinen Gasmangel auf Deutschland zukommen, trotz vergleichsweise niedriger Speicherstände. Entsprechend äußerte sie sich im Gespräch mit der Süddeutschen Zeitung. David Röhl, WDR aktuell.
2: Schon heute liege mehr Gas in den deutschen Speichern, als selbst im bislang kältesten Jahr verbraucht worden sei, heißt es von der Wirtschaftsministerin. Tatsache ist aber, Deutschland verfehlt dieses Jahr mit Abstand die eigenen gesetzlichen Vorgaben. Demnach müssen die Speicher nächsten Monat zu 80% gefüllt sein. Das wird Experten zufolge allein aus technischen Gründen nicht mehr erreicht werden können. Derzeit liegt der Füllstand etwas unter 60%. Das hat Sorgen über die Gasversorgung im Winter und Kritik an Ministerin Reiche ausgelöst.
1: Wegen der Spionagevorwürfe gegen den ehemaligen Chef des Bundesnachrichtendienstes Hanning werden jetzt Forderungen nach Konsequenzen laut. Der Vorsitzende des Parlamentarischen Kontrollgremiums, Henrich Mann von der CDU, forderte eine umfassende Aufklärung.
3: Das geht in den Bereich des Landesverrates, wenn die Vorfälle sich erhärten. Und das bei einem hochrangigen Funktionsträger, der jetzt 20 Jahre nicht mehr im Amte ist. Aber trotzdem muss das mit Blick auf die Zukunft jetzt wirklich heißen, aufklären und kein Stein im Zweifel auf dem anderen lassen.
1: Hanning wird vorgeworfen, nach seiner Zeit beim BND von seinem früheren Büroleiter gegen Geld geheime Informationen bekommen und weitergeleitet zu haben. Und das ist auch noch im Gespräch. Die Bundestagsfraktion der SPD hat in Berlin mit einem Protestmarsch auf die Wahl des ersten AfD-Landtagspräsidenten in Sachsen-Anhalt reagiert. Parteichef Klingbeil forderte CDU und BSW auf, zu erklären, wie AfD-Kandidat Rausch die nötige Mehrheit bekommen konnte. Der Motorenbauer Deutz plant in seinem Kölner Stammwerk noch mehr Personal abzubauen. Nach Informationen der Nachrichtenagentur dpa bis zu 200 weitere Stellen bis Ende 2028. Erst kürzlich hatte der Motorenbauer 100 Stellen gestrichen. Die Frau, die in der vergangenen Woche in den USA einen Hinrichtungsversuch überlebt hat, ist laut ihren Anwälten wieder bei Bewusstsein. Christa Peik war wegen Mordes zum Tode verurteilt worden, überlebte aber 2 Giftspritzen. Heute Abend beginnt das Ur-Bang-Festival im Kölner Orangerie-Theater. 4 Tage lang lädt es dazu ein, sich auf das Unerwartete einzulassen, darunter auf Robert